Christoph von Dohnányi und die Wiener Philharmoniker, das war die erste Symphonie von Felix Mendelssohn Bartholdy. Jehudi Menuhin beschrieb ihn als exemplarischen Geiger des 20. Jahrhunderts, den in Algerien geborenen Gilles Appap. Bekannt ist er für seine Virtuosität und seinen einzigartigen Zugang zur Musik, beispielhaft dafür seine Interpretation der Amol-Sonate von Georges Enescu.

Der Geiger Gilles Appap und die Pianistin Diana Kettler im Duo mit der Amol-Sonate von Georges Enescu. Ein wunderbarer Herbst war das, Ende August, Anfang September, als man noch die letzten milden Sonnenstrahlen genießen durfte. Und wenn man die vielen Hitzetage beiseite lässt, dann gab es auch im Sommer zumindest vereinzelt noch schöne Tage. Einen solchen Revue passieren lässt das New London Orchestra mit der gleichnamigen Kindersuite, die Sergei Prokofjew für ein kleines Orchester arrangiert hat.

Ein Sommertag erinnert in der Kindersuite für kleines Orchester von Sergei Prokofjew, die Ronald Korb beim New London Orchestra geleitet hat. Das ist das ARD-Nachtkonzert, präsentiert von BR Classic. Und für Sie haben wir jetzt im Anschluss Kammermusik von George Onslow mit dem Mandelring-Quartett.

Und im großen Sendesaal, wo das HR-Symphonieorchester die Organistin Rosalinde Haas an der Förster- und Nikolausorgel zum Konzert von Paul Hindemith begleitete.

An der Förster- und Nikolausorgel im großen Sendesaal des HR in Frankfurt begleiteten Werner Andreas Albert und das HR-Symphonieorchester die Organistin Rosalinde Haas. Sie war die Solistin im Konzert für Orgel und Orchester von Paul Hindemith. Soweit auch dieser Teil im ARD-Nachtkonzert. Der nächste nach den Nachrichten. Bis dahin.

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1: Um 4 Uhr mit Ronald Lessig. Wegen der Rekordpreise an den Tankstellen will die Bundesregierung heute wieder einen Tankrabatt auf den Weg bringen. Die Zeit drängt, denn die versprochene Entlastung soll schon nächste Woche greifen. Aus der Nachrichtenredaktion Thomas Kuhlmann.
2: Der Plan ist wie beim letzten Tankrabatt im Mai und Juni, die Energiesteuern auf Benzin und Diesel um etwa 17 Cent pro Liter zu senken und zu hoffen, dass die Mineralölkonzerne diese 17 Cent Nachlass an den Tankstellen weitergeben. Das Bundeskartellamt hat das gestern schon vorsorglich gefordert, denn beim letzten Rabatt blieb etwa jeder fünfte Euro in den Taschen der Unternehmen. Die Opposition im Bundestag ist aus verschiedenen Gründen dagegen. Zu wenig, zu teuer, nicht nachhaltig, unsozial. Gelten soll die Steuersenkung für 3 Monate vom 1. Oktober bis Jahresende.
1: Israels Regierungschef Netanyahu hat den Krieg gegen den Iran verteidigt. In der UN-Generalversammlung in New York sagte Netanyahu, Israel habe iranische Atomanlagen zerstören müssen, damit das Land keine Atombomben entwickele. Der Angriff sei daher eine der leichtesten Entscheidungen gewesen, die er je habe treffen müssen. Bevor Netanyahu ans Rednerpult trat, verließen Dutzende Delegierte aus Protest den Saal. Dazu aufgerufen hatte die palästinensische UN-Vertretung. Sie warf Israel erneut Völkermord und Kriegsverbrechen vor. Die Berliner Linke will heute auf einem Parteitag darüber abstimmen, ob mit Grünen und SPD über eine Koalition sondiert werden soll. Bei der Wahl zum Berliner Abgeordnetenhaus am vergangenen Sonntag war die Linke die mit Abstand stärkste Kraft geworden. Sie will mit Elif Eralp erstmals die regierende Bürgermeisterin stellen. Die Berliner SPD hatte zuvor erklärt, dass sie sondieren will. Die deutsche Fußballnationalmannschaft hat im ersten Spiel unter dem neuen Bundestrainer Jürgen Klopp ein Unentschieden geholt. Zum Nations League-Auftakt spielte die DFB-11 beim Gastgeber Niederlande 1:1. Aus Amsterdam Michael Augustin.
3: Mit Leidenschaft und Einsatz. Deutschland spielte so, wie es sich der neue Bundestrainer gewünscht hatte. Aber die Mannschaft von Jürgen Klopp machte auch sehr viele Fehler. Und sie hatte Glück, als das Führungstor von Van Dijk nach Videobeweis zurückgenommen wurde. Und so ging das DFB-Team durch einen Treffer von Metscher in Führung. Danach vergab Adeyemi die große Chance zum 2:0. Die Niederlande kamen in der Nachspielzeit durch Gakpo zum verdienten Ausgleich. Am Sonntag geht es in der Nations League gegen Griechenland weiter.
1: Das waren die Nachrichten. Das Wetter in Deutschland. Am Tage viel Sonne, im Osten und Nordosten etwas Regen, später trocken und aufgelockert. Bei bis zu 15 Grad in Ostsachsen und 24 Grad an Rhein und Mosel. Am Samstag oft heiter, im Norden etwas Regen bis 29 Grad, am Sonntag wechselhaft bis 30 Grad. Die Zeit, es ist 4:03 Uhr.
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4: Weiterhin begleitet Sie Silke von Walkow und ich wünsche Ihnen einen schönen guten Morgen.

Lebrun ist ein wahrer Künstler auf der Oboe und seine Kompositionen sind besonders feinsinnig und süß wie Nektar. Das schrieb Christian Friedrich Schubert in seinen Ideen zu einer Ästhetik der Tonkunst. Von dem Mannheimer Oboisten und Komponisten stammte das Konzert für Oboe und Orchester, mit dem Bart Schneemann und das Radio Chamber Orchestra aus Utrecht diese Stunde im ARD-Nachtkonzert eröffneten. Von Mannheim nach Saarbrücken geht es mit dem Ensemble Variabel. Die Musiker haben Spanisches im Programm von Enrique Granados.

vor 110 Jahren gestorben, der Komponist Enrique Granados. Das war das Ensemble Variable mit dessen Quintett in G-Moll. Nicht nur den Blockflötisten ist er ein Begriff, wegen seiner vielen Sonaten für das Instrument, die er ja hauptsächlich für die Holzbläser allgemein geschrieben hat. Von Johann Friedrich Fasch ist auch die nächste Suite für zwei Oboen, zwei Fagotte und Streicher in C-Dur.

Mit der Suite in C-Dur von Johann Friedrich Fasch, gespielt vom Freiburger Barockorchester, geleitet von Thomas Hengelbrock, verabschiedet sich diese Stunde des ARD-Nachtkonzerts. Ich freue mich auf Sie nach den Nachrichten um 5 Uhr.

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1: Um 5 Uhr mit Ronald Lessig. Wegen der Rekordpreise an den Tankstellen will die Bundesregierung heute wieder einen Tankrabatt auf den Weg bringen. Die Zeit drängt, denn die versprochene Entlastung soll schon in der nächsten Woche greifen. Aus der Nachrichtenredaktion Thomas Kuhlmann.
2: Der Plan ist wie beim letzten Tankrabatt im Mai und Juni, die Energiesteuern auf Benzin und Diesel um etwa 17 Cent pro Liter zu senken und zu hoffen, dass die Mineralölkonzerne diese 17 Cent Nachlass an den Tankstellen weitergeben. Das Bundeskartellamt hat das gestern schon vorsorglich gefordert, denn beim letzten Rabatt blieb etwa jeder 5. Euro in den Taschen der Unternehmen. Die Opposition im Bundestag ist aus verschiedenen Gründen dagegen. Zu wenig, zu teuer, nicht nachhaltig, unsozial. Gelten soll die Steuersenkung für 3 Monate vom 1. Oktober bis Jahresende.
1: Israels Regierungschef Netanyahu hat den Krieg gegen den Iran verteidigt. In der UN-Generalversammlung in New York sagte er, Israel habe iranische Atomanlagen zerstören müssen, damit das Land keine Atombomben entwickele. Der Angriff sei daher eine der leichtesten Entscheidungen gewesen, die er je getroffen habe. Bevor Netanyahu ans Rednerpult trat, verließen Dutzende Delegierte aus Protest den Saal. Dazu aufgerufen hatte die palästinensische UN-Vertretung. Sie warf Israel erneut Kriegsverbrechen vor. Frankreich will Soldaten und Militärgeräte nach Saudi-Arabien schicken. Damit soll der Hafen von Yanbu am Roten Meer geschützt werden, der für Ölexporte wichtig ist. Houthi-Rebellen aus dem Jemen hatten die Region zuletzt mit Raketen angegriffen. Nach den Worten des französischen Präsidenten Macron ist das Ziel, auf eine Entspannung der Ölmärkte hinzuarbeiten. Anfang der Woche hatte auch Großbritannien erklärt, Saudi-Arabien militärisch gegen die mit dem Iran verbündeten Houthis zu unterstützen. Die deutsche Fußballnationalmannschaft hat im ersten Spiel unter dem neuen Bundestrainer Jürgen Klopp ein Unentschieden geholt. Zum Nations League-Auftakt spielte die DFB-11 beim Gastgeber Niederlande 1:1. Aus Amsterdam Michael Augustin.
3: Mit Leidenschaft und Einsatz. Deutschland spielte so, wie es sich der neue Bundestrainer gewünscht hatte. Aber die Mannschaft von Jürgen Klopp machte auch sehr viele Fehler. Und sie hatte Glück, als das Führungstor von Van Dijk nach Videobeweis zurückgenommen wurde. Und so ging das DFB-Team durch einen Treffer von Metscher in Führung. Danach vergab Adeyemi die große Chance zum 2:0. Die Niederlande kamen in der Nachspielzeit durch Gakpo zum verdienten Ausgleich. Am Sonntag geht es in der Nations League gegen Griechenland weiter.
1: Das waren die Nachrichten. Das Wetter in Deutschland. Am Tage viel Sonne, im Osten und Nordosten etwas Regen, später trocken bei maximal 15 Grad in Ostsachsen und 24 Grad an Rhein und Mosel. Am Samstag oft heiter bis 29 Grad, am Sonntag wechselhaft bis 30 Grad. Es ist 5.03 Uhr.
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4: Und das beginnt die letzte Stunde mit einem Satz aus Harold in Italien von Hector Berlioz.

Der dritte Satz aus Harold in Italien von Hector Berlioz, Christophe Vernet war der Solist. Weiter geht es mit einem Orchester, das seine Anfänge im London der 1970er Jahre hat. Da gründete Cembalist und Dirigent Christopher Hogwood seine Academy of Ancient Music. Aus dieser Zeit ist auch die Aufnahme mit der Hamburger Symphonie, des Berliner oder auch Hamburger Bachs, Karl Philipp Emanuel.

Zu den Anfangszeiten der Academy of Ancient Music führte die Aufnahme mit der Hamburger Symphonie von Carl Philipp Emanuel Bach, 1977 geleitet von Gründer, Cembalist und Dirigent Christopher Hogwood.

Nach dem griechischen Berg Parnass, in der Mythologie die Heimat der Musen, hat sich das Trio Parnass benannt. Friedemann Rieger, Wolf-Dieter Streicher und Michael Groß waren mit dem ersten Satz aus dem Trio D-Dur von Johann Nepomuk Hummel zu hören. In seinem Rosenkavalier nutzt Richard Strauss die Bühne für ein überbautendes Rokokobild. Nicht die einzige Reminiszenz an Pracht und Prunk des 17. und 18. Jahrhunderts, denn auch barockes Material fand den Weg zu ihm. So nutzte er Klaviermusik von François Couperin als Vorlage für ein Ballett, genauso wie für ein Divertimento für Orchester. Einen Satz daraus spielt das Orpheus Chamber Orchestra.

Das Orpheus Chamber Orchestra, das war ein Satz aus dem Divertimento nach den Pièces de Clavecin von François Couperin von Richard Strauss, bearbeitet für Orchester. Und hier ist Musik von Julius Röntgen.

Noch am 19. August grüßte er per Facebook aus dem NDR-Funkhaus. Dort war er Interviewgast aus Anlass der Gezeitenkonzerte. Und ein bisschen zurück ins Jahr 2008 ging es mit dem Pianisten Matthias Kirschnereit, der bei der NDR-Radiophilharmonie mit Musik von Julius Röntgen zu hören war. Dirigiert von David Borselein. Das Dirigentenpult übernimmt zunächst noch Laurence Equilbé, und zwar beim Insula Orchestra und zur Musik der französischen Komponistin Louise Farranque beim Scherzo aus ihrer dritten Symphonie.

Laurence Ekiel-Bé und das Insula Orchestra mit dem Scherzo aus der dritten Symphonie von Louis Farranque. Mit ihr verabschiedet sich das ARD-Nachtkonzert für heute. Jetzt folgen die Nachrichten um 6. Schön, dass Sie mit dabei waren. Ich wünsche Ihnen noch einen schönen Tag.

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1: Guten Morgen, Freitag, der 25. September ist heute 6 Uhr und wir bringen Sie auf den Stand der Dinge, was es jetzt Richtung Wochenende Neues gibt, in den Nachrichten beim Kollegen Pascal Fournier.
2: Guten Morgen. In einem polemischen Auftritt vor den Vereinten Nationen dementiert Israels Premier Netanyahu Völkermordvorwürfe. Chinas Präsident Xi beendet seinen Staatsbesuch in den USA und Vizekanzler Klingbeil fordert die Prüfung eines AfD-Verbots. Das Wetter: nach Frühnebel viel Sonne, 19 bis 25 Grad. Israels Ministerpräsident Netanyahu hat Vorwürfe, seine Regierung mache sich des Völkermords in Gaza schuldig, energisch zurückgewiesen. In einer kämpferischen Rede vor der UN-Vollversammlung rechnete Netanyahu mit den Kritikern seiner Regierung ab. Als Netanyahu ans Rednerpult trat, verließen die Delegierten vieler Staaten unter Protest den Saal. Aus New York berichtet Martin Ganselmeier.
3: Netanyahu erwiderte kämpferisch: wenn noch weitere moralische Feiglinge im Saal sind, geht jetzt bitte raus. Die dann folgende 40-minütige Rede glich in weiten Teilen einem Wahlkampfauftritt. Den von Palästinenserpräsident Abbas geäußerten Vorwurf, Israel führe einen Völkermordkrieg im Gazastreifen, nannte Netanyahu die größte Lüge des Jahrhunderts. Israel begehe keinen Völkermord, sondern habe Völkermord verhindert. Die Entscheidung, Iran anzugreifen, sei eine der leichtesten Entscheidungen für ihn gewesen, betonte Netanyahu. Iran dürfe niemals eine Atomwaffe bekommen. Hätte Israel die Atomanlagen nicht angegriffen, wären wir jetzt alle tot, sagte Netanyahu. Die Regierungschefs vieler Staaten hätten ihm dafür gedankt. Er sei überzeugt, das iranische Volk werde eines vielleicht nicht allzu fernen Tages frei sein.
2: Chinas Präsident Xi beendet heute seinen dreitägigen Staatsbesuch in den USA. Gestern Abend empfing US-Präsident Trump Xi und dessen Frau zu einem Staatsbankett im Weißen Haus. Unter den geladenen Gästen waren auch die Spitzen großer US-Tech-Konzerne. Während des Empfangs gab es in der Nähe des Weißen Hauses Proteste. Aus Washington berichtet Ralf Borchardt.
4: Viel Symbolik, wenig Substanz. So fassen die meisten China-Experten in den USA den Gipfel bisher zusammen. Greifbare Ergebnisse haben die Gespräche zwischen Trump und Xi nach allem, was bekannt wurde, kaum gebracht, abgesehen von der schon anfangs verkündeten Verlängerung einer Art Waffenruhe in Zoll- und Handelsfragen, der Zusage, hohe Strafzölle und Exportbeschränkungen bis 10. Januar auszusetzen. Über künstliche Intelligenz, den Status von Taiwan, Chinas Einfluss im Iran, die Unterstützung Russlands im Ukraine-Krieg wurde zwar offenbar gesprochen, konkrete Beschlüsse wurden aber nicht bekannt. US-Außenminister Rubio betonte, schon die Gesprächskanäle zum Hauptkonkurrenten China offen zu halten, sei ein wichtiger Wert an sich. Scharfe Kritik kam von Senatoren der Demokraten. Trump schmeichle sich bei autoritären Herrschern wie Xi ein und glaube, sich so durchsetzen zu können. Am Ende würden Staatschefs wie Putin und Xi die USA jedoch über den Tisch ziehen, formulierte Senator Chris Van Hollen.
2: Die Verleihung des Axel Springer Awards an den umstrittenen Unternehmer und Investor Peter Thiel hat am Abend in Berlin zu Protesten geführt. Rund 200 Menschen demonstrierten laut Polizei vor dem Axel Springer Haus in Berlin gegen die Übergabe der Auszeichnung. Auch der Deutsche Journalistenverband kritisierte die Verleihung. Laut Springer-Chef Döpfner erhielt Thiel die Auszeichnung, weil er der beste Risikoanleger des 21. Jahrhunderts und ein unkonventioneller Vordenker sei. Er sei der wirkungsvollste Deutsche unserer Zeit, so Döpfner wörtlich. Vizekanzler Klingbeil hat sich dafür ausgesprochen, ein Verbot der AfD zu prüfen. Er hoffe, dass sich alle demokratischen Parteien dem anschließen, so der SPD-Politiker. Die AfD sei eindeutig verfassungsfeindlich. Aus dem ARD-Hauptstadtstudio berichtet Maximilian Ulrich.
5: Im Podcast Unter 3 des Fernsehsenders Phoenix sagte Klingbeil, er wolle nicht, dass in der deutschen Geschichte zum zweiten Mal ein Fehler gemacht werde und man sich nicht rechtzeitig gegen die Feinde der Demokratie wehre. Für ihn sei nicht entscheidend, wie stark die AfD bei Wahlen abschneide, sondern dass der Staat die im Grundgesetz vorgesehenen Instrumente gegen Feinde der Demokratie nutze. Klingbeil forderte, die Prüfung in den zuständigen Ministerien dürfe jetzt nicht ewig weiterlaufen. Die Forderung, ein AfD-Verbot zu prüfen, sind nicht neu. Politiker und Politikerinnen von SPD, Grünen und Linken sprechen sich immer wieder dafür aus. Die Union und Bundeskanzler Merz hingegen zeigen sich bisher eher kritisch. Wenige Tage nach dem AfD-Wahlsieg in Sachsen-Anhalt sagte Merz, er sei und bleibe skeptisch, ob ein solches Verfahren erfolgreich sein könne.
2: Die Metropolitan Opera in New York verschenkt tausende Eintrittskarten an Menschen, die sich einen Besuch nicht leisten können. Eine entsprechende Initiative mit dem Titel Oper für alle hatte der New Yorker Bürgermeister Mamdani angekündigt. Pro Spielsaison will das Opernhaus per Lotterie 70.000 Eintrittskarten an Einwohner der Stadt verteilen. Mamdani sagte bei der Vorstellung des Projekts, alle New Yorker sollten die Möglichkeit haben, die weltberühmte Bühne und ihre Stimmen zu erleben, egal was sie auf dem Konto haben. Mamdani kündigte außerdem auch kostenlose oder ermäßigte Karten für Broadway-Shows oder das Tennisturnier US Open an. In der Nations League hat die deutsche Fußballnationalmannschaft am Abend 1:1 gegen die Niederlande gespielt. Es war das Debütspiel von Jürgen Klopp als Bundestrainer. Sportreporter Holger Dahl.
6: Jürgen Klopps Debüt als Bundestrainer verlief nur auf den ersten Blick unglücklich. Gegner Niederlande kam zwar erst in der Nachspielzeit durch Gakpo zum 1:1 Ausgleich, verdiente sich aber den Punkt durch zahlreiche Chancen. Den Führungstreffer der Klopp-Elf erzielte Felix Metscher in der 32. Spielminute. Der eigentlich für die Startelf vorgesehene Jamal Musiala musste kurz vor dem Anpfiff wegen Oberschenkelproblemen passen. Kai Havertz wurde früh verletzt ausgewechselt. Leidenschaft, einige gute Konter und etwas Spielglück führten am Ende zum Auftakt der Nations League zu einem Punkt. Bundestrainer Klopp nahm das zufrieden zur Kenntnis, betonte aber auch, noch viel Arbeit vor sich zu haben.
2: Das waren die Nachrichten. Das Wetter? Nach örtlichem Frühnebel scheint heute verbreitet die Sonne. Vielleicht ziehen vereinzelt ein paar Schleierwolken durch. Die Temperaturen erreichen am Nachmittag 19 Grad in den Höhenlagen von Alb und Schwarzwald und bis 25 Grad in Rheinhessen. Die Aussichten fürs Wochenende? Es bleibt größtenteils sonnig, nur ganz im nördlichen Rheinland-Pfalz ist der Himmel teilweise bewölkt. Und es wird nochmal spätsommerlich warm, am Oberrhein sogar heiß mit Werten um 30 Grad. Gleich 6.07 Uhr.
1: Pascal von hier mit den Nachrichten. Vielen Dank. 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Grüße Sie. Der Tankrabatt steht heute auf der Tagesordnung in Bundestag und Bundesrat. Dieser Rabatt soll die Steuern auf Benzin und Diesel ab 1. Oktober um 17 Cent pro Liter senken. Wieder einmal. Nicht alle sind so glücklich über diese Maßnahme. Wir schauen gleich auf die Debatte um die staatliche Spritsubventionierung. Schönen guten Morgen.

0: ein Satz aus den Drottningholmsmusiken des schwedischen Hofkomponisten Johann Helmich Roman. 6.11 Uhr ist es. Ja, vielleicht können Sie die nächste Fahrt zur Tankstelle ja verschieben bis kommenden Donnerstag, denn heute sollen der Bundestag und der Bundesrat den Weg freimachen für den Tankrabatt und der soll dann ab Donnerstag, ab 1. Oktober, die Steuern auf Benzin und Diesel um 17 Cent senken. Die Hoffnung ist, dass die Mineralölkonzerne das dann auch weitergeben an die Leute beim Tanken. Schauen wir mal. Die Skepsis von vielen Fachleuten über diesen Tankrabatt ist aber immer noch genauso groß wie beim letzten Mal, als diese Maßnahme ergriffen wurde. Selbst beim Bundeskanzler geht es bei dem Thema hin und her.
1: Kanzler Friedrich Merz, als der Tankrabatt zum ersten Mal beschlossen wurde für Mai und Juni.
2: Wir werden die Energiesteuer, das ist die Mineralölsteuer bei Diesel und Benzin um ca. 17 Cent pro Liter für 2 Monate senken.
1: Derselbe Friedrich Merz im August im ARD-Sommerinterview zur Begründung, warum es trotz steigender Spritpreise keine Verlängerung des Tankrabatts gibt.
3: Sie können einen Ölpreis von $100 in Deutschland nicht wegsubventionieren. So ehrlich muss die Politik sein, das muss man der Bevölkerung sagen, das können wir nicht.
1: Nochmal Friedrich Merz mit der Entscheidung zum vergangenen Wochenende.
4: Dass wir zum 1. Oktober 2026 jeden Liter Sprit, Benzin und Diesel um ungefähr 17 Cent pro Liter reduzieren können.
1: Dreimal Merz, zweimal Tankrabatt, eine Konstante. Die Bundesregierung sucht den richtigen Kurs, um Menschen und Unternehmen von den immer weiter steigenden Spritpreisen zu entlasten. Eindeutiger sind da fast alle Spitzenökonomen dieses Landes in ihrem Urteil über diesen Rabatt für alle.
5: Es ist insgesamt ziemlicher Quatsch.
6: Es ist wieder eine Lösung mit dem Gießkannenprinzip.
7: Solche Maßnahmen sind zudem ökonomisch kontraproduktiv.
1: Trotzdem, die Gießkanne kommt zum 1. Oktober, eine sehr schnelle Gießkanne zudem, heute an einem Tag durch Bundestag und Bundesrat.
8: Es geht darum, die Menschen unverzüglich und spürbar zu entlasten, damit sich die hohen Spritpreise eben nicht ins Nudelregal durchfressen.
1: Im Nudelregal von CSU-Landesgruppenchef Alexander Hoffmann, so kann man das verstehen, liegen Vorräte, die mit Lkw transportiert werden. Also müssten Spediteure wie Mustafa Celik aus Hagen in Nordrhein-Westfalen jetzt zufrieden sein. Er hat schließlich 45 Lkw.
9: Also wir reden über eine Summe zwischen 60 und 70 Cent, die wir mehr bezahlen. Und jetzt 17 Cent weniger ist eigentlich gar nichts.
1: Das gar nichts eigentlich summiert sich theoretisch allerdings auf etwa 2,5 Milliarden Euro Minus für eh schon klamme Bund- und Länderkassen. Also warum der politische Griff in die Rabattkiste?
10: Unsere Pendlerinnen und Pendler, alle, die jeden Tag zur Arbeit fahren, aber auch Handwerker, Landwirte, Pflegekräfte, halten das einfach wirtschaftlich nicht mehr durch. Und deshalb muss jetzt der Preis runter und wir als Land machen definitiv mit.
1: Ob die Entscheidung pro Rabatt 2 Tage vor der Landtagswahl SPD-Ministerpräsidentin Manuela Schwesig in Mecklenburg-Vorpommern geholfen hat. Klar ist, beide Regierungsparteien sind nicht komplett glücklich damit, aber diesmal soll zumindest aus Sicht von SPD-Chef und Finanzminister Lars Klingbeil ja vieles besser werden.
11: Wichtig für mich auch, dass der Preisdeckel kommt. Also wir werden jetzt eingreifen in den Markt und auch dort, wo wir sehen, dass die Konzerne Gewinne machen und in der Krise profitieren.
1: Ein Spritpreisdeckel nach dem Vorbild Belgiens etwa und eine Übergewinnsteuer für Mineralölkonzerne, die gerade viel verdienen, das ist der Plan. Beides allerdings noch im Sollstadium. Ausgang vor allem bei der Steuer ungewiss. Im Gegensatz zum Tankrabatt. 80% der Entlastung, so schätzt das Bundeskartellamt, sind beim letzten Versuch im Frühsommer an die Verbraucher weitergegeben worden. Nicht alles also, aber deutlich mehr als nichts. Und insofern dürfte fast jedem Autofahrer, der Benzin oder Diesel tankt, die politische Diskussion um Sinn und Unsinn des Tankrabatts erst einmal relativ egal sein.
0: Bundestag und Bundesrat sollen heute den Weg freimachen für den erneuten Tankrabatt. 17 Cent weniger Steuern pro Liter ab 1. Oktober. Darüber hat Benjamin Großkopf berichtet hier in SR Kultur. Morgen ist es 17:45 Uhr.

0: Das Trio des Pianisten Hank Jones haben wir hier gehört mit dem Titel The Oregon Grinder. Schönen guten Morgen.
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0: Und das führt uns heute zurück in eine Zeit vor 25 Jahren, in der vielleicht ganz ähnlich wie heute auch eine große Krisenstimmung herrschte. Es war kurz nach den Anschlägen vom 11. September 2001. Eine Zeit mit großen Unsicherheiten und Ängsten, weil ja unklar war, was bedeutet das jetzt alles und wie geht's weiter? Eine Zeit aber auch, in der große Solidarität mit den USA beschworen wurde und die internationale Zusammenarbeit. Das macht auch ein Redner vor dem Deutschen Bundestag am 25. September 2001. Ein Staatsgast, der da vom Ende des Kalten Kriegs spricht, von der Idee Europas schwärmt und erklärt, dass das Böse bestraft werden muss. Es waren Sätze und Formulierungen, die aus heutiger Perspektive recht befremdlich wirken, denn der Staatsgast am Rednerpult des Bundestags ist der russische Präsident Wladimir Putin.
2: Heute müssen wir fest und endgültig erklären: Der Kalte Krieg ist vorbei. Die Welt befindet sich auf einer neuen Etappe ihrer Entwicklung.
3: Im Jahr 2001 schien das als eine Selbstverständlichkeit, die man schon deshalb gern hörte, weil sie auf eine so ruhige, respektvolle Art ausgesprochen wurde. Noch dazu von Wladimir Putin, Präsident der Russischen Föderation, vorgetragen auf Deutsch.
2: Sehr geehrte Damen und Herren, gerade eben sprach ich vor der Einheit der europäischen Kultur. Dennoch verhinderte ihrer Zeit diese Einheit nicht den Ausbruch zweier schrecklicher Kriege auf dem Kontinent.
3: Putin konnte sich des Beifalls der Abgeordneten sicher sein, als er am 25. September 2001 im Deutschen Bundestag in Berlin sprach. Auch wenn nicht jeder seiner Sätze gut gealtert ist.
2: Natürlich soll das Böse bestraft werden. Ich bin einverstanden.
3: Die Begeisterung war damals groß. Da stand ein nicht sehr großer, sich bescheiden gebender russischer Präsident vor dem Bundesadler am Rednerpult des Bundestages.
2: Heutzutage ist Deutschland ein wichtigster Wirtschaftspartner von Russland. Unser bedeutsamster Gläubiger, einer der Hauptinvestoren, maßgebender außenpolitischer Gesprächspartner.
3: Über 5 Jahrzehnte vorher standen genau auf diesem Gebäude sowjetische Soldaten, um die Hakenkreuzfahnen zu entfernen und durch rote Fahnen mit Hammer und Sichel zu ersetzen. Es folgte die deutsche Teilung und eine propagandistisch beschworene, unverbrüchliche Freundschaft zwischen DDR und Sowjetunion. 2001 schien es, als wäre die meist vergebliche DDR-Propaganda nun für ganz Deutschland Wirklichkeit geworden. Am Ende von Putins Rede gab es stehende Ovationen. Die Abgeordneten hatten ein paar gute Begriffe gehört, die sie mochten. Zusammenarbeit, Frieden, Freundschaft, Demokratisierung Russlands. War es die Hoffnung auf gute Geschäfte? War es Blauäugigkeit, die sich im Plenum des Bundestages breitmachte? Alle im Bundestag glaubten Putin. Alle bis auf einen. Werner Schulz, Bürgerrechtler der DDR und späterer Bundestagsabgeordneter der Grünen. Er verließ vor Putins Rede den Plenarsaal. Im Mai 2022, wenige Monate vor seinem Tod, erinnerte er sich im Fernsehsender Phoenix an diesen Tag.
4: Ich war entsetzt, als es dann Standing Ovation gab, als meine Kollegen diesen Mann gefeiert haben. Sie haben ihn praktisch wie einen Enkel Gorbatschows begrüßt und sie haben nicht den Ziehsohn des KGBs erkannt. Dieser Mann ist skrupellos eiskalt und setzt seine Vorstellungen mit Gewalt um.
3: Putin musste sich am 25. September 2001 im Bundestag keiner Kritik stellen. Es wirkte, als wäre hier ein Freund unter Freunden. Und Abgeordnete wie Werner Schulz waren nur Spielverderber. Der aber wusste, weshalb er Putin nicht vertraute und erzählt, wie Putin 1989, damals Offizier des sowjetischen Geheimdienstes in Dresden, verhindert hat, dass dessen Akten durch Bürgerrechtler gesichert wurden.
4: Da tritt ihnen der Oberstleutnant Putin mit gezogener Pistole entgegen und sagt, er ist Offizier der Roten Armee und er wird dieses Objekt hier verteidigen. Er hat das immer als offensichtlich faschistischen Spuk eingeschätzt, dass dieses System der DDR zusammenbrechen kann. Übrigens eins seiner Traumata, dass ein felsenfest sicher geglaubtes System durch Straßenproteste gestürzt werden kann.
3: Es scheint, als ist Putin inzwischen bereit, alles zu tun, um den Zusammenbruch seines Systems zu verhindern. Alles.
0: Und was das heißt, das wissen wir inzwischen leider zu gut. Das Zeitwort war das von Thomas Klug. Bis zu den Kurznachrichten um 6:30. Jetzt noch Musik von Karl-Maria von Weber, einem Polacke aus einem Concertino für Horn und Orchester. Der Hornist Hermann Baumann wird begleitet vom Gewandhausorchester aus Leipzig.

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1: Laufen liegt im Trend. Junge Menschen treffen sich in Laufclubs, trainieren gemeinsam und teilen ihre Erfolge über Apps. Für die Gesundheit braucht es aber keinen Marathon. Schon regelmäßige, lockere Läufe können Herz und Gehirn stärken, Stress abbauen und Krankheiten vorbeugen.
2: Also die Vorstufen vom Darmkrebs verhindern. Und man weiß auch, diejenigen, die körperlich aktiv sind, haben weniger Darmkrebs.
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3: Am Freitagmorgen mit Martin Gramlich, 6.30 Uhr, 6:30, 6:30, Zeit für unseren Nachrichtenüberblick mit dem Neuesten vom Tag.
4: Mit Pascal Fournier. Mit einem polemischen Auftritt vor den Vereinten Nationen dementiert Israels Premier Netanyahu Völkermordvorwürfe. Chinas Präsident Xi beendet seinen Staatsbesuch in den USA und Bundestag und Bundesrat entscheiden über den geplanten Tankrabatt. Das Wetter nach Frühnebel viel Sonne, 19 bis 25 Grad. Israels Ministerpräsident Benjamin Netanyahu hat Vorwürfe, seine Regierung mache sich in Gaza des Völkermords schuldig, energisch zurückgewiesen. In einer kämpferischen Rede vor der UNO-Vollversammlung rechnete Netanyahu mit den Kritikern seiner Regierung ab. Als er ans Rednerpult trat, verließen die Delegierten vieler Staaten unter Protest den Saal. Netanyahu reagierte mit den Worten, Zitat, wenn noch weitere moralische Feiglinge im Saal sind, geht jetzt bitte raus, Zitat Ende. Die dann folgende 40-minütige Rede glich in weiten Teilen einem Wahlkampfauftritt. Aus New York berichtet Martin Ganselmeier.
5: Den von Palästinenser-Präsident Abbas geäußerten Vorwurf, Israel führe einen Völkermordkrieg im Gazastreifen, nannte Netanyahu die größte Lüge des Jahrhunderts. Israel begehe keinen Völkermord, sondern habe Völkermord verhindert. Die Entscheidung, Iran anzugreifen, sei eine der leichtesten Entscheidungen für ihn gewesen, betonte Netanyahu. Iran dürfe niemals eine Atomwaffe bekommen. Hätte Israel die Atomanlagen nicht angegriffen,

0: Jahren vor. Heute sollen erst der Bundestag und dann auch gleich der Bundesrat zustimmen. Der Tankrabatt soll die Steuern auf Benzin und Diesel um knapp 17 Cent senken. Pendler und Schüler im Raum Karlsruhe und Heilbronn müssen heute mit Problemen im Nahverkehr rechnen. Die Gewerkschaft Verdi hat die Beschäftigten der Albtalverkehrsgesellschaft AVG zum Warnstreik aufgerufen. Die AVG rechnet mit Einschränkungen und Fahrtausfällen bei den S-Bahnen. In welchem Umfang, lasse sich aber noch nicht sagen. Hintergrund des Warnstreiks ist der Tarifkonflikt zwischen der Gewerkschaft Verdi und den bundesweit gut 30 privaten Verkehrsunternehmen. Parallel zum Münchner Oktoberfest beginnt in Stuttgart heute der Cannstatter Wasen. Der Veranstalter erwartet zum 2,5-wöchigen Traditionsfest wie im Vorjahr rund 4 Millionen Besucherinnen und Besucher. SWR-Reporterin Katja Trautwein.
1: Am Nachmittag geht es los mit der offiziellen Eröffnungsfeier und dem Fassanstich durch Stuttgarts Oberbürgermeister Frank Knopper. Mit dabei sind in diesem Jahr 8 große Festzelte, eine Vielzahl an Schaustellern mit bekannten und auch neuen Fahrgeschäften, ein Krämermarkt und zahlreiche Imbissbuden. Ab Sonntag findet außerdem eine Woche lang das landwirtschaftliche Hauptfest auf dem Wasen statt. Es gilt als die größte Fachmesse für Land-, Forst- und Ernährungswirtschaft in Süddeutschland. Das bedeutet, die Parkflächen auf dem Wasen und im Neckarpark fallen dieses Jahr weg. Die Veranstalter raten den Gästen, unbedingt mit der Bahn anzureisen.
0: Das waren die Nachrichten. Das Wetter. Nach örtlichem Frühnebel scheint heute verbreitet die Sonne. Vielleicht ziehen vereinzelt ein paar Schleierwolken durch. Die Temperaturen erreichen am Nachmittag 19 Grad in den Höhenlagen von Alb und Schwarzwald und bis zu 25 Grad in Rheinhessen. 6.34 Uhr.
2: Pascal Fournier mit den Nachrichten. Vielen Dank. Sie und SWR Kultur mit Martin Gramlich am 25. September. Wir stellen hier gleich das neue Album des großen Liedermachers Reinhard May vor. Wir berichten über eine Preisverleihung an den umstrittenen US-Milliardär Peter Thiel. Der Axel Springer Verlag hat Thiel gestern ausgezeichnet. Das schauen wir uns näher an. Und wir besuchen die jüngste Touristenattraktion in Rom. Neu entdeckte Bauten und Mosaiken aus dem 1. Jahrhundert. Schönen guten Morgen.

Die Pianistin Judith Pfeiffer mit dem Auftakt zu einer Klaviersonate in E-Dur von Mariana Martinez. Sie war eine Schülerin von Josef Haydn, 6.36 Uhr. Es ist fast 60 Jahre her, dass ein junger Liedermacher sein erstes Album veröffentlichte. Ich wollte wie Orpheus singen, hieß das Album, und der junge Sänger hieß Reinhard May. 1967 war das. Da war Reinhard May 25. Jetzt ist er Anfang 80 und veröffentlicht heute sein 30. Album. Und das bricht erstmal mit einer kleinen Tradition bei Reinhard May Alben, denn die meisten Alben, die hat er veröffentlicht, na klar,

0: Ja, im Monat Mai. Und nur selten war er bisher alleine darauf zu hören, in der Regel mit musikalischer Unterstützung. Jetzt auf dem neuen Album, da gibt es Reinhard May pur, nur Gesang mit Akustikgitarre. Schatzhauser heißt dieses Album. Was es mit diesem Titel auf sich hat, das verrät uns Dirk Schneider jetzt. Und er sagt uns auch, wie cool Reinhard May, der altgediente Liedermacher, im Jahr 2026 noch ist.
1: Ja, Reinhard May. Kennst du Reinhard May?
2: Wer hätte sich vorstellen können, dass der Liedermacher Reinhard May auf diese Weise noch einmal in der Gegenwart ankommen würde, mit über 80 Jahren. Es ist eine der berührendsten Szenen in Babo, die Haftbefehl-Story, wenn der Offenbacher Rapper nach einem emotionalen Zusammenbruch Reinhard Mays Lied In meinem Garten mitsingt.
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2: Anschließend ist das Lied in den Streaming-Charts nach oben geschossen. Reinhard May ist cool, der Babo hat's gesagt.
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2: Das war der Grund für May, dieses Stück für sein neues Album Schatzhauser noch einmal einzuspielen, als 13. Stück. Die Zugabe zum Dutzend oder Trés à la Doucin, wie es May von seinem französischen Weinhändler gelernt hat. Sicher hat der Liedermacher diese Würdigung als große Genugtuung empfunden. Reinhard May ist 83 Jahre alt und er zieht Bilanz auf Schatzhauser. Was wird von mir bleiben und was darf ich jetzt noch für mein Leben hoffen?
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2: Nur mit Gitarre und Gesang wollte May jetzt noch einmal zurück zu seinen Wurzeln. Die liegen über 50 Jahre zurück, als vor allem Männer, von weißen Männern hat damals noch niemand gesprochen, zur Akustikgitarre davon sangen, wie die Welt ein Stückchen besser sein könnte. Im Westen meist weniger existenziell grundiert als im Osten. May war dabei schon immer eher ein Künstler der privaten Betrachtungen, eine sanfte Stimme, die über Freundschaft sinniert in Liedern wie »Gute Nacht, Freunde« oder auch jetzt in »S isch gut gsi«, das er einem Schweizer Freund widmet.
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2: Weltgeschehen greift May auch jetzt kaum auf. In Tristan singt er eher heiter als sarkastisch über die Naturzerstörung, die auch vor dem Menschen keinen Halt machen wird.
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2: Benannt ist Schatzhauser nach dem Waldgeist aus Wilhelm Haufs Märchen »Das kalte Herz«, der sich nur den Sonntagskindern zeigt. Und die dann, wie der Kohlenmunk Peter im Märchen, mit den drei gewährten Wünschen nichts Gescheites anzufangen wissen. Dieses Album handelt davon, wie wir, Sonntagskinder des Friedens und Wohlstands, immer wieder scheitern. Und es ermutigt dazu, uns dafür selbst zu vergeben. Mays politischere Lieder handelten immer auch von Menschen. Und man kann nicht abstreiten, dass auch diese Botschaft politisches Potenzial hat, in Zeiten der Trennung und Verhärtung.
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2: May zeigt sich als klassischer Liedermacher, musikalisch und auch textlich, wenn er Bilder vom Wanderer, vom Schierlingsbecher oder dem edlen Ritter auf dem weißen Pferd bemüht. Man kann das angestaubt finden. Es liegt aber Trost in diesen alten Bildern, gesungen von einem 83-Jährigen mit sanfter Stimme und zartem Fingerpicking auf der Gitarre. Ein berührendes Alterswerk von dem Mann, der den Rapper Haftbefehl zum Weinen gebracht hat.
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0: Ja, und Haftbefehl, der Babo, weiß einfach Bescheid. Reinhard May. Einfach groß. Heute erscheint sein neues Album, Schatzhauser heißt es. Und Dirk Schneider hat es uns vorgestellt hier in SWR Kultur am Morgen.

0: Das Sinfonieorchester Bielen Solothurn haben wir hier gehört mit dem Scherzo aus der ersten Sinfonie des Schweizer Komponisten Josef Lauber. 6:45 ist es hier in SWR Kultur am Freitagmorgen. Es war eine recht umstrittene Angelegenheit gestern Abend in Berlin. Der Axel Springer Verlag hat einen Preis, den Axel Springer Award, verliehen an den US-Milliardär Peter Thiel. Der hat Unternehmen mitbegründet wie das Bezahlsystem PayPal oder die Überwachungssoftware Palantir. Er steht dem US-Präsidenten Donald Trump sehr nahe und er stellt schon auch mal die liberale Demokratie offen in Frage. Der Preis an Peter Thiel für Springer-Chef Matthias Döpfner passt ja trotzdem.
1: And all that's hosted by Axel Springer.
2: Und das alles ausgerichtet von Axel Springer, dem Epizentrum des Bösen, der rechten Verschwörung, dem Magneten der finsteren Mächte.
1: Of the sinister forces.
3: So zitiert Springer-Chef Matthias Döpfner ironisch seine Kritiker. Axel Springer verlieh am Donnerstagabend seinen Preis, den Axel Springer Award, an den US-Investor Peter Thiel, auch für dessen Firma Palantir, die laut Begründung für die Widerstandskraft von Demokratien entscheidend sei. Gegner schmähten Thiel als Antidemokraten, ja als Antichristen, sagt Döpfner. Den Antichristen bemüht Thiel übrigens selbst gern. Vor dem Verlagshaus protestierten laut Polizei rund 200 Menschen. Döpfner kontert mit einem Vergleich.
1: Perhaps we should have invited anti-Semites.
2: Vielleicht hätten wir Antisemiten, Islamisten, Clan-Chefs der organisierten Kriminalität einladen sollen. Dann wäre die Veranstaltung ohne Protest abgelaufen. Das ist Berlin, meine Damen und Herren. Das ist Berlin.
3: Offenbar eine Spitze gegen die Berliner Linke. Nach ihrem Wahlsieg steht sie wegen Vorwürfen zu Antisemitismus und Clan-Kontakten in der Kritik. Die Partei weist das entschieden zurück. Kritik gibt es aber auch im eigenen Konzern. Laut US-Medien protestierten 120 Beschäftigte von Politico und Business Insider in einem Brief. Auf der Bühne fragt Döpfner dann selbst.
1: Peter,
2: um gleich den Elefanten im Raum anzusprechen, haben wir einen Antidemokraten ausgezeichnet?
3: Thiel verneint und sagt dann,
4: Writing is such a dangerous activity. Schreiben ist so gefährlich. Ein Kind, das sich schlecht benimmt, kann man verstoßen. Was man aber schreibt, kann man nie zurücknehmen. Ich glaube nicht, dass ich etwas so Kontroverses gesagt habe.
3: Gemeint ist ein Essay von 2009. Darin schreibt Thiel, er glaube nicht mehr, dass Freiheit und Demokratie vereinbar seien. Später relativierte er das. DIW-Präsident Marcel Fratscher nimmt ihm das nicht ab.
5: Er ist nicht so, dass er nur Unternehmer ist und ab und zu mal solche Sätze raushaut, sondern er hat eine Agenda. Und er redet nicht nur so und sehr fundiert und immer wiederholt, sondern er handelt so.
3: Thiel gilt als wichtigster Förderer von US-Vizepräsident J.D. Vance. Im Saal sitzt auch Bayerns Ministerpräsident Markus Söder. Döpfner bedauert, dass Deutschland den Erfolg von Thiel und Palantir nicht für die eigenen Probleme nutze und fragt.
2: Würdest du helfen, wenn man dich fragt? Der Ministerpräsident ist hier. Du könntest also gleich Angebote machen.
4: Man muss nur fragen.
3: Söder nickt. Man spielt sich an diesem Abend die Bälle zu. Die Verbindung zwischen Gastgeber und Preisträger reicht dabei über die Bühne hinaus. Döpfners Sohn Moritz arbeitete früher für Thiel und leitet heute einen eigenen Risikokapitalfonds. Laut Manager-Magazin mit Thiel als wichtigsten Geldgeber.
0: Der Axel Springer Verlag hat in Berlin den umstrittenen US-Milliardär Peter Thiel mit dem Axel Springer Award ausgezeichnet. Der Bericht war das von unserem Hauptstadtreporter Ethimis Angelidis.

0: eine musikalische Umarmung, El Abrazo von und mit dem Cellisten Mathieu Sayot und seinem Ensemble. Sie hören SWR Kultur am Freitagmorgen. Vieles auf der Welt ist ja recht ungerecht verteilt, auch archäologische Stätten und touristische Sehenswürdigkeiten. Manche Städte haben da rein gar nichts oder so gut wie nichts vorzuweisen. Und ausgerechnet in Rom, wo die Sehenswürdigkeiten und spektakulären Bauten aus dem Altertum an jeder Ecke lauern, gibt es jetzt noch eine neue spektakuläre Attraktion, beziehungsweise eine ganz alte, die jetzt wieder aufgetaucht ist durch einen Fund auf einem Hügel direkt neben dem Kolosseum unter den Ruinen der Trajan-Thermen. Mama mia.
1: Aufgeregtes Gemurmel bei einer Besuchergruppe auf dem Colle Oppio. Nur wenige Meter unter ihren Füßen liegt ein Kulturschatz. Fast 2000 Jahre lang blieb er im Verborgenen. Als der römische Kaiser Trajan seine Thermen baute, ließ er das, was darunter lag, einfach zuschütten. Seit kurzem können Besucher hinabsteigen in einen Komplex aus alten Bauten aus dem 1. Jahrhundert nach Christus. Touristenführerin Chiara Ridolfi führt in einen gemauerten Bogengang. Es handelte sich vermutlich um ein öffentliches Gebäude mit einem wunderbaren Fresko, der sogenannten Città Dipinta, also gemalten Stadt. Es ist eine Hafenstadt, vielleicht auch eine idealisierte Stadt, keine echte. Ein Stockwerk tiefer, ein weiterer Fund. Ein Mosaik, 10 Meter hoch und 16 Meter breit. Das wohl größte überhaupt aus der Römerzeit. Es zeigt Figuren, außergewöhnlich detailreich. Einen Philosophen, mehrere Musen, einen Zentaur. Jahrhunderte unter der Erde haben die Farben erstaunlich gut konserviert. Das Blau leuchtet noch immer. Über diese Pracht staunen nicht nur Touristen. Auch wenn man in Rom lebt, ist einem nicht bewusst, wie viel es hier zu sehen gibt. Wir haben großes Glück, solche kulturellen Einblicke zu bekommen. Ich glaube, viele Römer haben den Traum, einmal zurückzureisen und mitzuerleben, wie man damals gelebt hat. Das Mosaik schmückte vermutlich ein öffentliches Gebäude, vielleicht auch eine Empfangshalle. Ein wertvolles geschichtliches Zeugnis, das, genauso wie die Ruinen der Thermen selbst, viel über das Leben im alten Rom verrät. Die Menschen haben es geliebt, in Gesellschaft zu sein, und es war ihnen wichtig, ihren Körper zu pflegen. Es gab hier auch zwei Bibliotheken, also man sieht, dass auch Orte für die Kultur wichtig waren. All das wurde sichtbar durch die Arbeit der Archäologen, die diese Schätze fast 30 Jahre lang ausgegraben und restauriert haben. Die Trajanstermen und ihre farbenfrohe Unterwelt können ab Oktober jeweils von Freitag bis Sonntag besichtigt werden. Allerdings nur von jeweils 15 Besuchern gleichzeitig. Denn die Forscher wollen erst einmal testen, wie die wertvollen Werke auf die veränderte Luftfeuchtigkeit reagieren.
0: Unter den Trajanstermen in Rom sind Bauten und ein riesiges Mosaik aus dem 1. Jahrhundert gefunden worden. Für SWR Kultur am Morgen hat Greta Prünster uns auf eine kleine Führung mitgenommen. Bis zu den 7 Uhr Nachrichten jetzt noch Musik von Léon Buelmann, ein Scherzo aus seinem Klaviertrio G-Dur mit dem Trio Parnassus.

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3: Guten Morgen, Freitag, der 25. September. Ich hoffe, Sie sind gut in den Tag gestartet. Wir bringen Sie auf den neuesten Stand.
4: Mit Pascal Fournier, guten Morgen. Israels Premier Netanyahu weist vor den Vereinten Nationen Völkermordvorwürfe zurück. Vizekanzler Klingbeil fordert die Prüfung eines AfD-Verbots und Bundestag und Bundesrat befassen sich mit dem geplanten Tankrabatt. Das Wetter nach Frühnebel viel Sonne, 19 bis 25 Grad. Israels Ministerpräsident Netanyahu hat Vorwürfe, seine Regierung mache sich des Völkermords in Gaza schuldig, energisch zurückgewiesen. In einer kämpferischen Rede vor der UNO-Vollversammlung rechnete Netanyahu mit den Kritikern seiner Regierung ab. Als Netanyahu ans Rednerpult trat, verließen die Delegierten vieler Staaten unter Protest den Saal. Aus New York, Martin Ganselmeier.
5: Netanyahu erwiderte kämpferisch, wenn noch weitere moralische Feiglinge im Saal sind, geht jetzt bitte raus. Die dann folgende 40-minütige Rede glich in weiten Teilen einem Wahlkampfauftritt. Den von Palästinenserpräsident Abbas geäußerten Vorwurf, Israel führe einen Völkermordkrieg im Gazastreifen, nannte Netanyahu die größte Lüge des Jahrhunderts. Israel begehe keinen Völkermord, sondern habe Völkermord verhindert. Die Entscheidung, Iran anzugreifen, sei eine der leichtesten Entscheidungen für ihn gewesen, betonte Netanyahu. Iran dürfe niemals eine Atomwaffe bekommen. Hätte Israel die Atomanlagen nicht angegriffen, wären wir jetzt alle tot, sagte Netanyahu. Die Regierungschefs vieler Staaten hätten ihm dafür gedankt. Er sei überzeugt, das iranische Volk werde eines vielleicht nicht allzu fernen Tages frei sein.
4: Chinas Präsident Xi beendet heute seinen dreitägigen Staatsbesuch in den USA. Gestern Abend empfing US-Präsident Trump Xi und dessen Frau zu einem Staatsbankett im Weißen Haus. Unter den geladenen Gästen waren auch die Spitzen großer US-Tech-Konzerne. Während des Empfangs gab es in der Nähe des Weißen Hauses Proteste. Aus Washington, Ralf Borchert.
6: Viel Symbolik, wenig Substanz. So fassen die meisten China-Experten in den USA den Gipfel bisher zusammen. Greifbare Ergebnisse haben die Gespräche zwischen Trump und Xi nach allem, was bekannt wurde, kaum gebracht, abgesehen von der schon anfangs verkündeten Verlängerung einer Art Waffenruhe in Zoll- und Handelsfragen, der Zusage, hohe Strafzölle und Exportbeschränkungen bis 10. Januar auszusetzen. Über künstliche Intelligenz, den Status von Taiwan, Chinas Einfluss im Iran, die Unterstützung Russlands im Ukraine-Krieg, wurde zwar offenbar gesprochen, konkrete Beschlüsse wurden aber nicht bekannt. US-Außenminister Rubio betonte, schon die Gesprächskanäle zum Hauptkonkurrenten China offen zu halten, sei ein wichtiger Wert an sich. Scharfe Kritik kam von Senatoren der Demokraten, Trump schmeichle sich bei autoritären Herrschern wie Xi ein und glaube, sich so durchsetzen zu können. Am Ende würden Staatschefs wie Putin und Xi die USA jedoch über den Tisch ziehen, formulierte Senator Chris Van Hollen.
4: Die Verleihung des Axel Springer Awards an den umstrittenen Unternehmer und Investor Peter Thiel hat am Abend in Berlin zu Protesten geführt. Rund 200 Menschen demonstrierten laut Polizei vor dem Axel Springer Haus in Berlin gegen die Übergabe der Auszeichnung. Auch der Deutsche Journalistenverband kritisierte die Verleihung. Laut Springer-Chef Döpfner erhielt Thiel die Auszeichnung, weil er der beste Risikoanleger des 21. Jahrhunderts und ein unkonventioneller Vordenker sei. Vizekanzler Klingbeil hat sich dafür ausgesprochen, ein Verbot der AfD zu prüfen. Er hoffe, dass sich alle demokratischen Parteien dem anschließen, so der SPD-Politiker. Die AfD sei eindeutig verfassungsfeindlich. Aus dem ARD-Hauptstadtstudio Maximilian Ulrich.
7: Im Podcast Unter drei des Fernsehsenders Phoenix sagte Klingbeil, er wolle nicht, dass in der deutschen Geschichte zum zweiten Mal ein Fehler gemacht werde und man sich nicht rechtzeitig gegen die Feinde der Demokratie wehre. Für ihn sei nicht entscheidend, wie stark die AfD bei Wahlen abschneide, sondern dass der Staat die im Grundgesetz vorgesehenen Instrumente gegen Feinde der Demokratie nutze. Klingbeil forderte, die Prüfung in den zuständigen Ministerien dürfe jetzt nicht ewig weiterlaufen. Die Forderung, ein AfD-Verbot zu prüfen, sind nicht neu. Politiker und Politikerinnen von SPD, Grünen und Linken sprechen sich immer wieder dafür aus. Die Union und Bundeskanzler Merz hingegen zeigen sich bisher eher kritisch. Wenige Tage nach dem AfD-Wahlsieg in Sachsen-Anhalt sagte Merz, er sei und bleibe skeptisch, ob ein solches Verfahren erfolgreich sein könne.
4: Bundestag und Bundesrat stimmen heute über einen erneuten Tankrabatt für Autofahrer ab. Dieser soll vom 1. Oktober an, also ab der kommenden Woche, gelten. Nach dem Vorschlag der Regierung teilen sich Bund und Länder die geschätzten Kosten von 2,5 Milliarden Euro. Aus Berlin berichtet Benjamin Großkopf.
8: Befristet bis Ende des Jahres soll die Energiesteuer abgesenkt werden, sodass der Preis für einen Liter Diesel oder Benzin um 17 Cent sinken könnte. Das Bundeskartellamt hat schon vorab an die Mineralölkonzerne appelliert, diese Entlastung vollständig weiterzugeben. Untersuchungen der Behörde zeigen, dass dies bei der vorherigen Auflage des Tankrabatts zu etwa 80% der Fall war. Viele Ökonomen und alle Oppositionsparteien im Bundestag kritisieren das Instrument. Teuer, kurz, zu wenig zielgerichtet, wenig ökologisch, so die Hauptvorwürfe. Union und SPD dagegen verweisen auf die infolge des Iran-Kriegs stark steigenden Spritpreise, die sowohl für Menschen, die auf das Auto angewiesen sind, als auch für Unternehmen schädlich seien.
4: Die Metropolitan Opera in New York verschenkt tausende Eintrittskarten an Menschen, die sich einen Besuch nicht leisten können. Eine entsprechende Initiative mit dem Titel Oper für alle hat der New Yorker Bürgermeister Mamdani angekündigt. Pro Spielsaison will das Opernhaus per Lotterie 70.000 Eintrittskarten an Einwohner der Stadt verteilen. Mamdani sagte bei der Vorstellung des Projekts, alle New Yorker sollten die Möglichkeit haben, die weltberühmte Bühne und ihre Stimme zu erleben, egal was sie auf dem Konto haben. Er kündigte außerdem kostenlose und ermäßigte Karten für Broadway-Shows oder das Tennisturnier US Open an. Die deutsche Fußballnationalmannschaft hat in ihrem ersten Länderspiel unter dem neuen Bundestrainer Jürgen Klopp knapp einen Sieg verpasst. Die DFB-Auswahl trennte sich am Abend zum Nations League-Auftakt in Amsterdam mit 1:1 von den Niederlanden. Das waren die Nachrichten. Das Wetter. Nach örtlichem Frühnebel scheint heute verbreitet die Sonne. Vielleicht ziehen vereinzelt ein paar Schleierwolken durch. Die Temperaturen erreichen am Nachmittag 19 Grad in den Höhenlagen von Alb und Schwarzwald und bis 25 Grad in Rheinhessen. Die Aussichten fürs Wochenende. Es bleibt größtenteils sonnig. Nur im nördlichen Rheinland-Pfalz ist der Himmel teilweise bewölkt. Und es wird nochmal spätsommerlich warm. Am Oberrhein sogar heiß mit Werten um die 30 Grad. 7:07 Uhr.
3: Pascal Fournier mit den Nachrichten. Dankeschön. Sie an SWR Kultur am 25. September mit Martin Gramm. Ich grüße Sie. Bei unseren Nachbarn hat sich für heute prominenter Besucher angekündigt. Papst Leo der 14. kommt nach Frankreich für 4 Tage. Es geht nach Paris, nach Lourdes und nach Metz, also gar nicht so weit entfernt von der deutschen Grenze. 1 Stunde nach Saarbrücken. Und Europa, internationale Verständigung, das soll auch ein wichtiges Thema sein beim Besuch des Papstes. Was sonst auf dem Programm steht und wie die Stimmung ist im offiziell ja laizistischen Frankreich, das also sehr auf Trennung von Staat und Kirche setzt, das besprechen wir hier gleich mit unserem Korrespondenten in Paris. Schönen guten Morgen.

Leo's Dance heißt dieses Stück, Musik von und mit dem slowakischen Pianisten František Janoška und seinem Ensemble. 7.11 Uhr ist es, Sie hören SWR Kultur am Morgen. Und wir sind verabredet mit unserem Korrespondenten in Paris, aber die Leitung steht bisher noch nicht. Das heißt, wir machen nochmal ganz kurz Musik.

0: SWR Kulturmorgen, 7.12 Uhr ist es. Hoher Besuch wird erwartet heute in Frankreich. Papst Leo XIV. Besucht unsere Nachbarn Paris, der Wallfahrtsort Lourdes und Metz. Gar nicht so weit entfernt von der deutschen Grenze, stehen auf dem Besuchsprogramm. Und über das Programm und den Papstbesuch allgemein wollen wir sprechen in SWR Kulturmorgen mit unserem Korrespondenten Kai Rinecker. Kai, guten Morgen nach Paris.
1: Ja, schönen guten Morgen.
0: Kai, Frankreich, ein sehr katholisches Land, geprägt in seiner Geschichte jedenfalls, andererseits aber auch laizistisch. Staat und Kirche sind also fein säuberlich getrennt. Ein eigenes Gesetz soll den Staat sogar schützen vor Einflüssen der Kirche. Welche Rolle spielt vor diesem Hintergrund dieser Papstbesuch für Frankreich?
1: Ja, also hier hat sich ein ziemlicher Enthusiasmus eingestellt für den Papstbesuch, der die Organisatoren selbst regelrecht überrascht hat. Da ist ein Papst-Hype entstanden, jetzt auch in den Tagen vor dem Besuch. Die Stadt Paris ist ja viel gewohnt, aber auch die ist heute und morgen hier im absoluten Ausnahmezustand. Das Innenministerium spricht davon, dass rund 1 Million zusätzlicher Besucher allein in Paris in der Stadt sein sollen wegen des Papstes. Höhepunkt wird morgen dann eine Messe auf dem Place de la Concorde und auf den Champs-Élysées. Da haben sich 600.000 Menschen angemeldet, aber es wird noch mit mehr gerechnet, weil auch die Kirche hier niemand den Zugang verwehren will. Und auch heute werden schon Hunderttausende in Bewegung sein, wenn Leo XIV. Am Nachmittag mit dem Papamobil durchs Quartier Latin fahren wird.
0: In Paris besucht Leo dann auch ja die wiederaufgebaute Kathedrale in Notre Dame. Kurzer Blick zurück, vor 2 Jahren, da hatte sein Vorgänger Franziskus eine Einladung zur Wiedereröffnung von Notre Dame ausgeschlagen. Das haben viele in Frankreich dem Papst damals übel genommen. Vielleicht nochmal kurz, ist bekannt, warum Franziskus das damals ausgeschlagen hat, und ist jetzt der Besuch so eine Art Wiedergutmachung durch Leo?
1: Ja, dass Papst Franziskus damals diese Einladung zur Einweihung nicht angenommen hat von Notre Dame, das hat in Frankreich schon etwas für Stirnrunzeln gesorgt damals, zumal Franziskus etwa zeitgleich einen Besuch auf Korsika machte. Warum das so war, darüber kann man nur spekulieren. Die Beziehungen auch zwischen Macron und Franziskus waren wohl nicht die besten. Den hat das sehr gewurmt, Präsident Macron. Der hat sich ja den Wiederaufbau von Notre Dame auch so zur persönlichen Sache gemacht. Jetzt hätte er auch gerne gewollt, dem neuen Papst Leo sozusagen die renovierte Kathedrale nochmal persönlich zu zeigen, auch die Handwerker nochmal in Szene zu setzen. Aber das hat der Vatikan abgelehnt, angeblich wegen eines zu engen Zeitplans. Deswegen gibt es heute auch nur einen Gottesdienst in Notre Dame, vor allen Dingen mit Kirchenvertretern. Macron wird nicht kommen, er wird zu keinem Gottesdienst kommen hier. Das liegt auch wegen der schon angesprochenen Laizität hier in Frankreich. Aber er wird gleich den Papst vom Flughafen abholen und trifft ihn dann auch im Élysée-Palast.
0: Also heute Morgen Paris, danach geht's nach Lourdes, in dem berühmten Marienwallfahrtsort. Dort will Leo mit Opfern sexuellen Missbrauchs sprechen. Wie groß ist dieses Thema Missbrauch in der katholischen Kirche in Frankreich?
1: Ja, das ist schon ein sehr großes geworden, weil es hier einige spektakuläre Fälle gab, zum Beispiel den Abbé Pierre, das ist der Gründer auch der Emmaüs-Brüderschaft hier in Frankreich, der war sozusagen schon wie ein lebender Heiliger hier, und dass der dann auch reihenweise Menschen in seiner persönlichen Nähe sexuell missbraucht hat, das hat hier viele Katholiken vor den Kopf gestoßen. Es gab ja auch noch so ein katholisches Internat, das auch politisch eine Rolle gespielt hat, Betaram, und deswegen ist es gut, dass der Papst die Opfer trifft, wobei die Opfer, das sind nur 7 von den vielen, die sich hier in den letzten Jahren zu Wort gemeldet haben. Da gibt es eben auch dann die Kritik daran von Opferverbänden, dass sie sagen, das muss man weitersehen, das hat keinen Sinn, jetzt nur die politischen, die Einzelschicksale hier dem Papst zu schildern, sondern man muss sehen, dass das System hat, teilweise auch in der Kirche. Diese Kritik gab es schon im Vorfeld des Treffens. Das Treffen wird auch unter Ausschluss der Öffentlichkeit in Lourdes stattfinden. Es gibt keine Rede oder so des Papstes, drumherum rund 1 Stunde Zeit. Also es ist dann schon recht knapp bemessen für dieses Riesenthema.
0: Zum Abschluss der Reise, wenn ich richtig gerechnet habe, Montag an Tag 4 geht es dann nach Metz, knappe Stunde von Saarbrücken weg, also europäisches Kernland sozusagen. Da will der Papst auch eine Rede zu Europa, zur grenzüberschreitenden Versöhnung halten. Der Gastgeber Macron hat nach Metz wohl auch Staats- und Regierungschefs der EU und den ukrainischen Präsidenten eingeladen. Ist noch nicht ganz klar, wer da kommen wird, aber will Macron mit diesem Papstbesuch dann doch auch noch Politik machen?
1: Ja, absolut. Das wäre Macrons Ziel, dass er diesen Papstbesuch sozusagen nochmal einsetzen kann, um auch ein Zeichen Richtung Moskau zu senden. Aber auch hier lässt sich Papst Leo der 14. nicht so leicht politisch vereinnahmen. Er weiß, dass das hier auch ein heikler Besuch ist. Im nächsten Jahr wird in Frankreich ja auch ein neuer Präsident oder eine neue Präsidentin gewählt. Also er versucht dann doch zwar ein Zeichen zu senden, wird eine Rede halten, wo es um Europa und Frieden geht. Aber ob dann auch wirklich viele Staats- und Regierungschefs der EU kommen, das ist im Moment sehr fraglich. Wir haben hier noch keine einzige Bestätigung, dass irgendein Staats- oder Regierungschef oder auch zum Beispiel der Bundeskanzler nach Metz kommen würden. Auch Zelensky ist wohl nicht direkt eingeladen. Das ist also sehr unwahrscheinlich, dass der kommen wird. Was das genau wird in Metz, ist für uns alle noch eine ziemliche Überraschungskiste.
0: Okay. Zum Schluss vielleicht noch ganz kurz. In Frankreich ist ja auch die ultrakonservative Pius-Brüderschaft stark vertreten. Der Papst hat die Gruppe nach unerlaubten Bischofswahlen jetzt im Sommer exkommuniziert. Wird das eine Rolle spielen bei diesem Besuch?
1: Ich glaube, das wird keine besonders große Rolle spielen, zumindest auch nicht, was das Protokoll angeht. Eine größere Rolle wird möglicherweise spielen, dass Frankreich ja auch einige Gesetze beschlossen hat, zum Beispiel auch beim Thema Sterbehilfe. Da könnte es direkte oder indirekte Kritik des Papstes nochmal daran geben. Und dann gibt es hier ein Phänomen der Erwachsenentaufen, das auch die deutschen katholischen Bischöfe hat aufhorchen lassen. Also regelrecht ein Run vieler junger Leute auch wieder auf die Gemeinden, die sich taufen lassen wollen. Das hat auch was mit Influencern im Internet zu tun. Das ist auch so ein neuer Trend, der hier von der französischen Kirche vielleicht auch dann nach Deutschland rüberschwappen wird. Das ist etwas, das der Papst sich hier auch genauer persönlich anschauen will. Und das wird sicherlich eher noch ein Thema sein, als hier zum Beispiel die Pius-Brüderschaft.
0: Papst Leo der 14. kommt nach Frankreich ab heute, besucht dann 4 Tagen Paris, Lourdes und zum Abschluss Metz. Informationen und Einordnung waren das von unserem Korrespondenten in Paris, Kai Rinecker. Kai, danke, Grüße nach Paris.
1: Danke, sehr gerne.

0: The Umbrella Man heißt dieser Song hier, gesungen vom US-Sänger Tyreek McDowell, auch der kommt demnächst nach Paris, wie der Papst. Erst im November gibt überhaupt eine Menge Konzerte in Frankreich, Tyreek McDowell auch in Großbritannien, leider keins in Deutschland, tolle Stimme. Wohin führen Ideologie und Fanatismus? Was bedeuten Schuld und Sühne in autoritären Systemen? Das sind Fragen, um die sich Franz Kafkas Erzählung in der Strafkolonie dreht. Kafka hat diesen Text 1914 geschrieben, also in einer Zeit, in der Gewalt, Verbrechen gegen die Menschlichkeit zum Alltag in Europa geworden sind. Der amerikanische Komponist Philip Glass, der hat dann vor 25 Jahren eine Kurzoper zu dieser Kafka-Erzählung komponiert und diese Oper zeigt jetzt das Staatstheater Mainz, aber nicht im eigenen Haus, sondern in der Steinhalle des Mainzer Landesmuseums. Morgen ist Premiere und wie das Ganze klingt und aussieht, das hat sich für SWR Kultur am Morgen Ursula Böhmer schon bei einer Probe angeschaut und angehört.
1: Rhythmische Muster auf Wiederholungsspur in Philip Glass' Oper in der Strafkolonie. Präzise von 5 Streichinstrumenten zum Pulsieren gebracht. Passend maschinelle Klänge für die riesige Hinrichtungsmaschine, die in der Steinhalle des Mainzer Landesmuseums steht. Ein großes Eisenrad mit einem Grabstein darin. Auf dem soll der Gefangene später festgeschnallt werden. Denn bei seiner Hinrichtung soll ihm sein Vergehen in die Haut geritzt werden, was zur inneren Erleuchtung führen soll. Glaubt zumindest der fanatische Offizier der Strafkolonie, erzählt Regisseurin Sophie Kochanowska.
2: Für ihn ist das fast was Religiöses, das ist irrational. Der sagt, dass das sei die Wahrheit, aber diese Wahrheit beruht nicht auf Tatsachen, das ist eher eine religiöse Wahrheit, eine Ideologie.
1: Zur Wahrheit gehört hier aber auch, der Gefangene weiß weder, was ihm vorgeworfen wird, noch hat er ein ordentliches Gerichtsverfahren gehabt. 1914 hat Franz Kafka den surrealen Stoff über Fanatismus, Ungerechtigkeit und Unmenschlichkeit zusammengefasst in seiner Erzählung In der Strafkolonie.
2: Ich finde aber dieses Thema leider wahnsinnig aktuell. Wir befinden uns wieder in Zeiten, wo in unterschiedlichsten Ländern autoritäre Bewegungen wieder ins Vordergrund kommen.
3: And what is the punishment?
1: Keine autoritäre Bewegung ohne Mitläufer und Schreibtischtäter. Die Figur, ein Besucher, soll der grausigen Hinrichtung beiwohnen. Wie wird er sich positionieren in diesem Unrechtssystem?
2: Der ist für mich dieser typische, berechnende, kalte Bürokrat. Wirklich ein Kopfmensch, sehr intellektuell, aber sehr kalt. Also ganz diese andere Seite von der Münze quasi, von einer solchen Regime.
1: In Szene gesetzt wird dieses Regime diesmal nicht im Staatstheater Mainz, sondern im Landesmuseum. In der Steinhalle, in der lauter Grabsteine aus der römischen Antike zu sehen sind.
2: Da ist quasi an einem Ende von dem Raum ein riesiges römisches Tor. Und mitten in dem Tor ist eine Büste von einem römischen Kaiser. Und an den Rändern von dem Raum gibt es mehrere Reihen von römischen Grabsteinen, die alle Militärgrabsteine sind oder zum Thema Justiz, Mord, Krieg zu tun haben.
1: Vor das römische Tor wurden Gleise verlegt, auf denen die Hinrichtungsmaschine dann zum Rollen gebracht wird. Assoziationen an die deutsche Vergangenheit werden da geweckt. Gibt's wirklich keinen Ausweg?
2: Das ist etwas, was trügt, weil natürlich man kann Schienen auch sabotieren. Man kann Widerstand leisten. Und das Gefühl, dass man nichts tun kann, ist auch ein Teil dieses Propaganda. Man kann ja immer was tun, man muss nur gegen das Gefühl, dieses fatalistische Denken kämpfen.
1: Hoffnung macht auch Philip Glass' friedvoll pulsierende Musik. Der österreichische Dirigent Ange Joël Harrison setzt sie hier in Bewegung.
4: Allein der Prolog erinnert ein bisschen an eine Passion. Also wir haben Einflüsse von Bach, Einflüsse von Stravinsky, von Schubert, von den Romantikern wie Dvorak oder Brahms. Wir haben aber auch Einflüsse von den Beatles und von der Band Queen.
1: Ausgerechnet die rhythmischen Muster aus dem Queen-Song The Show Must Go On von 1991 klingen hier zwischendurch an. Böse Ironie, aber Franz Kafka hätte das vermutlich gefallen.
0: Ursula Böhmer war bei einer Probe zur Kurzoper in der Strafkolonie von Philipp Glass. Zu sehen, zu hören ab morgen im Landesmuseum Mainz in der Steinhalle des Museums. Und ein paar Takte Musik von Philipp Glass haben wir jetzt auch noch nicht aus der Oper, sondern Kammermusik. Das Award, das Sonic Art Saxophon Quartett hören wir hier.

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1: Laufen liegt im Trend. Junge Menschen treffen sich in Laufclubs, trainieren gemeinsam und teilen ihre Erfolge über Apps. Für die Gesundheit braucht es aber keinen Marathon. Schon regelmäßige, lockere Läufe können Herz und Gehirn stärken, Stress abbauen und Krankheiten vorbeugen.
2: Also die Vorstufen vom Darmkrebs verhindern. Und man weiß auch, diejenigen, die körperlich aktiv sind, haben weniger Darmkrebs.
1: Richtig laufen. Wie der Ausdauersport Körper und Psyche stärkt. 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
3: Mit Martin Gramlich grüße Sie. 7.30 Uhr, halb acht. Zeit für das Neueste vom Tag. Und das gibt's jetzt in den Nachrichten.
4: Mit Pascal Fournier. Israels Premier Netanyahu weist vor den Vereinten Nationen Völkermordvorwürfe zurück. Bundestag und Bundesrat entscheiden über den geplanten Tankrabatt und in Stuttgart beginnt der Cannstatter Wasen. Das Wetter nach Frühnebel viel Sonne, 19 bis 25 Grad. Israels Ministerpräsident Netanyahu hat Vorwürfe, seine Regierung mache sich des Völkermords in Gaza schuldig, energisch zurückgewiesen. In einer kämpferischen Rede vor der UN-Vollversammlung rechnete Netanyahu mit Kritikern seiner Regierung ab. Als er ans Rednerpult trat, verließen die Delegierten vieler Staaten unter Protest den Saal. Netanyahu reagierte mit den Worten, Zitat, wenn noch weitere moralische Feiglinge im Saal sind, geht jetzt bitte raus, Zitat Ende. Die dann folgende 40-minütige Rede glich in weiten Teilen einem Wahlkampfauftritt. Aus New York berichtet Martin Ganselmeier.
5: Den von Palästinenserpräsident Abbas geäußerten Vorwurf, Israel führe einen Völkermordkrieg im Gazastreifen, nannte Netanyahu die größte Lüge des Jahrhunderts. Israel begehe keinen Völkermord, sondern habe Völkermord verhindert. Die Entscheidung, Iran anzugreifen, sei eine der leichtesten Entscheidungen für ihn gewesen, betonte Netanyahu. Iran dürfe niemals eine Atomwaffe bekommen. Hätte Israel die Atomanlagen nicht angegriffen, wären wir jetzt alle tot, sagte Netanyahu. Die Regierungschefs vieler Staaten hätten ihm dafür gedankt. Er sei überzeugt, das iranische Volk werde eines vielleicht nicht allzu fernen Tages frei sein.
4: US-Präsident Trump hat den chinesischen Präsidenten Xi zum Staatsbesuch im Weißen Haus empfangen. Dort sprachen sie über künstliche Intelligenz, Taiwan und den amerikanischen Krieg gegen Iran, aber auch über den Handel zwischen den beiden Großmächten. Gegenseitige Zölle werden weiter ausgesetzt. Eine dauerhafte Einigung in dieser Frage steht aber noch aus. Benzin und Diesel sollen billiger werden. Damit der geplante Tankrabatt zum 1. Oktober kommen kann, geht die Bundesregierung im Eilverfahren vor.

0: Parallel zum Münchner Oktoberfest beginnt in Stuttgart heute der Cannstatter Wasen. Der Veranstalter erwartet zum 2,5-wöchigen Traditionsfest wie im Vorjahr rund 4 Millionen Besucherinnen und Besucher. SWR-Reporterin Katja Trautwein.
1: Am Nachmittag geht es los mit der offiziellen Eröffnungsfeier und dem Fassanstich durch Stuttgarts Oberbürgermeister Frank Knopper. Mit dabei sind in diesem Jahr 8 große Festzelte, eine Vielzahl an Schaustellern mit bekannten und auch neuen Fahrgeschäften, ein Krämermarkt und zahlreiche Imbissbuden. Ab Sonntag findet außerdem eine Woche lang das landwirtschaftliche Hauptfest auf dem Wasen statt. Es gilt als die größte Fachmesse für Land-, Forst- und Ernährungswirtschaft in Süddeutschland. Das bedeutet, die Parkflächen auf dem Wasen und im Neckarpark fallen dieses Jahr weg. Die Veranstalter raten den Gästen, unbedingt mit der Bahn anzureisen.
0: Das waren die Nachrichten. Das Wetter: nach örtlichem Frühnebel scheint heute verbreitet die Sonne. Vielleicht ziehen vereinzelt ein paar Schleierwolken durch. Die Temperaturen erreichen am Nachmittag 19 Grad in den Höhenlagen von Alb und Schwarzwald und bis 25 Grad in Rheinhessen. 7.34 Uhr.
2: Dankeschön, Pascal Fournier, für Nachrichten und Wetter. Sie hören SWR Kultur am Freitag mit Martin Gramlich. Einen schönen guten Morgen.

0: Das Ensemble Arte dei Suonatori mit Musik von Karl Philipp Emanuel Bach aus einer Sinfonie in Estur. Zwei Brüder, zwei Gitarren. Das ist das ganz schlichte Erfolgsrezept des Duos Hermanos Gutierrez. Tatsächlich zwei Brüder, Hermanos, Esteban und Alejandro, die in Ecuador geboren, in der Schweiz aufgewachsen sind und hier vor gut 10 Jahren ihr Gitarrenduo gegründet haben. Inzwischen füllen die beiden berühmte Konzerthallen auf der ganzen Welt, wie die Hollywood Bowl in Los Angeles oder das Zenit in Paris. Heute erscheint jetzt ihr neues Album Los Ojos del Condor, heißt es, und darauf erzählen Hermanos Gutierrez mit ihrer charakteristischen Slide-Gitarre und ganz ohne Worte filmreife Geschichten von großen Landschaften und Weite. Meine Kollegin Feline Sauvageau ist ganz angetan und stellt uns das Album jetzt vor.
1: Wer die Musik von Hermanos Gutierrez einmal gehört hat, erkennt sie sofort. Diese schwebenden Gitarrenriffs und diese Melancholie. Die Brüder Alejandro und Esteban haben den unverwechselbaren Sound, ein hohes Gut in der Musikwelt, zur Perfektion gebracht. Der schwebende Eindruck entsteht durch die Slide-Gitarre, eine für den Blues und Country typische Spieltechnik. Die Greifhand zieht die Töne lang, ohne abzusetzen, und es klingt, als würde die Gitarre singen. Dafür kommt die Musik ganz ohne Worte aus. Mit Anklängen aus dem Western, Ambient und Surf ist sie wie ein vertrautes Haus, in dem man zur Ruhe kommt und am Ende vielleicht auch zu sich selbst. Hier können Gedanken treiben und Gefühle fließen. Die 10 Titel auf dem Instrumentalalbum Los Ojos del Condor wirken wie eine Variation früherer Songs von Hermanos Gutierrez, wie der Loop einer schon bekannten Stimmung. Man kann das einfallslos und eintönig finden, aber was sollte schlecht daran sein? Während sich die Welt ständig verändert, bleiben sich die Brüder treu. Damit entsagen sie dem Druck, sich mit jeder Studioplatte neu erfinden zu müssen. Wer ihre Musik hört, fühlt sich schnell wie auf einer Reise. Vor dem inneren Auge ziehen Landschaften vorbei. In diesem Fall sind es die Anden, die längste Gebirgskette der Erde. Der Albumtitel heißt ins Deutsche übersetzt die Augen des Kondors. Wie der ikonische Vogel der Anden fliegen wir also über Venezuela, Kolumbien, Peru, Bolivien, Argentinien, Chile und Ecuador. Letzteres ist das Heimatland ihrer Mutter. Das Album sei ein Liebesbrief an Südamerika, so die Musiker. Der Song Tren Macho ist nach einer Zugstrecke durch das peruanische Hinterland benannt. Man hört förmlich das Tuckern und Pfeifen der alten Diesellok. Das erinnert an den Italo-Western-Stil eines Ennio Morricone und drängt sich als Filmmusik für einen neuen Tarantino-Streifen nahezu auf. Den Soundtrack zu einem Dokumentarfilm über den Musiker Jack Johnson haben Hermanos Gutierrez schon beigetragen. Janantin hat seinen Titel von einem Konzept der indigenen Bevölkerung in den Anden. Es beschreibt die komplementäre Dualität. Komplementär sind in dem Fall die zwei Brüder. Der eine liebt Salsa, der andere Cumbia. Esteban spielt auf dem gesamten Album die Nylon-Gitarre, während Alejandro hier und da die 10-seitige Charango-Gitarre anstimmt. Es ist immer Yin und Yang. Es braucht beides, sagen sie. Aber auch einen Dritten brauchte es. Dass sich die Schweizer in den USA etablieren konnten, verdanken sie ihrem Produzenten Dan Auerberg. Der Sänger und Gitarrist der Indie-Rock-Band The Black Keys hat in seinem Studio in Nashville, Tennessee, Größen wie Lana Del Rey produziert. Er hat den Gutierrez-Brüdern die Türen geöffnet und verantwortet auch diese neue Produktion zum mittlerweile 3. Mal. Die fröhliche Melodie im Refrain von Canto Andino geht über in die dunklen und tiefen Töne der Slide-Gitarre. Das ist so wechselhaft wie das Wetter in den Anden. Erst scheint die Sonne, dann ziehen plötzlich die Wolken auf. Die Musik von Hermanos Gutierrez hat eine besondere erzählerische Kraft, ohne dafür ein einziges Wort zu brauchen.
0: Unsere Musikkritikerin Filine Sauvageau, ganz begeistert vom neuen Album von Hermanos Gutierrez, Los Ojos del Condor heißt es, erscheint heute. Und wer jetzt auf den Geschmack gekommen ist und die Brüder live erleben möchte, sie spielen am 17. November in Frankfurt in der Jahrhunderthalle und am Tag darauf am 18. November in Ludwigshafen im Feierabendhaus.

0: Clara heißt dieser Titel von und mit dem Pianisten Frank Wüste und seinem Ensemble. 7:46 Uhr ist es.
1: Ja, ich fürchte, ich muss erst einmal protestieren. Ich gehöre nicht in den Kreis der Philosophen. Mein Beruf, wenn man davon überhaupt sprechen kann, ist politische Theorie.
0: Ja, höflich, aber bestimmt. Hannah Arendt, sie sieht sich nicht als Philosophin, sondern als politische Theoretikerin, korrigiert hier ihren Gesprächspartner, den Journalisten Günter Gauss. Ein berühmtes Interview mit Hannah Arendt aus Gauss' Interviewreihe zur Person. 1964 war das. Dieses Interview spielt jetzt auch eine Rolle in der neuen Inszenierung am Schauspiel Stuttgart, die morgen Premiere hat. Dieses Stück, das dreht sich auch um Hannah Arendt und ihre Beziehung zum Philosophen Martin Heidegger. Das Publikum wird an diesem Abend oder bei diesen Inszenierungen durchs Theater wandern. Ein Stück von Elfriede Jelinek spielt eine zentrale Rolle. Der französische Politiker Daniel Cohn-Bendit wird auftreten und es gibt auch einen Imbiss. Und wie all das zusammenpasst und was er mit dieser theatralen Erkundung vorhat, das fragen wir den Regisseur des Stücks, den Intendanten des Schauspiels Stuttgarts, Burkhard Kosminski, hier gleich.

0: sich stark machen für Demokratie. Das sieht das Schauspiel Stuttgart als eine wichtige Aufgabe und hat in der letzten Saison für viel Aufsehen gesorgt, weil es im Stuttgarter Landtag das dokumentarische Stück Die Ermittlung von Peter Weiß aufgeführt hat. Ein Stück über den Frankfurter Auschwitz-Prozess Mitte der 60er. Der Intendant Burkhard Kosminski wollte damit auch ganz besonders ein junges Publikum ansprechen. Jetzt legt er diese Saison nach mit der Inszenierung Zwischen zwei Menschen entsteht manchmal, wie selten, eine Welt. Laut Programm eine theatrale Erkundung zur Philosophin Hannah Arendt, eingebettet das Stück Toten Auberg von Elfriede Jelinek. Morgen Samstagabend ist Premiere und wir wollen darüber sprechen, was das Publikum da erwartet. Burkhard Kosminski, grüße Sie.
1: Hallo, grüße Sie.
0: Herr Kosminski, im Zitat von Hannah Arendt wie im Stück von Elfriede Jelinek geht es ja um eine Verortung, eine Erkundung von Heimat. Ist das für Sie auch das Thema dieses Abends, dieser theatralen Erkundung oder um was kreist die?
1: Naja, die theatrale Erkundung ist auch mal eine räumliche Erkundung. Das heißt, wir nehmen das Publikum auf eine große Reise mit. Ein Teil des Publikums sitzt im Zuschauerraum vor dem Eisernen. Da findet eigentlich der Briefwechsel zwischen Hannah Arendt und Heidegger statt. Und auf der Hinterbühne steigt man ein mit Teilen des Interviews von Gauss, was dann übergeht in den Eichmann-Prozess und aber auch die Angriffe, was ich damals ja auch erlebt hatte. Und dann hat der Willi Winkler uns von der Süddeutschen Zeitung einen Text geschrieben, weil der ja aufgedeckt hat, dass der ganze Eichmann-Prozess manipuliert war. Das Publikum wandert wieder, schaut dann auf der anderen Seite sich das an. Das heißt, man kriegt immer so Teile mit und die Dramaturgie setzt sich zusammen. Dann geht man runter, da gibt es dann eine Suppe und dann gibt es den Text von Hannah Arendt zum 80. von Heidegger. Und dann kommt Daniel Cohn-Bendit und danach kommt Jelinek und es wird eine große Reise und natürlich geht es um die zwei Protagonisten Heidegger und Hannah Arendt, die ja natürlich eine sehr explizite Beziehung hatten.
0: Daniel Cohn-Bendit hatten Sie gerade angesprochen, der deutsch-französische Intellektuelle, Politiker, Publizist, da haben Sie ja für diese Inszenierung wirklich einen Coup gelandet. Er nimmt an dieser Inszenierung teil und hält in jeder Aufführung eine Rede an das Publikum. Was geht's da oder was verbindet ihn noch mit diesem Thema?
1: Also für mich war wichtig, einen Menschen zu finden, der vielleicht geprägt durch Hannah Arendts Gedanken in sein lebenslanges Schaffen überging. Bei Cohn-Bendit ist es ja so, dass seine Eltern ganz eng mit Hannah Arendt befreundet waren. Die waren beide auf der Flucht, die haben sich beide in Paris getroffen und dann in Südfrankreich gingen die Wege auseinander. Sie haben sich in Südfrankreich versteckt und dann Hannah Arendt ging nach New York. Und da gibt es auch Briefe, die hat Cohn-Bendit uns zur Verfügung gestellt, die Hannah Arendt an ihn geschrieben hat, an seine Eltern. Und zu den Themen der Briefe spricht er und geht dann aber sehr aktuell eigentlich auf aus dieser persönlichen Geschichte in seinen, ich nenne es den Demokratieaufruf, wo er Dinge zusammenfasst, was ihn da geprägt hat. Das ist wirklich sehr eindringlich.
0: Hannah Arendt, ihr Exil hatten Sie angesprochen, sie war eine jüdische Exilantin, später Faschismusforscherin, Heidegger. Im Gegensatz ein überzeugtes NSDAP-Mitglied, hat sich davon auch nie distanziert. Was interessiert Sie an diesem speziellen Verhältnis?
1: Na, interessant ist ja, sie war ja seine Schülerin in Marburg. Sie hat eine Liebesbeziehung, eine Affäre. Und dann kam der große Bruch, als sie NSDAP-Mitglied wurde. Und interessant ist, dass aber diese lebenslange intellektuelle und persönliche Verbundenheit bestehen blieb, die auch nicht so richtig verständlich ist und trotzdem eigentlich zwei Lebensentwürfe entstehen. Heidegger, der sich dann sehr zurückgezogen hat mit seinen Naturthesen und immer weiter auch veröffentlicht hat. Und Hannah Arendt, die natürlich eine Weltbürgerin wurde, die Zeit sehr genau versucht hat zu verstehen, die gedacht hat, eine große Denkerin, und eigentlich ständig Bezug genommen hat auf aktuelle Themen. Und das finde ich schon hochinteressant.
0: Mit den unterschiedlichen Positionen, den gegensätzlichen von Heidegger und Arendt, befasst sich ja auch das Stück Toten Auberg von Elfriede Jelinek, das Teil ihrer Erkundung jetzt ist. Aber der Titel ist ja schon angelehnt an den Ort Tottenauberg, wo Heidegger seine Hütte, seinen Rückzugsort hatte. Bei Jelinek geht es ja letztlich auch darum, um die Auseinandersetzung mit dem Faschismus und um die Frage oder um das Problem, wie schnell viele das Grauen des Nationalsozialismus verdrängt haben. Was wünschen Sie sich? Was soll das Publikum von Ihrer Erkundung von diesem Abend mitnehmen?
1: Also mein großer Wunsch ist, dass wir ins Gespräch kommen. Eine Erkundung lässt Zwischenräume, wo das Publikum sich begegnet und über das Gesehene hoffentlich spricht. Deshalb geben wir auch eine Suppe aus, dass die Leute zusammensitzen und einfach fremde Menschen untereinander ins Gespräch kommen. Und natürlich soll es auch ein Weckruf sein, was müssen wir eigentlich tun, um einen Wertekodex oder auch für Demokratie einzustehen und wie wollen wir leben? Und das finde ich schon ganz toll, wenn es im Theater gelingt. Das ist unser Versuch. Ob er gelingt, wissen wir nicht, aber es ist zumindest die Annahme, dass da eine reale Chance besteht, endlich mal Menschen ins Gespräch zu bringen.
0: Burkhard Kosminski, der Intendant des Schauspiels Stuttgart, Regisseur des Stücks Zwischen zwei Menschen entsteht manchmal, wie selten, eine Welt. Eine theatrale Erkundung zu Hannah Arendt, Martin Heidegger und Elfriede Jelinek mithilfe von Daniel Cohn-Bendit. Die Uraufführung, die Premiere ist morgen Samstagabend im Schauspiel Stuttgart, 18 Uhr. Weitere Aufführungen dann bis zum 10. Januar. Herr Kosminski, danke Ihnen sehr.
1: Ich danke Ihnen.

0: Das Wort zum Tag mit Gotthard Fuchs, Katholische Kirche.
1: Vor 800 Jahren starb Franz von Assisi. Zu den schönsten Bildern, die sich mit seinem Namen verbinden, gehört jenes von Giotto, wo er den Vögeln predigt. Wach und aufmerksam sitzen sie da und lauschen dem Prediger in der braunen Kutte. Franz von Assisi verkörpert wie kein anderer die biblische Vorstellung vom universalen Schöpfungsfrieden, von der Geschwisterlichkeit aller Lebewesen, ja aller Dinge. Mitgeschöpflichkeit, sagen wir heute, also gedeihliches Miteinander und Abschied von aller Unterdrückung. Franziskus ist zur Leitfigur, ja zum Anwalt jener ökologischen Wende geworden, die dringend geboten ist. Wenn da nicht diese dunkle Schattengeschichte wäre, diese ständige Ausbeutung des Irdischen, diese Bedrohung und Zerstörung natürlicher Balancen und Ressourcen. In der Lebenszeit des Franz von Assisi fing dieses Verhalten an, das man mit guten Gründen kapitalistisch nennt, die alles bestimmende Orientierung am maximalen Gewinn und an extremer Wert- und Machtsteigerung in Kirche und Staat, bei Papst und Kaiser. Just da entscheidet sich Franz für eine Haltung radikaler Solidarität. Geschwisterlich soll es zugehen, im freien Austausch aller mit allen, ohne Arm und Reich, ohne unten und oben. Bald nach seinem Ausstieg aus der Geschäftswelt seines Vaters, noch in den Anfängen der neuen Bewegung, erkundigte sich der besorgte Bischof bei Franziskus, ob solch ein Leben im radikalen Besitzverzicht nicht viel zu stressig sei. Darauf antwortet ihm der noch nicht 30-jährige: Herr, wenn wir irgendwelche Besitztümer hätten, wären uns auch Waffen nötig zu ihrem Schutz. Denn dann entstehen Rechtsstreite und viele Zänkereien. Und die Gottes- und Nächstenliebe wird dadurch gewöhnlich verhindert. Unglaublich, diese Antwort, ein Volltreffer. Ja, und der Reichtum der Schöpfung wird verraten, denn da wäre für alle genug, würden wir nur teilen und nicht raffen und kriegen. Der sogenannte Sonnengesang von Bruder Franz, dieses wunderbare Loblied auf die Schöpfung, ist auch ein Protestlied gegen den Egoismus. Nicht der Geldpreis möge unser Leben bestimmen, sondern der Lobpreis. Die Freude am Dasein, das Lob der Schöpfung und ihres Reichtums. Deshalb die Vogelpredigt, deshalb der Sonnengesang, auch heute Morgen. Gotthard Fuchs, Wiesbaden, Katholische Kirche.
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3: Guten Morgen, Freitag früh, 8 Uhr ist es und wir bringen Sie auf den neuesten Stand mit unserem Nachrichtenüberblick.
4: Mit Pascal Fournier, guten Morgen. Bundestag und Bundesrat befassen sich mit dem geplanten Tankrabatt. Israels Premier Netanyahu weist Völkermordvorwürfe vor der UNO zurück und Jugendliche in rund 100 Städten demonstrieren gegen eine mögliche Wehrpflicht. Das Wetter: nach Frühnebel viel Sonne, 19 bis 25 Grad. Bundestag und Bundesrat stimmen heute über einen erneuten Tankrabatt für Autofahrer ab. Dieser soll vom 1. Oktober an, also ab der kommenden Woche, gelten. Nach dem Vorschlag der Regierung teilen sich Bund und Länder die geschätzten 2,5 Milliarden Euro Kosten. Aus Berlin berichtet Benjamin Großkopf.
5: Befristet bis Ende des Jahres soll die Energiesteuer abgesenkt werden, sodass der Preis für einen Liter Diesel oder Benzin um 17 Cent sinken könnte. Das Bundeskartellamt hat schon vorab an die Mineralölkonzerne appelliert, diese Entlastung vollständig weiterzugeben. Untersuchungen der Behörde zeigen, dass dies bei der vorherigen Auflage des Tankrabatts zu etwa 80% der Fall war. Viele Ökonomen und alle Oppositionsparteien im Bundestag kritisieren das Instrument: teuer, kurz, zu wenig zielgerichtet, wenig ökologisch, so die Hauptvorwürfe. Union und SPD dagegen verweisen auf die infolge des Iran-Kriegs stark steigenden Spritpreise, die sowohl für Menschen, die auf das Auto angewiesen sind, als auch für Unternehmen schädlich seien.
4: Der Bundestag befasst sich heute in erster Lesung auch mit der sogenannten Frühstartrente. Das Gesetz des Bundesfinanzministeriums soll die Altersvorsorge für junge Menschen stärken. Anders als bei vielen anderen Reformvorhaben sind sich Union und SPD bei der Frühstartrente weitgehend einig. Aus Berlin, Jakob Mayer.
6: Am Vormittag berät der Bundestag erstmals über den Gesetzentwurf. Demnach bekommen Kinder künftig ein Startkapital für die private Altersvorsorge. Dafür zahlt der Bund für Kinder und Jugendliche von 6 bis 18 Jahren monatlich 10 Euro in ein Vorsorgedepot ein. Das können die Eltern innerhalb gewisser Vorgaben selbst aussuchen. Tun sie das nicht, fließt das Geld in eine von der Bundesbank verwaltete Kapitalanlage. Eltern und Großeltern können das Depot durch freiwillige Zahlungen aufstocken. So will die Bundesregierung Anreize setzen, um die private Vorsorge im Erwachsenenalter mit eigenen Beiträgen fortzuführen. Von Teilen der Opposition kommt Kritik. Die Linkspartei nennt das Vorhaben Symbolpolitik. Dass wohlhabende Eltern, die Eigenbeiträge leisten können, begünstige, während ärmere Familien das Nachsehen hätten.
4: Israels Ministerpräsident Netanyahu hat Vorwürfe, seine Regierung mache sich in Gaza des Völkermords schuldig, energisch zurückgewiesen. In einer kämpferischen Rede vor der UNO-Vollversammlung rechnete Netanyahu mit den Kritikern seiner Regierung ab. Als er ans Rednerpult trat, verließen die Delegierten mehrerer Staaten unter Protest den Saal. Aus New York berichtet Martin Ganselmeier.
7: Netanyahu erwiderte kämpferisch, wenn noch weitere moralische Feiglinge im Saal sind, geht jetzt bitte raus. Die dann folgende 40-minütige Rede glich in weiten Teilen einem Wahlkampfauftritt. Den von Palästinenserpräsident Abbas geäußerten Vorwurf, Israel führe einen Völkermordkrieg im Gazastreifen, nannte Netanyahu die größte Lüge des Jahrhunderts. Israel begehe keinen Völkermord, sondern habe Völkermord verhindert. Die Entscheidung, Iran anzugreifen, sei eine der leichtesten Entscheidungen für ihn gewesen, betonte Netanyahu. Iran dürfe niemals eine Atomwaffe bekommen. Hätte Israel die Atomanlagen nicht angegriffen, wären wir jetzt alle tot, sagte Netanyahu. Die Regierungschefs vieler Staaten hätten ihm dafür gedankt. Er sei überzeugt, das iranische Volk werde eines vielleicht nicht allzu fernen Tages frei sein.
4: Chinas Präsident Xi beendet heute seinen dreitägigen Staatsbesuch in den USA. Gestern Abend empfing US-Präsident Trump Xi und dessen Frau zu einem Staatsbankett im Weißen Haus. Unter den geladenen Gästen waren auch die Spitzen großer US-Tech-Konzerne. Während des Empfangs gab es in der Nähe des Weißen Hauses Proteste. Aus Washington berichtet Ralf Borchert.
8: Viel Symbolik, wenig Substanz. So fassen die meisten China-Experten in den USA den Gipfel bisher zusammen. Greifbare Ergebnisse haben die Gespräche zwischen Trump und Xi nach allem, was bekannt wurde, kaum gebracht, abgesehen von der schon anfangs verkündeten Verlängerung einer Art Waffenruhe in Zoll- und Handelsfragen, der Zusage, hohe Strafzölle und Exportbeschränkungen bis 10. Januar auszusetzen. Über künstliche Intelligenz, den Status von Taiwan, Chinas Einfluss im Iran, die Unterstützung Russlands im Ukraine-Krieg, wurde zwar offenbar gesprochen, konkrete Beschlüsse wurden aber nicht bekannt.
4: Papst Leo beginnt heute seine erste Reise nach Frankreich. Rund um den viertägigen Papstbesuch hat sich in Paris ein echter Hype entwickelt. Im Zentrum zwischen der Kathedrale Notre-Dame und dem Triumphbogen kommt der Verkehr für 2 Tage lang fast komplett zum Erliegen. Aus Paris berichtet Kai Rienecker.
9: Über 100.000 Katholiken, Besucher oder Schaulustige werden am Straßenrand stehen, wenn Papst Leo der 14. am Nachmittag mit dem Papamobil durch das Quartier Latin zur Kathedrale Notre-Dame fährt. Dort hält der Papst einen Gottesdienst mit französischen Kirchenvertretern. Emmanuel Macron nimmt daran aus Gründen der Trennung von Staat und Kirche in Frankreich nicht teil. Der französische Präsident empfängt den Papst bereits am Flughafen Orly. Anschließend gibt es ein Treffen im Élysée-Palast. Höhepunkt der Papstvisite in Frankreich wird am Samstag eine Messe unter freiem Himmel auf der Place de la Concorde und den Champs-Élysées sein. Dazu werden in Paris über 600.000 Menschen erwartet.
4: Bundesweit wollen heute wieder Schülerinnen und Schüler gegen eine mögliche Wehrpflicht auf die Straße gehen. In etwa 100 Städten sind Aktionen geplant, unter anderem in Koblenz, Mainz, Stuttgart und Freiburg. Aus der Nachrichtenredaktion Ilka Staroste.
10: In Hamburg findet der Streik gleichzeitig zu der großen Militärübung Red Storm Charlie statt. Die Proteste wurden von der Initiative Schulstreik gegen Wehrpflicht organisiert. Man wolle so lange streiken, bis eine Wehrpflicht vom Tisch sei, sagte eine Sprecherin. Seit Januar gilt das Gesetz über den neuen Wehrdienst. Kern ist, dass junge Männer ab dem Jahrgang 2008 verpflichtend gemustert werden. Sollten sich dabei nicht genügend Freiwillige finden, kann der Bundestag über eine Wehrpflicht entscheiden.
4: Das waren die Nachrichten.
11: Das Wetter. Nach örtlichem Frühnebel scheint heute verbreitet die Sonne. Vielleicht ziehen vereinzelt ein paar Schleierwolken durch. Die Temperaturen erreichen am Nachmittag 19 Grad in den Höhenlagen von Alb und Schwarzwald und bis 25 Grad in Rheinhessen. Die Aussichten fürs Wochenende: Es bleibt größtenteils sonnig, nur im nördlichen Rheinland-Pfalz ist der Himmel auch teilweise bewölkt. Und es wird nochmal spätsommerlich warm, am Oberrhein sogar heiß mit Werten um 30 Grad. Es ist 8.07 Uhr.
3: Pascal Fournier, vielen Dank. Sie hören SWR Kultur am Freitagmorgen mit Martin Gramlich. Grüße Sie. Welche deutsche Stadt oder Region soll ins Rennen gehen um die Ausrichtung von Olympischen Spielen ab 2036? München oder Köln und die Region Rhein-Ruhr. Das will morgen der Deutsche Olympische Sportbund in Baden-Baden entscheiden. Über diese Bewerbung und die Chancen der beiden verbliebenen Kandidatenstädten, müssen wir sagen, sprechen wir gleich hier mit meinem Kollegen Holger Kühner aus der SWR Sportredaktion nach Musik mit der Sängerin Paula Morellenbaum und dem Sänger Markus Walle.

0: Bossa-Musik mit Paula Morelenbaum und Markus Walle, SWR Kultur am Morgen, 8.11 Uhr ist es. Seit mehr als 50 Jahren hat es keine Olympischen Spiele mehr in Deutschland gegeben, seit den Olympischen Sommerspielen in München 1972. Diverse Anläufe zu Bewerbungen sind seither gescheitert. Jetzt will Deutschland es nochmal probieren. In Baden-Baden entscheidet der Deutsche Olympische Sportbund, der DOSB, morgen bei einer Mitgliederversammlung, welcher Bewerber beim IOC, dem Internationalen Olympischen Komitee, ins Rennen gehen soll für Olympische und Paralympische Sommerspiele 2036, 2040 oder 2044. Drei Städte, Regionen hatten sich angeboten: München, Köln mit dem Gebiet Rhein-Ruhr und Berlin. Und darüber wollen wir jetzt sprechen. Und im Studio ist dafür Holger Kühner aus unserer Sportredaktion, der die Bewerbungen, die ja schon seit Jahren laufen, verfolgt. Holger, guten Morgen.
1: Guten Morgen.
0: Ja, München, Köln, Rhein-Ruhr und Berlin. Seit vorgestern ist Berlin draußen, hat die Bewerbungen zurückgezogen. Offiziell wegen des Wahlsiegs der Linken. Aber ist das der einzige Grund oder lag es möglicherweise doch auch an der Bewerbung?
1: Also es lag an, wie so oft, an einer Mischung. Der Deutsche Olympische Sportbund hat Anfang der Woche einen Bewertungsbericht vorgelegt. Sehr umfangreiches Prüfverfahren mit unglaublich vielen Kriterien. Da ging es um Fahrzeiten vom möglichen olympischen Dorf in Sportstätten. Da hat der DOSB Mitarbeiterinnen und Mitarbeiter früh morgens um 3 an so ein Kartensystem Google Maps gesetzt und hat checken lassen, wie lange braucht man, wenn es keinen Verkehr gibt. Yeah. Weil während der Spiele wird es eine Olympic Lane geben, die ist dann für Athletinnen und Athleten. Also so kleinteilig war das tatsächlich.
0: Deutschland.
1: In diesem Prüfbericht ging es um die sportfachliche Eignung, also ist eine Stadt in der Lage, genügend Sportstätten zu bieten, wie hat die Stadt und die Region in den vergangenen Jahren bewiesen, wie sie sportliche Großveranstaltungen organisieren kann. Und es ging aber auch um die internationale Wettbewerbsfähigkeit und die Akzeptanz bei den Bürgern. Und da hatten München und Köln gleich auf die Nase vorn, weil es in beiden Städten, Regionen ein Bürgerreferendum gab und eine Zustimmung durch die Bevölkerung. In Berlin war das nicht möglich, rechtlich war es nicht möglich, da gab es einen Senatsbeschluss. Also da fehlte auch in dieser Bewertung dann letztendlich eine Hausnummer oder eine Zahl für den Rückhalt der Bevölkerung. Und das waren alles so Kleinigkeiten. Und es gibt diesen einen Bewertungspunkt, das ist die politische Stabilität. Da hat München 100 Punkte gekriegt von 100 und Berlin eben nur 50. Und das war dann einfach zu wackelig. Und ich vermute, dass sich die Berliner dann auch dieses, wenn wir hier in Baden-Baden dann morgen die Entscheidung haben, so ein bisschen dieses Spießrutenlaufen ersparen wollten. Und dass sie möglicherweise, wenn sie zur Wahl antreten, dann vielleicht mit 0 Punkten rauslaufen.
0: Mhm. Wobei international oder beim IOC wahrscheinlich Berlin möglicherweise der beste Name gewesen wäre. Jetzt bleiben also München, Köln mit Rhein-Ruhr. Mittwoch oder Mitte der Woche kamen jetzt nochmal diese neuen Ergebnisse raus. Wer hatte da am Ende möglicherweise ein bisschen die Nase vorn oder aus deiner Sicht?
1: Also die beiden Städte und Regionen liegen gleich auf. Mhm. Bei Punkten ist es immer so, dass eine Stadtregion dann vielleicht die Nase vorn hat. 100 waren am Ende zu vergeben. München hatte 87 und Rhein-Ruhr hatte 85. Wenn man so ein bisschen tiefer in diesen Bericht reinguckt, und das hat der DOSB auch gesagt, es gibt keine Empfehlung übrigens für die Delegierten, morgen bei der außerordentlichen Mitgliederversammlung. Also die liegen schon gleich auf. München hat, was die internationale Strahlkraft angeht, so ein bisschen die Nase vorn, haben jetzt nochmal ein bisschen Schub gekriegt. 2031, die Leichtathletik-Weltmeisterschaften, sie hatten die European Championships 2022. München hatte die Olympischen Spiele 1972, du hast es gesagt. Also international wird München, schätzt man München stärker ein, weil am Ende entscheidet das Internationale Olympische Komitee. Und wenn die jetzt heute oder morgen die Wahl hätten zwischen Cologne, Rhein-Ruhr oder Munich. Ja. Und das sind so Klitzekleinigkeiten. Man darf aber nicht vergessen, morgen bei der Wahl geht es um die deutsche Meisterschaft. Und die Delegierten müssen aber wissen, dass man noch so oft deutscher Meister sein kann. Bei Olympischen Spielen, bei der Medaillenvergabe zählt das nichts.
0: Mhm. Jetzt kommen nicht nur die Mitglieder des Deutschen Olympischen Sportbunds nach Berlin, sondern auch eine Menge Prominenz aus der Politik. Der Bundespräsident Frank-Walter Steinmeier wird dann nämlich am Ende bekannt geben, wer jetzt tatsächlich für Deutschland ins Olympiarennen geht. Es sind auch Ministerpräsidenten der betreffenden Länder. Hier zeigt das auch, welche politische Dimension das hat oder zumindest, dass auch die Politik in Deutschland diese Spiele unbedingt will?
1: Das ist wirklich so und zum ersten Mal seit vielen, vielen Jahren, dass man das Gefühl hat, dass dieses Land die Olympischen Spiele wirklich haben möchte. Du hast es gesagt, Henrik Wüst kommt, Markus Söder kommt heute Abend schon beim Empfang in Baden-Baden. Kai Wegner kommt übrigens auch, der regierende Bürgermeister von Berlin. Und das zeigt, finde ich, schon auch so eine politische Geschlossenheit. Frank-Walter Steinmeier, kann man drüber streiten, ob es den bei allem Respekt vor dem Staatsoberhaupt, aber ob der wirklich dann die Stadt bekannt geben muss, das sei dahingestellt. Aber auch das zeigt, der Bundespräsident hat ein Interesse, diese olympische Bewerbung zu stärken. Also das ist wirklich zum ersten Mal, dass man das Gefühl hat, bei aller Kritik, die man nicht vergessen darf, Olympische Spiele sind eine große Belastung für eine Stadt und für eine Region, geht es um sehr viel Geld. Aber ich finde, das ist wirklich zum ersten Mal, dass man so einen Schwung erlebt. Es ist positiv, dieses ganze Ereignis. Boris Becker wird erwartet, möglicherweise kommt Dirk Nowitzki, das steht noch in Klammern. Also es ist ja auch so, dass wenn die Sportprominenz und die Politikprominenz sagt, hey, wir gehen dahin, dann ist das auch ein Signal.
0: Also jetzt geht es ja morgen aber erstmal darum, halt einen deutschen Kandidaten zu finden. Dann geht es aber erst ins Rennen, ins Internationale. Vielleicht da ganz kurz, Holger, Wie groß glaubst du sind die Chancen, dass Deutschland da tatsächlich mal einen Zuschlag kriegt?
1: Ganz großer Vorteil international ist dieses Bürgerreferendum, was in München und in Köln stattgefunden hat, weil darauf legt das IOC ganz großen Wert. Die wissen in Lausanne und man weiß in der Welt, dass Deutschland Großereignisse organisieren kann. Am Ende werden es auch diese kleinen Punkte sein. Und wenn eine Institution wie das IOC weiß, die Bevölkerung steht hinter diesen Olympischen Spielen, dann ist das ein absoluter Pluspunkt. Und das hat, ich konnte gestern mit Kim Bui sprechen, die ist Mitglied in der Athletenkommission und IOC-Mitglied. Und die hat gesagt, in einer Unterhaltung mit der IOC-Präsidentin Kirsten Coventry, als sie gefragt hätte, hey, was hältst du denn von dieser deutschen Bewerbung, egal welche kommt? Und dann sagt die, dass ihr die Bürger hinter die Bewegung gekriegt habt. Das ist ein großer Vorteil.
0: Okay, also ein Pluspunkt für Deutschland. Holger Kühner aus der SWR Sportredaktion, SWR Kultur, morgen zur deutschen Olympia-Bewerbung. Morgen wird der DOSB in Baden-Baden entscheiden, bekannt geben, Bundespräsident, wer ins Rennen geht für Spiele 2036, 2040 oder 44, München oder Köln, Rhein-Ruhr. Holger, Dankeschön und wir sind gespannt.
1: Ja, gerne.

0: Musik von Wolfgang Amadeus Mozart, das Menuett aus seiner Haffner-Sinfonie Concerto Köln, haben wir gehört in SWR Kultur am Morgen. Es ist schon fast 60 Jahre her, dass sich ein junger Sänger mit einem Album der Öffentlichkeit vorgestellt hat. Ich wollte wie Orpheus singen, hieß dieses Album, und der Name des jungen Sängers war Reinhard May. 1967 war das, Rainer May war da 25, jetzt ist er Anfang 80 und veröffentlicht heute sein 30. Album. Und das bricht erstmal mit einer kleinen Tradition von Rainer May Alben, denn die meisten seiner Alben hat er veröffentlicht, na klar, im Monat Mai. Und nur selten war er alleine drauf zu hören, in der Regel gab es immer musikalische Unterstützung. Jetzt auf dem neuen Album, da gibt es Rainer May pur, nur mit Gitarre und Gesang. Schatzhauser heißt dieses Album. Und was es damit auf sich hat, das verrät uns Dirk Schneider. Und er verrät uns auch, wie cool Rainer May, der altgediente Liedermacher, im Jahr 2026 ist.
1: Ja, Rainer May. Kennst du Rainer May?
2: Wer hätte sich vorstellen können, dass der Liedermacher Reinhard May auf diese Weise noch einmal in der Gegenwart ankommen würde, mit über 80 Jahren. Es ist eine der berührendsten Szenen in Babo, die Haftbefehl-Story, wenn der Offenbacher Rapper nach einem emotionalen Zusammenbruch Reinhard Mays Lied In meinem Garten mitsingt.
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2: Anschließend ist das Lied in den Streaming-Charts nach oben geschossen. Reinhard May ist cool, der Babo hat's gesagt.
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2: Das war der Grund für May, dieses Stück für sein neues Album Schatzhauser noch einmal einzuspielen, als 13. Stück. Die Zugabe zum Dutzend oder Tres à la Doucin, wie es May von seinem französischen Weinhändler gelernt hat. Sicher hat der Liedermacher diese Würdigung als große Genugtuung empfunden. Reinhard May ist 83 Jahre alt und er zieht Bilanz auf Schatzhauser. Was wird von mir bleiben und was darf ich jetzt noch für mein Leben hoffen?
4: 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Wollten wir nicht den Schierlingsbecher wie den jungen Wein, den Blick im Blicke der Geliebten trinken.
2: Nur mit Gitarre und Gesang wollte May jetzt noch einmal zurück zu seinen Wurzeln. Die liegen über 50 Jahre zurück, als vor allem Männer, von weißen Männern hat damals noch niemand gesprochen, zur Akustikgitarre davon sangen, wie die Welt ein Stückchen besser sein könnte. Im Westen meist weniger existenziell grundiert als im Osten. May war dabei schon immer eher ein Künstler der privaten Betrachtungen, eine sanfte Stimme, die über Freundschaft sinniert in Liedern wie »Gute Nacht, Freunde« oder auch jetzt in »S isch gut gsi«, das er einem Schweizer Freund widmet.
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2: Weltgeschehen greift May auch jetzt kaum auf. In Tristan singt er eher heiter als sarkastisch über die Naturzerstörung, die auch vor dem Menschen keinen Halt machen wird.
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2: Benannt ist Schatzhauser nach dem Waldgeist aus Wilhelm Haufs Märchen »Das kalte Herz«, der sich nur den Sonntagskindern zeigt. Und die dann, wie der Kohlenmunk Peter im Märchen, mit den drei gewährten Wünschen nichts Gescheites anzufangen wissen. Dieses Album handelt davon, wie wir, Sonntagskinder des Friedens und Wohlstands, immer wieder scheitern. Und es ermutigt dazu, uns dafür selbst zu vergeben. Mays politischere Lieder handelten immer auch von Menschen. Und man kann nicht abstreiten, dass auch diese Botschaft politisches Potenzial hat, in Zeiten der Trennung und Verhärtung.
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2: May zeigt sich als klassischer Liedermacher, musikalisch und auch textlich, wenn er Bilder vom Wanderer, vom Schierlingsbecher oder dem edlen Ritter auf dem weißen Pferd bemüht. Man kann das angestaubt finden. Es liegt aber Trost in diesen alten Bildern, gesungen von einem 83-Jährigen mit sanfter Stimme und zartem Fingerpicking auf der Gitarre. Ein berührendes Alterswerk von dem Mann, der den Rapper Haftbefehl zum Weinen gebracht hat.
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0: will man ja gleich mitweinen mit dem Babo und mit Reinhard May. Wie schön. Reinhard May mit neuem Album heute. Schatzhauser heißt es. Und Dirk Schneider hat es uns vorgestellt hier in SWR Kultur am Morgen.

Der Pianist Lang Lang hat uns hier kurz gezeigt, was er technisch drauf hat mit einer Etüde von Karl Czerny. Eine erfreuliche Nachricht noch kurz, die uns heute früh oder gerade eben erreicht hat. Das Staatstheater Mainz ist zum Opernhaus des Jahres gewählt worden in der wichtigen Kritikerumfrage der Zeitschrift Opernwelt. Die neue Inszenierung des Staatstheaters Mainz, die war ja heute früh auch bei uns schon Thema. Die Philipp Glass Kurzoper In der Strafkolonie nach Franz Kafka. Also jetzt noch ein Argument für einen Besuch dieser Kurzoper. Das Staatstheater Mainz, Opernhaus des Jahres. Glückwünsche hier von SWR Kultur.

Sterni. Gemeinsam zu joggen, zum Beispiel für einen Marathon zu trainieren, das ist unter jungen Menschen enorm populär. Doch um für die Gesundheit etwas zu tun, sind solche lange Distanzen oder hartes Training überhaupt gar nicht nötig. Die Sportmedizin rät eher zu regelmäßigen, zu lockeren Läufen und einer kontinuierlichen Steigerung. Damit kann man sein Herz stärken, auch die kognitive Leistungsfähigkeit. Richtig laufen, wie Ausdauersport Körper und Psyche stärkt, Thema gleich im Anschluss in der Sendung Das Wissen. Und das war SWR Kultur, unsere Frühsendung am Morgen für heute. Redaktion Katrin Hondl und Julian Burmeister, Technik Marc Löffler, Musik hat Ernst Seitz zusammengestellt. Ich bin Martin Gramlich. Ihnen einen schönen Tag. Kommen Sie gut ins Wochenende.

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1: Immer Vollgas.
2: Anders machen. Nee, wir starten mit den 3 Sekunden schnell und dann 2 Minuten schneller.
3: Gemeinsam an die eigenen Grenzen gehen. Darum geht es heute im Training bei Stark Running, dem größten Laufclub in Karlsruhe. Etwa 40 Läuferinnen und Läufer machen sich auf der Rennbahn bereit. Und das bei 32 Grad. Laufclubs liegen im Trend. Überwiegend junge Menschen schließen sich zusammen, um gemeinsam ihren Sport zu machen, schneller zu werden oder effizienter zu trainieren.
4: Es hat eigentlich damit angefangen, dass wir die Intervalle eigentlich nicht alleine laufen wollten und dann gesagt haben, komm, dann treffen wir uns einfach immer.
3: Joggen ist schon immer ein Breitensport gewesen. Die meisten Deutschen laufen allein. Viele streben lange Distanzen an, wollen einen Marathon schaffen. Was treibt sie an? Ist das gesund? Und wie soll man trainieren?
5: Richtig laufen, wie der Ausdauersport Körper und Psyche stärkt. Von Clara Laue.
3: Nach ein paar Aufwärmübungen beginnt das Intervalltraining. Jonas Giel startet den Timer. Über seine Musikbox ertönt das Startsignal. Nach 30 Sekunden Sprint sollen die Läuferinnen und Läufer entspannt joggen, bis der Intervalltimer den nächsten Sprint einleitet. Im April 2023 hat Giel den Laufclub mit 3 Freunden gegründet. Die Motivation in der Gruppe begeistert ihn.
4: Das ist eigentlich das schönste Gefühl, wenn Leute hier anfangen zu trainieren, dann jede Woche oder regelmäßig kommen und man dann merkt, wie die Fortschritte machen im Laufe von einem Jahr, im Laufe von 2 Jahren, im Laufe von 3 Jahren und die Leute dann einen Marathon laufen 3 Jahre später in einer fabelhaften Zeit. Das macht dann schon natürlich auch ein bisschen stolz.
3: Stark Running ist schnell gewachsen. In der Sport-App Strava, über die sich die Mitglieder vernetzen, hat der Laufclub fast 1000 Mitglieder. Mit Ausdauersport anzufangen und hier mitzumachen, hat das Leben von Teilnehmer Michael verändert.
6: Ich habe vor einem Jahr beschlossen, abzunehmen. Ich habe 136,5 Kilo gewogen und habe morgens in den Spiegel geschaut und dachte, nee, das geht nicht mehr. Da habe ich ein Bild an meinen Badezimmerspiegel geklebt und habe angefangen, abends jeden Abend rigoros 5 Kilometer zu laufen. Und nach so einem Dreivierteljahr, als ich dann so unter 100 angekommen bin, ging auf einmal joggen. Und das hat unerwartet viel Spaß gemacht.
3: Aber immer allein zu laufen, erfordert viel Disziplin. Deshalb hat sich Michael dem Laufclub angeschlossen.
6: Das fühlt sich ein bisschen an wie mit einem Zug fahren. Wenn man alleine läuft, ist man schon, ne, dann bist du immer nur mit dir selber am Kämpfen. Und beim Laufen

0: sich über das vor Ort Vergemeinschaften eben auch nochmal zu verallgemeinschaften, weil man nimmt ja dann wahr, wie die Leistung der anderen war. Man tritt da quasi noch einmal in einen Wettbewerb, wenn man es möchte. Vielleicht gibt man sich auch da Tipps, wie man besser oder wo man schönere Strecken laufen kann.
1: Die Läuferinnen und Läufer teilen und vergleichen ihre Routen und Zeiten. Dazu tragen die meisten Smartwatches und Fitness-Tracker am Handgelenk, oft sogar Tag und Nacht. Für den Soziologen steckt hinter der Vermessung des eigenen Körpers mehr als nur reine Leistungsanalyse.
0: Ja, wir leben in einer Zeit, in der das Selbstoptimieren mit Apps, die ganzen Tracker, die es gibt, normal geworden sind. Dadurch hat man ja zusätzliche Informationen über den eigenen Körper, Körperfettwert und Puls und was nicht alles. Und es scheint dieses Bedürfnis zu geben, dass man das teilt. Das kann man kritisch sehen, wenn man möchte, weil da ja schon so eine Selbstinszenierung mit verbunden ist. Und man kann sich fragen, warum ist das eigentlich so wichtig geworden? Irgendwie geht es da wie immer, wenn man sein eigenes Selbst darstellt, um Anerkennung, würde ich sagen. Das muss man nicht negativ sehen.
1: Robert Guguzer ist Experte für Emotionen im Sport. Während der Fußball-WM 2026 hatte er in Interviews häufig die besondere Atmosphäre in den Stadien oder beim Public Viewing erklärt. Als zentralen Erfolgsfaktor der Laufclubs bewertet Guguzer ebenfalls die Stimmung, die beim gemeinsamen Laufen entsteht.
0: Ich bin überzeugt, also diese Lauftreffs gäbe es nicht, wenn das Atmosphärische nicht existieren würde. Das Gruppengefühl ist eigentlich was Atmosphärisches. Es ist nicht das eigene Gefühl, sondern man ist Teil einer Gemeinschaft und da entsteht so eine Stimmung. Und vielleicht entsteht eine Rivalität, Konkurrenzatmosphäre. Oder es ist eben umgekehrt so eine familiäre Atmosphäre. Man fühlt sich aufgehoben, es ist ganz warm und weich.
1: Aufgehoben sein. Dieses Gefühl weiß Cindy Zengerle zu schätzen. Sie hat Stark Running mitgegründet. In der Gruppe zu laufen fühle sich sicherer an.
2: Gerade wenn mal kein Sommer ist und es ist schlechteres Wetter oder es wird mal früher dunkel, dann will man auch weniger alleine laufen oder ungern, je nachdem, wo man wohnt. Und dann ist es natürlich in der Gruppe, fühlt man sich da auf jeden Fall besser aufgehoben.
1: Ihr Kollege und Mitgründer von Stark, Markus Gräder, erzählt, dass der von Professor Guguzer erwähnte Konkurrenzdruck bei ihrem Laufclub keine wichtige Rolle spiele. Im Gegenteil. Markus hat bei sich eine Veränderung festgestellt.
3: Also bei mir persönlich, ich habe früher immer einen starken Wettkampfcharakter gehabt und habe mich auch mit anderen gemessen. Und seitdem wir das hier haben, ist es bei mir weniger geworden, muss ich ganz ehrlich sagen. Weil ich gönne jeden, der vor mir ins Ziel kommt, weil es einfach cool ist.
1: Laufen ist in den vergangenen Jahren vor allem unter jungen Menschen immer beliebter geworden, glaubt man den Zahlen großer Sport-Apps. Strava verzeichnete 2025 einen Zuwachs von 33% bei den 16- bis 30-Jährigen, die auf einen Marathon trainieren. Auf Anfrage von Das Wissen bestätigt der Deutsche Leichtathletikverband diesen Trend. Schränkt dabei ein, dass das Laufverhalten der Bevölkerung statistisch schwer in exakten Zahlen zu erfassen sei. Neben einem sichtbaren Zuwachs an Laufclubs belegen vor allem die Teilnehmerzahlen bei Laufveranstaltungen und Marathons den Boom. Die meisten Läufer, egal welchen Alters, geben nach einer aktuellen Umfrage als Hauptmotiv für den Sport den Erhalt oder die Verbesserung der körperlichen Fitness an. Ein Faktor, der auch für die Mitglieder von Stark Running wichtig ist.
4: Ja, man macht Sport, also auch noch was Gutes für den Körper.
5: Also ich habe am Anfang wirklich fürs Abi trainiert, weil ich im Mündlichen ins Sportabi gegangen bin und mich da einfach verbessern wollte. Und das hat hier mit den Intervallen einfach super funktioniert.
6: Cardio ist ja gesund, deswegen dabei geblieben, ne?
1: Mit Cardio meint dieser Läufer das Ausdauertraining, das die Herzgesundheit stärkt. Das Wort leitet sich aus dem Griechischen cardia ab und meint das Herz betreffend. In der Medizin sind dafür die Kardiologen zuständig.
7: Also Belastung.
8: Hallo.
1: Die Ambulanz des Zentrums für präventive Sportmedizin und Sportkardiologie an der Technischen Universität München. Ein Patient läuft auf einem Laufband, angeschlossen an ein EKG. Solche Untersuchungen zur Ausdauerfähigkeit führen die Mitarbeiterinnen und Mitarbeiter täglich durch. Leiter ist der Kardiologe Professor Martin Halle. Halle ist nicht nur Koordinator der größten Studien weltweit zu körperlichem Training bei Herzinsuffizienz, sondern einer der führenden Experten dazu. Prävention und Rehabilitation von Herz-Kreislauf-Erkrankungen sind sein Spezialgebiet.

0: Laufen hält er für eine Verjüngungsstrategie des menschlichen Körpers, weil es die Herzkranzgefäße stärkt.
1: Gefäße werden geschmeidiger, nicht mehr ganz so steif, das Herz in ähnlicher Weise auch, weil die Muskulatur sich auch entspannt. Wir haben also dadurch insgesamt niedrigere Blutdruckwerte als Anpassung. Wir haben aber auch so, dass die Herzfunktion sich verbessert. Also alles positive Effekte auf das Herz-Kreislauf-System, die dann halt auch über die Zeit dazu führen, weniger Diabetes, Herz-Kreislauf-Erkrankungen oder auch Schlaganfall.
0: Außerdem können wir beim Laufen optimieren, wie unser Körper Energie verwertet.
1: Das Laufen ist eine Belastung, die natürlich den Stoffwechsel fordert. Das heißt insbesondere den Zuckerstoffwechsel, den Fettstoffwechsel, Energie. Es muss ja in der Muskulatur dann Energie ankommen in Form von Zucker und Fettsäuren, um dann halt dort zur entsprechenden Energie umgewandelt zu werden. Also der Stoffwechsel wird angeregt.
0: Studien von Professor Halle haben gezeigt, Laufen kann auch Krebserkrankungen vorbeugen. Das gilt für die drei häufigsten Krebserkrankungen in Deutschland: Darm, Brust und Prostatakrebs. Verantwortlich dafür sind die sogenannten Myokine. Das sind hormonähnliche Botenstoffe, die bei körperlicher Aktivität in den Muskeln gebildet und in den Blutkreislauf abgegeben werden.
1: Beim Darmkrebs ist es so, dass der über 10, 15 Jahre entsteht. Erst so kleine Polypen, die dann größer werden, die sind erst gutartig und die dann entarten und dann zu Krebserkrankungen werden. Da weiß man und hat sehr schön zeigen können, dass diese Myokine, die aus der Muskulatur ausgeschüttet werden, wenn sie den Darm erreichen, dass sie dann dort diese Polypenbildung verhindern, also die Vorstufen vom Darmkrebs verhindern. Und man weiß auch, diejenigen, die körperlich aktiv sind, haben weniger Darmkrebs. Und so ist dieser Zusammenhang ganz eng und so zu sehen.
0: Viele Menschen fragen sich, ob sie statt Ausdauersport wie Laufen besser Krafttraining machen und ihre Muskulatur stärken sollen. Für das Herz-Kreislauf-System sei der Ausdauersport etwas wichtiger als Krafttraining, erklärt der Münchner Kardiologe.
1: Die Verhinderung von Diabetes, die Anpassung des Gefäßsystems, das geht mehr über Ausdauertraining als über Krafttraining. Trotzdem ist es so, hat in den letzten Jahren das Krafttraining an Bedeutung gewonnen. Man sollte es sicherlich so im Verhältnis 2:1 sehen pro Woche. Das zeigt nur, dass das Ausdauertraining noch wichtiger ist. Es fördert und fordert den Stoffwechsel einfach noch mal mehr und auch führt zu diesen Anpassungen des Gefäßsystems. Letzteres macht Krafttraining fast gar nicht und die Effekte auf den Stoffwechsel sind geringer als beim Ausdauertraining.
0: Die Muskulatur solle man aber trotzdem stärken, um Verletzungen und Gelenkbeschwerden vorzubeugen, so Martin Halle. Das empfiehlt der Experte auch den Läuferinnen und Läufern des Lauf-10-Programms. Seit 18 Jahren führt es der Bayerische Rundfunk einmal im Jahr in Kooperation mit dem Präventionszentrum der TU München durch.
1: Wir machen bei diesen Lauf-10ern, das sind ja Untrainierte, die innerhalb von 10 Wochen zu 10 Kilometer gehen oder laufen, hintrainiert werden oder sich hintrainiert haben, was übrigens wahnsinnig toll auch dieses Jahr funktioniert hat.
2: Sie jetzt erstmal noch anlassen. Genau, wir gehen jetzt erstmal, genau, wir gehen jetzt in die Waage.
3: Die Stunde war halt.
2: Und einmal drauf, schön gerade stehen.
0: Hat sich die Ausdauerfähigkeit innerhalb der 10 Wochen verbessert?
4: Bewegen Sie sich nicht. Die Messung startet jetzt.
0: Das misst eine Mitarbeiterin mit einer sogenannten Laktat-Leistungsdiagnostik. Gewicht, Körperfettanteile und der Bauchumfang werden vor und nach dem Projekt notiert. Die Lauf-10-Teilnehmerin Doris Lettmann hat Fett verloren und Muskeln aufgebaut. Außerdem kann sie länger durchhalten.
5: Also bei mir war es tatsächlich, dass ich länger laufen konnte. Also ich bin vorher immer mal wieder so ohne Uhr rumkupft und war immer viel zu schnell angestrengt und habe immer furchtbar schnaufen müssen. Und dann hat es keinen Spaß gemacht nach 2 Minuten.
0: Das hat sich geändert. Den 10-Kilometer-Lauf am Ende des 10-wöchigen Trainings beendete Doris in einer fabelhaften Zeit von 1 Stunde und 19 Minuten. Auch bei Teilnehmer Mario zeigte sich, regelmäßig locker laufen und jede Woche steigern, das ist sehr effektiv.
6: Also sprich vom Leichten zum Schweren, das am Anfang ganz ungewohnt, weil man geht erst einmal 1-2 Wochen bloß oder trippelt da so vor sich hin, aber dann wochenweise merkt man dann schon die Steigerung, also dass man schneller wird, die Ausdauer bekommt und man auf einmal durchläuft.
0: Laufen stärkt nicht nur den gesamten Körper, sondern auch die Psyche und das Wohlbefinden. eine Meta-Analyse aus dem Jahr 2020 eines Forschungsteams der Universität in Edinburgh, zeigt, dass es die mentale Gesundheit messbar verbessert. Unterschiedliche Varianten in Dauer, Intensität und Art des Laufens führten zu unterschiedlichen Ergebnissen.
3: Ja, hallo, Clara Laue hier vom SWR.
0: Ja, danke. An der Deutschen Sporthochschule in Köln forscht Dr. Vera Abeln zu den Effekten des Laufens auf die neuronale Gehirnaktivität und das Wohlbefinden. Aus ihrem Bürofenster im 4. Stock des Naturwissenschaftlich-Medizinischen Institutsgebäudes hat die Neuro- und Sportwissenschaftlerin einen beeindruckenden Blick über den Campus der größten Sportuniversität Europas. Hier bewegen sich viele sportliche Menschen zwischen Vorlesungssaal, Seminarraum, Labor und Leichtathletikstadion. In der Clear-Mind-Studie aus dem Jahr 2022 stellten Vera Abeln und ihr Team fest, dass sich Läuferinnen und Läufer dann besser entspannen, wenn sie Tempo und Intensität des Trainings selbst wählen.
7: Wir haben zwei verschiedene Läufe gemacht mit Studierenden. Das heißt also, die Probanden wussten erstmal gar nicht, worum es geht, sondern nur, dass wir laufen und die Gehirnaktivität untersuchen. Beim ersten Termin hatten wir denen gesagt, sie laufen jetzt bitte 30 Minuten bei einer Geschwindigkeit, die für sie ihre Wohlfühlgeschwindigkeit ist. Also so, wie es ihnen gerade passt und wie es ihnen gut tut. Und beim zweiten Termin haben wir dann die gleiche Geschwindigkeit vorgegeben. Das wussten die Probanden aber nicht. Wir hatten die halt so aufgezeichnet und auch die Herzfrequenz gemessen, nicht für die Probanden einsehbar.
0: Obwohl die Teilnehmer zweimal auf die genau gleiche Weise trainiert haben, entdeckten die Forscherinnen und Forscher Unterschiede in der Gehirnaktivität.
7: Und dann haben wir eben vor dem Sport und nach dem Sport jeweils die Gehirnaktivität gemessen mit Elektroenzephalographie. Und haben dabei festgestellt, dass bei dem selbstbestimmten Laufen sich vor allem die Alpha-Wellen, die in unserem Gehirn vor allem für Entspannung, einer hohen Synchronität, also für so einen sortierten, guten Rhythmus im Gehirn steht, dass die deutlich ausgeprägter sind, wenn ich selbstbestimmt laufe im Vergleich zum fremdbestimmten Laufen. Und das war schon sehr spannend für uns, weil der Sport ja wirklich exakt identisch war.
0: Laufen macht den Kopf frei, wissen viele, die regelmäßig laufen. Vera Abeln erklärt, dass die neurologische Ursache dafür in der vorübergehenden Pause für unser Denkzentrum im Gehirn liegt.
7: Diese Deaktivierung im frontalen Kortex, also das ist der Kortex, der vor allem für unsere exekutiven Funktionen und für unser kognitives Denken und unser rationales Handeln und so weiter verantwortlich ist. Da haben wir nach dem Laufen eine Deaktivierung gefunden, was eben zeigt, dass sich da der Workload halt auch reduziert und vermutlich deswegen auch wir das Gefühl haben, abschalten zu können oder entspannter zu sein, weil das alles nicht mehr so intensiv arbeiten muss und wir nicht mehr so intensiv denken müssen vielleicht. Das haben wir eben nur nach dem Laufen gefunden und nicht nach den anderen Sportarten.
0: Die anderen Sportarten waren Radfahren und Krafttraining. Und wie wirkt es sich langfristig auf die kognitive Leistungsfähigkeit aus? Macht Laufen schlau?
7: Schlau so gesehen nicht direkt natürlich. Es unterstützt auf jeden Fall die kognitive Leistungsfähigkeit. Wir sehen in Studien immer wieder, dass es vor allem aufmerksamkeitsfördernd ist, Reaktionszeiten verbessert, wenn es darum geht, irgendwelche Entscheidungen zu treffen oder zu reagieren auf irgendeinen Reiz. Und auch das Gedächtnis, sowohl das Arbeitsgedächtnis, Kurzzeit-, Langzeitgedächtnis verbessern kann.
0: Wer regelmäßig die Laufschuhe schnürt, hält den Kopf fit und profitiert langfristig von einer besseren Stimmung. Laufen senkt sogar das Risiko für Depressionen. Das bestätigt Vera Abeln. Aber das gelte für Sport allgemein.
7: Ja, da gibt es viele Studien, die das zeigen, dass Menschen, die körperlich aktiv sind, ein höheres Wohlbefinden im Allgemeinen haben und mental geschützter sind, würde ich jetzt erstmal sagen. Und wir sehen auch ganz klar einen Zusammenhang zwischen eingeschränkter körperlicher Aktivität und einer Zunahme im Bereich von zum Beispiel depressiven Verstimmungen oder Erkrankungen.
0: Ein Zwischenfazit. Laufen stärkt nicht nur die mentale Gesundheit und unsere kognitive Leistungsfähigkeit, sondern auch das Herz-Kreislauf-System und den Stoffwechsel. Außerdem kann es Erkrankungen wie Krebs, Diabetes oder einem Schlaganfall vorbeugen. Ob wir allein laufen, zu zweit oder uns einem Laufclub anschließen, ist für die gesundheitlichen Effekte nicht entscheidend.
8: In dem Moment war mir alles egal. Ich habe einfach nur noch irgendwie meine Mama vor mir gesehen, wie sie da gleich steht. Habe mich nur noch darauf fokussiert, habe die Menschen drumherum wahrgenommen.
9: Ada hat uns allen bewiesen, das, was zählt, ist nur, was wir daraus machen.
0: Im Mai 2026 verfolgten 2 Millionen Menschen im Livestream den Berliner Extremsportler Ada Sachi, der in 96 Stunden 600 Kilometer durch die kalifornische Wüste laufen wollte.
9: It's you versus you.
0: Obwohl er sein Ziel verfehlte und Los Angeles erst in 123 Stunden erreichte, löste er eine Welle der Begeisterung in den sozialen Medien aus. Sein oberstes Credo, You versus You, also du gegen dich, inspiriert seine Fans, über die eigenen Grenzen hinauszugehen. Dass viele immer extremere Distanzen laufen, beobachtet auch der Frankfurter Sportsoziologe und Emotionsforscher Robert Gugutzer.
10: Es gibt da sehr viele Spielarten, die Ultra-Varianten, wo dann 100 Kilometer gelaufen wird oder 24 Stunden am Stück oder durch eine Wüste gelaufen wird oder in der Arktis. Das verschiebt sich, also was Extremes. Das ist so eine immanente Logik des Sports. Wer Sport macht, einigermaßen ambitioniert, der will besser werden, schneller laufen können oder irgendwo in Gegenden laufen, wo es anstrengender ist.
0: Was treibt Menschen an, eine extreme Distanz zu laufen? Haben wir am Anfang dieser Folge von Das Wissen gefragt. Eine Antwort weiß Manuel Egner. Erst im Mai 2025 100 Kilometer gelaufen, in unter 10 Stunden. Der Wunsch, einen Ultralauf zu schaffen, hatte sich bei Manuel über viele Jahre entwickelt. Den ersten Marathon ist er 2015 gelaufen.
11: Der Marathon war dann eigentlich schon ab dem zweiten oder dritten dann schon so eine Distanz, wo ich wusste, die kann ich laufen. Da ging es aber nicht mehr darum, schaffe ich das jetzt oder schaffe ich das nicht, sondern in meinem Kopf war klar, okay, du hast es schon gemacht, du kannst das Rennen, die Distanz ist nicht das Problem. Da war dann eben dieser Schritt zu, ich laufe jetzt einen Ultra, eben wieder dieses Gefühl vom ersten Marathon quasi, so dieses, oh, das ist was Neues, was Großes, ich weiß nicht, ob ich das schaffe, ob ich da überhaupt ins Ziel komme, deshalb probiere ich das jetzt mal. Das ist eine ganz andere Art der Herangehensweise, finde ich.
0: Die Vorbereitung für einen 100-Kilometer-Lauf kostet viel Zeit. Die hatte der 29-Jährige, als er Anfang 2025 seine Promotion in Physik abgeschlossen hatte und auf Jobsuche war.
11: Dann bin ich im Schnitt immer so zwischen 80 und 110 Kilometer pro Woche gelaufen und habe einfach versucht, mindestens 5 bis 6 Tage die Woche zu laufen. Diese Standardrunde, die man sonst eben so läuft, nicht so bei 10 Kilometer zu haben, sondern irgendwo zwischen 15 und 20, einfach um halt viel Distanz reinzubekommen. Und da ich eben davor auch schon mehrere Ultras so in dem Bereich 70 bis 80 Kilometer gelaufen bin, hatte ich auch so im Kopf, okay, es ist ja nur diese Distanz wieder plus nochmal so grob einen Halbmarathon, das klappt schon irgendwie.
0: Wissenschaftliche Studien deuten allerdings darauf hin, dass extrem viel Laufen dem Körper schaden kann. Ein sehr hohes Trainingsvolumen bringe vor allem 2 Gefahren mit sich, erklärt der Münchner Kardiologe Martin Halle.
1: Der eine ist der, dass in den Herzkranzarterien, das sind die am Herzen, die das Herz mit Sauerstoff versorgen, dass dort mehr Arterienverkalkung zu beobachten ist, also mehr Cholesterinablagerung und vor allen Dingen an einer ganz bestimmten Stelle, nämlich in der Auszweigung von dem Hauptgefäß auf der linken Seite. Und das zweite ist, dass das elektrische Zentrum auch beeinträchtigt ist. Und das kann dann durch den erhöhten Druck unter permanenter körperlicher Belastung 10, 15 Trainingsstunden in der Woche und damit natürlich auch erhöhtem Blutdruck werden, dass das eben dann dort zu etwas Ausleiern des elektrischen Zentrums führt. Wir nennen das dann Vorhofflimmern.
0: Manuel Egner ist sich dieser Gefahren bewusst.
11: Ich glaube, wenn man das wirklich als Profisportler tut und sein Leben nur darauf ausrichtet und der Körper wirklich funktionieren muss, ist das, glaube ich, weit über den Gesundheitssport hinaus. Da bin ich aber bei weitem nicht.
0: Die Phasen während eines Ultralaufs fühlen sich sehr intensiv an, erzählt der Läufer. Während er in einem Moment erschöpft und müde ist, fühlt er sich im nächsten schon wieder euphorisch und beflügelt. Eine solche Phase erlebte Manuel während des 100-Kilometer-Laufs zwischen den Kilometern 50 und 60.
11: Das war einfach ein Stück, wo es bergab ging, wo man dann eh schneller laufen kann. Und es hat sich einfach alles wunderbar toll angefühlt. Zu dem Zeitpunkt war ich mir super sicher, das wird überhaupt kein Problem, ins Ziel zu kommen. Und in dem Moment habe ich halt so realisiert, okay, das klappt. Und dann eben noch diese Musik und das alles zusammen war einfach so, dass ich das Gefühl hatte, ich fliege.
0: Bei diesem sogenannten Runner's High werden Botenstoffe im Gehirn ausgeschüttet, nach denen man süchtig werden kann, erklärt die Neurowissenschaftlerin Vera Abeln.
7: Von daher glaube ich schon, dass es so einen Gewöhnungseffekt auch hat. Ähnlich vielleicht so ein bisschen wie auch andere Drogen oder so, die wir konsumieren. Es löst ja auch ähnliche Effekte zum Beispiel im Gehirn aus. Wenn wir an die Ausschüttung von Endokannabinoiden zum Beispiel sprechen und andere Glückshormone und Botenstoffe, die durch Sport ausgeschüttet werden, ist das sicherlich in Teilen auch zu vergleichen mit anderen Drogen, nach denen wir süchtig werden.
0: Wie sollen Menschen trainieren, die mit dem Laufen beginnen, und solche, die sich steigern wollen? Das war die dritte Frage für diese Folge von Das Wissen. Um die richtige Trainingsintensität gäbe es eine Debatte, sagt der Bewegungs- und Trainingswissenschaftler Dr. Oliver Quittmann. Er forscht an der Sporthochschule Köln, ist begeisterter Ausdauersportler und hat einen eigenen Podcast.
12: Diese Kontroverse, die wir in Social Media sehen, die sehen wir teilweise auch in der Wissenschaft. Ich würde da auch sagen, es gibt durchaus Argumente, die sagen, niedrigintensives Training ist sehr, sehr, sehr effektiv. Zur Wahrheit dazu gehört aber auch, dass wir ein sehr, sehr, sehr umfangreiches Wissen haben über hochintensives Training. Und dass wir auch sehr, sehr, sehr gut wissen, dass hochintensives, meistens noch Intervalltraining, für eigentlich alle Bevölkerungsgruppen inklusive Leuten mit Herzerkrankungen, über Leute mit irgendwie körperlichen Einschränkungen, über ältere, jüngere, übergewichtige Leistungssport. Dafür gibt es Übersichtsarbeiten, die immer sehr schön zeigen, dass das auch eine sehr, sehr effektive Möglichkeit ist und dass das wahrscheinlich auch die effizientere Variante ist.
0: Um diese hochintensiven Einheiten gut bewältigen zu können und das Herz-Kreislauf-System zu entlasten, sollte man dazwischen niedrigintensivere Einheiten einlegen, betont Oliver Quittmann. Viele Läuferinnen und Läufer machen den Fehler, dass sie zu schnell laufen.
12: Eine Sache, die wir aber öfter mal diskutieren, ist die sogenannte Tendenz zur Mitte. Das heißt, wenn ich jetzt irgendwie zwei Kinder habe und ich habe gleichzeitig noch Vollzeitarbeit und andere Hobbys und habe halt nur eine Stunde Zeit, jetzt noch Sport zu treiben, dann machen manche halt das so, dass sie halt dann super, super schnell laufen. Nicht so schnell, wie wir das von einem hochintensiven Intervalltraining kennen würden, weil das hält man eine Stunde lang am Stück nicht durch. Aber auch nicht so richtig easy peasy langsam, wie wir das von diesem Zone-2-Training erwarten würden.
0: Das Training in Zone 2 bezieht sich auf das Fünf-Zonen-Modell des US-amerikanischen Sportwissenschaftlers Steven Seiler. Er hat es für das Ausdauertraining entwickelt. In den Zonen 1 und 2 bewegt sich der Puls etwa zwischen 60% und 80% der maximalen Herzfrequenz. Die Energie wird fast ausschließlich aerob gewonnen, also unter Nutzung von Sauerstoff und hauptsächlich aus Fettreserven. Das steigert die Ausdauerfähigkeit. Dagegen liegen die Zonen 4 und 5 etwa in einem Bereich zwischen 90% und 100% der maximalen Herzfrequenz. Energie wird zunehmend anaerob, also ohne Sauerstoff, gewonnen. Das steigert die Leistungsfähigkeit. Oliver Quittmann rät dazu, mittelintensives Training zu meiden. Auch die Läuferinnen und Läufer von Stark Running möchten effizient trainieren und nehmen deshalb am Intervalllaufen teil. Wie war das Training heute bei 32 Grad für Sie?
13: Ja, hat richtig Spaß gemacht, war aber auch sehr anstrengend. Die Hitze hat man schon gemerkt. Aber es ist gut, in der Gruppe pusht es noch mal ein bisschen mehr.
14: Anstrengender als erwartet, muss ich sagen. Also ich dachte, 12 mal 30 Sekunden wird nicht so hart, aber hinten raus musste ich mich ganz schön quälen. Aber ja, in der Gruppe geht es immer ganz gut. Man kriegt viel Support von außen.
15: Für mich war es relativ okay, aber ich laufe auch nicht so schnell wie die anderen alle. Und der Wind war ganz angenehm heute.
0: Zum Abschluss macht Mitgründerin Cindy Zengerle noch ein Gruppenfoto für Instagram.
16: Okay, dann einmal noch kurz Schwimmung bitte.
0: Laufen ist eine Sportart für alle und jeden. Man schnürt die Sportschuhe und läuft los, egal wo man gerade ist. Keine teure Ausrüstung ist dazu nötig. Keine Halle, kein Schwimmbad, weder Rad noch Pferd noch andere Menschen. Dass es in der Gruppe mehr Spaß machen und motivieren kann, haben die Mitglieder des Laufclubs erzählt. Dass wir viel für unsere Gesundheit tun, haben die Wissenschaftlerinnen und Wissenschaftler in dieser Folge von Das Wissen erklärt. Laufen stärkt das Herz, kurbelt den Stoffwechsel an und unterstützt das Immunsystem. Es kann uns vor Depressionen und Erkrankungen des Nervensystems schützen. Dafür muss es nicht die Marathondistanz sein. Wichtig ist, regelmäßig zu laufen und dabei auf die Signale des Körpers zu hören.
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0: Richtig laufen, wie der Ausdauersport Körper und Psyche stärkt. Autorin und Sprecherin Clara Laue. Redaktion Sonja Striegel. Regie Günther Maurer.
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22: Um 9 Uhr mit Johannes Wördermann, guten Morgen. Der Bundestag berät erstmals über die sogenannte Frühstartrente. Damit will die Bundesregierung die Altersvorsorge für junge Menschen stärken. Sie soll Anfang nächsten Jahres in Kraft treten und rückwirkend für das laufende Jahr gelten. Jakob Meyer berichtet.
23: Demnach bekommen Kinder künftig ein Startkapital für die private Altersvorsorge. Dafür zahlt der Bund für Kinder und Jugendliche von 6 bis 18 Jahren monatlich 10 Euro in ein Vorsorgedepot ein. Das können die Eltern innerhalb gewisser Vorgaben selbst aussuchen. Tun sie das nicht, fließt das Geld in eine von der Bundesbank verwaltete Kapitalanlage. Eltern und Großeltern können das Depot durch freiwillige Zahlungen aufstocken. So will die Bundesregierung Anreize setzen, um die private Vorsorge im Erwachsenenalter mit eigenen Beiträgen fortzuführen.
22: Außerdem wollen Bundestag und Bundesrat heute im Eilverfahren den erneuten Tankrabatt beschließen, also die Senkung der Mineralölsteuer. Er soll ab dem 1. Oktober gelten und bis zu 17 Cent je Liter Diesel oder Benzin Ersparnis bringen. Das Bundeskartellamt ruft die Mineralölkonzerne dazu auf, den Rabatt komplett an die Kunden weiterzugeben. Die deutsche Industrie will sich unabhängiger von China machen. Das steht in einem Grundsatzpapier des Branchenverbands BDI. Ein Ansatz ist demnach sogenanntes De-Risking, also Risiken besser zu verteilen. Dazu sollen Lieferketten breiter aufgestellt werden. Das passiere aber nicht von heute auf morgen, sagte Hauptgeschäftsführerin Gönner. Eine starke Abhängigkeit zu China gibt es zum Beispiel in der Autobranche. Bundesweit wollen heute Schüler gegen eine mögliche Wehrpflicht protestieren. Etwa 100 Demonstrationen sind geplant, wie die Initiative Schulstreik gegen Wehrpflicht mitteilte. Unter anderem in Mainz, Trier, Stuttgart, Mannheim, Karlsruhe, Freiburg. Seit Januar gilt ein Gesetz, das junge Männer ab Jahrgang 2008 zur Musterung verpflichtet. Falls dadurch nicht genügend Freiwillige für die Bundeswehr gefunden werden, könnte wieder eine Wehrpflicht eingeführt werden. Die Zahl der Autos in Großstädten ist weiter gestiegen. Das zeigen Zahlen der Deutschen Umwelthilfe. Laut den Berechnungen ist die Zahl der zugelassenen Privatautos von 2019 bis in diesem Jahr in 93 der insgesamt 105 untersuchten Städte angestiegen. Besonders stark waren die Zuwächse demnach in Köln, gefolgt von München, Duisburg und Dortmund. Die DUH fordert angesichts der Zahlen erneut, den öffentlichen Verkehrsraum schrittweise umzubauen, zugunsten von Grünflächen und klimafreundlichen Fortbewegungsmitteln. Papst Leo XIV. Reist heute zu einem offiziellen Staatsbesuch nach Frankreich. Laut Vatikan stehen mehrere Termine mit diplomatischem oder politischem Fokus auf dem Programm. Aus Rom, Anna Giordano.
2: Der Papst trifft Präsident Emmanuel Macron im Élysée-Palast, besucht die UNESCO, spricht vor europäischen Spitzenpolitikern in Metz. Den spirituellen Teil der Reise bildet ein Besuch im Marienwallfahrtsort Lourdes. Dort trifft Leo XIV. Die französische Bischofskonferenz, Pilgerseelsorger und Ordensleute. Und unter Ausschluss der Öffentlichkeit wird er auch mit 7 Opfern sexuellen Missbrauchs sprechen. Der Papstbesuch ist Beobachtern zufolge auch ein Appell an das laizistische Frankreich, sich zurück auf seine christlichen Wurzeln zu besinnen.
22: Das Karlsruher Institut für Technologie nimmt heute einen neuen Hochleistungsrechner in Betrieb. Der Supercomputer kostet 17 Millionen Euro und soll für alle wissenschaftlichen Richtungen eingesetzt werden. Mit bis zu 33 Billiarden Rechenoperationen pro Sekunde wäre der Supercomputer laut KIT damit einer der schnellsten in Deutschland. Er könnte in nur wenigen Stunden Berechnungen anstellen, für die andere Rechner Monate oder Jahre bräuchten. Das Staatstheater Mainz ist Opernhaus des Jahres. Das hat die Fachzeitschrift Opernwelt mitgeteilt. 40 internationale Kritiker wählten das Haus unter der Leitung von Markus Müller wegen seiner dramaturgisch bezwingenden, couragierten und politisch wachen und regiestarken Produktionen. Mainz erhält den wichtigen Opernpreis zum ersten Mal. Bisher haben diesen Titel große Opernhäuser wie Zürich, München, Stuttgart oder Frankfurt gewonnen. SWR Nachrichtenredaktion Lisa Kupper. Das Wetter für Baden-Württemberg und Rheinland-Pfalz. Ein Hoch bestimmt unser Wetter, die Vorhersage. Viel Sonne und wenig Wolken, am Nachmittag zwischen 19 Grad im Westerwald und 25 Grad am Kaiserstuhl. In der Nacht meist klar, vereinzelt Nebel bei 11 bis 2 Grad. Die weiteren Aussichten. Auch am Wochenende sonnig und für Ende September sehr warm. Morgen 22 bis 30 Grad, am Sonntag noch etwas wärmer. 9.05 Uhr.
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4: Wer Dolce Vita genießen, aber elegantes Wiener Flair nicht missen möchte, der ist in der wunderschönen Hafenstadt Triest am richtigen Fleck. Pasta, Pizza und Espressi bis zum Umfallen. All das gibt es in der Stadt des Cafés und der Literatur. Und natürlich Musik. Mein Name ist Andreas Maurer. Schön, dass Sie wieder mit dabei sind.

Machen Sie es so wie in Wien, soll Kaiser Franz Josef vor langer Zeit seinen Stadtplanern und Architekten gesagt haben. Nur ein bisschen kleiner. Und wirklich, hier in Triest verschmilzt die K&K-Vergangenheit der Donaumonarchie mit quirliger italienischer Leichtigkeit, gewürzt mit einer Prise slowenischer Herbheit. Dass dieser Schmelztiegel der Kulturen mit seiner malerischen Kulisse am Meer schon den Habsburgern das Herz stahl, ist kein Wunder. Noch immer spürt man die ehemalige Blütezeit der Stadt, entdeckt sie in den großen Frachtern, die am Porte Vecchio ein- und ausfahren, den verwinkelten Gebäuden, die an die typische Ringstraßenarchitektur erinnern, und man lässt den Glanz vergangener Zeiten in den zahlreichen historischen Kaffeehäusern aufleben. Und zufällig gibt Franz Leha gerade auf der prunkvollen Piazza dell'Unità d'Italia, die sich zum Meer hin öffnet, ein Open-Air-Konzert.

wollen wir noch einmal zusammen durch Triest spazieren? Den Auftakt gab Franz Leha am Pult der Wiener Philharmoniker mit seiner Ouvertüre zur Operette »Die lustige Witwe«. Triest ist um die Jahrhundertwende eine wirtschaftlich florierende Stadt. Das erste Lichtspieltheater wird eröffnet, im Hafen liegen große Schiffe mit duftendem Kaffee aus dem Orient. Triest ist die viertgrößte Stadt und der bedeutendste Hafen der Habsburger Monarchie. Circa 200.000 Einwohner und 90 Ethnien sorgen für eine kaleidoskopartige Pluralität. Und alle haben sie ihre Kultur mitgebracht. Es entsteht ein slowenisches Theater, mehrere fremdsprachige Literaturvereine werden gegründet, ebenso Musikschulen. Man hört österreichische Walzer neben slowenischen Volksliedern und italienischen Opern. Und den Triglau-Marsch von Julius Fučík. Während er über den Noten sitzt, ist Fučík gerade Militärkapellmeister in Sarajevo in Bosnien. Der Triglau-Marsch ist daher nach dem höchsten Berg Sloweniens benannt. Oft wird er schlicht als slowenischer Marsch bezeichnet.

1983 aufgenommen, der Triglau-Marsch von Julius Fučík. Václav Neumann und die Tschechische Philharmonie haben gespielt. Dieser Marsch ist ein gutes Beispiel für die klingende Mehrsprachigkeit, die um 1900 durch die Gassen der Hafenstadt Triest weht. Jener Stadt, der diese insgesamt 5 Musikstunden gewidmet sind. Denn neben Italienisch wird hier auch Slowenisch, Deutsch und der Triestino, der heimische Dialekt, gesprochen. Dazu mischen sich noch unzählige andere Sprachen aus dem Kreis der Matrosen auf den Schiffen. Doch irgendwie hat es Triest geschafft, sich von den meisten Sprachkonflikten fernzuhalten. Als 1848 die ersten Aufstände gegen die habsburgische Herrschaft um sich greifen und obwohl es in Triest bereits Sympathien für die Aufständischen gibt, bleibt die Stadt unter habsburgischer Herrschaft. Einige nationale Ansprüche regen sich aber bereits in den italienischen und den slowenischsprachigen Communities des Kronlandes. Wie die Habsburger versucht man auch hier Identität erstmal mit Musik zu untermauern. Chöre, Blaskapellen und eigene italienische und slowenische Orchester werden gegründet. Immer wieder erklingt dort das Lied Bucci Bucci Morje Adriansko, übersetzt raues, raues adriatisches Meer. Das Lied thematisiert die angebliche slawische Vorherrschaft auf dem Adriatischen Meer und etabliert sich im vokalen Repertoire. Komponiert wird es von Anton Hadžry, einem bedeutenden Chorleiter und einer fixen Größe des Triestiner Musiklebens. Eigentlich paradox, denn der leidenschaftliche Raucher muss aufgrund von Stimmproblemen bereits als Teenager das Singen aufgeben.

Das Slovenski Oktett war das mit dem Lied Adriansko Morje von Anton Hadžri. Noch heute wirkt Triest wie eine Kreuzung aus Wien, Venedig und Zagreb. Von oben grüßen die Berge, unten umspielt das Meer den Fuß der prächtigen Piazza. Auf den Boulevards wird flaniert und im Stimmengewirr mischen sich viele Sprachen. Unter ihnen jene von Josip Mandić, ein kroatischer Komponist, den es lohnt, wiederzuentdecken. Schon sein Vater betätigt sich politisch, er gilt als Nationalkämpfer in Triest und hat erstmal wenig Gespür für das musikalische Talent des Sohnes. Ja, er versucht sogar, die Vorliebe zu unterdrücken. Jedes Mal, wenn Josips jüngere Schwester daher Klavierunterricht bekommt, weint der Kleine und bettelt um Erlaubnis, auch Klavier lernen zu dürfen. Als Trost schreibt Josips Mutter ihm heimlich mit Kreide einige Noten aufs Papier, die der talentierte Knabe begierig lernt. Schließlich darf Josip sich dann doch der Musik widmen, studiert in Rijeka, Zagreb und Wien und schreibt etwa das folgende Holzbläserquintett.

Heute gilt der gebürtige Triestiner und italienisch-kroatische Komponist Josip Mandić als einer der vergessenen Tonschöpfer seiner Generation. Es gibt kaum Einspielungen von ihm auf CD. Eine ist das eben gehörte Andante Capriccioso aus seinem Holzbläserquintett, aufgenommen 2006 vom Zagreb Woodwind Ensemble. Josip Mandić fällt aber zeitlebens nicht nur durch seine Musik auf, sondern auch durch sein politisches Engagement. Kein Wunder, denn ein Jahr vor seiner Geburt besucht der Kaiser die Stadt Triest. Er kommt gerade von Pola, wo er die Fregatte Novara besichtigt hat. Sie hat aufgrund ihrer Weltumsegelung Berühmtheit erlangt. In Triest möchte Kaiser Franz Josef dann den Feierlichkeiten zur 500-jährigen Dauer der habsburgischen Herrschaft über die Stadt Triest beiwohnen. Der junge Unabhängigkeitskämpfer Guglielmo Oberdan plant jedoch einen Bombenanschlag auf den Monarchen. In letzter Sekunde kann das Attentat noch vereitelt werden, Oberdan wird verurteilt und hingerichtet. Der Kaiser wird Triest nie wieder besuchen. Oberdan aber wird von den Nationalisten zum Märtyrer erhoben, während des Ersten Weltkriegs für die italienisch-nationalistische Propaganda instrumentalisiert und später von den Faschisten exhumiert und in einer ihm gewidmeten Gedenkstätte in Triest bestattet. Noch heute erinnert die Benennung zahlreicher Plätze, Straßen und Schulen in ganz Italien an Oberdan als italienischen Nationalhelden. In den 1960er Jahren nimmt die rothaarige Sängerin Milva sogar noch den Protestsong Inno a Oberdan, also die Hymne auf Oberdan, auf, in der mehr als offensichtlich der Tod Kaiser Franz gefordert wird. Also nix mit Bella Italia.

Milva war eine politische Sängerin, die für das antifaschistische Italien stand. Auf ihrer CD «Canti dalla Libertà» präsentierte sie Freiheits- und Protestlieder, wobei diese Hymne auf Oberdan nicht wirklich von Freiheit spricht, sondern vielmehr zum Kaisermord aufruft. Doch es gibt auch sanftere Bestrebungen der Erneuerung, wie den Triestiner Schillerverein. Der wird bereits Mitte des 19. Jahrhunderts gegründet und entwickelt sich zu einem wichtigen Motor der Musikszene der Stadt. Dort stehen auch die neuesten Werke zeitgenössischer Musik auf dem Programm. Paul Hindemith, César Franck, Gianfrancesco Malipiero und sogar Arnold Schönberg. Einen ersten Hinweis auf eine Aufführung eines Werkes von Schönberg in den Konzertzyklen des Vereins findet man 1913. Ein Zyklus, an dem auch der sehr junge, 13-jährige Erich Wolfgang Korngold mitwirkt. Viele Musiker aus der Gegend verspüren daraufhin den Drang, nach Wien zu reisen, um bei Schönberg zu studieren. Unter ihnen Waldo Medicus oder Josko Jankocic und Mari Kogoi. Namen, die heute kaum mehr in Konzertprogrammen auftauchen. Natürlich sind es aber nicht nur die Vereine oder die Konzerte, die die neue Musik attraktiv machen. Antonio Illersberg ist eine weitere treibende Kraft dahinter. Illersberg ist voll Weise und verbringt seine Kindheit in einem Armenhaus, wie es heißt. Sein Talent lässt ihn aber schnell zum Mitglied der dortigen Kapelle werden. Der Bürgermeister von Triest organisiert, dass Illersberg am Triestiner Konservatorium studieren kann. Heute kennt Illersberg kaum jemand mehr. Dabei ist er einer der größten Vertreter der Triestiner Komponistenschule und spielt vor allem als Lehrer eine große Rolle. Ab 1907 bis zu seiner Pension unterrichtet er als Dozent am Konservatorium von Triest. Sogar der junge Luigi Dalla Piccola nimmt einige Jahre lang Harmonie- und Kompositionsunterricht bei Illersberg. Vielleicht, weil Illersberg als einer der ersten in Italien gilt, der mit seinen Schülern die Harmonielehre von Schönberg behandelt, die 1911 herausgegeben wird und erst über ein halbes Jahrhundert später auf Italienisch erscheint. Interessant, dass Illersberg in seinen eigenen Werken die Grenzen der Tonalität aber kaum überschreitet, wie man in dem folgenden Musikbeispiel hören kann. Eine Aufnahme von 1953, keine Top-Akustik. Wir wollen Ihnen zumindest einen Ausschnitt aber dennoch nicht vorenthalten.

Alfonso Mossesti war das mit dem dritten Satz aus dem Violinkonzert in G-Dur von Antonio Illersberg. Ottavio Ciino und das Orchestra Filarmonica Triestina haben begleitet. Noch heute gibt es übrigens einen Coro Illersberg in Triest. In Triest, dieser Hafenstadt aus Klang, hört sich diese Musikstundenwoche um. Und obwohl der deutsch-österreichische Einfluss in der Stadt enorm ist und sich in der italienischen Community langsam politische Ideologien aufladen, zeigt sich Triest, ganz anders als andere Städte Ende des 19. Jahrhunderts, fast polyglott und liberal. Politische und ideologische Gesichtspunkte treten selbst in der Gestaltung des Triestiner Theaterlebens nur am Rande in Erscheinung. Das erklärt auch, warum Werke von Richard Wagner und Giuseppe Verdi nahezu gleichzeitig am Teatro Comunal gespielt und geliebt werden. Nach Verdis Nabucco, der das Publikum zu Beifallstürmen hinreißt, geht kurz darauf Wagners Lohengrin in deutscher Sprache über die Bühne. Beide Vorlieben, die für Verdi und die für Wagner, haben sich übrigens bis heute am Triestiner Teatro erhalten. Und das lässt doch eher auf ästhetische Gründe als auf politische schließen. Kaum in einer anderen italienischen Stadt wurden und werden die Werke des deutschen Meisters so häufig aufgeführt wie in Triest, wenn mittlerweile auch oft in italienischer Übersetzung.

Gerne hat Verdi die Nachwelt irregeführt, wenn er sich als Musikignorant stilisiert und in einem Brief fabuliert: Bei mir zu Hause gibt es fast keine Noten. Tatsächlich befinden sich in Verdis Notenbibliothek aber Ausgaben von Bach, Haydn, Mozart, Beethoven, Brahms und sogar von Wagner. Orazio Shortino spielte einen Ausschnitt aus der Paraphrase auf Verdis Oper Rigoletto von Franz Liszt. Die Musikstunde auf Besuch in Triest, der Hafenstadt aus Klang, der Stadt der Winde. Und wirklich, die Bora kann einem dort den Hut, die Mütze vom Kopf wehen oder Regenschirme umstülpen. Selbst Vespas, Parkschilder oder Müllcontainer zählen zu den Opfern des Windes, der mit über 250 Stundenkilometer kampfeslustig den Karst hinabstürzt und die Stadt durcheinanderwirbelt. Und diese Bora läutet nun auch den Umbruch ein. Denn Italien erklärt dem völlig unvorbereiteten Österreich den Krieg. An der Triestiner Mole landet das Kriegsschiff Audace und bringt die Stadt vollends unter italienische Kontrolle. Mit dem Verlust der österreichischen Herrschaft büßt auch der gigantische Bahnhof, die Stazione Campo Marzio, seine Bedeutung ein. Anstatt großer Handelszüge und mondäner Touristen aus der Donaumetropole halten hier nur noch Regionallinien aus Istrien. Bruno Bielinski, der in Triest in eine jüdische Familie hineingeboren wird und eigentlich Bruno Weiß getauft wird, ist gerade einmal wenige Jahre alt, als der Erste Weltkrieg beginnt. Die Mutter stirbt früh. Der Vater bringt ihn daher auch aufgrund des Krieges nach Zagreb. Bruno lernt Violine und Klavier. Später ändert er seinen Namen von Weiß in Bielinski, was auf Kroatisch so viel wie Weiß heißt. In den 1930er Jahren beginnt Bielinski dann zu komponieren. Wegen seiner jüdischen Herkunft wird er im Zweiten Weltkrieg in ein Konzentrationslager geschickt. 1943 gelingt ihm mit Hilfe eines Freundes die Flucht und er schließt sich den Partisanen auf der kroatischen Insel Korčula an. Trotzdem, oder vielleicht gerade deswegen, schwingt in seinen Werken immer ein leichter Optimismus mit.

Bei seiner umfangreichen Recherche zu Komponisten aus der Balkanregion hatte Pianist Oliver Trindl eine Reihe völlig unbekannter Werke für Fagott und Klavier zutage gefördert. Und sofort hatte er die intuitive Idee, sie auf CD aufzunehmen. So steht es im Booklet dieser Einspielung, geschrieben von Fagottist Theo Plath. Das war ein Rondo für Fagott und Klavier von Bruno Bielinski. Die Musikstunde über die Stadt Triest nimmt an dieser Stelle noch einen Kaffee am Canal Grande von Triest. Auf knarzenden Tonetstühlen, während wir von einer Küss-die-Hand-Vergangenheit träumen. Es duftet nach Fave Triestine, kleinen Plätzchen aus Mandelteig mit Rosenöl. Die Schachspieler, Zeitungs- und Buchleser, die meisten im dunklen Anzug und mit Krawatte, ältere Damen im kleinen Schwarzen gehören wie die Garderobenständer, die vergilbten Fotos und die silberne Registrierkasse längst zum Inventar. Und wenn man die Augen schließt, kann man vielleicht noch das Stimmengemurmel der Triestiner Belle Epoque hören. Wie Dichterfürsten sich an den kleinen Tischen unterhalten, Franz Kafka seinen Espresso schlürft und Jules Verne über seinen neuesten Roman schwärmt. Im Hintergrund spielt ein Grammophon, vielleicht Musik von Victor de Sabata, obwohl der eigentlich als Dirigent bekannt ist. Sabata stammt gebürtig aus Triest. Zeitlebens gilt er neben Arturo Toscanini als bedeutendster italienischer Taktstockschwinger. Seine Tosca-Aufnahme mit Maria Callas hat nach wie vor Legendenstatus. Im Gegensatz zu Toscanini tritt Sabata aber auch in Nazi-Deutschland auf, macht sich besonders als Wagner-Interpret einen Namen. Der Komponist de Sabata ist hingegen so gut wie vergessen. Eine Oper von ihm wird bereits 1917 an der Mailänder Scala uraufgeführt, doch geht die Partitur während des Zweiten Weltkriegs verloren. Die folgende Ballettmusik von ihm hat die Zeit aber überdauert.

Riccardo Chailly und das Gewandhausorchester Leipzig mit Mille e una Notte, Tausend und eine Nacht, der Suite aus dem gleichnamigen Ballett von Victor de Sabata. Und während Sabata in den 1930er Jahren seine Weltkarriere als Dirigent beginnt, gestaltet Mussolini dessen Heimat Triest gerade im faschistischen Stil um. Teile des jüdischen Viertels werden abgerissen. 1938 wird dann die Synagoge von den Nazis geschlossen und, man glaubt es kaum, als Lager für gestohlenes Raubgut von jüdischen deportierten Familien genutzt. Der NSDAP-Gauleiter des Adriatischen Küstenlandes bezieht Quartier in Miramare, dem Traumschloss Maximilians. Zerrissen durch die Interessen der Großmächte muss Triest zwischen 1918 und 1954 fünfmal seine Staatszugehörigkeit wechseln. Nach dem Zweiten Weltkrieg, kurz aufgeteilt in zwei Besatzungszonen wie ein zweites Berlin, gilt die Stadt für lange Zeit als letztes westliches Bollwerk gegen den damaligen kommunistischen Ostblock. Nach dem Krieg italienisch spielt man dennoch neue Musik aus Österreich. Allen voran der Wiener Schule. Alban Bergs Wozzeck läuft am Teatro Verdi ebenso wie Arnold Schönbergs Konzertante Verklärte Nacht. Schönberg und Co. erklingen im Triest der Gegenwart zwar eher selten, dafür experimentiert man dort gerne mit Klängen. Unter anderem während der Teatri del Suono, einem Festival der zeitgenössischen Musik, Klangkunst, Elektronik und Multimedia-Projekte. Oder, wie es im Pressetext heißt, das Festival tanzt auf der Rasierklinge zwischen extremen Erfahrungen, zwischen Erstaunen und Mut, jenseits der Starrheit der Konventionen und präsentiert einige der interessantesten Gruppierungen der internationalen zeitgenössischen Szene. Unter anderem mit Werken von Luigi Nono.

das atmende Klarsein für kleinen Chor, Bassflöte, Live-Elektronik und Tonband von Luigi Nono. Arrangiert von Massimo Cacciari nach antiken orphischen Dichtungen und Texten von Rainer Maria Rilkes Duineser Elegien. Die sind in Teilen unweit von Triest auf Schloss Duino entstanden. Noch heute gibt es den Rilkeweg bei Sistiana mit weiten Panoramablicken aufs Meer und Küste. André Richard leitete den Solistenchor Freiburg sowie das Experimentalstudio des Südwestrundfunks Freiburg. Bassflöte Roberto Fabriciani. Das atmende Klarsein. Da stehen wir nun. Blicken von der Mole auf das Wasser, den Golf von Triest. Bestaunen die riesigen Kreuzfahrtschiffe in der Ferne am Horizont und lauschen dem Plätschern der Wellen, die an der Kaimauer brechen. Und bei diesem Panorama sticht ein Monument wohl jedem ins Auge. Eine Sehenswürdigkeit, die ähnlich prominent über Triest thront wie das Schloss Miramare. Das Santuario di Monte Grisa. Dabei handelt es sich um eine moderne Kirche, die hoch oben von den Hügeln über die Stadt blickt. Zugegeben, man kann das graue Betonungetüm aus den 1960er Jahren auch für eine Seilbahnstation halten. Trotzdem gehört es zur Stadt dazu. Der Kirchenbau ist damals, politisch bedeutend, bis weit nach Jugoslawien sichtbar und setzt ein Zeichen für Religionsfreiheit und gegen das kommunistische Regime. Erbaut wird das Santuario als Dank für die Rettung nach dem Zweiten Weltkrieg und soll ein Symbol für den Frieden und die Einheit der Völker darstellen. Zur wabenartigen Betonstruktur lässt sich leider wenig sagen, auch zu dem nicht vorhandenen Innenraum. Der Ausblick ist jedoch unglaublich. Von unten wirkt es, als wäre auf einem Berg eine Pyramide errichtet worden. Nur die Spitze scheint abgebrochen zu sein. Die Triestinerinnen und Triestiner nennen die Wallfahrtskirche auch gern Formaggino, also Käseecke. Was man dort für Musik gespielt hat? Vielleicht folgendes Orgelwerk des Triestiners Giulio Viozzi.

Als Komponist enthielt sich Giulio Viozzi avantgardistischer Attitüden. Roberto Cognazzo spielte seine Tre Accordi e le loro Conseguenza. Die Musikstunde über die Hafenstadt aus Klang, Triest. Seit 1963 ist Triest die Hauptstadt der autonomen Region Friaul-Julisch-Venetien. Und noch immer liegt der Klang einer schönen Sprache über der Stadt, deren Dialekt mit so vielen Elementen gewürzt ist wie die Küche. Österreich-Ungarisch, jüdischen, griechischen Einflüssen aus dem bäuerlichen Hinterland und neuerdings jenen aus der globalisierten Welt. Touristen bummeln durch das Altstadtlabyrinth, schauen in charmante Boutiquen und in Hinterhöfe, über denen Wäsche von Haus zu Haus flattert. Bella Italia eben. Steil schrauben sich die Gassen nach oben bis hinauf auf den Burgberg von San Giusto, der Keimzelle der Stadt. Ein Castello aus dem 15. Jahrhundert krönt den Hügel, flankiert von der Kathedrale und dem Foro Romano, den Resten einer römischen Siedlung. Während sich die neoklassizistische Piazza dell'Unità d'Italia in warmen Kaffeeduft hüllt, tauchen Militärmärsche, Opern oder ein Schlager über die Glocken der Kathedrale die Stadt in den Klang der goldenen Adria.

Große Namen, große Geschichte. Auch das findet man noch immer in Triest, diesem Schnittpunkt vieler Wege und vieler Völker. Dieser noblen Metropole, in der Geist auf Genuss trifft. Schon komisch, dass eine so vielfältige Stadt jahrzehntelang vor sich hinträumen konnte. Nahezu unbeachtet von den umtriebigen Scouts der boomenden Kurzreisen. Die Glocke von San Giusto hat uns wieder nach Hause geläutet. Zusammen mit dem Schmelztenor von Luciano Pavarotti. Das war der fünfte und letzte Teil einer Musikstunde über Triest, die Hafenstadt aus Klang. Und vielleicht sehen wir uns ja einmal dort, am Golf von Triest. Dann nicken wir uns einfach zu und wissen beide, dass wir verliebt sind in diese Stadt. Nippen an unserem Espresso Nero und sagen Ciao. Also bis bald, Ihr Andreas Maurer.

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1: Um 10 Uhr mit Johannes Wördemann. Der Bundestag berät erstmals über die sogenannte Frühstartrente. Damit will die Bundesregierung die Altersvorsorge für junge Menschen stärken. Sie soll Anfang nächsten Jahres in Kraft treten und rückwirkend für das laufende Jahr gelten. Jakob Meyer berichtet.
2: Demnach bekommen Kinder künftig ein Startkapital für die private Altersvorsorge. Dafür zahlt der Bund für Kinder und Jugendliche von 6 bis 18 Jahren monatlich 10 Euro in ein Vorsorgedepot ein. Das können die Eltern innerhalb gewisser Vorgaben selbst aussuchen. Tun sie das nicht, fließt das Geld in eine von der Bundesbank verwaltete Kapitalanlage. Eltern und Großeltern können das Depot durch freiwillige Zahlungen aufstocken. So will die Bundesregierung Anreize setzen, um die private Vorsorge im Erwachsenenalter mit eigenen Beiträgen fortzuführen.
1: Außerdem wollen Bundestag und Bundesrat heute im Eilverfahren den erneuten Tankrabatt beschließen, also die Senkung der Mineralölsteuer. Er soll ab dem 1. Oktober gelten und bis zu 17 Cent je Liter Diesel oder Benzin Ersparnis bringen. Das Bundeskartellamt ruft die Mineralölkonzerne dazu auf, den Rabatt komplett an die Kunden weiterzugeben. Die deutsche Industrie will sich unabhängiger von China machen. Das steht in einem Grundsatzpapier des Branchenverbands BDI. Ein Ansatz ist demnach sogenanntes De-Risking, also Risiken besser zu verteilen. Dazu sollen Lieferketten breiter aufgestellt werden. Das passiere aber nicht von heute auf morgen, sagte Hauptgeschäftsführerin Gönner. Eine starke Abhängigkeit zu China gibt es zum Beispiel in der Autobranche. Die Zahl der Autos in Großstädten ist weiter gestiegen. Das zeigen Zahlen der deutschen Umwelthilfe. Laut der Berechnungen ist die Zahl der zugelassenen Privatautos von 2019 bis in diesem Jahr in 93 der insgesamt 105 untersuchten Städte angestiegen. Besonders stark waren die Zuwächse demnach in Köln, gefolgt von München, Duisburg und Dortmund. In etwa 100 deutschen Städten protestieren heute Schüler gegen eine mögliche Wehrpflicht, unter anderem in Mainz, Trier, Stuttgart, Mannheim und Karlsruhe. Die Initiative Schulstreik gegen Wehrpflicht hat dazu aufgerufen. Seit Januar gilt ein Gesetz, das junge Männer ab Jahrgang 2008 zur Musterung verpflichtet. Falls dadurch nicht genügend Freiwillige für die Bundeswehr gefunden werden, könnte wieder eine Wehrpflicht eingeführt werden. Das Verwaltungsgericht Neustadt verhandelt heute die Klage der Stadt Pirmasens und des Kreises Südwestpfalz gegen das Land Rheinland-Pfalz. Sie fordern, dass der kommunale Finanzausgleich neu geregelt wird. Ihrer Ansicht nach gibt das Land den Kommunen zu wenig Geld, deshalb müssen die Städte und Kreise immer mehr Kredite aufnehmen. Möglicherweise geht diese Klage vor den Rheinland-Pfälzischen Verfassungsgerichtshof oder sogar vor das Bundesverfassungsgericht. Schon seit dem Jahr 2012 klagt Pirmasens immer wieder gegen die finanzielle Ausstattung der Städte und Gemeinden durch das Land. Papst Leo XIV. Reist heute nach Frankreich. Bis Montag wird er Paris, den Marienwallfahrtsort Lourdes und Metz besuchen, wie der Vatikan mitteilt. In Paris wird er den französischen Präsidenten Macron treffen und eine Rede bei der UNESCO halten. Höhepunkt wird morgen Nachmittag eine große Messe auf der Place de la Concorde in der Hauptstadt sein. Dazu werden bis zu 600.000 Menschen erwartet. In Lourdes ist unter anderem ein privates Treffen mit Betroffenen sexualisierter Gewalt in der Kirche vorgesehen. Das Staatstheater Mainz ist zum Opernhaus des Jahres gewählt worden. Abgestimmt hatten 40 internationale Kritikerinnen und Kritiker in einer Umfrage der Fachzeitschrift Opernwelt. SWR-Reporter Markus Volland.
3: Das Magazin lobt den so wörtlich politisch wachen Spielplan des Mainzer Staatstheaters. Das Haus überzeuge mit einem dramaturgisch bezwingenden, couragierten und politisch wachen Spielplan sowie mit eindrücklichen Regiehandschriften. Der Intendant des Mainzer Staatstheaters Markus Müller bezeichnet die Auszeichnung als Sensation. Man stehe nun in einer Linie mit den wichtigsten und größten Opernhäusern Europas, von Zürich über Genf, Lyon, Brüssel oder Berlin. Dass das Mainzer Haus einen solchen Erfolg feiern dürfe, sei das Ergebnis einer unglaublichen Teamarbeit im Staatstheater.
1: SWR-Nachrichtenredaktion Lisa Kupper. Das Wetter für Baden-Württemberg und Rheinland-Pfalz. Ein Hoch bestimmt unser Wetter, die Vorhersage. Viel Sonne und wenige Wolken. Am Nachmittag zwischen 19 Grad im Westerwald und 25 Grad am Kaiserstuhl. In der Nacht meist klar, vereinzelt Nebel bei 11 bis 2 Grad. Die weiteren Aussichten. Auch am Wochenende sonnig und für Ende September sehr warm. Morgen 22 bis 30 Grad, am Sonntag noch etwas wärmer. 10.05 Uhr.
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4: Herzlich willkommen, ich bin Jörg Leggersdorf. Und wussten Sie, dass es zur Melodie der deutschen Nationalhymne einen Text zur Hymne der Frauen gibt? In diesem Text heißt es: Einigkeit und Recht und Freiheit heischt die Frau gleich wie der Mann, weil für ihre gleiche Leistung gleiches Recht sie fordern kann. Und geschrieben worden ist dieser Hymnentext für Frauen 1912 von Anita Augsburg, einer tatsächlich ein paar Jahre später dann erfolgreichen Kämpferin fürs deutsche Frauenwahlrecht damals. Ob jetzt Anita Augsburg sich dabei hat inspirieren lassen bei der Hymne vom nächsten Stück, das ist nicht ganz sicher, aber es ist nicht unwahrscheinlich, denn Anita Augsburg hatte natürlich von der Hymne der Suffragetten gehört und die hatte zwei Jahre vorher eine gewisse Ethel Smyth in Großbritannien komponiert. March of the Women hieß die Frauenhymne in Großbritannien und die Melodie dieser britischen Hymne fürs Frauenwahlrecht, die stammt übrigens aus dem folgenden Stück. Es ist sozusagen die Ouvertüre zur ersten feministischen Oper der Weltgeschichte, The Boatswain's Mate.

BBC National Orchestra of Wales unter Roman Gamba mit Ethel Smythe's Ouvertüre zu The Boatswain's Mate. Und ich habe die Handlung der dazugehörigen Oper, Boatswain's Mate, eben schon als erste feministische Handlung einer Oper überhaupt beschrieben. Es geht nämlich in der Oper um eine Pub-Besitzerin, die verheiratet werden soll, die aber einfach so überhaupt nichts mit Männern anfangen kann. Und der Plot ist, sie sorgt dann dafür, dass alle Männer in dem Stück Angst vor ihrer eigenen Blödheit kriegen und am Ende bleibt sie natürlich solo. Jetzt gibt es natürlich ähnliche Plots in der Kulturgeschichte, dass dieser spezielle Plot aber wirklich einem feministischen Impuls nach rein weiblicher Selbstbestimmung folgt, ohne männliche Besitzansprüche, ohne sexistische Unterdrückung. Das wurde schon daraus ersichtlich, dass die Komponistin Ethel Smythe aus der Hauptmelodie der Oper die Hymne der Suffragetten, also der Wahlrechtlerinnen in England, gemacht hat, March of the Women. Und als diese Komponistin Ethel Smythe dann mal wegen umstürzlerischer Umtriebe fürs Frauenwahlrecht, sie hatte Fensterscheiben des Patriarchats eingeworfen, als sie da mal ins Frauengefängnis kam, da sollen alle Frauen im Gefängnis in England diese Hymne der Frauen geschmettert haben, während Ethel Smythe mit der Zahnbürste den Rhythmus dazu auf die Gitterstäbe ihrer Zelle getrommelt hat. Ja, yes. SWR Kultur, Treffpunkt Klassik und irgendwie passt der Traum vom Guten, vom neuen Leben auch zum nächsten Stück. Das heißt sogar so, in Richtung auf ein neues Leben, auch wenn es in ziemlicher Düsterheit anfängt, Vers la vie nouvelle von Nadia Boulanger.

Dieses düstere Klavierstück ist tatsächlich poetisch auf gleich mehreren Ebenen, denn es steht etwas drüber über den Noten. Ich lese mal vor. In die düster schwere Atmosphäre mischen sich Zweifel und Entmutigung, aber entfernte Klänge rein und klar läuteten und die Menschen marschierten zuversichtlich, zärtlich, ernst in Richtung Hoffnung auf ein neues Leben. Vers la vie nouvelle. Und normalerweise sind solche Klavierstücke auf zwei sogenannten Notensystemen, also auf 2x5 Notenlinien notiert. Eins für den Bass, die linke Hand, eins für die Höhen, also die rechte Hand. Das sind dann Bassschlüssel und Violinschlüssel. Und das Stück von Nadja Boulanger gerade war auf drei Systemen notiert. Unten könnte man sagen, die Hölle der Verzweiflung. Oben ist der Himmel der Hoffnung. Und dazwischen ist der Mensch. Also aus der Schwärze zieht es die Hoffnung ins Licht. Und zwar, das hat mich beim Lesen der Zeilen, die drüber stehen, besonders berührt. Marschierend. Der Mensch marschiert also in ein neues Leben. Keine Ahnung, ob das dann am Ende nicht ganz anders gemeint ist als hoffnungsfroh, denn das Stück ist 1916 in Frankreich entstanden. Und wenn Menschen da ins Licht marschiert sind, dann muss man bitter ironisch leider feststellen, es war meistens Gewehrfeuer und das Licht war das Ende des Tunnels. Hier ist SWR Kulturtreffpunkt Klassik. Wir haben Vers la vie nouvelle gehört mit Nare Agamanyan, Klavier. Und wenn wir schon bei Bildern bleiben wollen, das nächste, das ist jetzt ein Sturm, aber einer, der wenigstens ins Licht zieht, ins Freie, ins Ungebundene. Wir hören Tonleitern im schnellen Aufwärtszug. La tempesta di mare, der Meeressturm von Vivaldi.

0: Lucy Horsch, Altblockflöte, begleitet von den Amsterdam Vivaldi Players mit Antonio Vivaldis Barockkonzert, Der Meeressturm, La Tempesta di Mare. Und das gerade war jetzt F-Dur. Allerdings kann man fragen, woher wissen das eigentlich die Musizierenden? Also, dass das Stück zum Beispiel mit F und in einem Dur-Akkord endet. Das ist einfach, könnte man denken. Die Musiker sehen einfach fünf Linien und auf der oberen Linie klebt zum Beispiel der entscheidende Ton. Das ist ein F. Jetzt gilt das zum Beispiel für die Flöte. Auf deren oberer Linie der fünf Linien klebt tatsächlich ein F. Für den Kontrabass gilt das aber nicht. Fürs Cello auch nicht. Beim Cello sieht man auch fünf Linien, aber auf der oberen Linie klebt ein Na. Ah, um Punktecodes in fünf Notenlinien zu dekodieren, braucht man also, ja was eigentlich? Nele Canibano Jimenez klärt auf in unserer SWR-Kulturrubrik Frag doch mal die Klassik.
1: Moment, ich werfe einen Blick aufs Notenblatt. Was bist du denn? Ein kurzer Moment des Schweigens, dann noch einmal mein suchender Blick auf die fünf Linien. D, F, E. Wer Musik macht, kennt diese kleinen Momente, in denen ein einziges Zeichen darüber entscheidet, ob man weiß, was vor einem liegt oder eben nicht. Sie kommen noch nicht drauf? Gehen wir mal noch anders an die Sache ran. Stellen Sie sich vor, Sie stehen vor einer verschlossenen Tür. Sie wollen rein. Aber ohne den passenden Schlüssel bewegt sich gar nichts. In der Musik ist das ganz ähnlich. Wenn Sie ein Notenblatt ansehen, sehen Sie erstmal nur fünf Linien, schwarz auf weiß. Aber welcher Ton ist das jetzt? Ein C oder doch ein F? Der Notenschlüssel entschlüsselt die Note. Früher war das nämlich genau das Problem. Man hat nicht gewusst, welche Note das jetzt ganz genau ist und hat aus dem Gedächtnis die sogenannten Neumen gesungen. Das sind einfache Zeichen über dem Text. Diese Zeichen zeigen, ob eine Melodie nach oben oder nach unten geht. Aber welche genaue Tonhöhe sich dahinter verbirgt, ist oft unklar geblieben. Der Benediktinermönch Guido von Arezzo entwickelt deshalb im 11. Jahrhundert ein Liniensystem, das die Tonhöhen viel genauer festlegt. Zur Orientierung innerhalb der Linien verwendet er Buchstaben wie C, F und G. G ist übrigens auch der Ausgangspunkt für den heute am häufigsten genutzten Notenschlüssel, den Violinschlüssel. Die Schleife des G umschließt die zweite, von unten gezählte Linie und markiert den Ton G1. Auf dem Klavier klingt dieser Ton so. Aus der Form des Buchstaben F, der sich über die Jahrhunderte zu einem geschwungenen grafischen Zeichen veränderte, ist der Bassschlüssel entstanden. Er ist besonders für tiefere Lagen geeignet. Dieser Bassschlüssel umschließt mit seinen zwei Punkten die vierte Linie von unten und markiert den Ton des kleinen F. Neben diesen beiden Schlüsseln führt Arezzos Erfindung noch zu vielen weiteren, wie beispielsweise dem C-Schlüssel, auch Alt- oder Tenorschlüssel genannt. Wir sehen also, dieselbe Position auf dem Notensystem kann, je nachdem, welcher Schlüssel am Anfang steht, für ein ganz anderes Instrument und eine andere Tonhöhe verwendet werden. Der Notenschlüssel ist also tatsächlich so etwas wie der Schlüssel zur Musik. Ohne ihn sehen wir fünf Linien. Mit ihm wissen wir, welche Töne sich dahinter verstecken. Somit öffnet uns der Notenschlüssel die versperrte Tür und damit auch das Tor zur Musik.

So, ich habe jetzt noch nachgeguckt, was wir da gerade hören. Das ist C-Dur. Nele Canibano Jimenez hat für uns die Frage aus der Klassik beantwortet. Womit dekodiert man eigentlich 5 Notenlinien? Die Antwort mit einem Notenschlüssel. Wenn Sie jetzt auch eine Frage aus dem Musikeralltag haben, die Sie uns immer schon mal stellen wollten, das geht jetzt. Sie können uns einfach eine Mail schreiben an info@swrkultur.de. Stichwort Frag die Klassik. Stellen Sie uns Ihre Frage und wir werden uns bemühen, die Frage dann einfach zu beantworten. Das folgende, das ist jetzt übrigens A-Dur, also rechts im G-Schlüssel, links im F-Schlüssel und auch wenn das verwirrend klingt, das ist jetzt klar, oder?

Justus Friedrich Eichhorn ist 16 Jahre alt, hat gerade seinen ersten Plattenvertrag mit der Deutschen Grammophon abgeschlossen, hat 301.000 Follower auf Instagram. Man könnte ihn jetzt für ein Internetphänomen halten. Aber er ist tatsächlich unfassbar gut geworden in den letzten Jahren. Das zeigt zum Beispiel dieser Mephisto-Walzer von seiner CD, die gerade rausgekommen ist. Wenn man Justus Friedrich Eichhorn mal hören möchte, dann geht das zum Beispiel am 1. November in der Stuttgarter Liederhalle. Da spielt er sonntags nachmittags um 17 Uhr im Mozartsaal. Die Zukunft der Klassikstars, das ist so ein bisschen unser Themenschwerpunkt in diesem beginnenden Herbst hier in SWR Kultur Treffpunkt Klassik. Und natürlich gab es auch schon vor 46 Jahren eine Zukunft von Klassikstars. Und die hieß damals zum Beispiel Anne-Sophie Mutter. Die hat eine Aufnahme von Bruchs Violinkonzert gemacht. 1980, also genau vor 46 Jahren. Und Anne-Sophie Mutter war damals noch eine Teenagerin, 17 Jahre alt. Am Pult stand damals der mächtigste Mensch, den die Klassikindustrie womöglich jemals hervorgebracht hat. Der zwar nicht wenig selbstverliebte Karajan, aber der war natürlich auch ein ganz guter und wichtiger Dirigent. Und ich habe diese Aufnahme damals gehört als Kind. 1980 war ich 7 Jahre alt und ich habe meinen Ohren nicht getraut. So umwerfend fand ich das, obwohl ich gerade erstmal alle meine Endchen auf meiner eigenen Geige kratzen konnte. Wenn überhaupt, aber die Sache ist die, in den folgenden 46 Jahren habe ich jede Menge anderer Aufnahmen von Bruch Violinkonzert gehört. Aber jedes Mal, wenn ich Anne-Sophie Mutter mit 17 mit Karajan musizieren höre, ist der Eindruck so wie beim allerersten Mal. Das ist nach wie vor eine unfassbar gute Aufnahme. Und die Bemerkung sei jetzt einfach mal erlaubt. Ich spiele die Aufnahme jetzt. Ich freue mich wie ein Kind.

0: Die Zukunft der Klassikstars, so heißt unser Schwerpunktthema im beginnenden Herbst hier in SWR Kultur, Treffpunkt Klassik und die Zukunft der Klassikstars. Die begann auch 1976 irgendwann mal ausgehend, jedenfalls hier vom Sendegebiet. Da ging nämlich die damals 13-jährige Anne-Sophie Mutter aus Rheinfelden im Badischen nach Luzern und spielte ein kleines Privatkonzert in einer Villa. Da hat sie unfassbar schwere Werke gespielt, zum Beispiel die Chaconne von Bach, 24 Kapricen von Paganini, die Teufelstrillersonate von Tartini, weiß der Kuckuck was noch. Jedenfalls muss es ganz gut gelaufen sein. Unfassbar schwieriges Programm, wie gesagt. Allerdings rief dann ein paar Tage später das Büro von Herbert von Karajan an und fragte, ob die kleine Anne-Sophie nicht mal dem Maestro vorspielen wolle. Das hat sie dann gemacht, hat dann später geschrieben, ja, hat gut geklappt, der Bann war irgendwie gebrochen. Später hat sie dann wegweisende Aufnahmen gemacht, zum Beispiel mit 17, die gerade gehörte Max Bruchs Violinkonzert, die Berliner Philharmoniker, natürlich unter Herbert von Karajan.
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0: Und hier ist Treffpunkt Klassik mit Musik von Cecil Chaminade.

sehr direkt aufgenommen. Man muss schon sehr, sehr gut Klavier spielen, damit es dann so idiomatisch klingt wie gerade 2 Minuten Klaviermusik. Aber die sind halt besser als vieles, was man sonst so in viel längeren Stücken hören kann. Anna und Dimitri Schelest, ukrainisches Klavierduo mit Cecil Chaminats Herbstserenade, Serenade d'Automne aus den Stücken Opus 55. Hier in SWR Kultur, Treffpunkt Klassik. Und es folgen weitere 2 Minuten Musik. Schubert, das ist jetzt wirklich triumphale Musik. Und wie immer bei Schubert ist es ein biografischer Rückschlag, der damit markiert wird. Man darf Schubert wohl den zu Lebzeiten erfolglosesten Genie-Komponisten des 19. Jahrhunderts nennen. Und seine Astur-Messe, aus der wir gleich was hören, hat er als Bewerbung für eine freie Stelle im Umfeld der Hofmusik in Wien eingesandt. Der vorherige Stelleninhaber Josef von Eibler, der inzwischen nach Salieri zum Hofkomponisten in Wien befördert worden war, der hat sich die Messe erstmal gar nicht angeschaut, die er dazu gesandt bekommen hat. Dann hat Schubert nochmal nachgefragt, lieber Herr Eibler, wie sieht's denn aus mit meiner Bewerbung? Daraufhin hat Eibler geantwortet, die Messe ist zwar gut, aber sie ist nicht in dem Stil, den der Kaiser liebt. Und es ist fast überflüssig zu sagen bei Schubert, er hat seine Messe selbst nie gehört. Erst lange nach seinem Tod ist sie veröffentlicht worden. Aber was der Kaiser da verpasst hat wegen der Absage, das ist schon atemberaubend.

0: Das Gloria aus Schuberts Astur-Messe mit Oregon Bach Festival Choir und Orchestra unter Helmut Rehling hier in SWR Kultur Treffpunkt Klassik. Und gerade habe ich Schubert schon den vielleicht erfolglosesten Geniekomponisten des 19. Jahrhunderts genannt. Ich weiß jetzt nicht, ob Schubert was davon hatte, aber zumindest kann man in seinem Fall feststellen, posthum ist er dann immer berühmter geworden. Das heißt, er war Gegenstand einer Wiederentdeckung. Natürlich gibt es auch andere Komponisten, die waren zu Lebzeiten erfolgreich, sind dann aber anschließend vergessen worden. So ein Komponist ist zum Beispiel der, der am Wochenende in Mainz wiederentdeckt wird. Er war 1620 am Mainzer Hof tätig, ist heute, wie gesagt, weitestgehend vergessen. Und das genau möchte Johannes Herres jetzt ändern mit dem Ensemble Plectrum Musicum und dem Vokalensemble In Nona gibt Johannes Herres an diesem Sonntag, also übermorgen, die erste Mainzer Wiederaufführung des Oratoriums, die Geburt des heiligen Johannes des Täufers. Und die stammt von Daniel Bollius. Was das Besondere an dieser Wiederentdeckung und dem Werk ist, was es mit Mainz zu tun hat, darüber hat meine Kollegin Sabine Fallenstein eben mit Johannes Herres gesprochen und auch den Rest des Programms kurz gestreift.
1: Von den Musikwerken, die im Konzert zu hören sind, ist die Sonate für drei Blockflöten, Fagott und Basso Continuo ja noch das schlichteste, also zumindest vom Titel her. Das Hauptwerk des Nachmittags trumpft da schon ganz anders auf, Herr Herres. Was kommt da zur Aufführung?
2: Ja, ein Teil des Namens ist Representatio Harmoniaca Conceptionis et Nativitatis Sancta Johannes Baptiste. Also das ist der erste Teil des Werkes. Das bedeutet so viel wie musikalische Darstellung der Geburt und Empfängnis des heiligen Johannes des Täufers. Und dahinter versteckt sich eine Erzählung der Johannesgeschichte aus dem Lukasevangelium in erster Linie.
1: Man muss sich ja vergegenwärtigen, dass damals vor allen Dingen in den gebildeten kirchlichen Kreisen das Latein durchaus eine Sprache war, die verstanden wurde und auch gesprochen wurde in dem Sinne. Also insofern diese langen Titel, die uns heute ein bisschen schwerfallen, waren damals normal.
2: Genau. Und drücken eben vielleicht auch den neuen Zeitgeist aus oder in Analogie vielleicht zu Werken, die in Italien entstanden sind, greift das direkt schon eine musikalische Verbindung auf.
1: Das ist eine gute Anmerkung, denn inwiefern war das Oratorium in seiner Zeit wegweisend, also durchaus auch im Kontext dieser frühen Gattungsentwicklung in Deutschland?
2: Ja, es wird gerne als erstes Oratorium nördlich der Alpen betrachtet. Das ist vielleicht ein bisschen kurz gegriffen in Anbetracht der neueren musikalischen Forschungen. Es ist sicherlich ein Werk, das viele unterschiedliche musikalische Stile der damaligen Zeit, also eine Zeit, die ja sehr im Umbruch war um 1600, aufgreift und mit deutschen musikalischen Strömungen verbindet. Und daraus schafft Bollius in seinem Werk eine ganz eigene Form, die sicherlich wegweisend ist wie andere musikalische Werke der damaligen Zeit, wie die Historien von Heinrich Schütz, dann vorbereitend sind für die Entwicklung des Oratoriums.
1: Da sieht man wieder manchmal, wie ungerecht die Geschichte ist. Schütz kennen wir heute ziemlich gut. Es ist eine Aufführungstradition von Schütz. Von Bollius gibt es keine Aufführungstradition. Schade eigentlich, aber wir ändern es ja gerade.
2: Ja, genau.
1: Man kauft ja nun ein solches Werk nicht irgendwo in einem Notengeschäft. Also man kauft nicht die Noten, legt sie auf die Pulte und spielt sie dann. Wie kamen Sie an das Aufführungsmaterial und wer hat es letztlich spielbar gemacht, sprich eingerichtet?
2: Also wir haben zwei unterschiedliche Werke, die ja aufgeführt werden oder die zu Gehör kommen in diesem Konzert. Das ist einmal ein geistlicher Dialog von Daniel Bollius, der 2024 von Peter Thalheimer, einem Professor von der Stuttgarter Musikhochschule und Experte für diese Musik auch herausgegeben worden ist, in Verbindung auch mit einer Trio-Sonate von Daniel Bollius. Und auf der anderen Seite haben wir die Johannes-Historie, die als Digitalisat vorliegt. Also auch das ist eine ganz spannende Geschichte, wie diese Abschriften der Werke von Daniel Bollius ihren Weg gegangen sind nach seinem Tod. Und aus diesem Autograph heraus haben wir oder habe ich eine moderne Abschrift erstellt.
1: Jetzt haben Sie uns aber neugierig gemacht, welche verschlungenen Wege hat denn das Erbe von Bollius nach seinem Tod eingeschlagen?
2: Ja, also es gab Verbindung von Bollius zu Frankfurt, zu Johann Andreas Herbst, der dort als Kapellmeister war. Und es gibt in einem Nachlass eines Frankfurter Musikers aus der Zeit einen Satz Noten von Daniel Bollius, die wiederum dann verkauft wurden an einen Kaufmann, nach Breslau geraten sind, dann in den Wirrungen des Zweiten Weltkrieges durch die Rote Armee übernommen worden sind, wieder zurückgegeben worden sind nach Ostberlin, dann in einem Besitz der Preußischen Staatsbibliothek jetzt in Berlin liegen. Also es ist ein ganz langer Weg und zum Teil sind diese Werke ganz eindeutig zuortbar. Ein anderer Teil der Werke ist durch das immer wieder Auseinandernehmen dieser Sammelbestände nicht so ganz einfach zuortbar geworden und umso spannender fand ich das eben auch, dieser geistliche Dialog, der eben auch eine Wiederuraufführung wirklich dann ist und auch die Trio-Sonate von Daniel Bollius, dass Peter Thalheimer die Autorschaft behärtet hat durch seine Forschung und was im Vergleich auch zur Johannes-Historie, die ja eindeutig zuordnenbar ist, sehr ersichtlich wird, dass Daniel Bollius da sehr, sehr wahrscheinlich dahinter steckt. Ich denke, dass da noch mehr Musik schlummert.
1: Ein Editionskrimi.
2: Also eine spannende Geschichte.
1: Dann wünsche ich viel Erfolg bei allen großen weiteren Projekten. Vielen Dank für das Gespräch.
2: Dankeschön.

0: Das war jetzt schon mal ein Vorgeschmack aufs Wochenende. Denn am Wochenende gibt es die erste vollständige Mainzer Wiederaufführung des Oratoriums von Johannes dem Täufer, komponiert von Daniel Bollius im 17. Jahrhundert. Und diese Wiederaufführung gibt es am Sonntag, dem 27. September. Um 15 Uhr gibt es schon mal einen Einführungsvortrag. Dann in Mainz in der Steinhalle des Landesmuseums. Ab 16 Uhr ist dann Konzertbeginn in der Steinhalle. Und der Eintritt ist tatsächlich kostenlos. Um Spenden wird aber gebeten. Und da bleiben wir hier in SWR Kultur, Treffpunkt Klassik, mal beim Stichwort kostenlos, denn das New Yorker Opernhaus Metropolitan Opera verschenkt tausende Eintrittskarten an Menschen, die sich sonst einen Besuch nicht leisten können, denn in Zusammenarbeit mit dem Stadtrat sollen pro Spielsaison ab jetzt 70.000 Tickets über eine Lotterie an die New Yorker verteilt werden. Und dabei werden Karten verteilt, die tatsächlich alle Platzkategorien betreffen, die teuren, die billigen, nur die Stehplätze, die muss man weiterhin kaufen. Es ist eine Initiative, die der New Yorker Bürgermeister Soran Mamdani vorgestellt hat, als Oper für alle. Im Streit um die Zukunft der Stuttgarter Staatsoper setzt die Politik jetzt auf Vermittlung. Denn der Ex-Ministerpräsident Günther Oettinger soll eine Expertenrunde führen. Ministerpräsident Cem Özdemir und Stuttgarts Oberbürgermeister Frank Nopper wollen damit die CDU-Landtagsfraktion einbinden in den Streit. Es geht ja immer noch um die Frage Sanierung oder Neubau. Die Kosten könnten bis zu 2 Milliarden Euro erreichen und vor allem die geplante Ausweichspielstätte für 289 Millionen Euro sorgt da noch für Kritik und wohl auch für erhöhten Redebedarf in Stuttgart. Ja, und es gibt sensationelle Nachrichten aus dem Sendegebiet, denn das Staatstheater Mainz ist in einer Kritikerumfrage zum Opernhaus des Jahres gekürt worden. Zu dem Ergebnis kommt eine Umfrage der Fachzeitschrift Opernwelt unter 40 internationalen Kritikerinnen und Kritikern. Das Haus in Rheinland-Pfalz unter der Leitung von Markus Müller überzeuge, so die Kritikerinnen und Kritiker laut Mitteilung, mit einem dramaturgisch bezwingenden, couragierten und politisch wachen Spielplan sowie mit eindrücklichen Regiehandschriften. Wir hier in SWR Kultur sagen herzlichen Glückwunsch und mehr harte Fakten gibt's jetzt vom Kollegen Lars Reichow.
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0: Faktencheck. Die Erderwärmung und die damit verbundenen Klimaschäden durch Trockenheit haben Europa allein im letzten Jahr 125 Milliarden Euro gekostet.
1: Hör doch mal auf mit deinen Fakten.

Faktencheck. Die Kosten für verkehrsbedingte Luftverschmutzung in Europa liegen bei ungefähr 70 bis 100 Milliarden Euro. Vollelektrisch angetriebene Autos brennen statistisch gesehen deutlich seltener als Fahrzeuge mit Verbrennungsmotor.

aus dem Ausland hergeflohen, bekommen alles nachgeschmissen, um uns dann noch zu bedrohen. 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

Faktencheck. Fremdenfeindlich zu sein ist dumm. Fremdenfeindlich zu sein, wenn man auf Fremde angewiesen ist, das ist strunzdumm. Die deutschen Wirtschaftswunder wären ohne Zuwanderung undenkbar gewesen.

September morgens um 9 gibt's wie immer. Und diesmal ganz besonders wertvoll und absolut faktengefüllt die musikalische Monatsrevue mit meinem Kollegen Lars Reichow nach 9 Uhr hier im Radioprogramm von SWR Kultur. Ich bin Jörg Lengersdorf. Das ist Musik von Evaristo Felice Dalla Bacco.

Der Komponist Evaristo Felice Dalla Bacco hatte einen italienischen Namen, war aber am Münchner Hof als Musiker tätig, als dann sein Dienstherr im spanischen Erbfolgekrieg so ziemlich alles verloren hat, ist Evaristo Felice Dalla Bacco ihm gefolgt durch halb Europa. Das zahlte sich am Ende aus, als es dann wieder aufwärts ging, auch finanziell für den Dienstherrn, wo der Konzertmeister in München. Wir haben sein Concerto a più strumenti in D-Dur gehört, Opus 5 Nummer 6, mit The English Concert unter Harry Bickett.

Der Hochzeitskuchen von Camille Saint-Saëns Wedding Cake mit Pianist Alexandre Kontorov, der ist überhaupt so der Mann für die festlichen Anlässe. Vielleicht erinnern Sie sich, Alexandre Kontorov hat bei der Eröffnung der Olympischen Spiele in Paris Klavier gespielt. Das Bemerkenswerteste dabei war, es hat in Strömen geregnet. Alexandre Kontorov hat tatsächlich auf klitschnassen Tasten gespielt. Er hat dann nachher bemerkt, das alles war so absurd, dass er gar nicht mehr nervös war vor Millionen von Zuschauern.

0: SWR Kultur, Treffpunkt Klassik. Und wenn Sie in dieser Woche unsere Sendung regelmäßig gehört haben, dann wissen Sie, was man als Hirte macht, wenn man auf der Alm auf der Wiese steht und die Kühe kommen nicht. Dann intoniert man einfach eine Kuhrufmelodie, einen Ranz de Wasch. Und wenn es gut läuft, dann kommen die Kühe anschließend. Das war Michaela Petri, Blockflöte mit einem Kuhruf. Damit ist SWR Kultur, Treffpunkt Klassik zu Ende gegangen. Ich bin Jörg Lengersdorf. Schönen Tag.
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2: Mit Rahel Ehret und Tipps für Angebote unserer SWR Kulturpartner. Klassik trifft Gypsy Swing in Saarburg. Der Violinist Sandro Roy trägt nicht nur einen Scheitel, für den Vidal Sassoon gemordet hätte, sondern auch eine musikalische Stilsicherheit der Extraklasse. Roy konzertiert weltweit in der Klassik und im Jazz. Und als Spross einer Dynastie von Sinti-Musikern feiert er das Crossover dieser beiden Sphären vor allem im Gypsy-Jazz. Zum gemeinsamen Auftritt in Saarburg trifft er seinen langjährigen Pianopartner Jermaine Landsberger. Sandro Roy New Quartet und Jermaine Landsberger. Morgen 19.30 Uhr, Kulturgießerei Saarburg. Geschichtsbilder in Karlsruhe. Der französische Künstler Nicolas Dauban kreiert seine großformatigen Bilder mit Eisenstaub und Spänen auf magnetischen Reliefs. Beim Aufhängen an der Wand rieselt dieses Material teilweise herab und hinterlässt Spuren, die an Rauch- oder Rußfahnen erinnern. Diese Ästhetik der Zerstörung passt zu Daubans Themen. Macht, Gewalt und Widerstand von der Antike bis heute. Zuletzt war das im Pariser Pantheon zu sehen. Nun kommt Dauban zur ersten großen Einzelausstellung nach Deutschland. Nicolas Dauban, noch bis 10. Januar, Kunsthalle Karlsruhe. Mendelssohns Paulus in Maulbronn. Seit 2018 sind alle 7 chorsinfonischen Werke von Felix Mendelssohn Bartholdy im Kloster Maulbronn aufgeführt worden. Schluss und Höhepunkt dieser Serie bildet nun das Oratorium über den Christenverfolger Saulus und seine Läuterung zum Apostel Paulus. Diese biblische Handlung ist absolut zeitgenössisch. Es geht um Mitverantwortung für eine humane Welt, kritische Selbstreflexion und das Überwinden von Feindbildern. Maulbronner Kammerchor und Hannoversche Hofkapelle. Mendelssohns Paulus, Samstag 19 Uhr, Sonntag 17 Uhr, Kloster Maulbronn.
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4: Um 12 Uhr mit Johannes Wardemann. Bundesfinanzminister Klingbeil hat die sogenannte Frühstartrente in den Bundestag eingebracht. Das Parlament hat am Vormittag in erster Lesung darüber beraten. Der SPD-Politiker sagte, das Gesetz könne mehr Sicherheit für das Alterseinkommen schaffen.
5: Wir wollen, dass alle Kinder davon profitieren können. Schon heute sehen wir, dass in vielen Familien für das Alter vorgesorgt wird. Aber es sind eben häufig die Kinder aus Familien, wo man sich es leisten kann, 20 und 30 Euro im Monat zur Seite zu legen. Es ist noch heute so, dass viel zu häufig der Geldbeutel der Eltern darüber entscheidet, welche Zukunft Kinder in unserem Land haben. Und das brechen wir ein Stück weit mit der Frühstartrente auf. Und deswegen ist diese Frühstartrente auch ein Zeichen für eine bessere Gerechtigkeit in unserem Land.
4: Mit der sogenannten Frühstartrente sollen Kinder ab Jahrgang 2020 bis zur Volljährigkeit jeden Monat 10 Euro vom Staat erhalten. Das Geld soll dann am Kapitalmarkt angelegt werden. Die Frühstartrente soll ein zusätzlicher Baustein für die Altersvorsorge sein. Kritik kam von der Opposition. Der Grünen-Abgeordnete Schmidt sagte, das Geld solle nicht bei privaten Anbietern angelegt werden, sondern in einem öffentlich verwalteten Depot. Außerdem berät der Bundestag gerade über den neuen Tankrabatt. Bundestag und Bundesrat wollen den heute im Eilverfahren beschließen, um Autofahrer bei den hohen Spritpreisen zu entlasten. Konkret soll die Mineralölsteuer ab dem 1. Oktober gesenkt werden und damit eine Ersparnis von bis zu 17 Cent pro Liter Diesel oder Benzin bringen. Das Bundeskartellamt fordert, dass die Mineralölkonzerne den Rabatt komplett an die Kunden weitergeben. Ökonomen kritisieren die Maßnahme als ungenau und teuer. Das antragslose Kindergeld kann kommen. Nun hat auch der Bundesrat den Gesetzentwurf der Bundesregierung zugestimmt. Im Regelfall soll das Kindergeld künftig automatisch nach der Geburt eines Kindes an die Eltern ausbezahlt werden, ohne dass ein Antrag gestellt werden muss. Die Kauflaune in Deutschland ist so schlecht wie seit Monaten nicht mehr. Das geht aus dem GfK-Konsumklimastudie für September hervor. Nach Angaben der Experten sagt die Mehrheit der Haushalte, dass die hohen Energiepreise ihre Kaufkraft verringere. Daher hielten sich die Menschen beim Geldausgeben zurück. Das sei ein schlechtes Zeichen für die Wirtschaft. Im Mai und Juni war der Konsumklimaindex noch kurzzeitig gestiegen. Die deutsche Wirtschaft hat sich im ersten Halbjahr besser entwickelt als erwartet. Gestern haben die führenden Forschungsinstitute daher ihre Wachstumsprognosen nach oben gesetzt. So viele Menschen wie nie sind in Deutschland auf staatliche Hilfe zum Wohnen angewiesen. Das Statistische Bundesamt teilte mit, zum Jahresende 2025 hätten rund 1,3 Millionen Haushalte Wohngeld erhalten, der höchste Wert seit Beginn der Erfassung vor über 20 Jahren. Im Vergleich zum Vorjahr ist die Zahl damit um 7,2% gestiegen. Die staatlichen Ausgaben für das Wohngeld erreichten mit fast 5 Milliarden Euro einen Rekordwert. Vor allem alleinlebende Rentner und Pensionäre sowie Haushalte mit Personen unter 25 Jahren waren demnach auf den Zuschuss angewiesen. Volkswagen muss Fahrzeuge wegen eines möglichen Defekts an der Lenkung zurückrufen. Nach Angaben des Kraftfahrtbundesamts könnte ein Schraubenabriss zu einem Ausfall der Lenkung führen. In Deutschland sind rund 900.000 Fahrzeuge der Modelle Tiguan, Touran, Golf, Golf-Variant und Caddy betroffen. In die Rückrufaktion einbezogen ist zudem der Audi Q3. Die US-Regierung geht gegen die Millionenstrafe der EU gegen den Online-Dienst X von US-Milliardär Musk vor. Das Justizministerium in Washington teilte mit, es habe beim zuständigen EU-Gericht beantragt, sich der Beschwerde von Musk gegen die Strafe anzuschließen. Die Behörde in Brüssel habe in unzulässiger Weise versucht, die Regulierungsbefugnisse auf US-Unternehmen auszuweiten, obwohl sie dafür gar nicht zuständig sei, so das Ministerium. Die EU-Kommission hatte gegen X eine Geldbuße in Höhe von 120 Millionen Euro verhängt. Sie begründete das mit mangelnder Transparenz. SWR Nachrichtenredaktion Petra Muhr und Stefan Bosch und das Wetter in Baden-Württemberg und Rheinland-Pfalz. Ein Hoch bestimmt das Wetter. Weiterhin ist es sonnig bei maximal 19 bis 25 Grad. Nachts 11 bis 2 Grad. Morgen viel Sonne, ungewöhnlich warm bei 22 bis 30 Grad. Die Zeit 12.05 Uhr.
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0: Mit Florian Rudolph einen schönen Freitagmittag. Tempo beim Tankrabatt. Die Entlastung an der Tanke soll heute noch verabschiedet werden. Rheinland-Pfalz behält den Vorsitz der Ministerpräsidentenkonferenz. Eigentlich wäre Sachsen-Anhalt dran. Und Kloppos Bundestrainerdebüt. Viel Spirit, aber auch Baustellen. Darum geht's hier bis 12:30. Im Eilverfahren soll heute der neue Tankrabatt auf den Weg gebracht werden. Es wird erwartet, dass Benzin und Diesel schon zum kommenden Donnerstag, dem 1. Oktober, rund 17 Cent billiger werden. Die Regelung, die ist befristet bis Ende Dezember. Damit das so kommt, muss aber heute auf die Tube gedrückt werden. Jan-Friedrich Willems in Berlin. Wie wird da vorgegangen?
6: Ja, das ist ganz lustig, also zumindest für Politik-Nerds wie mich. Wie Sie gesagt haben, drängt die Zeit ja ein bisschen, wenn das Ganze ab Donnerstag gelten soll. Und deshalb hat man diesen Tankrabatt einfach an ein ganz anderes Gesetz angehängt, das schon durch den ganzen Prozess durch ist und heute nur noch abgenickt werden muss in Bundestag und Bundesrat. Und das die Wahl auf das wohlklingende Versicherungs-, Sanierungs-, Abwicklungs- und Aufsichtsänderungsgesetz VSAAG gefallen. Das hat thematisch nichts mit dem Tankrabatt zu tun, ist also nur der Wagen, an den man quasi den Tankrabatt als Anhänger dran gekoppelt hat. Naja, und das wird in diesem Moment gerade noch im Bundestag debattiert. Und wenn die da durch sind, geht es in den Bundesrat. Und dann ist das Ding durch und der Tankrabatt kann nächsten Donnerstag kommen.
0: Ja, und wie hoch geht es im Bundestag dazu her?
6: Ja, wie zu erwarten war. Die Regierungsparteien CDU, CSU und SPD versuchen zu verteidigen, was da zu verteidigen ist. Zum Beispiel Armin Zorn, der SPD-Fraktionsvize und Mitglied der Benzinkosten-Taskforce der Bundesregierung, der hat den Handlungsdruck eben nochmal deutlich gemacht.
7: Das kann auch nicht die Lösung sein, dass wir sagen, wenn Menschen kein Geld haben, um zu tanken, dann sollen die doch ein E-Auto kaufen. Liebe Kolleginnen und Kollegen, hier braucht es Entlastungen, hier braucht es einen Staat, der dafür sorgt, dass die Preise zumindest zurückgehen. Und das ist der Weg, den wir auch als SPD machen.
6: Naja, und auf der anderen Seite gab es bisher Kritik von allen Oppositionsparteien, hier mal stellvertretend Katharina Dröge von den Grünen, die hohen Kosten dieses Tankrabatts in Relation gesetzt hat.
8: 2,5 Milliarden Euro, das ist exakt die Summe, die alle Kürzungen für Familienleistungen im Bundeshaushalt gemeinsam ausmachen. Und das für ein Jahr.
6: Also es ist die Debatte, die wir schon im Frühjahr hatten, vor dem letzten Tankrabatt. Und die hat sich heute quasi fortgesetzt.
0: So ein bisschen hört man Argumente schon raus. Wie sinnvoll ist der Tankrabatt in dieser Form?
6: Wenig sinnvoll, muss man leider sagen. Da sind sich eigentlich alle außerhalb der Regierung einig. Gerade gestern haben es auch nochmal die führenden Ökonomen auf den Punkt gebracht. Der Tankrabatt ist A, nicht sozial, weil er alle entlastet, statt nur die, die es wirklich brauchen. Er ist B, unökologisch, weil er Benzin und Diesel subventioniert. Und der Tankrabatt ist schlicht und ergreifend auch ökonomisch unsinnig, weil er sehr teuer ist. Da gibt es eine schöne Beispielrechnung, wenn man mal vom Durchschnittsautofahrer in Deutschland ausgeht, dann spart er über die 3 Monate Tankrabatt, wenn er denn von dem Mineralölkonzern weitergegeben wird, rund 36 Euro. Also knapp 12 Euro pro Monat. Das sind dann gerade mal 2 Döner im Monat, wenn man denn noch irgendwo einen Döner für 6 Euro findet. Und auf der anderen Seite kostet der Tankrabatt den Staat halt 2,5 Milliarden Euro. Da sagen die Wirtschaftswissenschaftler, das ist komplett unverhältnismäßig.
0: Nun ist ja die Steuersenkung nicht das einzige Element. Es gibt auch einen Spritpreisdeckel. Wie funktioniert der?
6: Ja, der orientiert sich an einem Vorbild in Belgien und Luxemburg. Da verhandelt der Staat mit den Mineralölkonzernen nach einem festen Ritus, wie hoch ein angemessener Preis für Benzin wäre. Also der Staat soll da schon einpreisen, was die Förderung kostet, was die Raffinerien kosten, der Transport und so weiter. Er rechnet auch eine Gewinnmarge für die Konzerne ein, aber halt eine angemessene. Und dann wird aus diesen Bestandteilen ein Höchstpreis für Benzin ausgerechnet. Und teurer als der darf der Sprit dann nicht sein. Das ist ein deutlicher Eingriff in den Markt, das missfällt natürlich der Union, aber da hat die SPD sich durchgesetzt, die schon sehr lange einen Spritpreisdeckel wollte und damit soll das zum Jahreswechsel dann kommen, wenn der aktuelle Tankrabatt ausläuft.
0: Herr Friedrich, Sie haben ja eben schon gesagt, im Moment ist der Bundestag dran, danach dann die Länderkammer, der Bundesrat. Kann da noch was anbrennen?
6: Das sieht Stand jetzt nicht so aus. Es wäre ja auch komisch. Union und SPD sind in allen Landesregierungen vertreten. Und auch alle Wahlkämpfen in dieses Jahr, von Manuela Schwesig bis Sven Schulze, haben ja Entlastungen gefordert. Insofern gehen wir davon aus, dass es auch durch den Bundesrat ohne Probleme durchgehen wird.
0: Jan-Friedrich Wilhelms für uns in Berlin. Die Politik bringt Entlastung an der Tanke auf den Weg. Aktuell berät der Bundestag über das Gesetz. Eigentlich stehen die Zeichen in der Wirtschaft ja auf Wachstum. Gestern haben die führenden Wirtschaftsforschungsinstitute ihr gemeinsames Herbstgutachten vorgestellt. Sie verdoppeln ihre Wachstumsprognose für das laufende Jahr. Nur bei uns Konsumenten scheint das nicht so richtig anzukommen. Die beiden Nürnberger Institute GfK und NIM haben heute ihren aktuellen Konsumklimaindex veröffentlicht. Danach hat sich die Stimmung der Verbraucher in diesem Monat im September drastisch verschlechtert. Tamara Land aus der SWR Wirtschaftsredaktion. Warum sind die Verbraucher pessimistischer als die Wirtschaftsforscher?
9: Also das liegt ziemlich eindeutig an den Energiepreisen. Die Mehrheit der Haushalte rechnet laut den Konsumforschern damit, dass ihre Kaufkraft durch die hohen Energiekosten sinkt. Tanken ist so teuer wie nie. Vor dem Winter muss im Zweifel auch noch der Heizöltank gefüllt werden. Und die Sorge ist eben groß, dass danach nicht mehr viel Geld übrig ist. Die Verbraucher schätzen ihre Einkommensaussichten also momentan so schlecht ein wie zuletzt im April, also kurz bevor damals der Tankrabatt eingeführt wurde. Und gleichzeitig ist die sogenannte Sparneigung gestiegen. Soll heißen, die Verbraucher versuchen, das Geld lieber zusammenzuhalten, als es auszugeben.
0: Es scheint aber gar nicht zusammenzupassen. Wenn sich viele Haushalte um ihre Kaufkraft sorgen, woher nehmen sie dann das Geld zum Sparen?
9: Ja, das ist so ein bisschen die Krux beim Konsumklima. In dieser Umfrage wird nach der Sparneigung gefragt, also nach der Absicht und nicht danach, ob tatsächlich gespart wird. Aber zumindest diese Absicht zu sparen, die ist derzeit so groß wie zuletzt in der Finanz- und Wirtschaftskrise 2008. Und die Daten zeigen auf der anderen Seite aber auch, dass vor allem besser verdienende Haushalte mehr sparen wollen. GfK und NIM erklären das so, dass die Haushalte besorgt beobachten, wie ihre Ersparnisse von der Inflation praktisch aufgezehrt werden und dass sie eben versuchen, diese Verluste zu kompensieren, indem sie noch mehr zur Seite legen. Und die Voraussetzungen dafür sind ja auch ganz günstig. Die Europäische Zentralbank hat in diesem Jahr schon zweimal den Leitzins erhöht. Dadurch bekommen auch Sparer höhere Zinsen. Auf einjähriges Festgeld sind im Moment so gut 3% drin und die Inflation lag zuletzt ja knapp unter 3%. Das heißt, es ist auch wirklich ökonomisch sehr sinnvoll, sein Geld anzulegen, alleine um nur den Wert zu erhalten.
0: Wenn die Verbraucher jetzt aber offenbar ihr Geld zusammenhalten, schadet das ja dem Binnenkonsum. Und der macht gut die Hälfte des Bruttoinlandsprodukts aus. Sind die optimistischen Wachstumsprognosen dann überhaupt noch zu halten?
9: Also ich vermute schon, denn diese positiven Prognosen, die stützen sich ja überhaupt nicht auf den Binnenkonsum. Hauptgründe für den Optimismus der Wirtschaftsforschungsinstitute ist ja, dass der Export dieses Jahr besser gelaufen ist als erwartet und dass die Industrie von milliardenschweren Investitionen in Infrastruktur und Verteidigung profitiert. Das ist also im Grunde genommen ein Aufschwung, der ohnehin weitgehend an den Verbrauchern vorbeigeht. Aber es ist fraglich, wie nachhaltig dieser Aufschwung am Ende sein kann, der ja vor allen Dingen über Staatsschulden finanziert wird. Und da sind die Wirtschaftsforscher auch skeptisch und rechnen schon für 2028 damit, dass sich das Wachstum wieder abschwächen wird.
0: Tamara Land aus unserer Wirtschaftsredaktion über den aktuellen Konsumklimaindex in Deutschland. Die Stimmung der Verbraucher hat sich im September verschlechtert. Ein Baustein der Rentenreform soll die sogenannte Frühstartrente werden. Heute Vormittag hat der Bundestag erstmals darüber beraten. Ab 6 Jahren Alter sollen Kinder ab dem Jahrgang 2020, nämlich bis zur Volljährigkeit, jeden Monat 10 Euro bekommen. Das Geld wird am Kapitalmarkt angelegt. Vati, Mutti, Oma und Opa können was zuschießen. Kritik am Entwurf des Finanzministers Klingbeil kommt von der Opposition. Über die erste Lesung berichtet Jakob Meyer.
10: Mit der Altersvorsorge kann man nicht früh genug anfangen und die Bundesregierung will ihren Beitrag zu mehr Chancengleichheit und Gerechtigkeit zwischen den Generationen leisten. Mit der Frühstartrente möchte die schwarz-rote Koalition Kindern Startkapital mitgeben, um eine private, kapitalgedeckte Vorsorge aufzubauen und Familien dazu anregen, selbst mehr zu tun. 10 Euro monatlich für Kinder ab 6 Jahren, das klingt wenig, sagt Bundesfinanzminister Lars Klingbeil von der SPD, aber da komme bis zum Renteneintritt ordentlich was zusammen.
11: Wir schaffen hier also mit dieser Frühstartrente ein digitales Familiensparbuch. Das ist ein echter Vermögensaufbau, der für Kinder in allen Familien stattfindet. Und vor allem verbessern wir die Situation für Kinder aus Familien mit kleinen Einkommen.
10: Wir machen die Rente zukunftsfest, betont der Minister. Der stellvertretende Unionsfraktionschef Matthias Mittelberg spricht von einem Meilenstein. Mit der Frühstartrente stärke die schwarz-rote Koalition die kapitalgedeckte Altersvorsorge, die finanzielle Bildung in den Familien und die Kapitalbildung in Deutschland insgesamt. Denn noch investierten nur rund 14 Millionen Deutsche in Aktien. In skandinavischen Ländern sei der Anteil der Aktionäre deutlich höher. Mit entsprechenden Vorteilen für die Altersvorsorge, so der CDU-Politiker.
12: Man kann uns einiges vorwerfen, aber beim Thema Stärkung der Altersvorsorge geht diese Regierung ganz klar richtig positiv voran und stärkt und sichert das Leben der Menschen in Deutschland.
10: Dafür zahlt der Bund für Kinder und Jugendliche von 6 bis 18 Jahren monatlich 10 Euro in ein Vorsorgedepot ein. Das können die Eltern innerhalb gewisser Vorgaben selbst aussuchen. Tun sie das nicht, fließt das Geld in eine von der Bundesbank verwaltete Kapitalanlage. Eltern und Großeltern können das Depot durch freiwillige Zahlungen aufstocken. Eine gute Idee, sagt der Grünen-Abgeordnete Stefan Schmidt. Er kritisiert aber, dass Kinder, die älter sind als 6 Jahre, leer ausgehen.
13: Wer sich einfach mal lockerflockig 2,5 Milliarden Euro für den Tankrabatt aus den Ärmel schüttelt, der wird wohl auch noch ein paar 100 Millionen Euro für die Altersvorsorge unserer Kinder finden.
10: Lisa Schubert von der Linksfraktion ist mit 24 Jahren die jüngste Abgeordnete im Bundestag. Sie übt grundsätzliche Kritik am schwarz-roten Gesetzentwurf und an dem Plan, dass Eltern zusätzlich für ihre Kinder einzahlen.
14: Mehr als 13 Millionen Menschen in diesem Land sind armutsgefährdet. Da fragt man zum Ende des Monats nicht, wie optimiere ich mein Depot?
10: Aus Sicht der AfD reichen die geplanten Zuschüsse bei der Frühstartrente nicht aus, um genügend Kapital fürs Alter aufzubauen. Um das zu schaffen, müssen die Eltern schon gigantische Zahlungen leisten, sagt die Abgeordnete Iris Nieland.
15: Wir, die AfD-Fraktion, setzen von Anfang an auf einen deutlich größeren Kapitalstock. 100 Euro monatlich und ab der Geburt sollen Zins und Zinseszins eine Substanz geben. Und über die Jahrzehnte wird dann daraus eine wirklich relevante Altersvorsorge.
10: Nach der ersten Beratung am Vormittag soll der Bundestag das Vorhaben noch im Herbst abschließend diskutieren, damit es Anfang kommenden Jahres in Kraft treten kann. Dann soll die Förderung rückwirkend auch für das laufende Jahr greifen. Und zwar erstmal für den Geburtsjahrgang 2020, also für alle Kinder, die zum Beginn der Frühstartrente 6 geworden sind. Und dann kommen danach Jahr für Jahr die späteren Jahrgänge hinzu.
0: 10 Euro monatlich ab 6 Jahren. Jakob Meyer über die erste Lesung zur Frühstartrente heute im Bundestag. Für ein weiteres Jahr übernimmt Rheinland-Pfalz den Vorsitz der Ministerpräsidentenkonferenz der Länder. Das haben die Ministerpräsidentinnen und Präsidenten nach Auskunft der Mainzer Staatskanzlei einstimmig beschlossen. Eigentlich wäre Sachsen-Anhalt an der Reihe. Die AfD als stärkste Kraft aus der Landtagswahl findet aber bislang dort keinen Koalitionspartner. Und noch Ministerpräsident Schulze, dessen CDU krachend abgewählt worden ist, verzichtet auf den MPK-Vorsitz. Matthias Zahn aus unserer Landespolitikredaktion. Warum nochmal Rheinland-Pfalz? Genauso gut hätte doch Schleswig-Holstein übernehmen können, dass nach Sachsen-Anhalt dran käme.
16: Naja, in Kiel war die Bereitschaft nicht sehr ausgeprägt, das vorzuziehen, weil Daniel Günther im nächsten Frühjahr, im April, eine Landtagswahl zu bestehen hat. Und da braucht er einen Chef der Staatskanzlei, der ihm den Rücken frei hält für den Wahlkampf und keinen, der sich in ein solches vorgezogenes MPK-Vorsitzabenteuer stürzt. Denn die Stellen für so ein Referat, das Personal, um so einen MPK-Vorsitz organisiert zu bekommen, das lässt sich eben nicht in wenigen Wochen aus dem Boden stampfen. Das sind ganz langfristige Personalentscheidungen. Und in Mainz bei den Rheinland-Pfälzern, da gibt es dieses MPK-Referat eben schon. Die haben ja jetzt auch ein Jahr Erfahrung. Das Personal ist da und deshalb hat man sich eben darauf geeinigt, hier in die Verlängerung zu gehen in Rheinland-Pfalz.
0: Jetzt Sachsen-Anhalt zu überspringen. Wie viel hat das mit dem AfD-Wahlsieg bei den Landtagswahlen dort zu tun?
16: Ja, sicher schon eine ganze Menge, denn wenn Ulrich Siegmund wirklich zum Ministerpräsidenten in Magdeburg gewählt würde, dann gäbe es künftig Bilder. Siegmund empfängt als MPK-Vorsitzender die anderen Ministerpräsidenten. Er leitet Sitzungen. Der Vorsitzende der MPK präsentiert traditionell nach den Beratungen im Kanzleramt mit dem Kanzler die Ergebnisse vor den Medien. Im nächsten Dezember wäre das wieder der Fall. Also solche Bilder wollen die Länder unbedingt vermeiden. Aber selbst wenn Siegmund nicht zum Ministerpräsidenten gewählt würde, droht in Sachsen-Anhalt ja eine lange politische Hängepartie. Ja, und auch deshalb hat ja der abgewählte Ministerpräsident Schulze von der CDU schon früh abgewunken und den MPK-Vorsitz ja faktisch zurückgegeben. Das ist ein einmaliger Vorgang.
0: Wie sehen Sie das? War das eine kluge oder die richtige Entscheidung?
16: Naja, also damit haben die Länder aus meiner Sicht erstmal nur das Gröbste umschifft, dass die AfD eben den Vorsitz der MPK übernehmen könnte. Aber wenn Ulrich Siegmund tatsächlich mal Ministerpräsident werden würde, dann säße er natürlich in der Länderrunde und könnte da durchaus Sand in diese fein geölte Kompromissmaschine Ministerpräsidentenkonferenz reinbringen. Denn die MPK macht ja zum Beispiel Staatsverträge, Glücksspielstaatsvertrag, Rundfunkstaatsvertrag. Da müssen alle Länder zustimmen. Und gerade auch wenn die Länder Geld vom Bund wollen, und das wollen sie sehr oft, dann haben sie eigentlich nur eine Chance, wenn sie geschlossen auftreten. Und ja, ob das mit der AfD hinzubekommen wäre, das ist zumindest fraglich.
0: Sie haben eben gesagt, dass Rheinland-Pfalz nochmal in die Verlängerung geht, was den Vorsitz angeht, weil man ja da eben jetzt auch schon die Ressourcen hat. Aber wie sehr belastet denn das den Etat beispielsweise?
16: Nun, nach Auskunft von Gordon Schnieder ist das alles noch im Etat drin. Der ist ja damals noch unter SPD-Führung gemacht worden, dieser Etat für den MPK-Vorsitz. Und der war ja und ist nach wie vor sehr üppig. Rund 4 Millionen Euro hatte sich damals die SPD-geführte Landesregierung genehmigt und 11 befristete Stellen geschaffen. Und ja, für diesen im Ländervergleich doch sehr großen Etat ist sie damals auch kritisiert worden, unter anderem vom Steuerzahlerbund. Dass dieser Etat so groß ist, das könnte sich allerdings jetzt als Glücksfall herausstellen, denn Ministerpräsident Schnieder, ja, er hat eben gesagt, die Kosten dafür für so ein weiteres Jahr, die sind in dem Etat abgedeckt. Und das Interessante daran ist, die CDU hatte damals als Opposition auch diesen großen MPK-Etat der Sozialdemokraten kritisiert. Jetzt dürften sie bei der CDU froh drum sein.
0: Welche besonderen Herausforderungen stehen denn für die kommenden 12 Monate an?
16: Worauf es jetzt sicher in den nächsten Monaten ankommt, ist, die Beschlüsse aus dem Juni auch wirklich umzusetzen. Da wurden ja damals tatsächlich einige dicke Bretter durchbohrt, wie das Prinzip, wer bestellt, bezahlt zum Beispiel. Der Bund hat damals zugesagt, sich zu beteiligen, wenn seine Gesetze die Länder Geld kosten. Und auch auf Kürzungen im Sozialbereich hatte man sich damals verständigt, beim Unterhaltsvorschuss zum Beispiel. Also das muss jetzt erstmal alles in Gesetze und Verordnungen gegossen werden. Denn was die MPK auf ihren Sitzungen beschließt, das sind keine bindenden Beschlüsse, sondern ja, das sind im Endeffekt Absichtserklärungen, die dann erst mit Leben gefüllt werden müssen.
0: Sagt Matthias Zahn aus unserer SWR-Redaktion Landespolitik Rheinland-Pfalz. Das Land behält für ein weiteres Jahr den Vorsitz der Ministerpräsidentenkonferenz, denn Sachsen-Anhalt verzichtet. Am Vormittag ist Papst Leo XIV. Zu seinem Frankreich-Besuch eingetroffen. Präsident Macron begrüßte das katholische Kirchenoberhaupt auf dem Flughafen Orly. Paris empfing Leo dann mit Glockengeläut. Es ist der erste offizielle Besuch eines Papstes seit 18 Jahren in einem Land, das Staat und Kirche traditionell strikt trennt. Zwischen Gebet und Diplomatie über den Besuch berichtet Anna Giordano.
17: Es ist ein volles Programm, das sich der 71-jährige Papst für knapp 4 Tage auferlegt hat. Tag 1 ist das Paradebeispiel. Nach der Landung in Paris und dem offiziellen Empfang hält Leo XIV. Eine Rede im Präsidentenpalast. Am Nachmittag besucht er den Hauptsitz der UNESCO, fährt zu einer Zeremonie in die wiederaufgebaute Kathedrale Notre-Dame und am Abend trifft er Jugendliche im Stadion von Saint-Denis. Der Papst wolle auf dieser Reise eben viele Botschaften vermitteln, sagt Marco Impagliazzo, Geschichtsprofessor und Leiter der katholischen Gemeinschaft Sant'Egidio. Zum Beispiel der Besuch bei der UNESCO. Das ist eine Wertschätzung, eine Verteidigung der internationalen Organisationen. Denn die Position der internationalen Organisationen ist sehr geschwächt. Fast alles findet momentan in bilateralen Verhandlungen statt. Und der Papstbesuch erfolgt genau zu dem Zeitpunkt, an dem die UNO in New York tagt. Das ist kein Zufall. Mehr Dialog, mehr Zusammenhalt, dazu werde der Papst während dieser Reise mehrfach aufrufen, ganz besonders am Montag in der Stadt Metz. Im Kongresszentrum Robert Schumann wird er Vertreter von EU-Institutionen sowie europäische Staats- und Regierungschefs treffen. Marco Impagliazzo vermutet bereits, worum es gehen wird. Um das Wiederfinden des christlichen Europa. Ein Europa, das sich selbst wieder aufzubauen wusste, durch christliche Politiker wie Adenauer, De Gasperi oder Schumann. Nach der Katastrophe des Zweiten Weltkrieges, nach der Feindschaft zwischen Deutschland und Frankreich, ist es ein Europa des Friedens geworden. Der Friede, er ist wie ein roter Faden im Pontifikat von Papst Leo XIV. Seine ersten Worte als neuer Papst waren, der Friede sei mit euch. Und so wird er wohl auch für den Frieden beten, und zwar im Marienwallfahrtsort Lourdes, wo er den ganzen Sonntag verbringt. Das zumindest glaubt der französische Ordensgeistliche und Kirchenhistoriker Bernard Ardura. Der Besuch in Lourdes wird sich ganz um die Verehrung der Mutter Gottes drehen. Es geht auch um ihre wichtige Rolle in der Kirche. Außerdem wird der Papst dort die französische Bischofskonferenz treffen. Lourdes ist traditionell der Tagungsort der französischen Bischofskonferenz. Die Stadt gilt als spirituelles Zentrum des Landes, in dem sonst Laizismus herrscht, also die strikte Trennung von Kirche und Staat. Es ist der Ort, an dem Pilger Heilung suchen, und auf dieser Reise auch der Ort, an dem der Papst Opfer von sexuellem Missbrauch trifft. Spätestens seit dem Missbrauchsbericht von 2021 ist der Wallfahrtsort zu einem Ort der Buße geworden. Die Bischöfe hatten damals schweigend und mit gesenkten Köpfen auf dem Vorplatz der Rosenkranzbasilika gekniet.
0: Anna Giordano über den Besuch von Papst Leo XIV. In Frankreich. Jürgen Klopp ist auch nur ein Mensch. Sein Auftaktspiel als DFB-Trainer in Amsterdam gegen die Niederlande endete 1:1. Damit hat er sein Debüt nicht gewonnen, wie vor ihm übrigens auch Kaiser Franz Beckenbauer am 12. September 1984 1:3 gegen Argentinien. Über Klopps Einstand sprechen wir mit Philipp Köster. Er ist Chefredakteur des Fußballmagazins 11 Freunde. Herr Köster, auch wenn man die letzten Wochen und Monate komplett abgetaucht war und sich nicht um Fußball gekümmert hat, merkte man gestern Abend sofort, irgendwas ist da jetzt anders. Was genau war das?
18: Also man hat gesehen, die Mannschaft will unbedingt, da wurde gerannt und gekämpft und gespurtet, wie ich das bei der deutschen Nationalelf seit vielen Jahren nicht mehr gesehen habe. Außerdem vorne zwei schnelle Leute mit Chad und Adeyemi, die auch wirklich für richtig Schwung gesorgt haben. Also das war schon wirklich eine andere Nationalelf, die das ganze Prinzip von Klopp, also pressen und den Gegner über den ganzen Platz jagen, sehr, sehr gut umgesetzt hat.
19: Wir haben da viel Einsatz gesehen, es gab auch eine hohe Fehlerquote, da ist doch einiges an Arbeit.
18: Ja, da ist einiges an der Arbeit. Man hat das vor allem in der Defensive gesehen. Da war es dann teilweise doch vogelwild, weil die sich nicht ordentlich abgestimmt haben. Da haben sich die Abwehrleute fast über den Haufen gerannt wie in alten Dick-und-Doof-Filmen. Also da muss man sicherlich nochmal schauen, dass man feinjustiert. Aber das hat Jürgen Klopp auch schon in der Pressekonferenz vor dem Spiel gesagt. Das ist jetzt der Anfang eines längeren Weges.
19: Für einen Auftakt war das okay?
18: Für den Auftakt war das okay, obwohl man auch ein paar Baustellen gesehen hat. Wir hatten ja eigentlich gedacht, dass wir die Torhüterposition mit Marc-André Ter Stegen jetzt gut besetzt haben. Der war auf der Linie Weltklasse, aber in der Strafraumbeherrschung war er ziemlich mau und mit ein paar Fehlpässen, für die man auch in der zweiten Liga ausgepfiffen worden wäre. Also das ist eine Baustelle, aber ansonsten geht es vor allen Dingen um Feinabstimmung und darum, dass man dieses Pressing-Konzept ordentlich umsetzt. Aber die Mannschaft, das hat man eben gesehen, die ist willig, die will das unbedingt. Es ist ein anderes Feuer drin als noch unter Julian Nagelsmann.
19: Klopp am Spielfeldrand, was ist da anders gewesen im Vergleich zu seinen Vorgängern?
18: Na, das war ja fast Method Acting. Also Julian Nagelsmann war ja einer, der dann eher so die Hände in den Hosentaschen vergraben hatte. Hansi Flick war jetzt auch niemand, der viel diskutiert hat. Bei Jürgen Klopp war sehr, sehr viel Feuer dran, hat sich mit seinem Kontrahenten Xavi auf der niederländischen Seite doch ja das ein oder andere Gestikulierduell geliefert. Er hat versucht, die Mannschaft anzufeuern, hat zu zeigen, ihr dürft eigentlich Fehler machen und ihr dürft natürlich auch mal ein paar Probleme haben, aber immer weiter nach vorne, immer weiter, immer wieder Balleroberungen. Also da hat er, glaube ich, ein bisschen vorgelebt, was er auch von seiner Mannschaft sehen möchte.
19: Ich habe eingangs gesagt, er hat das Auftaktspiel nicht gewonnen. Franz Beckenbauer hat seins sogar verloren. Dass Klopp jetzt nur ein 1:1 geholt hat, macht das was?
18: Nee, das ist ein Kratzer im Lack, aber ich glaube, es ist auch ganz gut, diese teilweise enorme Erwartungshaltung ein bisschen zu dämpfen. Alle haben ja gedacht, er ist der Wunderheiler, der jetzt der Nationalmannschaft nur die Hand auflegen muss und alles ist schon gut und wir sind Topfavorit. So geht es natürlich nicht und die Niederlande hat das, glaube ich, sehr, sehr gut gezeigt, die auch eher zum europäischen Spitzentablett gehört. Klar ist aber auch, dass die Mannschaft Geduld braucht. Er hat ja jetzt auch 44 Spieler nominiert, wo es einen ordentlichen Konkurrenzkampf geben wird. Also ich bin mir ganz, ganz sicher, dass wir in einem Jahr nochmal eine ganz andere Klopp-Mannschaft sehen werden als am gestrigen Abend.
19: Jetzt geht es ja erstmal Schlag auf Schlag weiter. UEFA Nations League kommt Donnerstag in München gegen Serbien, am 4. Oktober in Thessaloniki gegen Griechenland, dann wieder Serbien in Belgrad, dann das Rückspiel gegen die Niederlande. Gibt es da schon sowas wie Erwartungen oder hat Klopp da jetzt erstmal Schonfrist?
18: Es wäre schon ganz gut, wenn jetzt nicht die große Niederlagenserie folgt und die Mannschaft möglicherweise noch ein bisschen schlechter spielt und fahriger. Also die Probleme sind nach wie vor da, das kann man, glaube ich, sagen. Klopp hat es ja auch in der Pressekonferenz nachher durchaus nochmal angesprochen. Klar ist aber auch, dass er Schonfrist hat, weil alle wissen, wir haben jetzt 3 Weltmeisterschaften hinter uns, immer in der Vorrunde ausgeschieden. Schlimmer kann es eigentlich gar nicht mehr kommen. Und inzwischen wissen, glaube ich, auch die Fans, die Zuschauer, dass wenn das Ganze schief geht, dann liegt es sicher nicht an Jürgen Klopp. Also eine Schonfrist gibt es, aber ein paar Siege wären auch schön.
19: Wie lange braucht es, bis man so eine Handschrift von Klopp sieht, bis sich so ein Spielsystem Klopp jetzt etabliert?
18: Also Jürgen Klopp weiß, dass er nicht so viel Zeit hat wie als Vereinstrainer. Da konnte er sich ja oft 1-2 Jahre Zeit nehmen, bis das ganze System funktioniert hat. Ich sage mal, bis Mitte nächsten Jahres muss eigentlich das System stehen, damit man dann bei der Europameisterschaft 28 in England eine echte Chance hat. Also eine gewisse Zeit ist, aber ich denke mal, so nach 6 bis 12 Monaten wird man sehen, ob das funktioniert, ob das Pressing-System auch in der Nationalmannschaft angekommen ist. Man darf nicht vergessen, es ist ein Systemwechsel, es ist ein echter Systemwechsel gegenüber Flick und Nagelsmann. Aber wer sollte ihn umsetzen und wer sollte ihn mit Überzeugung füllen, wenn nicht Jürgen Klopp?
19: Ihre Einschätzung, kehrt das Fußballfieber wieder zurück?
18: Oh, also wenn wir mal die Temperatur messen, würde ich mal sagen, wir haben alle leicht erhöhte Temperatur, aber nach Fußballfieber sieht das noch nicht aus.
19: 11 Freunde, Chefredakteur Philipp Köster über das Debüt von Jürgen Klopp als DFB-Trainer gestern Abend beim 1:1 in Amsterdam gegen die Niederlande. SWR Kultur aktuell, ich bin Florian Rudolph.
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20: 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Ich grüße Sie.
21: Wir sind das Opernhaus des Jahres 2026, meine sehr verehrten Damen und Herren, liebe Kolleginnen und Kollegen.
1: Ein großer Empfang war das heute Morgen am Mainzer Staatstheater mit viel guter Laune und Freude natürlich. Und wie es zu dieser Ernennung zum Opernhaus des Jahres gekommen ist, das klären wir hier natürlich gleich ausführlich. Außerdem ausgezeichnet wird der Schriftsteller Karl-Heinz Ott, und zwar am Sonntag mit dem renommierten Friedrich-Schiller-Preis. Und auch ihn und sein Werk wollen wir heute näher beleuchten. Dazu dann in gut einer Viertelstunde mehr.

0: Dann hat mich irgendwann der Chefredakteur der Zeitung, die das macht, die Fachzeitschrift Opernwelt, angerufen und gesagt, Sie dürfen zwar mit niemandem drüber reden, aber es ist so. Und er hat den Artikel, den er heute um 8 Uhr veröffentlicht hat, der in der Opernwelt steht, auch überschrieben mit Das Wunder von Mainz. Das kann man an sich nicht glauben und so ging es uns auch allen. Man konnte es einfach nicht fassen und es war wirklich ein großes Glück, weil wir sind ja nicht gerade ein riesiges Haus.
1: Große Freude also beim Intendanten des Mainzer Staatstheaters, Markus Müller. Sein Haus ist zum Opernhaus des Jahres gekürt worden. 40 Kritikerinnen und Kritiker hatten für das Fachmagazin Opernwelt abgestimmt. Einer von ihnen ist Bernd Künzig, SWR Kultur Opernkritiker, und der ist jetzt bei mir im Studio. Hallo Bernd.
2: Hallo.
1: Bernd, hattest du Mainz denn als möglichen Gewinner mit auf dem Zettel?
2: Ja, ich habe es auch benannt, muss ich auch sagen. Also, und das ist auch absolut verdient. Und wie Markus Müller das auch gesagt hat, es ist ja im Prinzip ein kleines Haus. Normalerweise kommen bei den Umfragen meistens immer die großen Häuser zum Zug, weil die natürlich die vielen Möglichkeiten haben. Und da ist es dann schon erstaunlich, dass so ein kleineres, mittleres Haus jetzt mal Opernhaus des Jahres wird. Und das liegt natürlich an einem sehr, sehr klugen Spielplan, den die gemacht haben, aus der Mixtur aus vollkommen Unbekanntem, neu zu entdeckenden und einem guten Repertoire.
1: Genau, und wenn du auf dieses Repertoire guckst, was waren da für dich die Highlights in dieser jetzt preisgekrönten Spielzeit?
2: Also man muss eins dazu sagen, das ist es jetzt nicht geworden. Ich hatte auch als Uraufführung des Jahres die Oper von Julia Kerr, der Chronoplan. Und das war tatsächlich eine Uraufführung, weil dieses Stück ist eigentlich viel älter. Das ist aus den 30er Jahren. Julia Kerr, das war die Frau von Alfred Kerr, Komponistin, und die Mutter von Judith Kerr, die ja das Kinderbuch geschrieben hat als Hitler das rosa Kaninchen stahl. Und diese Oper ist nie gespielt worden. Und das war eine große verdienstvolle Sache des Staatstheaters Mainz, die aber schon viel, auch in der Vergangenheit, also in den letzten Spielzeiten, auch genau sich um solche Dinge gekümmert haben. Es gab auch in diesem Jahr noch eine Aufführung von Viktor Ullmanns, der Kaiser von Atlantis, einer Oper, die in einem Konzentrationslager entstanden ist, darüber auch handelt. Und das ist natürlich politisch auch sehr konsequent. Und dann gab es eben auch für mich eine sehr, sehr gute Aufführung von Giuseppe Verdis Falstaff. Das ist jetzt sozusagen das Repertoire unter der Leitung von Mario Venzago. Und Gabriele Venzago, das ist der Sohn vom Dirigenten Mario Venzago. Und das ist der GMD in Mainz. Und das war eine sehr kluge, sehr engagierte Aufführung. Also jetzt nicht dekonstruierend oder so, aber doch sehr klug auf eine feministische Perspektive hingebürstet. Und das war eine sehr, sehr gute, auch musikalisch sehr gute Aufführung. Das muss man auch dazu sagen, denn das Mainzer Haus hat auch ein sehr gutes Ensemble, macht sehr gute Ensemblepflege mit den Sängerinnen und Sängern. Und das ist absolut zu würdigen.
1: Also ein progressives Programm mit Stoffen, die jetzt vielleicht nicht so überall woanders auch gelaufen sind oder zum Teil ja noch nie gelaufen sind, was ja auch immer das Risiko birgt, dass da die Zuschauer gar nicht erst hingehen, weil sie es nicht kennen, und dann hat es aber doch geklappt. Und warum ist diese Auszeichnung jetzt für ein mittelgroßes Haus wie Mainz doch sowas Besonderes?
2: Naja, wie du schon sagst, also man hat natürlich also schon auch eine kluge Strategie gemacht. Auch man geht ein gewisses Risiko ein, das stimmt. Aber auf der anderen Seite machen sie auch eine sehr gute Publikumspflege. Sie machen ja auch sehr viel Programm für Kinder.

0: In der jetzigen Spielzeit gibt es am Ende die Oper von John Adams, Dr. Atomic, über J. Robert Oppenheimer, die wir auch mitschneiden werden. Die wird es dann auch bei uns in SWR Kultur im Programm zu hören geben.
1: Genau, also für alle, die jetzt sozusagen Mainz ganz neu auf dem Zettel haben als Ort für Theater und Oper, wird es in dieser Spielzeit auch noch spannende Sachen geben. Gibt es noch was anderes, worauf du dich freust, was du jetzt spontan im Kopf hast?
0: Nein, ich würde insgesamt sagen, da kommt einfach ein tolles Programm. Es gibt auch eine neue Oper als deutsche erste Aufführung, Antarktika. Jetzt am Sonntag übrigens, das kann man auch gleich sagen, gibt es von Philipp Glass in der Strafkolonie eine Vertonung dieser Erzählung von Franz Kafka. Also auch ein sehr politisches Stück von einem der führenden Minimal Music Komponisten.
1: Und ebenfalls ausgezeichnet wurde ja auch die CD des Jahres. Die kommt vom Theater Ulm. Und was hat es damit auf sich?
0: Also ja, das ist auch tatsächlich interessant. Das Theater Ulm hatte in der vergangenen Umfrage die Uraufführung des Jahres eingeheimst. Das war eine Oper von Charles Tournemire, Le Petit Pauvre d'Assis, eine Oper über den heiligen Franziskus. Und auch dieses Stück, was fast 100 Jahre alt war, erlebte dort seine Uraufführung. Wir haben es mitgeschnitten und das Theater Ulm hat bei seinem eigenen Hauslabel eben diese CD herausgebracht. Also man kann das jetzt eben auch auf CD hören. Und das wurde in der Kritikerumfrage, auch jetzt zu meiner Überraschung, habe ich jetzt auch nicht damit gerechnet, zur CD des Jahres. Was mich natürlich auch sehr freut und das Theater Ulm natürlich auch.
1: Ein toller Erfolg und noch ein Preis, der auch in den Südwesten geht. Mit unserem Opernkritiker Bernd Künzig habe ich vor allem natürlich über den Preis zum Opernhaus des Jahres, der nach Mainz zum Staatstheater geht, gesprochen. Lieber Bernd, vielen Dank für die Informationen.
0: Ich danke auch.

0: Und wir bleiben in Mainz. Dort läuft zurzeit auch das Festival Grenzenlos Kultur. Und da geht es dann natürlich um Leute mit Handicap, aber auch ohne, die im Kulturbetrieb gleichberechtigt miteinander arbeiten können und möchten. Aber dieses Thema ist immer noch umkämpft. Es gibt rechte Kräfte, die zum Beispiel Inklusionsklassen wieder abschaffen oder zumindest eingrenzen möchten, die Grenzen zwischen normal und unnormal wieder mehr herausstellen. Und umso schöner ist dann, dass Festivals wie Grenzenlos Kultur schon zum 28. Mal bereits zeigen, wie vielfältig, klug und auch atemberaubend lustig die Perspektive von denjenigen sein kann, die im Alltag mit körperlichen oder geistigen Einschränkungen leben müssen. Maya Hattesen war bei der Festivaleröffnung mit dabei.
1: Es ist ein sehr politisches Festival.
2: Da fallen sich die beiden Kuratorinnen fast ins Wort. Sie sind zum zweiten Mal für das inklusive Festival verantwortlich, die Schwestern Elisabeth und Christina Scheelhaas, aufgewachsen mit ihrer Schwester Theresa, die mit einem Down-Syndrom auf die Welt kam. Mit ihr haben sie mehrfach gemeinsam auf der Bühne gestanden und im eigens gegründeten Kollektiv Scheelhaas Cooperation Theaterstücke inszeniert. Schon deswegen sind sie sensibilisiert für das Thema Inklusion.
3: Wir müssen einfach eine Gesellschaft schaffen, die gleichberechtigt für alle ist, die Zugang für alle ermöglicht.
4: Und dabei ist es so eine Bereicherung, wenn man unterschiedliche Perspektiven zeigt und auch unterschiedliche Menschen.
3: Also Behinderung ist kein Randthema.
2: Diesmal ist das Festival besonders international, denn Menschen mit Behinderungen im Kulturbetrieb haben es weltweit schwer. Spanien, Österreich, Polen und mehrfach Großbritannien sind zu Gast. So auch bei der Eröffnung gestern Abend mit dem Stück von Floor Board. It's a Motherfucking Pleasure als deutsche Erstaufführung, eine bitterböse Satire um eine PR-Agentur, in der sich ausgerechnet der blinde Mitarbeiter Ross einen perfiden Plan ausdenkt, um mit einem ebenfalls blinden Influencer

0: Influencer Kapital zu schlagen aus dem Mitleid nicht behinderter Menschen und ihrem unbeholfenen Umgang mit dem Thema Ableismus.
1: What I'm trying to say is that we can make disability the next cultural cachet people scramble for.
2: Really playing our favor?
3: I'm aware.
0: Die drei britischen Performer und eine Performerin, davon zwei blind, begeben sich auf der sparsam nur mit zwei Stühlen möblierten Bühne auf einen rasanten Ritt durch die Klippen der Identitätspolitik. Mit absurder Selbstironie spielen die drei mit dem Thema körperliche oder geistige Einschränkung im Theater. Da wird extra laut gesprochen, mal die Bühne verdunkelt und es gibt Triggerwarnungen. Das Publikum gerät auch immer wieder ins Rampenlicht, darf mit dem Übertiteltechniker flirten, all das ist saukomisch. Auch heute Abend werden die drei mit ihrem Stück wieder auf der Bühne stehen und am kommenden Montag mit What's the Fucking Point eine weitere schwarze Komödie vorstellen. Das Staatstheater Mainz hat sich auf Wunsch der Kuratorinnen hin ein großes Stück Richtung Barrierefreiheit bewegt. Nicht nur, dass seit dieser Spielzeit auch Tima Zuckerfest im Ensemble ist. Sie hat ebenfalls das Down-Syndrom und wird in der Eigenproduktion Schlagerträume am Sonntag auf der Bühne zu sehen sein. Mit dem Auracast-System, einer brandneuen Bluetooth-Technologie, angeschafft für 20.000 Euro mit Unterstützung der Mainzer Theaterfreunde, ist glasklares Hörverständnis im Theatersaal möglich. Und alles, was auf der Bühne gesprochen wird, gelangt direkt zu hörbeeinträchtigten Personen, also zu ihren Hörgeräten. Auch die Audiodeskription wird damit merklich verbessert. Übertitel können damit sehbehinderten Menschen über dieses System vorgelesen werden. Am Samstag folgt dann Unbrillante Imperfectio, eine spanische inklusive Tanztheaterproduktion mit viel schwarzem Humor. Hier soll dann erstmals die neue Hörverstärkung getestet werden. Und bei Altbau in zentraler Lage wird Gebärdensprache als eigenes Mittel auf der Bühne eingesetzt. Der Gebärdendolmetscher ist nicht nur nebendran, sondern Teil des Stückes. Zusätzlich können Blinde das Geschehen miterleben. Die neue Audiodeskription beschreibt, was auf der Bühne passiert. Trotzdem hat das Schwesternpaar Schelas noch mehr Wünsche für die Zukunft, gerade weil Rechtsextremisten sich gegen Inklusion und den Schutz von Minderheiten stark machen.
4: Also wir nehmen die politische Situation aktuell sehr ernst.
5: Ja, die Rechte, die für Menschen mit Behinderung geschaffen worden sind, die darf man auf keinen Fall als selbstverständlich ansehen und auch nicht das, was wir jetzt erreicht haben in den darstellenden Künsten. Also es ist eine menschenverachtende Politik, die jetzt entsteht.
6: Ab heute stehen dann also 20 Produktionen auf dem Programm. Gespielt wird rund um das kleine Haus des Mainzer Staatstheaters, beginnend mit dem Stück It's a Motherfucking Pleasure. Das wird wahrscheinlich auch der Intendant sagen, der ja heute erfahren hat, dass er der Opernhausintendant des Jahres ist. Das Festival dauert übrigens noch bis zum 4. Oktober.

0: 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Zwei deutsche Paare, die auf der Suche nach Rettung bei einem Wunderheiler auf den Philippinen aufeinandertreffen. Das ist das Setting im aktuellen Roman von Karl-Heinz Ott. Das Szenario, das sich dann entwickelt, steckt voller Tragik und Ironie. Und die Jury des Schillerpreises zeigte sich genau davon begeistert. Die Heilung von Luzon sei der bisherige Höhepunkt von Otts Werk, und für dieses Werk wird der Schriftsteller, Essayist und Übersetzer am Sonntag im Deutschen Literaturarchiv in Marbach mit dem Friedrich-Schiller-Preis 2026 geehrt. Und wir freuen uns, schon heute mit ihm darüber sprechen zu können. Ich grüße Sie, Herr Ott.
1: Ich grüße Sie, Herr Burmeister.
0: Herr Ott, Beziehungsdramen spielen in Ihren Werken ja immer wieder eine Rolle, und Sie würzen diese Dramen ja auch gerne mit grotesker Komik. Woher kommt Sie, diese Lust an der Ironie?
1: Beziehungen sind ja in der Regel nicht einfach. Sozusagen in Beziehungen zeigt sich die ganze Welt in Liebe und Hass, was ja beides zusammengehört. Und es ist ja wie bei allem, wenn man drinsteckt, wenn man es erlebt, sind die Dinge äußerst unangenehm. Wenn man Abstand gewonnen hat oder wenn man sie bei anderen erlebt, bekommen sie auch komische Seiten.
0: Und einige Ihrer Romane wirken ja in Teilen auch wie intime Kammerspiele. Da werden Beziehungen und Sinnkrisen verhandelt. Sie haben ja lange Zeit als Chefdramaturg am Theater in Freiburg und auch in Basel gearbeitet und sich dann mit fast 40 für ein freies Schriftstellerdasein entschieden. Was würden Sie sagen, wie viel Theatermensch Ott steckt noch in dem Autor Karl-Heinz Ott?
1: Das Theater hat mich sicherlich gelehrt, wie man menschliche Beziehungen sehr genau betrachten kann. Also nach meinem Studium in Tübingen, das waren ja im Vergleich zum Theater sehr abstrakte Dinge, Philosophie und Musikwissenschaft und Germanistik, habe ich am Theater als allererstes gelernt, wie Regisseure und Schauspieler immer nur auf Details bei Menschen schauen. Da geht es nie um die Frage des Allgemeinen und des Großen und Ganzen. Das mag es nebenbei auch gehen. Aber wenn es darum geht, auf der Bühne Menschen zu zeigen, Menschen darzustellen, dann spielen die kleinsten Gesten, jeder Blick, jede Bemerkung, wie sie betont wird, die entscheidende Rolle. Und ich vermute, da ist dann doch einiges auch in mein Schreiben eingeflossen.
0: Also der Sinn für die Nuance sozusagen. Als Theatermensch oder auch als Autor, egal, als beides kommt man an Friedrich Schiller ja schlecht vorbei. Jetzt werden Sie mit dem Schillerpreis ausgezeichnet, Herr Ott. Wie hat, was würden Sie sagen, Friedrich Schiller Ihren Blick auf die Welt und vielleicht auch sogar auf Ihre literarische Handschrift geprägt?
1: Also ich war sprachlos und nur begeistert, bin heute noch ganz stolz, dass ich den am Sonntag bekommen werde, denn Schiller ist mir mehr als wichtig. Natürlich denken wir bei Schiller zuerst mal auch an die großen Worte, an das Idealische, an den Bombast ein bisschen, an die Menschheitsumarmung, Gesten, an das Edle und so weiter. Das alles ist schon auch Schiller. Aber Gott sei Dank vergisst er seinen Edelmut und sein Erhabenes und das Gute und Schöne Wahre in seinen Stücken immer ganz schnell. Denn es gibt dort letztlich keine einzige Figur, auch nicht die sogenannten Guten, durch die nicht mehrfache Risse gehen. Schiller ist ein großer Verehrer von Shakespeare gewesen, und Shakespeare ist ein Zerfleischungsdramatiker, und der steckt in Schiller schon auch. Das heißt, in seinen Dramen ist Schiller viel freier als in seinen theoretischen Schriften, weil er dort eben auch nicht den Menschen oder den Aspekten dessen anschaut, wie er gut und edel sein sollte, sondern wie er tatsächlich ist.
0: Und er traute sich ja natürlich auch vorzudenken. Er gilt als Freiheitsdichter, als Freiheitsdenker. Aktuell gibt es ja nicht wenige Menschen gerade, die sich vielleicht mehr nach Ordnung sehen als nach noch mehr Freiheit. Mit der Geschichte des reaktionären Denkens haben Sie sich vor 4 Jahren in dem Band Verfluchte Neuzeit auch auseinandergesetzt. Was würden Sie sagen, welche Beobachtungen haben Sie gemacht? Woher kommt dieser Ruf nach einem starken Staat?
1: Da gibt es sicherlich nicht nur eine einfache Erklärung, aber man kann ja die letzten Jahre beobachten, wie doch ein ziemlicher Drang nach Tabula Rasa da ist, also abräumen, alles wegschaffen. Und das merkt man auch, wenn man mit diesen Leuten manchmal selbst spricht oder wenn man es im Fernsehen erlebt oder in den Medien. Wenn die Frage ist, was wollen Sie eigentlich, dann werden meist die Antworten diffus. Was aber immer durchscheint, ist doch der Ruf nach einem starken Mann. Und das haben wir ja bei Trump erlebt, bei Orban und bei verschiedenen anderen. Die Sehnsucht nach einem, der es wieder richtet, und sei es auf Kosten der Freiheit, die ist ziemlich groß, um das mal ein bisschen sehr allgemein zu sagen.
0: Und das ist so ein patriarchales Denken, das nach wie vor auch en vogue bei vielen, auch jungen Leuten ja zu sein scheint. Mit Vernunft und rationalen Argumenten sind da ja manche Debatten heute auch gar nicht mehr zu führen, so scheint es zumindest. Man kann sich dann fragen, warum, welche Kräfte stecken dahinter, die vielleicht ja auch schon in der Vergangenheit wirksam gewesen sind und die ja vielleicht auch schon einen Schiller beschäftigt haben, oder?
1: Ja, natürlich. Die Welt ist komplex und die Welt ist global geworden. Das ist kein Dorf mehr. In dem Dorf, in dem ich aufgewachsen bin, war die Welt sehr übersichtlich und man wusste für alles, wen man ansprechen muss. Das ist heute nicht mehr der Fall. Und genau mit dieser Komplexität kommt im Grunde kein Mensch wirklich gut zurecht. Das muss man ja zugeben. Aber es ist alles so komplex geworden, dass man sich nach einer radikalen Einfachheit sehnt. Die wird es natürlich nicht geben, die wird es nie mehr geben, aber die Sehnsucht ist immens. Das ist natürlich letztlich fatal, aber man kann die Sehnsucht ja nicht einfach verbieten, die ist da, man muss nur schauen, wie man mit diesen Kräften vielleicht auch zurechtkommt, in der Hoffnung, dass sich da wieder etwas ändert.
0: Sagt der Autor Karl-Heinz Ott. Er wird am Sonntag mit dem Schillerpreis 2026 ausgezeichnet, der alle 2 Jahre verliehen wird. Herr Ott, ich gratuliere nochmals und ja, danke herzlich für das Gespräch.
1: Ich danke Ihnen, Herr Burmeister.

0: 12 Uhr und gleich 52 Minuten haben wir es. 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Wir kommen jetzt auf ein Musikgenre zu sprechen, das wohl ganz anders funktioniert als alle anderen Musikgenres, nämlich Computerspielmusik. Und das ist Musik, die natürlich möglichst gefallen soll, melodiös sein soll, aber sich auch nach dem richten muss, was der Spieler der Computerspiele gerade macht. Stürzt er sich in einen Kampf, dann muss natürlich die Musik actiongeladen werden auf einmal. Oder versucht er ein Rätsel zu lösen, dann wäre natürlich eher ruhigere Musik angesagt. Und was kommt dabei raus? Natürlich viele kleine Versatzstücke, die aneinander geheftet werden. Und trotzdem entstehen dabei großartige Melodien, an die sich die Spieler noch Jahrzehnte später erinnern können. Und die Stuttgarter Philharmoniker, die haben sich dieser Tage auf ein sehr spannendes Experiment eingelassen, nämlich Computerspielmusik symphonisch als klassische Sinfonie umzusetzen. Und mein Kollege Michael Richmann hat sich bei der ersten Orchesterprobe mal angeschaut und natürlich angehört, ob das überhaupt funktioniert.
1: So klingt Final Fantasy VII. Das Computerspiel von 1997 erzählt die Geschichte des Helden Cloud Strife, der als Ökosoldat gegen den gigantomanischen Megakonzern Shinra zu Felde zieht. Solche Geschichten haben den Produzenten für symphonische Videospielmusik Thomas Böcker seit seiner Jugend fasziniert.
2: Die letzten Spiele, mit denen ich mich so beschäftigt habe, war so die Legend of Zelda-Reihe. Die hat es mir schon immer seit meiner Kindheit auch angetan.
1: Das ist aber schon etliche Jahre her.
2: Weil wir hauptsächlich damit beschäftigt sind, die Musik aus den Spielen in die Konzerthäuser zu bringen.
1: Gemeinsam mit dem finnischen Komponisten Jonne Valtonen hat Böcker den Soundtrack zu einer Sinfonie mit 3 Sätzen arrangiert. Die beiden haben Final Fantasy selbst gespielt, vor allem jedoch stundenlang Walkthrough-Videos angeschaut.
2: Dann haben wir uns eben aufgeschrieben, was passiert, welche Musik spielt an welcher Stelle. Und darauf basierend konnte man sich dann quasi so eine Struktur bilden. Und daraus mussten dann eben diese 40 Minuten herausgeschält werden.
1: Und das dauert natürlich.
2: Herr Valtonen hat mindestens ein halbes Jahr tatsächlich arrangiert, plus eben die Zeit, die wir für die Recherche investiert haben, in dieses Projekt gesteckt. Also da steckt sehr viel Energie, Herzblut und Freude an der Sache in diesem Arrangement, in dieser Partitur, kann man sagen.
1: Dirigent Eckehard Stier will diese Ideen mit den Stuttgarter Philharmonikern und mindestens genauso viel Herzblut auf die Bühne bringen.
3: Ich habe tatsächlich in den 2000er Jahren mal ein komplettes Star Trek-Spiel durchgespielt.
1: Das war Star Trek Next Generation mit Kapitän Jean-Luc Picard. Mit opulenten Science-Fiction-Welten kennt er sich also aus. Und dass viele Spielefans häufig hunderte Stunden mit ihren Spielen an der Konsole zocken, eröffnet Stier und seinen Musikern ganz neue Räume.
3: Die Musik ist natürlich bei den Leuten dann im Kopf drin. Und wenn ich dann diese Musik noch in einer anderen Form in der Symphonie eingewoben in eine musikalische Story reinbringe, dann kommt dazu nochmal eine vierte und eine fünfte Dimension dazu. Und das kann schon echt atemberaubend sein.

0: Um den schnellen Szenenwechsel zu ermöglichen, setzen viele Soundtrack-Komponisten auf sehr, sehr viele kleine und sich häufig wiederholende musikalische Elemente, die den Spieler auch akustisch blitzschnell von einer Situation in die andere führen. Für dieses Projekt sind Stier und Co. jedoch andere Wege gegangen.
1: Final Symphony 7 ist anspruchsvoller, bringt aber eben dann auch tatsächlich Komponenten mit hinein, die so völlig unerwartet sind, dass Leute davon dann eben weggeblasen werden.
0: Und weil nicht nur die Musik, sondern auch die Geschichte des Spiels in den Köpfen des Publikums mitläuft, ergibt sich häufig eine ganz besondere Spannung.
1: Man könnte eine Stecknadel fallen hören und das ist immer wieder ein ganz großes Faszinosum.
0: Und wenn dieser Funke auch auf das klassische Konzertpublikum überspringt, hat Thomas Böcker sein Ziel erreicht.
2: Also das sind halt keine kurzen Stücke, sondern das sind wirklich ausgearbeitete Partituren. Und ich denke immer, dass das halt auch Musik ist, die Menschen ansprechen kann, die jetzt vielleicht gar nicht so unbedingt in der Welt der Videospiele zu Hause sind.
3: Gaming meets Orchestra oder wage ich gar zu sagen, E-Musik trifft U-Musik. Morgen Abend mit den Stuttgarter Philharmonikern findet das statt im Hegelsaal der Stuttgarter Liederhalle. Ich würde sagen, unbedingt hingehen und nehmen Sie Ihre Kinder mit.

Und das war auch schon wieder das SWR Kulturjournal am Mittag für diesen Freitag. Heute mit der Musik vom Tingwall Trio. Das Tingwall Trio können Sie übrigens auch am Sonntag hören. Zu Gast beim Black Forest Jazz Festival im Kulturhaus Osterfeld in Pforzheim und auch am 21. Oktober im Tollhaus in Karlsruhe. Gleich folgt hier nach den Nachrichten das SWR Kultur Mittagskonzert mit meiner Kollegin Bettina Müller-Hesse. Ich darf mich schon mal verabschieden. Mein Name ist Julian Burmeister. Machen Sie es gut.

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1: 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Dafür wird er gefeiert, verprügelt und immer wieder verurteilt. Trotzdem hört er nie auf. 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
4: 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Daneben die Spraydose, die Walter Josef F. bis zuletzt umklammerte.
1: 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Erster von 2 Teilen. 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Bodo Wartke verbindet virtuoses Klavierspiel mit Sprachwitz. 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
6: Um 13 Uhr mit Markus Westhoff. Der Bundestag hat heute zum ersten Mal über die sogenannte Frühstartrente gesprochen. Union und SPD sehen in ihr einen Meilenstein und mehr Chancengerechtigkeit. Die AfD fordert, dass nur deutsche Kinder profitieren sollen. Die Linken fordern eine begleitende Beratung und die Grünen sind für einen Staatsfonds, in dem das Geld angelegt werden soll. Maximilian Ulrich.
7: 10 Euro im Monat vom Staat für alle Kinder zwischen 6 und 18 Jahren in die private Altersvorsorge. Das ist die Idee der Frühstartrente. Das Geld soll dann an den Kapitalmärkten angelegt werden und sich so durch Zinsen bis zur Rente vermehren. Eltern, Freunde und Familie können das Depot dann auch durch freiwillige Zahlungen aufstocken. Nach dem 18. Geburtstag können erwachsene Kinder weiter selbst einzahlen. Ausgezahlt wird das angesparte Geld dann aber frühestens mit 65. Das Gesetz wird bis zum Herbst im Bundestag beraten, soll aber am 1. Januar 2027 in Kraft treten. Die Frühstartrente sollen alle Kinder bekommen, die 2020 oder später zur Welt gekommen sind.
6: Der Bundestag hat die Reform der Bundespolizei beschlossen. Im Kampf gegen Schwerkriminelle und Cyberangriffe bekommen Beamte somit künftig mehr Befugnisse. Dabei geht es vor allem um die Erhebung von Daten und den Einsatz von Kameradrohnen. Das Parlament hatte das Gesetz eigentlich schon im Sommer beschlossen, aber es war ein Formfehler festgestellt worden. Deshalb musste die Abstimmung heute nachgeholt werden. Außerdem soll heute noch der Tankrabatt beschlossen werden. Erst vom Bundestag und dann vom Bundesrat. Er soll am Donnerstag in Kraft treten. Das antragslose Kindergeld kann kommen. Nun hat auch der Bundesrat dem Gesetzentwurf der Bundesregierung zugestimmt. Im Regelfall soll das Kindergeld künftig automatisch nach der Geburt eines Kindes an die Eltern ausbezahlt werden, ohne dass ein Antrag gestellt werden muss. Die Kauflaune in Deutschland ist so schlecht wie seit Monaten nicht mehr. Das geht aus der GfK-Konsumklimastudie für September hervor. Nach Angaben der Experten sagt die Mehrheit der Haushalte, dass die hohen Energiepreise ihre Kaufkraft verringere. Daher hielten sich die Menschen beim Geldausgeben zurück. Das sei ein schlechtes Zeichen für die deutsche Wirtschaft. Im Mai und Juni war der Konsumklimaindex noch kurzzeitig gestiegen. So viele Menschen wie nie sind in Deutschland auf staatliche Hilfe zum Wohnen angewiesen. Das Statistische Bundesamt teilte mit, zum Jahresende 2025 hätten rund 1,3 Millionen Haushalte Wohngeld erhalten. Der höchste Wert seit Beginn der Erfassung vor über 20 Jahren. Im Vergleich zum Vorjahr ist die Zahl damit um 7,2% gestiegen. Die staatlichen Ausgaben für das Wohngeld erreichten mit fast 5 Milliarden Euro einen Rekordwert. Volkswagen muss Fahrzeuge wegen eines möglichen Defekts an der Lenkung zurückrufen. Nach Angaben des Kraftfahrtbundesamts könnte ein Schraubenabriss zu einem Ausfall der Lenkung führen. In Deutschland sind rund 900.000 Fahrzeuge der Modelle Tiguan, Touran, Golf, Golf Variant und Caddy betroffen. In die Rückrufaktion einbezogen ist zudem der Audi Q3. Ermittler haben in den vergangenen Monaten mehr als 9000 Rufnummern abgeschaltet, die für Betrugsaktionen genutzt wurden. Das hat unter anderem das baden-württembergische Landeskriminalamt bekannt gegeben. Die Ermittlungen sind Teil einer groß angelegten Anti-Scam-Kampagne, bei der das LKA auch mit der Bundesnetzagentur zusammenarbeitet. Die hat die betroffenen Mobilfunkunternehmen aufgefordert, ihre Registrierungsprozesse anzupassen, um Missbrauch in Zukunft besser zu verhindern. Wer die Verantwortlichen hinter den Betrugsmaschen sind, ist weiter unklar. Die vier einflussreichsten Fußballligen in Europa setzen gemeinsam FIFA-Chef Infantino unter Druck. Die Bundesliga, die spanische La Liga, die italienische Serie A und die britische Premier League schreiben in einem gemeinsamen Brief, die langjährigen Grundlagen des Fußballs seien durch ein grundlegendes Führungsproblem bedroht worden. Der FIFA-Präsident habe ausbeuterische Ideen außerdem aktiv gefördert. Jetzt sei der Moment gekommen, zu entscheiden, wie die FIFA geführt werden solle. SWR Nachrichten, Redaktion Petra Muhr und Stefan Bosch. Und das Wetter in Baden-Württemberg und Rheinland-Pfalz. Ein Hoch bestimmt das Wetter. Die Vorhersage: weiterhin sonnig bei maximal 19 bis 25 Grad. In der Nacht meist klar, vereinzelt Nebel. Tiefstwerte zwischen 11 und 2 Grad. Morgen wieder viel Sonne, ungewöhnlich warm für Ende September, bis 30 Grad. Die Aussichten: am Sonntag und Montag Sonne und zeitweise Wolken, bis 31 Grad am Oberrhein, 13.05 Uhr.
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8: Mit Bettina Müller-Hesse. Ich grüße sehr herzlich an diesem Freitagmittag. Die neue Konzertsaison startet in diesen Tagen. Musikliebhaber, Liebhaberinnen freuen sich auf viele schöne Musikerlebnisse live in den Konzerthäusern. Hier im Land sind es unter anderem die Badische Staatskapelle Karlsruhe, die am kommenden Wochenende in die Saison startet, und auch das Kurpfälzische Kammerorchester, das im Mannheimer Schloss den Saisonstart feiert und gleichzeitig auch das 75-jährige Bestehen. Beide Orchester heute bei uns zu hören in Aufnahmen vergangener Jahre, als kleiner Appetitanreger, falls Sie dann doch mal die Klangkörper live erleben wollen. Zu Beginn von unserem Mittagskonzert hören wir die Badische Staatskapelle Karlsruhe unter Leitung von Georg Fritsch mit dieser herrlich leichten und ach so bekannten, mit diesem herrlich leichten und doch so bekannten Violinkonzert G-Dur, Köchelverzeichnis 126 von Wolfgang Amadeus Mozart. Solistin ist Noa Wildschüth.

Die niederländische Geigerin Noa Wildschut und die Staatskapelle Karlsruhe, die Badische Staatskapelle Karlsruhe, um es ganz korrekt zu sagen, und der Georg Fritsch mit dem Violinkonzert G-Dur, Köchelverzeichnis 216 von Wolfgang Amadeus Mozart. Sie sind beim Mittagskonzert von SWR Kultur an diesem Freitagmittag. Und da gleich noch einen Ausschnitt vom Konzert 2023 im Badischen Staatstheater Karlsruhe. Musik von Max Reger gibt's. Max Reger, dessen Name in Karlsruhe wohlvertraut ist, denn dort befindet sich das Max-Reger-Institut, das zu Leben und Werk von Max Reger forscht. Und nicht nur der scheidende Leiter der Badischen Staatskapelle Georg Fritsch liebt Mozart, sondern eben Reger tut es auch. Für seine Mozart-Variation hat er das schlichte Thema aus dem ersten Satz von Mozarts Klaviersonate A-Dur, Köchelverzeichnis 331, gewählt und mit der Klangpracht der Spätromantik gemischt. Georg Fritsch wieder am Pult der Badischen Staatskapelle Karlsruhe.

Mehr prachtvolle Verehrung geht ja wohl kaum. Das waren die Mozart-Variationen von Max Reger, Opus 132, mit denen sich Reger vor seinem großen Vorbild Mozart verneigt. Wir hörten die Badische Staatskapelle Karlsruhe unter Leitung von Georg Fritsch. Dieses Wochenende ist Auftakt der Konzertsaison bei der Badischen Staatskapelle, von vielen herbeigesehnt. Am Sonntag und Montag im Badischen Staatstheater auch dabei die wunderbare Sopranistin Golda Schulz, falls Sie wollen. Das Mittagskonzert in SWR Kultur an diesem Freitagmittag. Es war eine Geschichte wie für die Klatschpresse bestimmt. Richard Wagner, stets Klammerkomponist, spannt ausgerechnet seinem großzügigen Mäzen, dem wohlhabenden Seidenhändler Otto Wesendonck, die Frau aus. Die Liaison wird allerdings im Keim erstickt. Wagners Ehefrau Minna fängt einen Brief von Wagner an Mathilde ab und sorgt für ein zügiges Ende. Die unerfüllte Sehnsucht von Wagner scheint sich niedergeschlagen zu haben in den Vertonungen von 5 Gedichten von Mathilde Wesendonck, die Wagner bald darauf vornimmt. Diese Wesendonck-Lieder hören wir jetzt bei uns im Mittagskonzert mit Valerie Eickhoff und dem Kurpfälzischen Kammerorchester unter Leitung von Paul Meyer.

So stark und intensiv präsentiert diese Wesendonck-Lieder von Richard Wagner von Valerie Eickhoff. Sie hat hier musiziert mit dem Kurpfälzischen Kammerorchester unter Leitung seines französischen Dirigenten Paul Meyer, der ja auch als Klarinettist sehr, sehr berühmt ist. Die Aufnahme stammt aus der Ephaniaskirche in Mannheim. 2024 ist sie entstanden. Und auch das Kurpfälzische Kammerorchester ist in den Startlöchern für die neue Konzertsaison, in der es auch sein 75-jähriges Bestehen feiert. Jetzt am Wochenende, Samstag und Sonntag, gibt es die ersten Sinfoniekonzerte im Mannheimer Schloss. Vielleicht haben Sie ja noch Lust, dorthin zu gehen. Sie sind hier beim Mittagskonzert von SWR Kultur mit Bettina Müller-Hesse. Ohne Pauken und Trompeten, so hat Joseph Haydn seine Sinfonie Nummer 91 in S-Dur angelegt. Eine Sinfonie also für kleines Orchester, wenn man so will. Kleine Besetzung, aber große Verwirrung bei dem Auftraggeber der Sinfonie. Das war die erfolgreiche Pariser Konzertreihe der Loge Olympique. Denn Joseph Haydn vermarktet seine Sinfonie gleich doppelt und verkauft die Partitur ein zweites Mal exklusiv an den Fürsten von Oettingen-Wallerstein. Gutes Geschäft. Nicht zuletzt diese Praxis, aber dass Komponisten ihre Werke mehrfach verkauft haben. Beethoven hat das gerne getan, hat im 19. Jahrhundert dazu geführt, dass Gesetze eingeführt worden sind und der Markt reguliert wurde. Heute wäre so ein Deal natürlich nicht mehr denkbar. Hier also die doppelt vermarktete Sinfonie Nummer 91 S-Dur von Joseph Haydn mit dem Kurpfälzischen Kammerorchester unter Paul Meyer.

Sinfonie Nummer 91 S-Dur von Joseph Haydn mit dem Kurpfälzischen Kammerorchester unter Leitung von Paul Meyer, aufgenommen jetzt im Februar im Rittersaal des Mannheimer Schlosses. Einen kurzen Auftritt hat es noch bei uns im Mittagskonzert das Kurpfälzische Kammerorchester mit diesem kleinen Menuett aus der Feder von Giacomo Puccini.

Giacomo Puccini, Menuett Nummer 3 A-Dur für Streichquartett, hier musiziert vom Kurpfälzischen Kammerorchester unter Leitung von Massimiliano Caldi. 2024 im Kurhaus Bad Ems übrigens aufgenommen. Ja, so viel im Mittagskonzert von SWR Kultur, Redaktion heute Kerstin Unselt, am Mikrofon Bettina Müller-Hesse. Olga Scheps hat hier noch ein bisschen Klaviermusik von Frédéric Chopin für uns. Ich wünsche allerseits einen guten Start ins Wochenende.

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4: Um 15 Uhr mit Markus Westhoff. Der Bundestag hat den neuen Tankrabatt beschlossen. Damit sollen Autofahrerinnen und Autofahrer bei den Spritpreisen entlastet werden. Auch der Bundesrat soll heute noch zustimmen. Eva Huber mit Details.
5: Die Regierungsparteien halten den Tankrabatt für zwingend notwendig. Vor allem, weil er schnell eine Entlastung bei den hohen Spritpreisen bringt. Schon kommende Woche, zum 1. Oktober, wird er gelten. Befristet bis Ende des Jahres. Die Abgeordneten von CDU, CSU und SPD hätten sich zwar auch andere Maßnahmen vorstellen können, die zielgenauer vor allem Menschen mit mittleren und niedrigen Einkommen entlasten. Aber sowas umzusetzen würde dauern. Der Bundestag hat jetzt die Senkung der Energiesteuer beschlossen. Dadurch könnte der Preis für Benzin und Diesel an der Zapfsäule um bis zu 17 Cent pro Liter sinken.
4: Der Bundestag hat außerdem der Reform der Bundespolizei zugestimmt. Im Kampf gegen Schwerkriminelle und Cyberangriffe bekommen Beamte somit künftig mehr Befugnisse. Dabei geht es vor allem um die Erhebung von Daten und den Einsatz von Kameradrohnen. Das Parlament hatte das gesetzlich eigentlich schon im Sommer beschlossen, aber es war ein Formfehler festgestellt worden. Deshalb musste die Abstimmung heute nachgeholt werden. Der Bundesrat hat das automatische Kindergeld beschlossen. Es soll überwiesen werden, ohne dass Eltern einen Antrag ausfüllen müssen. Ab März soll es gelten für neugeborene Geschwisterkinder, ab Herbst 2027 für alle neugeborenen Kinder. Details von Gabor Hollers.
6: Ziel ist es, dass 300.000 Anträge wegfallen und Bürokratie abgebaut wird. Die Politik setzt damit eine Idee um. Sie stammt aus der Kommission zur Reform des Sozialstaates. Nötig ist, dass der Staat die Kontonummer kennt, zum Beispiel über das Steuerportal Elster. Das Kind muss mit mindestens einem Elternteil in Deutschland leben. Behörden wie Standesamt und Familien tauschen sich aus und stoßen so die Auszahlung an.
4: Papst Leo XIV. Ist in Paris eingetroffen. 4 Tage wird er Frankreich besuchen. Bei seiner Ansprache vor dem Élysée-Palast hat sich der Papst kritisch über das neue Sterbehilfegesetz in Frankreich geäußert. Er rief zu einer, Zitat, neuen Brüderlichkeit auf. Zu der gehöre, dass man lerne, das Leben bedingungslos anzunehmen und jede Lebensphase mit Achtung zu begleiten. In Frankreich ist seit diesem Sommer Sterbehilfe für schwerkranke Menschen nach festgelegten Regeln erlaubt. Zudem hat Frankreich als erstes Land der Welt ein Recht auf Abtreibung in seiner Verfassung. Bei Einsätzen im ganzen Land haben die türkischen Behörden mehr als 80 mutmaßliche Mitglieder der Terrormiliz IS festgenommen. Das schreibt das türkische Innenministerium auf der Plattform X. Die Beschuldigten sollen Propaganda des sogenannten Islamischen Staats in den sozialen Medien verbreitet haben. Außerdem soll der IS für mehrere tödliche Anschläge in der Türkei in den vergangenen Jahren verantwortlich sein. Immer wieder gibt es deshalb Einsätze gegen Unterstützer der Terrororganisation. In der sächsischen Stadt Heidenau werden keine sogenannten Stolpersteine mehr verlegt. Das hat der Stadtrat auf Antrag von AfD und CDU beschlossen. In dem Beschluss heißt es wörtlich, an die Opfer von Krieg, Terror, Diktaturen, Vertreibung und insbesondere den Nationalsozialismus soll künftig auf dem Nordfriedhof der Stadt gedacht werden. Das stößt auf Kritik bei der Geschäftsführerin der Stolperstein-Stiftung Demnig. Doch nirgends sei die Verlegung gestoppt worden. Menschen- und NS-Opfer würden aus dem Stadtbild herausgedrängt. Der Bund und das Land Hessen steigen beim Ferienflieger Condor aus. Der Mehrheitseigner, der Finanzinvestor Attestor aus Großbritannien, übernimmt Ende August kommenden Jahres deren Anteile. Damit geht die zweitgrößte deutsche Fluggesellschaft wieder in privaten Besitz. Der Staat hatte das Unternehmen in der Corona-Pandemie nach der Insolvenz der Muttergesellschaft Thomas Cook gerettet. Die Staatshilfen hatte Condor im Frühjahr vorzeitig zurückgezahlt. Es wird vermutet, dass Attestor schnell versuchen wird, Condor an eine große Fluggesellschaft zu verkaufen. SWR Nachrichten, Redaktion Petra Muhr und Stefan Bosch. Das Wetter in Baden-Württemberg und Rheinland-Pfalz wird von einem Hoch bestimmt. Die Vorhersage weiterhin sonnig bei maximal 19 bis 25 Grad. In der Nacht meist klar, vereinzelt Nebel, Tiefstwerte zwischen 11 und 2 Grad. Morgen wieder viel Sonne, im nördlichen Rheinland-Pfalz einige Wolken. Ungewöhnlich warm für Ende September, 22 bis 30 Grad. Die Aussichten am Sonntag und Montag ändert sich wenig, es bleibt bis zu 31 Grad warm. 15.05 Uhr.
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7: Fuck the norm. Das war ein Lebensmotto von Walter Josef Fischer. Und das lange bevor er als Otz eine Legende in der deutschen Graffiti-Szene wurde. Er wuchs auf in einem katholischen Kinderheim in Bruchsal. Dort lernte er, was es bedeutet, Außenseiter zu sein, auch auf seinen jahrelangen Reisen ins Ausland. Als er Anfang der 90er nach Hamburg kam, war er schon ein paar Jahre mit Sprühdosen unterwegs gewesen. Aber erst hier entwickelte sich sein unermüdlicher Drang, mit Smileys und Tags eine ganze Stadt zu gestalten. Otz, Old City, immer wieder wurde er gefasst, saß insgesamt über 8 Jahre im Gefängnis und machte trotzdem immer weiter. 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
8: Kennt ihr das? Man merkt erst, was einem wichtig ist, wenn es nicht mehr da ist. Bei mir waren es Smileys, beziehungsweise ein ganz bestimmtes Smiley. Jahrelang hat es mir auf den Heimweg einen schönen Feierabend gewünscht. Das ist jetzt weg. Und es wird auch kein neues mehr hinzukommen. Denn Otz ist nicht mehr da.
9: Guten Abend, Hamburg!
8: Ich kann mich noch gut an den September 2014 erinnern. An die ganzen Nachrichten im Radio oder Fernsehen.
10: Gestern Abend ist Walter F. mit 64 Jahren auf den Bahngleisen Hamburgs gestorben. Den Rucksack voller Farbdosen.
8: Wie berühmt er damals war, wurde in dieser Nacht nochmal sehr deutlich.
11: Auf der Abdeckung einer Stromschiene prangt nun das letzte Ostzeichen. Daneben die Spraydose, die Walter Josef F. bis zuletzt umklammerte.
12: Immer wieder lieferte sich Oss, bürgerlich Walter Fischer, Verfolgungsjagden mit der Polizei. Insgesamt 8 Jahre saß er im Gefängnis.
13: Hamburg bleiben seine Smileys als Erinnerung an einen, der anders war.
14: Mal wieder die Stadt auch ein bisschen mitgestanden, ne?
8: Ich habe auch noch genau vor Augen, was dann passierte. Die Graffiti-Szene ist durchgedreht und hat die ganze Stadt und S-Bahn mit Ortszeichen vollgesprüht.
15: Was die Hamburger Szene angeht, gibt es eine Übereinkunft, dass sein Name aufrechterhalten werden muss. Und die Verabredung war dann 2 Wochen bis zu seiner Beerdigung, jeden Tag die S-Bahn zu attackieren.
8: Gegen das Vergessen. Auch heute noch. Rest in Peace, Otz. Ich bin Kai Sieverding. Ich bin 1987 geboren und gerade noch so mit der Generation Hip-Hop aufgewachsen, wo Musik, Breakdance und Graffiti Hand in Hand gegangen sind. Und alle haben mitgemacht. Das heißt, wer dabei war, war aktiv. Gesprüht habe ich selbst nie, dafür aber Musik gemacht. Bis heute. Aber viele meiner Freunde waren Sprüher. Ich weiß noch, wie sie mein ganzes Zimmer vollgemalt haben. Eine Wand, die Skyline einer erfundenen Stadt. High Five zu euch Jungs. So war Graffiti immer Teil meiner Lebenswelt. Und Otz war für mich schon immer einer der krassesten Graffiti-Sprüher aller Zeiten. Einfach, weil er jahrzehntelang, trotz Knast, Prügel und Hetze, immer sein Ding durchgezogen hat. Bis er Mitte 60 war. Das nenne ich Unabdingbarkeit. die mich bis heute inspiriert. Und das ging nicht nur mir so.

0: Ich will endlich wissen, wer war Otz? Und meine Suche beginnt jetzt. Das ist der erste Teil von Otz, Graffiti-Künstler, Schmierfink, Rebell.
1: Es ist neblig in Hamburg. Ein trübes Grau hängt über dem Wasser. Die Elbe steht tief. Zwei Gestalten kraxeln am Ufer entlang.
2: Vorsicht, das ist hier wirklich sehr rutschig. Man muss das aufpassen.
1: Der eine Mann ist der Verleger und Fotograf Theo Bruns. Er hat einmal die halbe Stadt nach Graffiti abgegrast, um Fotos zu machen für ein Buch über Otz.
3: Ursprünglich war ich dann hier hingekommen, weil ich was gesehen hatte von der S-Bahn aus, bin dann ausgestiegen und gedacht, mal schauen, was noch in der Umgebung zu finden ist. Und dann kann man wirklich so seinen Sprühereien folgen und entdeckt dann immer was Neues. Und das fand ich ganz schön. Also ich war dann immer ganz glücklich. Sag ich, da ist ja noch was weiter.
1: Der andere Mann am Ufer ist Kai. Voll bepackt mit Mikrofon und Fragen.
2: Also Vorsicht, das ist hier alles voller Dornen.
4: Aua, ich hab eine Stoffhose an.
2: Ja.
0: Durch Büsche und Geröll, unter Brücken und an Gleisen entlang nimmt Theo mich heute mit in die bunte Welt von Otz.
2: Ist okay.
0: Aber auch raus aus meiner Komfortzone.
2: Ja, als echter Ortsfan muss man gewisse Entbehrung auf sich nehmen.
4: Ja, aber.
1: Endlich am Ziel.
4: So.
1: Eine alte Bahnbrücke über die Norderelbe mit geschwungenen Eisenträgern. Industrieschön wie im Bilderbuch.
3: Aber du siehst, man lernt über Otz ganz besondere Orte kennen.
4: Absolut.
1: Das ganze Geländer hat Otz mit seinen Zeichen vollgesprüht. Weiß und bunt, auf Nieten und Stahl, Meter um Meter. Und zwar die schwer erreichbare Seite der Brücke, wo es runtergeht zum Wasser.
3: Genauso gibt es in vielen Kanälen dann Sprühereien von Otz, wo er eigentlich nur mit Booten gekommen sein könnte oder, was vielleicht auch wahrscheinlicher ist, im Winter, wenn die zugefroren waren. Habe ich ihn persönlich aber nicht zu befragt. Aber es sind eben immer so besondere Orte, wo man sich dann fragt, wie hat er das nur geschafft? Wie ist er da hingekommen? Ne?
0: Oder welche Gefahren er auf sich genommen hat. Hier fährt ja alle paar Minuten eine S-Bahn lang, die ihn am Ende ja auch erwischt hat. Dazu einmal, Züge hat er, soweit ich weiß, nicht gesprüht. Dafür alles andere, was so um die Gleise herum zu finden ist. Schon wenn man nach Hamburg reinfährt, Wände und Brücken, Stromkästen, überall.
3: Es hört ja gar nicht auf. Und das ist eben auch typisch für ihn, dass es da manchmal gar kein Ende nimmt und denkt, wow, also, er hat den Ort entdeckt und dann wollte er ihn aber auch von vorne bis hinten zutaggen. So, ne?
1: Die Entdeckungsreise mit Theo Bruns geht weiter.
3: Ja, ich glaube ja.
1: Manchmal ist das, was er Kai zeigen wollte, nicht mehr da, wurde übermalt oder abgerissen. Das passierte natürlich bereits zu Lebzeiten von Otz.
3: Darüber hat er sich immer tierisch aufgeregt. Und dann war er so also richtig empört, weil er auch zutiefst davon überzeugt war, er verschönert ja die Stadt. Er hatte auch immer das Gefühl, er tut was Gutes für die Kinder, die freuen sich über seine Sprayereien, über die Smileys. Und das dann alles wegzumachen und grau zu übertünchen, das war für ihn ein völlig sinnloser Akt so der Vernichtung von dem, was jemand geschaffen hat. Also in bester Absicht, um eben dieses graue Einerlei und die Monotonie, ja, ich sag mal, der kapitalistischen Stadt zu konterkarieren. Er hat gesagt, die Stadt gehört eben allen und alle haben ein Recht, sie zu gestalten. Und dieses Recht hat er dann eben in so einem Akt der Selbstermächtigung auch sehr ausgiebig in Anspruch genommen.
1: Ein kleiner Park zwischen großen Straßen. Jugendliche sitzen auf einer Mauer und rauchen. Theo Bruns und Kai stehen vor einem alten Schuppen. Darauf ein riesiges, buntes Graffiti.
3: Was viele früher nicht wussten, dass er also eben nicht nur diese schwarz-weißen Smileys und das typische Otz-Logo gesprüht hat, sondern eben auch großformatige, farbige Arbeiten. und häufig dann so mit so Strukturen, die so an Zellstrukturen erinnern.
0: Ertappt. Zu denen, die das nicht wussten, muss ich mich auch zählen. Erst jetzt mit den Recherchen wurde mir klar, viele der großflächigen Graffitis aus Farben und Mustern, die ich schon so oft in der Stadt gesehen habe, sind auch von ihm.
3: Aber wenn wir jetzt darüber schauen, ich glaube, das ist so ein Elektrokasten. Also da sehen wir jetzt schon in Schwarz gesprüht, also so ganz typische Ortsgraffiti. Also einmal dieser Smiley, dieser Kreis dann mit den beiden Augen und dem Lächeln. Manchmal ist ein Lächeln auch wie Smileys, manchmal ähnelt es aber auch einer Fratze oder einem Schrei, kann also auch etwas erschreckend sein. Und dann auf der ganzen Fläche sieht man jetzt diese Kringel, wie so eine Spirale. Die hat er immer mit so einer schwarzen Wachskreide aufgetragen. Ort selber hat dazu ja gesagt, dass diese Spiralen, diese Kringel stehen für die von den Nazis ermordeten Jüdinnen und Juden. Und er wollte für jeden ermordeten Juden einen Kringel malen. So, ne?
0: Okay, da steckt ja richtig eine Agenda hinter. War das ein Antrieb von Ott, Denkmäler zu setzen?
3: Ach genau, Fax enorm. Gut, dass du das siehst. Das habe ich ja übersehen. Das muss ich natürlich gleich fotografieren. Das ist ja Leben ist Leben der Sprühling. Ist das ja meine Lieblingsparole von Ott.
0: Fuck the norm, Kringel als Mahnmale, Recht auf Stadt, Smileys für die Kinder und bunte Punkte für mehr Farbe in der Stadt. In diesen Stunden mit Theo kommt einiges zusammen. Und ich glaube, hier geht es um so viel mehr als Graffiti.

0: Die besten Geschichten beginnen damit, dass jemand kommt und die Sicht weitet.
1: Hier ist das Grab von Walter. Bunt ist es. Ja. Und mit Smileys beklebt und mit Sternen. Sehr schön.
0: Friedhof Hamburg-Ohlsdorf. 152.000 Gräber. Eins davon neben Kapelle 10. Grabstelle N33-140. Darauf ein Grabstein, der aussieht wie ein Stromkasten. Ein großes Otz hebt sich ab. Der Sprühling lebt weiter, hat jemand auf den Stein gesprüht.
1: Ist übrigens eins von rund 200 prominenten Gräbern. Helmut Schmidt, Heinz Erhard, Inge Meisel, Hans Albers und Walter Josef Fischer.
2: Das ist Sven Stillig.
1: Um das Grab kümmere ich mich mit anderen Leuten jetzt seit rund 10 Jahren. Mir geht es darum, dass Walter einen würdigen Ort hat, zumindest nach seinem Tod, wenn schon vor seinem Tod mit ihm nicht besonders würdevoll umgegangen wurde.
2: Sven ist Journalist und hat Otz 2013 kennengelernt, als er einen Text über ihn geschrieben hat.
1: Und ich bin damals mit ihm rumgefahren, auf dem Fahrrad, er und ich. Und er ist alle 10 Meter stehen geblieben und hat seine Kringel irgendwo hingemalt.
2: Er ist mein Partner in Crime. Und das ist gut, weil Sven anders ist als ich. Weil wir uns gut ergänzen. Weil er andere Fragen hat.
1: Er berührt mich einfach auf so vielen Ebenen. Und ich bin einfach sehr froh, dass ich ihn mal zumindest kurz hab kennenlernen dürfen. Mit all seiner Ruppigkeit und mit all seinem Witz.
2: Sven ist über 50, also älter als ich. Für ihn hat manches anderes Gewicht. Mich interessiert eher der Antrieb von Otz, ihn eher der Mensch Walter Fischer.
1: Für mich ist er fast schon eine literarische Figur, wie aus so einem antiken Drama, weil er in so vielen Konflikten in der Mitte steht und weil er so viele Fragen stellt. Also, wie werden Außenseiter gemacht? Wie werden Helden gemacht? Wie viel Geschichte steckt in jedem von uns? Was lassen wir mit uns machen? Was lassen wir nicht mit uns machen? Wo sind unsere Grenzen? Und für mich auch ganz zentral, wofür würden wir kämpfen? So mit dieser ganzen Wucht, mit der er gekämpft hat.
2: Sven macht mir neue Perspektiven auf. Was ich geahnt habe, untermauert er. Hier geht's um mehr. Auch wenn ich nicht alles kapiere, was er sagt. Das mit der Geschichte in uns oder das mit den Grenzen.
1: Es war schon ein besonderer Mensch. Und er war gleichzeitig so viel. Der konnte total aufbrausend sein und total leise und manchmal total offen und manchmal ganz zurückhaltend und ängstlich.
2: Und warum machst du jetzt diesen Podcast mit mir zusammen?
1: Im Endeffekt ist das Geschichtenerzählen mein Beruf. Und es ist an der Zeit, diese Geschichte in Tiefe zu erzählen. Und da dabei sein zu dürfen, finde ich ein Riesengeschenk.
2: Und ein Riesengeschenk bringt Sven noch mit. Nicht nur, dass er liebend gern recherchiert und das zur Geschichte von Otz auch schon ausgiebig getan hat, er hat auch ein Jahr vor seinem Tod ein Interview mit ihm gemacht.
0: 2013 hat sich Sven mit Otz in einer Anwaltskanzlei getroffen. Mit dabei Andreas Blechschmidt, ein Vertrauter von Walter Fischer. Auf dem Tisch ein Diktiergerät, das 2 Stunden Gespräch aufgenommen hat. Keine gute Qualität leider. Und man versteht Otz nicht immer gut.
2: Aber dieses Interview ist ein Schatz. Absolut exklusiv. Otz hat nicht viele Interviews gegeben. Und er spricht darin über alles. Seine Kindheit, seine Motivation, wofür er kämpft und wogegen. Und über ein gut gehütetes Geheimnis. Was Otz bedeutet.
3: Und kann auch eine Abkürzung sein von Ozean oder von Ocelot.
4: Alles.
3: Oder sonst was, ne?
4: Und also die Antwort ist immer eine andere?
2: Otz gibt keine eindeutige Antwort. Wechselt selbst zwischen Otz und Oz und OZ. Eine Aussprache, bei der man sich sicher sein kann, dass sie stimmt, gibt es also nicht. Ich zumindest bleibe bei Otz.
3: Es gibt auch Schriftsteller, da heißt es auch Otz, ja. Jüdischer.
5: Genau, israelischer Schriftsteller, Amos Otz.
3: Und dann gibt es auch noch so einen Film und so.
5: Der Zauberer von
3: genau. Otz. Genau. Der ist ganz lustig und so. Lustig und bunt. Ne? Ich wäre froh, ich wäre ein Zauberer. Könnte die wohl meine Pfeife besser austritzen. Ne? Dann könnte ich dir eine rote Pappnase da überziehen. Ne?
5: Das ist auch ein höflicher Zauberer. Ja.
0: Zurück in der Stadt. Letzte Station Hammerbrook. Ein Viertel mit vielen Bürogebäuden, durchkreuzt von Straßen und S-Bahn-Trassen. Über ihnen, auf einem Pfeiler, zwei Augen, wie das Gesicht einer Raubkatze.
6: Ja, also wir sind jetzt hier an der Spaldingstraße, an der Aral. Und über uns verläuft jetzt die S-Bahn-Trasse Richtung Wilhelmsburg, die auf großen Betonpfeilern steht, also in luftiger Höhe. Und da sieht man jetzt von beiden Seiten also ein Ortspiece.
2: Und wieder ist es eine absurd unzugängliche Stelle da oben, 20, 30 Meter über dem Asphalt.
6: Gegenüber ist die neue OZM-Gallery von Alex Heimkind, also dem Galeristen von Ortz. Und wir können mal reingehen und schauen, ob er da ist. Ruf ihn mal an. Hi Alex, wir sind hier unten. Ich bin hier mit Kai, der macht einen Podcast über Ortz. Und wir haben gerade hier eine Tour gemacht und sind jetzt hier bei der OZM-Gallery vorbeigekommen. Du kommst runter, es ist super, bis gleich.
0: Das OZM, eine Kunstgalerie über mehrere Stockwerke.
7: Hi Alex.
8: Hallo.
7: Überraschungsbesuch.
8: Ja, sehr überraschend. Grüß
0: dich. Bunt zwischen den Zweckbauten, aber nicht ohne Zweck.
2: Wir laufen durch schwarze Flure, Treppen und Räume voller Kunst.
9: Ein Labyrinth.
8: Ein Labyrinth, genau.
0: Dann ein Raum mit Gemälden. Mit großen, bunten Gemälden.
10: Das sind so die letzten Werke, die er dann noch geschaffen hat, die wir zu Lebzeiten nicht verkauft haben. Mhm. Das letzte Bild, was wir von ihm damals verkauft hatten, das hieß Blumenstrauß für die Ewigkeit.
2: Wir stehen vor einer großen Leinwand. Es ist ein richtiges Gemälde. Und es ist so ganz anders als das, was ich bisher von Ortz gesehen habe. Zwar wieder dieser amöbige Zellstrukturen-Style, aber viel detaillierter. Anscheinend hat er hier nicht nur mit Sprühdose gearbeitet. Hat er da noch reingekratzt oder mit Stiften gemalt?
10: Walter hatte sich damals unglaublich aufgeregt, dass er hier jetzt sozusagen dieses Bild zu malen hat. Ja, aber ich meinte so, ey, wir haben hier eine Tür, da kannst du wieder rausgehen. Wenn du keinen Bock drauf hast, lass es einfach sein.
2: Alex Heimkind erzählt, dass Ortz immer Bilder auf Leinwände gemalt hat, wenn er vor Gericht stand, um Geld für die Prozess- und Anwaltskosten zu bekommen. Dass Ortz selber das aber eigentlich nie wollte.
10: Ich fragte, wie heißt denn das Bild? Er sagte, Mond schien hell. Ich guckte mir das an und habe so Gänsehaut bekommen und dachte mir, da warst du eben gerade dabei, wo so letztendlich ein Stück Kunstgeschichte wahrscheinlich entsteht.
2: Ja, das Bild ist toll. Aber hier stehen auch gerade echte Fans.
10: Früher war es halt in Hamburg einfach so, Schmiererei. Heute ist die Annahme einer der größten Künstler unserer heutigen Zeit. Ne?
2: Vom Schmierfinken zum gefeierten Künstler. Je nachdem, wen du fragst. Ich schaue aus einem Fenster der Galerie und da ist sie wieder. Die S-Bahn-Brücke von vorhin, nur von der anderen Seite. Auch diese Seite hat Ortz besprüht. Farben und Formen umschlingen sich wie in einem Tanz.
10: Und du guckst halt auf ein wirklich sehr außergewöhnliches Werk, weil es ist halt auch ästhetisch unglaublich gelungen.
9: Ja. Und auf der anderen Seite, eben hatten wir eben schon von draußen gesehen, dieses Wildkatzen. Dieser stilisierte Wildkatzenkopf. So, ne? Weißt du, wann das entstanden ist? Ungefähr? Könntest du das zeitlich zuordnen?
10: Ach nee, gar nicht mehr. Ja. Also so.
9: Man fragt sich auch, wie er da hingekommen ist. Ne? Der Osman-Gerüst stand.
10: Konnte Jesus übers Wasser gehen? Wollen wir den Mythos zerstören? Er ist natürlich geflogen.
9: Ja.
3: Das Bild war im Hauptbahnhof. An der Brücke da, wo die Aral-Tankstelle ist.
2: Okay.
3: Oben drauf da, an den Posten da.
2: Mhm.
3: Da kommt man mit den Leitern, kommt man doch schlecht hoch und so.
2: Das frage ich mich ja ganz oft. Wie sind Sie denn an bestimmte Stellen einfach da hochgekommen?
3: Früher waren die Polizei meine Freunde oder die Feuerwehr. Waren dann meine Freunde und die haben mich dann da hoch getragen. Ne? Man sagt nicht umsonst, die Polizei der Freunde. Ne?
0: Sicher ist, 2014 ist über die Brücken beim OZM eine S-Bahn gefahren, die Walter Fischer nicht weit von hier beim Sprühen erfasst hat.
11: Wir haben dann den Bereich kontrolliert und eine männliche Person im Gleisbett vorgefunden. Die Person wurde dem Rettungsdienst übergeben, der letztendlich den Tod der Person festgestellt hat.

0: Ich glaube, um Walter zumindest ein bisschen besser verstehen zu können, muss man ganz, ganz, ganz weit zurückgehen in seiner Geschichte bis zum Anfang, wenn man so weit kommt in der Recherche.
1: Ich bin doch unendlich geboren, und da war das sowieso eine Schande. Ne?
2: Das hat Otz immer wieder erzählt. Unehelich geboren, der Mutter entnommen, ins Säuglingsheim gesteckt.
1: Nach Geburt haben die Säuglingsheim geschafft. Ne? Und meine Mutter ist, glaube ich, aufgewacht. Ne? Wo das Baby und so, gell? Okay? Mhm. Ja, war nichts. Außer später nichts gewesen.
3: Lebt die noch?
1: Nee, sie ist gestorben. Schon länger her. Aber möchte ich besser gar nicht wissen. Ne?
4: Sven legt los, flutet Archive mit Anfragen, gibt Suchanzeigen auf nach Verwandten von Walter Fischer, läuft bei strömendem Regen über einen Friedhof und sucht nach dem Grabstein der Mutter.
2: Und dann haben wir es gefunden. Das katholische Kinderheim, in das Walter Fischer gekommen ist, als er 10 Jahre alt war.
5: Der Ampel rechts abbiegen auf Durlacher Straße. Dann befindet sich das Ziel links.
4: Bruchsal, Süddeutschland, ein paar Kilometer nördlich von Karlsruhe. Sven und Kai haben eine lange Autofahrt hinter sich.
0: Ich wusste durch eine Meldekarte, dass er 1960 nach Bruchsal gekommen ist, in die Durlacher Straße. Und da war früher das Kinderheim St. Josef und heute das Kinderheim St. Raphael. Das heißt, das Gebäude gibt es noch, den Ort gibt es noch. Und da fangen wir jetzt hin und versuchen, einen Parkplatz zu finden.

0: Karitative Heimerziehung hat es als wertvollste Aufgabe erkannt, die uns anvertraute Jugend im Glauben an Gott und im christlichen Leben zu verankern. Caritas will Antwort sein auf die Frage des Heimatlosen nach der Heimat.
1: Kai und Sven reisen zurück in der Zeit. Was sie wissen? Walter Josef Fischer wurde am 7. Januar 1950 in Heidelberg geboren. Konfession katholisch.
2: Guten Morgen.
1: Die Mutter, Barbara Fischer, Schneiderin, wohnhaft in Heppenheim. Der Vater, unbekannt.
3: Ja, wir kommen mit dem Radio aus Hamburg.
4: Jawohl, genau. Sie sind angemeldet. Genau. Sie dürfen gerade durchgehen. Rechts an meiner Wand ist der Türdrücker und gerade beim Aquarium warten.
2: Gut, ja? Danke schön.
3: Okay. Ja, genau.
5: Wir treffen Ruth Bürkle. Sie ist Stadträtin in Bruchsal. Und sie hat genau über dieses Heim und die Zeit, in der Walter Fischer hier war, recherchiert und geschrieben. Sie kann uns hoffentlich erzählen, wer diese Schwestern waren, unter denen er so gelitten hat.
3: Morgen.
2: Morgen.
3: Das ist praktisch noch der Boden und so, das ist alles 50er Jahre noch. Mhm. Und da ist die Kindertagesstätte. Da sind sogar Kinder da jetzt.
1: Die drei gehen durch das Heim. Im ersten Stock wird Walter Fischer die ersten Jahre gelebt haben, in einem sogenannten Knabenzimmer. Die Schwestern wohnten unterm Dach. Die kleine Führung endet im Hof.
6: Das heißt, wo wir jetzt stehen, ich kann es mir so ähnlich vorstellen in den 60er Jahren.
3: Aber neu. Sie müssen denken, das Haus war 4 Jahre alt, 1960. Ja, das war tatsächlich für damalige Zeit, wie gesagt, ein unglaublich großes Raumangebot. Aber meines Erachtens ist für die Kinder sowieso, die Räume spielen nur sekundär eine Rolle. Ja, egal, für uns Erwachsenen sieht es vielleicht hässlich aus. Aber wichtig sind tatsächlich die Erzieherinnen oder das Personal, also die menschlichen Kontakte.
1: St. Josef wurde damals von der katholischen Kirche geführt. Die Ordensschwestern, die Vinzentinerinnen, hatten sehr genaue Vorstellungen, wie die Kinder zu erziehen waren.
3: Ein uneheliches Kind war ein Makel, aber so hat man auch die Kinder angeguckt. Wie läuft so ein Kind rum? Ist es sauber? Ist es gut angezogen? Ist es verschmiert? Und die Kinder mussten vor allem nett und adrett sein.
7: Es war so eine katholische Ecke und so, gell? Das Dritte Reich war ja noch nicht lange vorbei und so. Da waren noch viele trotzdem aktiv. Ich hab das gemerkt im Heim und so.
1: Nicht nur die älteren Schwestern waren meist durch den Nationalsozialismus geprägt. Die jüngeren stammten oft vom Dorf und waren unter Hitler zur Schule gegangen.
7: Und die Hauptgemeinde mit Teufelsbrot und sonst was. Ne? Und so bei Adolf so was Großes. Und da will ich gar nicht existieren und so. Missgeburt und so. Gell?
5: Unter Adolf hätte es dich nicht gegeben, sagen sie zu einem 10 Jahre alten Jungen.
7: Es wurden ja Kinder adoptiert und so, gell? Mhm. Aber man kam ja nicht in Frage, weil wenn ich noch etwas sprachbehindert war und so weiter, gell? Ich habe mit einem Putzfehler und die Leute wurden auch schon, wenn sich Kinder adoptieren, schon normal aussehende Geschöpfe haben. Mhm. Ne?
1: Walter Fischer wurde mit einer Lippenkiefer-Gaumenspalte geboren. Damals sagte man noch Hasenscharte dazu. Sie wird erst spät und schlecht operiert werden.
7: Da sah es schon etwas alt aus. Ne? Wenn ich vielleicht so eine Brüste gehabt hätte wie Michael Jackson, gell, und dann hätten mich wahrscheinlich so 100 Leute alle adoptiert und so. Aber so eine hübsche Nase wie Michael Jackson ist ja nicht gerade billig. Ne?
5: Er wird nie adoptiert. Bleibt seine komplette Kindheit im Heim.
8: So, machst du mal Platz hier, ein bisschen. Dass die Leute hier rein können.
2: Danke.
8: Dankeschön. Ihr bleibt noch da.
2: Dankeschön.
5: Ruth Bürkle zeigt Fotos aus der Zeit.
3: Ich kann ja mal gerade gucken.
5: Weihnachten, Fasching. Ein Mädchen im weißen Kleid hält eine Kerze. Frohen Leichnam 1962.
3: Schauen Sie mal da.
5: Es ist genau dieser Raum, in dem wir gerade stehen.
9: Wenn wir uns diese Feste vorstellen, können Sie das dazu sagen, wie das da aussah?
3: die üblichen Zeremonien, Lieder singen, beten. Die Heimkinder haben auch gesagt, die Feste waren oft schön, fanden sie schön, aber das Gedichte aufsagen war das Problem, weil wenn sie einen Fehler gemacht haben, dann gab es eben auch Strafen dafür. Es war halt alles mit dieser Grundangst behaftet, irgendeinen Fehler zu machen und was falsch zu machen.
9: Wie sahen diese Strafen aus?
3: Schläge, also auf jeden Fall Schläge mit Kleiderbügel oder mit der Hand.
5: Mit Kabeln oder Teppichklopfern, mit Bügeleisenstrippen. Ihre Liste ist lang.
3: Oder wenn sie sich gestützt haben auf den Tisch, dann wurden die Ellenbogen aufgeschlagen auf den Tisch, solche Dinge.
5: Tagelang eingesperrt im Keller. Wer ins Bett gemacht hat, wurde an den Pranger gestellt. Keine Individualität, keine Privatsphäre. All diese Berichte gleichen sich, von Heim zu Heim zu Heim.
0: Wie die Gnospe unter der Sonne, so soll sich die Seele von selbst erschließen, unter den Sonnenstrahlen einer warmen, persönlichen Liebe.
3: Was auf den Tisch kam, musste gegessen werden und was auf dem Teller war, musste aufgegessen werden. Es gab einen Wochenplan, also montags immer das, immer jeden Wochentag ein bestimmtes Essen. Und freitags gab es eben immer Fisch. Und Fisch und Kartoffelsalat. Und eine Zeitzeugin hat berichtet, dass das mochte sie ganz besonders nicht und ist ihr auch nicht bekommen. Und hat sie dann erbrochen und das musste sie wieder essen. Und das war eine besonders sadistische Strafe, die wir uns heute gar nicht mehr vorstellen können.
6: Stimmt es, dass Sie damals schon auf den Tischen rumgekritzelt haben?
7: Hab ich mich mal erwischt und dann ist die alle zugestellt worden und so, gell? Wenn man da irgendwas gemacht hat, dann haben wir geklappt, gleich Strafarbeit, hol runter, 100 Mal schreiben, ich darf dies und jenes nicht und so. Die waren da voll fanatisch sauber. Ne?
0: Auch in der Strafe muss man die Liebe spüren. Und diese Liebe soll jedes anvertraute Kind erfahren, auch das Schwierigste, sogar nicht Liebenswerte. Ja, ich möchte sagen, je schwieriger ein Kind ist, umso mehr Liebe braucht es.
7: Die wollen mich ja am letzten Mal aufgelöst haben. Ne?
2: Aufgelöst?
7: Ja, die nicht existent oder so.

0: Sven und Kai lassen Bruchsal hinter sich. Sie schweigen lange. Erst auf der Autobahn finden sie Worte.
1: Kannst du dir vorstellen, was das mit dir machen würde?
2: Nee, überhaupt nicht. Also die ganze Zeit so allein zu sein oder auf sich gestellt zu sein und zu kämpfen.
1: Ja, und auch von Anfang an gezeigt zu bekommen, du genügst nicht. Deswegen wollen wir dich nicht hier haben in unserer Familie. Und B, es wäre besser, wenn es dich nicht gäbe. Dieses, die hätten mich weggemacht.
2: Ja.
1: Das ist ja ein Urtrauma.
0: Draußen rast Heidelberg vorbei, dann Bad Hersfeld, Hildesheim.
2: Ja, aber ich frage mich auch schon,

0: Die Geschichte von Otz. Wir erzählen die Geschichte von Walter Fischer nur so weit, als dass sie uns hilft, Otz zu verstehen.
1: Mit wie vielen Jahren bist du da rausgekommen?
2: Mit 15.
1: Ja. 15, okay.
3: Das bin ich mit 15 Jahren. Ich habe die letzten beiden Deutschstunden geschwänzt, um Musik zu machen. Ich würde euch ja lieber was zeigen, wo ich schon ein bisschen länger Musik mache, aber um die Musik geht's hier gerade nicht. Schule interessiert mich zu der Zeit weniger. Ich werde wohl gerade noch die Stufe schaffen und mache dann nächstes Jahr meinen Realschulabschluss. Was danach passieren soll, weiß ich noch nicht. Aber ist mir gerade auch egal. Bis hierher bin ich ja auch gut zurechtgekommen. Und auch wenn alles schief geht, das wird schon nicht so schlimm. Außerdem, ich habe ein paar echt gute Freunde, Geschwister, ein gutes Elternhaus, immer jemanden, an den ich mich wenden kann.
4: Ich bin gemütlich und ich bin Trendsetter.
3: Walter Fischer ist mit 15 Jahren allein. Damals, 1965.
2: Man hat ja alles schon programmiert bekommen. Automatisch essen, automatisch dies, also hat man ja nicht selbst denken können, ne?
3: Entlassen, ohne Plan und ohne Ziel. Und was auch immer er sucht, finden wird er erstmal eins. Rastlosigkeit.
5: Walter Fischer beginnt bei der Stadt eine Ausbildung zum Gärtner. Das hätte ihm Spaß gemacht. Draußen arbeiten, mit der Natur. Doch er bricht sie ab, will oder kann all den Anweisungen nicht folgen.
2: Auf Kommando muss man da irgendwie was machen und so.
5: Dann will er Friseur werden. Das gefällt ihm. Doch die Leute verstehen ihn nicht, erschrecken sich.
2: So muss man ja sprechen können. Ne?
5: Er bricht auch diese Ausbildung ab und verlässt das Land.
6: Da ist mir unglaublich mutig vor, dann zu sagen, so jetzt gehe ich mal in die Welt hinaus.
5: Ohne darauf vorbereitet zu sein, was ihn erwartet in der Fremde. Nur mit Deutsch im Gepäck.
2: Obwohl ich auch kein Englisch kannte und so, ne? Und dann habe ich noch ein bisschen gelernt und so, ne? Da waren irgendwie so 20 Leute oder 25, ne? Und sind wir dann zusammen noch nach Indien, ne? Aber ich habe mich dann nachher getrennt, das war mir dann noch etwas zu, ne? Der eine bin dieser, der andere bin jenes.
5: Anfang der 70er trennt er über Afghanistan und Pakistan nach Indien. Dann alleine nach Thailand und wohin es ihn sonst noch verschlägt. Er schläft auf der Straße und in Tempeln, sieht viel Schönes und einiges, das ihn bedrückt.
2: Ich war mal im Dschungel gewesen da und nach einem halben Jahr komme ich zurück. Und da haben sie die ganze Bäume abgeholzt und so. Und da war es aus wie eine Wüste da. Ne? So eine Ölfirma haben da sich breit gemacht. Und die ganze Fluss war verseucht.
1: Wie lange warst du da unterwegs? Du warst schon eine ganze Weile, ne?
2: Ja, ich bin auch unterwegs, so aus 5 Jahren oder weiter früher. Ich wollte gar nicht mal zurückkommen, weil ich hatte Stress mit den Behörden und so, ne?
5: Das war in Indonesien. Da zeigt sich sein Sinn für Gerechtigkeit.
2: Die wollen da Schmiergeld haben und so, bei Bakshi sagt man dazu. Und dann hatte ich keinen Bock drauf, ne? Ich habe in Indonesien Leute gesehen, wo da halt verhungert sind und dergleichen. Und dann die Beamten auch so voll gefressen und so. Und da haben sie mich geweigert und dann haben sie mir den Pass eingezogen und dann raus hier und so.
5: 1977 wird Walter Fischer nach Deutschland abgeschoben. Er kommt ausgerechnet nach Stuttgart. Dort läuft der größte Terrorprozess der deutschen Geschichte gegen Mitglieder der RAF. Die sitzen im Gefängnis in Stuttgart-Stammheim. Als ein Flugzeug entführt wird, um sie freizupressen, überschlagen sich die Ereignisse.
7: Hier ist das deutsche Fernsehen mit der Tagesschau.
8: Guten Abend, meine Damen und Herren. Die Geiseln an Bord der entführten Lufthansa-Maschine sind befreit und wieder zurück in der Bundesrepublik. Beim Sturm auf die Maschine in Mogadischu durch eine deutsche Spezialeinheit wurden 3 Terroristen getötet und eine Luftpiratin angeschossen. Noch in derselben Nacht haben sich in Stammheim die führenden deutschen Terroristen Bader, Rasp und Enslin das Leben genommen.
9: Guten Abend, meine Damen und Herren. 6 Wochen nach seiner Entführung durch Terroristen in Köln ist Arbeitgeberpräsident Hans-Martin Schleyer heute Abend

0: und ermordet aufgefunden worden.
1: Die Stimmung ist aufgeheizt, die Polizei schwer bewaffnet, die Bevölkerung nervös.
2: Achten Sie bitte auch auf die Fahndungsplakate mit den Fotos der gesuchten Terroristen. Die Plakate werden ab sofort ausgehängt.
3: Ja, man ist nervös, man ist unsicher geworden. Zum Beispiel, als ich letzte Woche zum Hauptbahnhof kam, da waren 4 Polizisten, einen großen Schäferhund, eine FB unter den Arm. Das erschreckt einen doch ein bisschen, ne?
4: Wie du mir, so ich dir. Die sind auf Mord aus, also Todesstrafe.
1: Es gibt auch eine andere Seite. Und die wird in Stuttgart an den Wänden sichtbar. Gesprühte Solidarität. Der Kampf geht weiter.
5: Da habe ich doch mal Leute getroffen, die haben so eine Parole gemacht. Ich habe erfahren, dass es überhaupt eine Dose gibt und so. Mhm. Und da habe ich dann auch so Sprüche gemacht. Ich nehme die RAF und so. Mhm. Ja, so habe ich eben angefangen. Ne?
6: Okay, einmal kurz Stopp. Das ist es also. So ging alles los. Nach 27 Jahren der Unbeständigkeit findet Walter Fischer in der Sprühdose etwas, an den er immer festhalten wird. Hier beginnt die Geschichte von Otz. Mit politischen Parolen in Stuttgart.
7: Und was war das Tolle an dem Sprühen?
5: Ja, weil man sich da ausdrücken konnte. Ne? Mhm.
1: Nun verlaufen sich seine Spuren wieder. Fast 10 Jahre fehlen. Was Walter Fischer erzählt hat, dass er nach Christiania wollte, eine linke Utopie in Kopenhagen. Und auch wenn das eigentlich nicht auf dem Weg liegt, findet Sven die nächste Spur im Norden, in Flensburg.
6: Vieles ist nicht leicht in dieser Recherche. Nicht alle Menschen, die Walter Fischer kannten, wollen mit uns reden. Manche, weil sie sich nicht in den Vordergrund drängen wollen. Einige wollen nicht mit uns sprechen, wenn andere mit uns reden. Private Gründe, professionelle Hürden. Einige leben auch nicht mehr. Und dann finden wir in Flensburg Walter Fischers Anwalt.
1: Es beginnt zu regnen. Kleine Tropfen. Der Himmel fast schwarz.
8: An der Ampel halb rechts abbiegen auf Thorsbühstraße, dann rechts abbiegen.
6: Da war gerade ein grauer Stromkasten, Smiley drauf.
9: Nein. Das wäre jetzt hier wirklich absurd, wenn wir jetzt hier noch was finden würden, was Walter gemacht hat. Und das für mich ist ja auch interessant, ich weiß ja gar nicht, was er hier gemacht hat. Also Otz wahrscheinlich nicht. Und Smileys glaube ich auch nicht, außer er war vielleicht danach nochmal hier.
6: Weißt du denn also irgendwas, was das Zeichen war? Oder was?
9: Nee, gar nichts.
10: Oft ist dieses Peace-Zeichen von ihm gesetzt worden.
1: Klaus Fischer, Pflichtverteidiger von Walter Fischer, Ende der 80er Jahre.
10: Dann kommen wahrscheinlich auch einige Smileys von ihm. Das hat er, glaube ich, in Hamburg dann auch noch ein paar Mal irgendwo als Verzierung gemacht.
6: Also doch, Smileys gab es schon in Flensburg.
10: Otz, das war noch nicht so sein Markenzeichen.
6: Als Sven ihn gefragt hat, konnte er sich auch 40 Jahre später an Walter Fischer erinnern.
10: Es war schon ein ungewöhnlicher Mandant. Der Erstkontakt muss 1986 gewesen sein. Und ich glaube, ihn hatte fasziniert, dass ich den gleichen Nachnamen hatte wie er. Plötzlich stand da jemand an der Tür. Ich sagte guten Tag und dann sagte er so in seiner verwaschenen Art, Fischer. Und dann sagte ich, ja, mein Name ist Fischer. Und dann dachte er, sagte Fischer. Und dann habe ich gesagt, ja, ich bin der Fischer. Ja, und dann kam dann raus, also er sei auch Herr Fischer. Und dann zeigte er mir eine Strafanzeige, eine Vorladung. Da ging es irgendwie um Sachbeschädigung. Aber dann kam eben eine Anzeige nach der anderen und mit der Zeit auch eine Anklage nach der anderen. Und so wurde das immer mehr.
6: Tatsächlich ist Walter Fischer recht lange hier oben. Mindestens 3 Jahre können wir rekonstruieren. 1986 bis 1989.
10: Es war auch so, dass er dann immer wieder in Polizeigewahrsam hier war und ich musste dann zur Polizei hin und mich mit ihm dort unterhalten. Manchmal sah er auch etwas verbeult aus, ob das nun Folge eines Widerstands gegen Polizeibeamte war oder nicht, würde ich mal dahingestellt lassen. Die Staatsanwälte und Haftrichter haben eigentlich immer ganz vernünftig reagiert und haben gesagt, nee, also das ist hier nichts für einen Haftbefehl.
6: Nach ein paar Wochen oder Monaten kamen die nächsten Anklagen. Denn Otz macht immer weiter. Beginnt hier seine Unabdingbarkeit?
10: Man ermahnt seine Mandanten ja auch und sagt, also nun, das ist ja nun auch wirklich unnötig und machen Sie doch nicht immer wieder dasselbe oder sowas.
6: Und nicht nur die Polizei hat ihn auf den Kieker. Auch eine Lokalzeitung,
10: dieses Anzeigenblättchen, was wir hier haben, die Moin Moin,
6: schießt sich auf ihn ein.
11: Seit 2 Jahren schlägt der Serientäter mit dem schwarzen Damenfahrrad zu. Rund 300 Vorfälle kamen inzwischen zur Anzeige. Gesamtschaden ca. 1 Million D-Mark. Doch der Haftrichter fand immer noch keinen Grund, ihn einzusperren.
6: 1989 werden alle gesammelten Fälle verhandelt. Walter Fischer wird wegen Sachbeschädigung verurteilt. Auf Bewährung. Kein Gefängnis.
10: Ja, und damit war Flensburg fertig mit ihm. Wir hatten ja im Verfahren, wir hatten ja die gesamte Flensburger Polizei da als Zeugen. Ne? Da marschierte einer nach dem anderen rein und alle hatten mit ihm zu tun gehabt. Ich habe ihm dann gesagt, egal was sie machen, wenn sie durch die Stadt gehen, die finden immer irgendwo eine Kritzelei. Und wenn die sie sehen, dann bringen sie sie damit in Verbindung. Also es macht wenig Sinn, dass sie hier in Flensburg bleiben. Suchen sie irgendeine größere Stadt.
12: Wer genau hinschaut, entdeckt seine Spuren überall.
13: Oss, sein Erkennungszeichen.
12: Kleine Smileys, ein bunter Ortsschriftzug an einem Laternenpfahl.
14: Diesen Schriftzug haben Sie bestimmt auch schon mal
15: geschätzte 120.000 Mal soll sich der ehemalige Gärtner bereits in Hamburg verewigt haben.
14: Tausende Male ist er in der ganzen Stadt auf Lärmschutzwelle oder Mülleimer.
16: Ein überall sichtbarer Millionenschaden.
17: Ich finde es total krass, dass all das, was in Hamburg später passieren wird, die Presse stürzt sich auf ihn, der Mann mit dem Fahrrad, jeder Polizist kennt ihn, Gerichtsprozess, dass das alles in Flensburg in klein schon mal passiert ist. Und da war er ja Mitte 30. Ja. Das heißt, er kannte das schon. Das war mir bisher komplett unklar. Also er kannte das wahrscheinlich nicht in der Vehemenz. Aber Hamburg war nicht der Anfang.
10: Dann kriegte ich irgendwann eine Akte aus Hamburg. Dann habe ich gesagt, naja gut, okay, dann lasse ich mich da als Pflichtverteidiger beiordnen. Und dann komme ich in das Strafjustizgebäude und in den Flur, wo die Verhandlung stattfinden sollte. Und als ich da um die Ecke biege, kommt plötzlich ein Blitzlichtgewitter und mehrere Fernsehkameras auf mich zu. Und sind Sie der Verteidiger von Herrn Fischer? Ich war völlig geplättet, weil ich hatte da eine Anklage mit 3 dusseligen Sachbeschädigungen. Und wusste überhaupt nicht, welchen Ruf er sich inzwischen da erworben hatte. Und dann habe ich erstmal alle abgewehrt und gesagt, also hier, ich kann mit Ihnen überhaupt nicht reden, ich muss erstmal meinen Mandanten finden. Der stand dann irgendwo ganz verloren zwischen denen und sagt dann so, naja, die denken wohl, ich bin Heintje oder so. Ne?
6: Was Otz damit gemeint hat? Dass das schon eine kleine Berühmtheit ist in Hamburg. Eine Stadt, in der Graffiti schon damals ein ziemlich großes Thema ist. Und heute gar nicht mehr wegzudenken ist.
1: Das Hamburger Schanzenviertel. Überall Geschäfte. Sushi kann man hier essen oder Schnitzel. Und Spraydosen kaufen. Doch noch ist es zu früh. Die Läden sind noch nicht offen.
6: Walter Fischer kommt irgendwann Anfang der 90er nach Hamburg. Mit Umwegen, über Lübeck zum Beispiel. Meine Heimatstadt. Hier sind auch ein paar sehr alte Smileys zu finden. Hamburg mausert sich damals gerade zu einer der Graffiti-Metropolen Deutschlands.
18: Moin. Moin. Na? Komm rein.
19: Jo.
6: Wir besuchen Thomas Danke. Brutscher in seinem Laden Under Pressure.
19: Uns gibt es seit 1997. Wir sind sozusagen ein Hip-Hop-Laden, der so ein bisschen die Hip-Hop-Kultur repräsentiert in ihren verschiedenen Segmenten mit einem großen Schwerpunkt auf Graffiti. Mhm. Und jetzt über die Jahre sind dann die anderen Segmente gewachsen. Bei Farben waren wir halt immer schon sehr, sehr gut.
20: Und Walter Fischer, hast du den hier in deinem Laden kennengelernt oder schon früher?
19: Wie ich ihn genau kennengelernt habe, erinnere ich mich nicht mehr. Ich habe halt seine Kunstwerke sozusagen oder sein Graffiti wahrgenommen. Aber auch damals, dass nicht alles auf eine Person assoziiert. Also in den ganz frühen 90ern waren wirklich 30, 40 Meter lange Dinger am Hauptbahnhof. Eine Wand, die damals von keinen anderen Sprühern gemacht wurde, weil das wirklich eine sehr präsente, schwierige Wand ist. Und die hätte ich zum Beispiel gar nicht mit den Smileys oder mit den anderen Zeichen zusammengebracht.
6: Die 90er Jahre. Da ist Graffiti unter dem Dach der Hip-Hop-Kultur in den Großstädten Deutschlands angekommen. Und ein ziemlich aktiver Sprüher dieser Zeit, Walter Fischer, mit seinen Smileys.
19: Wobei man auch sagen muss, dass zu dieser Zeit in der Graffiti-Szene er nicht als ebenbürtiger Künstler wahrgenommen wurde.
6: Denn er macht es anders. Hat nichts mit den Graffiti-Styles der Zeit zu tun. Sprüht aber trotzdem. Später wird die Szene ein Anknüpfungspunkt für den Einzelgängerort. Denn Graffiti
19: ist wahrscheinlich das gewesen, was seiner Kunst oder Arbeit am nächsten kam.
6: Walter Fischer sprüht Smileys, andere Symbole und politische Parolen. Dann erste Schriftzüge. Als Under Pressure die Ladentüren öffnet, ist Ott schon überall. Und er kommt immer wieder vorbei und kauft Dosen.
19: Es war so eine Anlaufstelle für ihn auf seinen Rundwegen durch die Stadt.
20: Weißt du noch ungefähr, was damals eine Dose gekostet hat? Das war ja noch Markzeiten in den 90ern.
19: Ja, seine Lieblingsdose hat 7 Mark so gekostet.
17: Was war das für eine Lieblingsdose?
19: Schwarz. Schwarz hat er gekauft. Das waren die Zeiten, da hat er ausschließlich mit Schwarz gearbeitet.
20: Weißt du, wie er sich das finanziert hat?
19: Vom Mund abgespart auf jeden Fall. Also der hat ja Sozialhilfe bekommen und hat, glaube ich, gegessen vor allen Dingen, also hat auch viel in Suppenküchen und solchen Sachen gegessen. Mhm. Oder auch bei Leuten, die er kannte, und hat wirklich, glaube ich, jede Mark gespart sozusagen, damit er sich das irgendwie leisten kann. Deswegen war er auch so sparsam mit der Farbe.
1: Thomas Brutscher nimmt eine Dose in die Hand.
19: Also das zum Beispiel Fatcap-Papier.
1: Spraydosen haben unterschiedliche Aufsätze. Fatcaps machen besonders dicke Striche mit viel Farbe.
19: Aber damit ist die Dose halt einfach viermal so schnell leer mit dem Ding. Genau. Und das ist ein Skinny Cap.
1: Walter Fischers Wahl zu Beginn der 90er ist deswegen das Skinny Cap für eine dünnere Strichführung mit weniger Farbe. Die sind effizienter, wenn man nicht so viel Geld hat und auf Menge sprüht.
19: Ich weiß nicht, wie viele Smileys man aus einer Sprühdose kriegt. Es sind sehr viele.
6: Das alles bis hier war vor meiner Zeit. Das Golden Age, wie das Jahrzehnt im Hip-Hop auch genannt wird, habe ich nicht miterlebt. Nur, was aus ihm erwachsen ist. Als ich Ende der 90er dazugekommen bin, war Hip-Hop längst keine Nische mehr. Graffiti in der gesellschaftlichen Akzeptanz ein Stück weit angekommen. Auch in Werbung, Videoclips und Zeitschriften. Graffiti war überall.
1: Das war in den frühen 90er Jahren noch ganz anders.
19: Graffiti wurde in großen Teilen der Gesellschaft als was ganz Übles, was ganz Illegales wahrgenommen. Und so war eigentlich auch immer die mediale Berichterstattung.
21: Diese Schmierereien sind für uns Schäden in Millionenhöhe, die wir zu beseitigen haben.
22: Viele Spray-Guerilleros gilt, nicht die legale Wand, die illegale Action ist die Botschaft.
23: Graffiti bleibt Reizthema Nummer 1.
24: Insgesamt muss festgestellt werden, dass das Unrechtsbewusstsein der Graffiti-Schmierer doch sehr tief gelegt ist.
25: Wer die Sprayer für Umweltzerstörer hält, der hat in jedem Fall recht, auch wenn ihm manchmal ganz gut gefällt, was die Hip-Hops an die Wände zaubern.
6: Und Walter Fischer wird in den Fokus geraten. Bei der Polizei, bei Bahnwachen und Sicherheitspersonal, der Boulevardpresse und wütenden Bürgern. Er wird aber auch als Held gefeiert werden. Songs werden über ihn geschrieben, Ausstellungen organisiert. All das hört ihr im nächsten Teil.
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5: Um 16 Uhr mit Markus Westhoff. Nach dem Bundestag hat auch der Bundesrat den Tankrabatt beschlossen. Er soll von Oktober bis Dezember gelten. Kritiker bemängeln allerdings, dass er nicht zielgerichtet sei und den Staat Milliarden koste. Der CDU-Abgeordnete Korbach sagte dazu in der Bundestagsdebatte, der Tankrabatt sei zwar nur ein Pflaster, das nicht die Ursache heile, habe aber 3 Vorteile.
6: Er wirkt sofort an der Zapfsäule, er kommt ohne komplizierte Anträge und Prüfverfahren aus und er entlastet vor allem diejenigen, die auf den Pkw oder Lkw angewiesen sind.
5: Wenn die Mineralölkonzerne den Tankrabatt komplett weitergeben, könnten Benzin und Diesel um bis zu 17 Cent pro Liter günstiger werden. Der deutsche Spitzensport soll wieder zur Weltspitze gehören. Dieses Ziel hat das neue Sportförderungsgesetz. Der Bundesrat hat ihm am Mittag zugestimmt. Dazu soll in Leipzig eine Spitzensportagentur entstehen. Dort soll unter anderem zentral geregelt werden, welche Verbände, Sportarten, Stützpunkte und Athleten wie viel Fördergeld bekommen. Sportstaatsminister Raue sagte in der Länderkammer, die Athletinnen und Athleten warteten seit vielen Jahren auf diese Reform. Verbesserte Bedingungen solle es auch für die Trainerinnen und Trainer geben, so Raue. Papst Leo XIV. Ist in Paris eingetroffen. 4 Tage wird er Frankreich besuchen. Bei seiner Ansprache vor dem Élysée-Palast hat sich der Papst kritisch über das neue Sterbehilfegesetz in Frankreich geäußert. Er rief zu einer, Zitat, neuen Brüderlichkeit auf, zu der gehöre, dass man lerne, das Leben bedingungslos anzunehmen und jede Lebensphase mit Achtung zu begleiten. In Frankreich ist seit diesem Sommer Sterbehilfe für schwerkranke Menschen nach festgelegten Regeln erlaubt. Bei Einsätzen im ganzen Land haben die türkischen Behörden mehr als 80 mutmaßliche Mitglieder der Terrormiliz IS festgenommen. Das schreibt das türkische Innenministerium auf der Plattform X. Die Beschuldigten sollen Propaganda des sogenannten Islamischen Staats in den sozialen Medien verbreitet haben. Außerdem soll der IS für mehrere tödliche Anschläge in der Türkei in den vergangenen Jahren verantwortlich sein. Immer wieder gibt es deshalb Einsätze gegen Unterstützer der Terrororganisation. In der sächsischen Stadt Heidenau werden keine sogenannten Stolpersteine mehr verlegt. Das hat der Stadtrat auf Antrag von AfD und CDU entschieden. In dem Beschluss heißt es wörtlich, an die Opfer von Krieg, Terror, Diktaturen, Vertreibung und insbesondere den Nationalsozialismus soll künftig auf dem Nordfriedhof der Stadt gedacht werden. Das stößt auf Kritik bei der Geschäftsführerin der Stolperstein-Stiftung Demnig. Noch nirgends sei die Verlegung gestoppt worden. Menschen- und NS-Opfer würden aus dem Stadtbild herausgedrängt. Der Bund und das Land Hessen steigen beim Ferienflieger Condor aus. Der Mehrheitseigner, der Finanzinvestor Attestor aus Großbritannien, übernimmt Ende August kommenden Jahres deren Anteile. Damit geht die zweitgrößte deutsche Fluggesellschaft wieder in privaten Besitz. Der Staat hatte das Unternehmen in der Corona-Pandemie nach der Insolvenz der Muttergesellschaft Thomas Cook gerettet. Die Staatshilfen hatte Condor im Frühjahr vorzeitig zurückgezahlt. Es wird vermutet, dass Attestor schnell versuchen wird, Condor an eine große Fluggesellschaft zu verkaufen. Nach erfolgreicher Zusammenarbeit mit der NASA liefern Heidelberger Wissenschaftler auch für das neue Weltraumteleskop PRIMA wichtige Bauteile. Das hat das Max-Planck-Institut für Astronomie bestätigt. Aus der Wissenschaftsredaktion berichtet Stefan Tröntle.
7: Das MPIA hatte bereits Präzisionsbauteile für die James Webb und Nancy Grace Roman Weltraumteleskope hergestellt. Das Roman-Teleskop war Ende August ins All gestartet. Für dieses Gerät hatte das MPIA einen Koronographen gebaut, der weit entfernte Exoplaneten sichtbar machen kann. Der Start des PRIMA-Teleskops ist für 2033 geplant. Es soll die Entstehung von Sternen und Planeten sowie die Entwicklung von Galaxien beobachten und die Beobachtungslücke zwischen schon bestehenden Infrarot- und Radioteleskopen schließen.
5: SWR-Nachrichten, Redaktion Petra Muhr und Stefan Bosch. Und das Wetter in Baden-Württemberg und Rheinland-Pfalz. Ein Hoch bestimmt das Wetter. Die Vorhersage: zum Abend oft sonnig, wenige Wolken. In der Nacht klar, später örtlich Nebel. Tiefstwerte 11 bis 2 Grad. Morgen ebenfalls Sonne, im nördlichen Rheinland-Pfalz einige Wolken. Bei wenig Wind maximal 22 Grad im Westerwald und bis 30 Grad am Kaiserstuhl. Die weiteren Aussichten: am Sonntag und Montag Sonne und zeitweise Wolken. Noch etwas wärmer, bis 31 Grad am Oberrhein. 16.05 Uhr.
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9: Mit Astrid Maisol. Hallo. Wie lernen Sie eigentlich am liebsten? Probieren Sie einfach mal alleine aus und gucken dann, wie das IKEA-Regal am Ende aussieht? Oder schauen Sie sich vielleicht doch vorher mal an, wie andere das aufgebaut haben? Diese zwei Lerntypen, der "Ich mach das alleine" und der "Ich guck mir das mal an", die gibt's auch bei Orang-Utans. Welche Strategie, welche Vorteile hat, das hören Sie hier in gut 20 Minuten. Vorher machen wir noch Ihr E-Bike fit für den Herbst, denn wenn Sie mit Elektroantrieb auf dem Rad schnell unterwegs sind, dann lohnt sich wirklich ein Update für Ihre Bremse. Fahrrad-ABS. Was das kostet und wie es funktioniert, hören Sie hier nach Pearl and the Oysters.

0: Ein ganz normales Fahrrad? Das ist inzwischen ja schon fast veraltet. Heute gibt's das E-Bike oder das Pedelec. Jeder Dritte ungefähr ist es schon, hat ein Fahrrad mit so einem Elektroantrieb. Die fahren schnell, man kommt auch nicht so verschwitzt an, wunderbar. Aber sie sind eben auch gefährlich. Es gibt keine Knautschzone und viele tragen keinen Helm. Umso wichtiger ist es, dass die Bremsen gut funktionieren. Und wer schon mal über rutschiges Kopfsteinpflaster gefahren ist, weiß, wovon ich spreche. Gut ist es, dass es inzwischen auch ein ABS, ein Antiblockiersystem, für Fahrräder gibt.
1: Fahrradunfälle sind oftmals sehr viel mehr als ein einfacher Sturz, gerade jetzt im Herbst, wenn es rutschig wird. Nach Angaben von Unfallforschern gibt es jedes Jahr etwa 25.000 Schwerverletzte. Das hat auch damit zu tun, dass rund 2/3 auf dem Rad keinen Helm tragen, sagt Siegfried Brockmann von der Unfallforschung der Björn-Steiger-Stiftung.
2: Wir haben über viele Jahre beim Fahrradunfall ungefähr 400 Getötete, mal mehr, mal etwas weniger. Und die Zahl bleibt über Jahre konstant. Allerdings muss man sagen, wir wollten ja eigentlich eine deutliche Reduktion. Das findet deswegen nicht statt, weil wir natürlich zunehmend Elektrofahrräder haben, die deutlich schneller sind, die andere Benutzergruppen haben und die diesen Effekt wieder konterkarieren.
1: Genau deswegen haben Forscher technische Möglichkeiten entwickelt, die diese Fahrräder in kritischen Situationen sicherer machen. Sei es auf der Mountainbike-Strecke oder auf dem Radweg. Und zwar durch eine Technik, die bei Autos und Motorrädern schon lange Standard ist, bei E-Bikes aber immer noch die Ausnahme. ABS. Das Antiblockiersystem sorgt dafür, dass auch Radfahrer im Notfall voll in die Eisen steigen können, ohne zu stürzen. Und so hört sich das an. Eine der klassischen Unfallsituationen, das sogenannte Dooring, wenn also Autofahrer ihre Tür aufreißen, ohne zu schauen. Der Leidtragende ist immer der Radfahrer. Entweder er knallt in die Tür oder er verunglückt nach einer Panikbremsung mit Stoppy. Tobias Horn ist Fahrradtestfahrer bei Bosch und erklärt:
3: Ein Stoppy ist, wenn mein Vorderrad blockiert auf Asphalt und dadurch mein Hinterrad abhebt und ich Gefahr laufe, über meinen Lenker zu gehen.
1: Denn der gefährlichste Moment beim Fahrradfahren ist das Bremsen. Auch wegen des hohen Schwerpunktes kommt es oft zum Sturz. Fahrräder mit ABS nutzen den Bremsweg aber optimal aus, sagt Oliver Meyer, der bei Bosch die Entwicklungen in dem Bereich leitet.
4: Das ABS hat zwei Funktionen. Einmal eine Antiblockierfunktion, was man auch vom Auto oder vom Motorrad kennt. Dabei wird verhindert, dass das Vorderrad stehen bleibt und das Rad zur Seite wegrutscht. Und zum anderen, bedingt durch den kurzen Radstand und den hohen Schwerpunkt, ist es so, dass wir eine Anti-Überschlagsfunktion ebenfalls mit drin haben, was dann eben den Sturz über den Lenker abschwächt.
1: Meyer hat das System am Institute for Smart Bicycle Technology der Hochschule Pforzheim mitentwickelt. Dort entstand vor fast 20 Jahren ein erster Versuchsträger. Der hat damals aber nur die Machbarkeit demonstriert, sagt Professor Jürgen Wrede von der Hochschule Pforzheim.
5: Das ist ein konventionelles Fahrrad mit einem als Prototyp aufgebauten Hinterrad-ABS, was das Blockieren des Hinterrades verhindert. Das ist nach meinen Recherchen das allererste Fahrrad, was ein funktionierendes ABS hatte.
1: Aber moderne E-Bikes bremsen mit elektronischer Hilfe viel effektiver, weil sie das ABS inzwischen vorne haben und den Bremsdruck dort entsprechend anpassen, ebenfalls entwickelt von den Pforzheimer Forschern zusammen mit Bosch. Jürgen Wrede.
6: Der Schwerpunkt ist höher. Das ABS muss leichter sein, es muss billiger sein, es muss kompakter sein, es muss ins Design integrierbar sein. Das waren so die Herausforderungen. Deswegen haben wir uns auf ein Einkanalsystem konzentriert, was nur die Vorderachse regelt. Man kann Vorderradbremse voll betätigen, ohne Angst haben zu müssen, dass das Rad blockiert.
1: Nur der Bremshebel. Gerade für Ältere eine Frage der Gewöhnung. Früher war die Vorderradbremse rechts, so wie auch heute noch bei Mopeds und Motorrädern. Bei neuen Fahrrädern ist die aber schon seit längerem links angebracht. Wer das nicht weiß und den falschen Hebel zieht, riskiert ohne ABS einen Sturz. Auch deswegen forschen die Pforzheimer gerade an Kombi-Bremssystemen für vorne und hinten. Auf den Bremshebel kommt es dann nicht mehr an. ABS bei E-Bikes ist im Verhältnis zu den Anschaffungskosten für ein neues Fahrrad nicht sehr teuer. Es kostet knapp 500 Euro Aufpreis, ist aber trotzdem vermutlich wegen der Zusatzkosten noch nicht sehr verbreitet. Fest steht aber, ABS ist eine der wichtigsten Errungenschaften, um Unfälle beim Bremsen zu verhindern, gerade jetzt im Herbst, wenn Laub von den Bäumen fällt und Straßen und Radwege immer wieder nass und rutschig sind.
0: Stefan Tröndle aus der ARD-Wissenschaftsredaktion über Fahrrad-ABS. In den USA werden unter dem Namen E-Bike inzwischen sogar Räder verkauft, die bis zu 120 km/h schnell sind. Das ist echt gefährlich. Und um diese Räder aus dem Verkehr zu ziehen, kriegen die Besitzer in den USA jetzt sogar Geld angeboten. Wie die Aktion ankommt, das hören Sie hier in SWR Kultur, gleich nachdem wir Max Rabe noch eine Runde aufs Fahrrad geschickt haben.

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0: Fahrradfahren macht ihm ganz offensichtlich Spaß, wie man hier hören kann. Sie hören SWR Kultur, das Wissensmagazin Impuls. Ja, und dann stellen Sie sich vor, Sie sind so begeistert und dann kommt jemand und sagt, Sie kriegen $1000 als Gutschein, wenn Sie mir dafür Ihr E-Bike geben. So ein Angebot macht der Bezirk Orange County in Kalifornien E-Bike-Besitzern. Das ist ein sogenannter Buyback. Ein Rückkauf, den man bisher eigentlich nur daher kannte, wenn man Leuten ihre Waffen abnehmen wollte. Offenbar scheinen manche Elektroräder in Kalifornien ähnlich gefährlich zu sein. Die sehen zwar nach Fahrrad aus, drunter steckt aber echte Motorradpower. Und es gibt Jugendgangs, die auf diesen Rädern mit Autobahngeschwindigkeit unterwegs sind. Leider kommen dabei auch immer wieder Menschen um. Manche Fahrer haben jetzt selbst genug davon und nehmen dieses Angebot gerne an.
1: It was fun in the beginning, but then after the first injury, the second injury, yeah, no riding the e-bikes, it's done, we're here.
2: Am Anfang war es fun, dann kamen die Verletzungen, wir sind durch damit, sagt er. 3 E-Bikes hat er zum Buyback auf dem Parkplatz vor dem Baseballstadion mitgebracht. Die Fernsehsender ABC, CBS und KTLA sind dabei, als Staatsanwalt Todd Spitzer zugibt, mit so viel Andrang hatten wir nicht gerechnet.
3: We have more people here today than unfortunately we're going to be able to accommodate. And I'm glad they're here.
2: Knapp 2 Wochen ist das her, mehr als 1000 E-Bikes sind von der Straße gekommen. 2 davon stehen im Büro von Kimberly Adds bei der Staatsanwaltschaft von Orange County.
4: This is a Tollaria that can go up to 80 miles an hour.
2: Das eine schafft 80 Meilen pro Stunde, mehr als 120 Stundenkilometer. Es ist ein E-Motorrad, aber oft wird es als E-Bike angeboten. 30 Stundenkilometer schaffen sogar schon die kleinsten offiziell zugelassenen E-Bikes. Und Verkäufer geben auch schon mal Tipps zum Tuning. Sie wollen einfach schnelles Geld machen.
4: It's not enough for them to think, oh, well, we're just going to try to make a quick buck and the Orange County District Attorney's Office is going to hold them accountable.
2: Es wäre ihre Pflicht, Eltern und Kinder aufzuklären, sagt Kimberly, und die Staatsanwaltschaft von Orange County setzt das durch. Soweit sie dazu in der Lage ist. An Versender aus China kommt sie nicht ran und sogar manche große Warenhauskette in den USA geht das Risiko von Strafen ein, wenn die Marge gut genug ist. Und so häufen sich Berichte über tödliche Unfälle von Teenagern auf starken E-Bikes oder eben sogar E-Motorrädern, die sie eigentlich gar nicht fahren dürften.
5: A 13-year-old boy has died after crashing his e-bike in Garden Grove.
4: So we just had a child 13 years old who was killed in Garden Grove.
6: Wir hatten gerade einen tödlichen Unfall in Garden Grove, 2 tote Kinder in Riverside und einen 14-Jährigen, der mit seinem Bike über eine rote Ampel gefahren und gestorben ist.
2: Schon reguläre E-Bikes ganz besonders, aber die manchmal sogar als E-Bike getarnten E-Motorräder sind extrem schnell, schwer und tödlich. Eltern sei das manchmal nicht bewusst oder sogar egal.
4: They either think it's an e-bike and there's no danger, or they quite frankly just don't care and they think that their children are allowed to do whatever they want.
2: Manche Eltern lassen ihre Kinder sogar trotz Ermahnung durch die Polizei weiter mit illegalen Rädern fahren.
4: We are currently prosecuting 4 parents.
6: Wir betreiben im Moment 4 Anklagen, unter anderem gegen eine Mutter, deren 14-jähriger Sohn einen 81-Jährigen überfahren und tödlich verletzt hat.
4: An 81-year-old man who was just on his way home from work.
2: Lasst uns versuchen, irgendwie möglichst viele von den Dingern von der Straße zu kriegen. Das war die Idee der Staatsanwaltschaft. $100.000 wurden für eine Rückkaufaktion eingeplant. Bisher gab es so etwas nur, um Schusswaffen von der Straße zu bekommen. Es sind keine Steuermittel, sondern beschlagnahmte Drogengelder. Und es wird auch nicht als Cash ausgegeben, sondern als Einkaufgutscheine und Baseballtickets. Bei der ersten Aktion waren die Gutscheine nach 2 Stunden weg. Jetzt muss die Behörde die Akkus fachgerecht entsorgen und den Rest verschrotten. Weitere Buybacks sind geplant. Kimberly Adds sagt,
4: I'd rather have a graveyard of e-bikes and e-motorcycles than a graveyard of children, right?
2: Lieber einen Friedhof voller E-Bikes als einen voller Kinder.
0: Reinhard Spiegelhauer über den Buyback, eine Aktion, um gefährlich schnelle E-Bikes aus dem Verkehr zu bekommen.

0: Der Freitagnachmittag im Wissensmagazin Impuls in SWR Kultur. Wenn ich einen Orang-Utan ansehe, dann habe ich das Gefühl, der guckt richtig wer zurück, der versteht was. Orang-Utans gehören zu den intelligentesten Tieren der Welt. Aber auch kleine Orang-Utan-Kinder müssen erst mal lernen, wie man überlebt und Nahrung findet. Wie sie das lernen, hat Dr. Caroline Schupli untersucht. Sie hat gerade eine Studie herausgebracht und daran gearbeitet. Sie ist tätig am Max-Planck-Institut für Verhaltensbiologie in Konstanz. Guten Tag.
1: Guten Tag.
0: Ihr Team hat eine Menge Daten ausgewertet von 21 Orang-Utans aus einem Zeitraum von mindestens 8 Jahren, wenn ich das recht verstehe, von der Geburt der Tiere bis zum Zeitpunkt, an dem sie dann selbstständig werden. Warum überhaupt so ein langer Zeitraum?
1: Weil es genau der Zeitraum ist, über den die Orang-Utan-Jungtiere ihre Fertigkeiten erlernen. Also die Orang-Utans, die verbringen die ersten 8 Jahre ihres Lebens mit der Mutter und können in der Zeit von ihr vieles lernen und sind danach aber größtenteils auf sich alleine gestellt. Das heißt, bis zu diesem Zeitpunkt von der Ablösung von der Mama müssen sie die viele Fertigkeiten meistern, unter anderem wissen, was man fressen kann, wo man es findet und wie man es frisst.
0: Ist es denn kompliziert, für einen Orang-Utan an Nahrung zu kommen?
1: Man muss sich das so vorstellen, dass erwachsene Orang-Utans, die fressen ungefähr 250 verschiedene Futtermittel. Dazu gehören die Früchte und die Blätter von verschiedenen Bäumen, aber auch verschiedene Insekten und so weiter. Und jedes Nahrungsbestandteil muss verarbeitet werden. Also es gibt zum Beispiel Früchte, da müssen Dornen entfernt werden, die müssen geschält werden, müssen Samen ausgespuckt werden. Zum Teil brauchen die Orang-Utans auch Werkzeuge, um an Honig in Baumlöchern zu kommen zum Beispiel. Aber es ist nicht nur, dass diese Technik, die zum Fressen gebraucht wird, sondern auch schon die bloße Anzahl an verschiedenen Futtermitteln, die Orang-Utans eben kennen müssen, um zu überleben. Und dann kommt noch die dritte Komponente hinzu, das ist, wo finden sie, wann sind die Futtermittel wo und wo im Regenwald verfügbar.
0: Und mit diesem Wissen kommen die Orang-Utans ja nicht zur Welt. Also welche Möglichkeiten haben die Orang-Utans, das zu lernen?
1: Grob gesagt gibt es zwei Formen von Lernen. Also es gibt soziales Lernen, das ist Lernen von anderen Tieren. Und dann gibt es individuelles Lernen, sprich Lernen durch eigenes Ausprobieren. Und vom Menschen weiß man, dass verschiedene Formen von sozialem und individuellem Lernen kombiniert werden, um Fertigkeiten zu erlangen. Und bis anhin war aber unklar, wie Menschenaffen das machen, vor allem in der freien Wildbahn, wo eben eine große Summe von Fertigkeiten über viele Jahre hinweg erlernt werden.
0: Und ist eine der beiden Lernmethoden erfolgreicher als die andere?
1: Die sind für unterschiedliche Dinge gut. Also generell gesagt ist soziales Lernen gut, um effizient zu lernen, weil man muss nicht alles selber machen. Man kann direkt auf dem aufbauen, was das andere Tier schon herausgefunden hat. Aber es führt nicht zu dem Erwerb von neuem Wissen in der Population. Dazu ist eben dann das individuelle Lernen da. Das individuelle Lernen, es bringt auch mehr Risiko mit sich, weil man eben sich mehr zum Beispiel Fressfeinden aussetzt oder sich in Situationen begibt, die eben nicht sozial abgesichert sind. Von unserer Studie hat aber auch gezeigt, dass soziales Lernen einen größeren Effekt auf die Größe des Nahrungsspektrums hat, dass die jungen Orang-Utans dann eben bis zum Zeitpunkt von der Ablösung von der Mutter erlernen. Also dass Tiere, die mehr sozial lernen, größere Vorteile erlangen als Tiere, die vorwiegend individuelles Lernen betreiben.
0: Was für spannende Situationen konnten Sie da zum Beispiel beobachten in der Interaktion von beispielsweise Mama-Affe zum Kind?
1: Das Lernen bei den Orang-Utans ist spannenderweise nicht interaktiv. Also die Mama, die macht größtenteils eigentlich ihr Ding und das Jungtier, das hat einfach viele Gelegenheiten zuzuschauen und die nutzen dann diese Gelegenheiten. Und unsere Studie kann eben zeigen, dass es Jungtiere gibt, die diese Gelegenheiten sehr gut nutzen, das heißt, die sehr aufmerksam zuschauen und es aber auch Jungtiere gibt, die diese Gelegenheiten weniger gut nutzen. Sprich, die sind vielleicht genau diese Jungtiere, die dann lieber selber ausprobieren. Und diese Unterschiede zu sehen, das war für uns extrem spannend und dann auch zu sehen, wie sich diese Unterschiede auf den Erwerb der Fertigkeiten über so viele Jahre hinweg auswirken.
0: Waren denn bestimmte Affen am Ende im Leben oder bei der Nahrungssuche erfolgreicher als andere?
1: Wir haben deutliche Unterschiede festgestellt, in wie groß das Nahrungsspektrum ist zwischen den verschiedenen Tieren. Und wir konnten diese Unterschiede darauf zurückführen, wie gut die Tiere eben in dem sozialen Lernen und dem individuellen Lernen waren. Also das heißt, Tiere, die sehr gut im sozialen Lernen, aber auch im individuellen Lernen waren, die das sehr oft gemacht haben, das waren dann genau die Tiere, die das größte Nahrungsspektrum erreicht haben.
0: Lassen diese Ergebnisse eigentlich auch Rückschlüsse auf die Entwicklung des Menschen zu?
1: Beim Menschen weiß man, dass wir für den Erwerb von unseren ganz komplexen Fertigkeiten eben eine Kombination von verschiedenen Lernmechanismen verwenden. Und Dass wir jetzt wissen, dass die Orang-Utans auch eine Kombination von verschiedenen Lernmechanismen verwenden, deutet darauf hin, dass dieses Kombinieren von den verschiedenen Formen von Lernen nicht einzigartig ist für den Menschen, sondern dass das eine tiefe evolutionäre Geschichte hat.
0: Kann man also vielleicht sagen, dass auch die Orang-Utans einfach unterschiedliche Lerntypen haben?
1: Genau, das war eines der großen Resultate der Studie. Wir hatten natürlich durch unsere langen Beobachtungen schon eine Ahnung, dass es da Unterschiede gibt und in welche Richtung die gehen, sprich wer mehr aufmerksam ist und wer eher selber gerne ausprobiert. Aber zu sehen, wie konstant dann diese Unterschiede sind über die vielen Jahre hinweg und auch über verschiedene Beobachter hinweg und die Tiere dann auf Grafiken, als Datenpunkte erscheinen zu sehen, das war schon sehr schön. Und dann natürlich das Hauptresultat, dass sich diese Lerntendenzen dann tatsächlich auf das Nahrungsspektrum auswirken, war extrem eindrücklich. Und die Größe des Nahrungsspektrums, die kann man eben durch Beobachtungen direkt schwer abschätzen. Da braucht es wirklich Analysen der Daten. Und es war unglaublich spannend für uns, dann diese Zusammenhänge zwischen diesen Lerntendenzen und dem Nahrungsspektrum herzustellen.
0: Sagt Dr. Caroline Schubli. Sie untersucht, wie Orang-Utans lernen. Vielen Dank für das Gespräch.
1: Dankeschön. Vielen Dank für das Interesse.
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0: Die Sonne von Arthur und Vanessa. Der Song ist auf eine skurrile Art und Weise entstanden. Und zwar haben die Musiker Moritz und Francesco zusammen, sich Arthur und Vanessa ausgedacht, sie haben eine Kurzgeschichte geschrieben, und zwar nicht einfach so zusammen in einem Raum. Sie haben sich SMS hin und her geschickt. Und daraus entstanden ist eben unter anderem auch diese Geschichte, die Sie gerade in Form eines Songs gehört haben. Hier in Impuls, dem Wissensmagazin in SWR Kultur. Inzwischen ist es morgens wieder richtig kühl, frisch, und dieses kühlere Wetter ist für Solarmodule richtig gut. Bei niedrigeren Temperaturen arbeiten die besonders effizient. Und es geht noch besser. Es gibt inzwischen ein neues Material, aus dem Solarzellen gefertigt werden können. Und das schafft es, aus der gleichen Sonnenstrahlung mehr Energie zu gewinnen. Die Grundlagen dafür stammen aus Baden-Württemberg. Pascal Kiss über die Technik, die der nächste große Entwicklungssprung bei den Solarzellen sein soll.
1: Es sind wahrscheinlich die ersten Perovskit-Solarzellen, die auf dem Dach der Universität Stuttgart in das deutsche Stromnetz einspeisen und in Zukunft die Solarbranche revolutionieren könnten. Das Geheimnis ist Perovskit, Kristallstrukturen, die bisher ungenutzte Teile des Sonnenlichts einfangen können, sagt Michael Saliba, Leiter des Instituts für Photovoltaik der Universität Stuttgart.
2: Wir waren alle ganz gerührt, als wir die ersten Module gesehen haben vor ein paar Jahren, dass das wirklich so weit gegangen ist. Man träumt ja immer davon, aber es wirklich hier im Feld zu sehen, ist natürlich ganz faszinierend.
1: 2 Jahre lang stehen die Prototypen hier schon für Tests auf dem Dach. Seitdem hat sich die Technik weiter verbessert. Sie sehen auf den ersten Blick unspektakulär aus. Die große Stärke ist aber die dünne Schicht der neuen Solartechnik, sagt der Physiker Michael Saliba.
2: Bei den Perovskiten handelt es sich um eine Dünnschicht-Technologie. Das heißt, wir haben Schichten, die viel dünner sind als ein menschliches Haar, die aber genauso viel Licht absorbieren können wie dickere Schichten.
1: Und diese dünne Schicht kann mit den üblichen Silizium-Solarzellen zu einer Tandem-Solarzelle kombiniert werden. Unten die übliche Schicht mit Silizium, oben die neue mit Perovskiten. Die obere Perovskitschicht kann den blauen Teil des Sonnenlichts einfangen. Die Siliziumschicht nutzt den roten Bereich des Sonnenlichts. Zusammen als Tandem können also beide Materialien mehr aus dem Sonnenlicht rausholen. In diesem Sommer gab es einen Rekord aus China. Die üblichen Silizium-Solarzellen kommen in der Praxis auf einen Wirkungsgrad von 25%, können also nur ein Viertel des Sonnenlichts für die Stromproduktion nutzen. Im Labor konnte nun bei den Tandem-Solarzellen ein Wirkungsgrad von 35,5% erreicht werden.
2: Ich denke, es ist auch realistisch, dass das mittelfristig für die Module erreicht wird und dass aber auch diese insgesamte Obergrenze nochmal erhöht wird. Das heißt, wir streben eher die 40% an.
1: Sagt Michael Saliba. Noch wird diese Effizienz aber nicht erreicht. In Brandenburg baut Oxford PV bereits erste Module, die mit den üblichen Solarzellen mithalten können. Mit viel Potenzial nach oben. Die Produktion findet in einer ehemaligen Produktionshalle von Bosch statt. Kein Zufall. Denn in Deutschland gibt es immer noch viel Expertise in der Solarbranche. In Freiburg am Fraunhofer Institut für solare Energiesysteme gibt es seit Mai 2026 ein Forschungslabor mit kleinen Produktionseinheiten. Dabei geht es um die Frage, wie die Solarzellen schnell auf den Markt kommen können. Denn noch ist die Stabilität eine Herausforderung, sagt Martin Hermle vom Fraunhofer Institut für solare Energiesysteme in Freiburg.
3: Jeder, der eine Solarzelle auf dem Dach hat, möchte nach nicht alle 5 Jahre ein Gerüst aufbauen und das Modul austauschen, sondern

0: Module auch deswegen anfangs kürzer gehalten haben. Die Technik hat sich zuletzt rasant entwickelt. 2009 ist es zum ersten Mal im Labor in Japan gelungen, diese neue Tandem-Solarzelle zu bauen. Ein Machbarkeitsbeweis. Mehr nicht, denn dann vor 10 Jahren gelingt es, den Wirkungsgrad der neuen Solarzellen deutlich zu verbessern, sodass langsam ein Einsatz in der Praxis denkbar wird, sagt Saliba.
1: Das ist beispiellos. Es hat noch nie so einen schnellen Fortschritt gegeben bei einer Technologie wie bei den Perovskiten.
0: Die Perovskite lassen sich übrigens auch nur als einzelne Schicht nutzen und sind dann sehr flexibel, sagt Michael Saliba.
1: Perovskite sind natürlich auch für flexible Anwendungen möglich. Das heißt, gebogene Flächen sind auf einmal erreichbar. Das eignet sich besonders gut für Fassaden oder für Fahrzeuge, die gebogene Flächen haben. Darüber hinaus handelt es sich um eine Technologie, die ein relativ geringes Gewicht hat.
0: So könnten in Zukunft Lastkraftwagen zum Beispiel auf dem Dach ihren eigenen Strom herstellen. Solarfassaden sind möglich. Die Perovskite in ihrer jetzt genutzten Form sind übrigens an der Universität Stuttgart entdeckt worden. Und Deutschland könnte auch in Zukunft mitmischen.
1: Die meisten Maschinenhersteller für Dünnschicht-Fabrikationsmethoden sind hier in Baden-Württemberg. Und dieses Wissen ist natürlich Gold wert.
0: China hat das Potenzial bereits erkannt, investiert viel in die neue Technologie. Die Chinesen geben Vollgas. Und doch sieht Michael Saliba für Deutschland Chancen, um mitzumischen. Vor allem, wenn es um reine Perovskit-Solarzellen geht.
1: Die Unabhängigkeit ist möglich, ist eine sehr attraktive Option mit den Perovskiten, weil man hier sich vollumfänglich auf die Technologie, die man in Europa hat, stützen kann. Das wäre natürlich eine große Möglichkeit und auch eine Chance für uns, in diesem Sektor nochmal aufzutrumpfen.
0: Europa könnte also in Zukunft mit der Technik unabhängiger werden. Oxford PV will übrigens in Deutschland bereits erste größere Mengen 2027 produzieren. Details dazu gibt es aber bisher nicht.
2: Perovskit-Module, die neue, vielversprechende Technik für Solarzellen. Sie hören SWR Kultur, das Wissensmagazin Impuls, jetzt mit einem ganz wunderbar gefühlvollen Song von Dominique Fils-Aimé. The River heißt er und sie singt über das Loslassen von Schmerz.
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0: War ja klar. Ich bin im Herbstmodus und will bald die Winterreifen aufziehen. Da sollen es jetzt am Wochenende nochmal an die 31 Grad werden. Altweibersommer nennt man das auch, wenn es früh im Herbst wie jetzt nochmal warm und freundlich ist. Womöglich hat dieser Ausdruck Altweiber aber auch gar nichts mit Weibern zu tun, sondern mit Spinnen. Um diese Jahreszeit schweben nämlich ganz besonders viele Spinnfäden durch die Luft und manchmal sieht das sogar so aus, als würden Spinnen fliegen. Stefanie Peik.
1: Ohne Flügel fliegen. Wie das geht, machen kleine Spinnen vor. Sie benutzen einen oder gleich mehrere Spinnfäden wie ein Segel im Wind oder in der aufsteigenden Warmluft. Dafür klettern sie bei passendem Wetter erstmal auf einen Grashalm, einen Strauch oder eine andere Erhöhung, recken ihren Hinterleib nach oben und lassen einen sogenannten Flugfaden austreten, erklärt Spinnenkundler Hubert Höfer vom Naturkundemuseum Karlsruhe.
2: Und wenn der eine gewisse Länge erreicht hat, dann trägt er sozusagen das Spinnchen, das an diesem Faden hängt, auch mit. Und so wird die Spinne von der Luftbewegung mitgenommen, also eigentlich verdriftet. Passiv ist auch nicht ganz gezielt, wo sie dann landen wird, aber sie kann in der Luft größere Strecken überwinden.
1: Dieses Reisen per Spinnfaden heißt Luftschiffen oder Ballooning, das seidene Segel, Fadenfloß. Am ehesten scheint das mit dem Luftschiffen zu klappen, wenn die Spinne sehr leicht, also auch klein ist. Bei vielen Spinnenarten lassen sich darum nur frisch geschlüpfte Jungspinnen an Flugfäden durch die Luft tragen. Bei den winzigen Zwergspinnen zum Beispiel fliegen aber auch erwachsene Tiere, um in neue Lebensräume zu gelangen. Und selbst einige etwas größere Spinnen können das. Vor einigen Jahren haben Berliner Forschende in einer Studie den Abflug von Krabbenspinnen per Video aufgezeichnet. Man sieht, wie die Spinne erst ein Vorderbein hebt, wohl um die Windverhältnisse zu testen. Dann dreht sie ihren Körper in den Wind und produziert erst einen, dann viele Fäden, die sich fächerförmig aufspreizen. So entsteht eine Art Gleitschirm, mit dem die Spinne davonfliegt. Manchmal werden Spinnen von Aufwinden sogar in große Höhen von über 1000 Metern transportiert und können dann auch weite Strecken zurücklegen. Schon vor fast 200 Jahren hat der britische Naturforscher Charles Darwin berichtet, rund 100 Kilometer vor der Küste Südamerikas seien unzählige kleine Spinnen in der Takelage seines Schiffes gelandet. Den Karlsruher Spinnenkundler Hubert Höfer wundert das nicht.
2: Deswegen gehören die Spinnen auch regelmäßig zu Primärbesiedlern. Sollte irgendwo also sozusagen eine Insel vulkanisch entstehen oder ein Lebensraum, nachdem er verbrannt ist, ganz pflanzen- und tierfrei sein, dann gehören die Spinnen zu den allerersten, die da wieder auftauchen durch diese Verdriftung.
1: Besonders im Spätsommer schweben zahllose winzige Spinnen durch die Luft. Für Menschen sind sie völlig harmlos. Ihre Flugfäden erinnern manche an die grauen Haare alter Frauen. Eine mögliche Erklärung, woher der Name Altweibersommer kommt. Nach dem Flug verfangen sich Spinnfäden oft an Pflanzen oder Zäunen. Wenn sich in den frühen Morgenstunden die Tautropfen an ihnen sammeln, fallen sie besonders auf.
0: Sie haben doch genug Beine. Ich bin beruhigt, dass Spinnen jetzt nicht auch noch fliegen können.

0: 8:05 jetzt.
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0: Man muss sie einfach mögen. Golden Retriever. Die Freundlichkeit in Hundeperson. Groß, tapsig und wenn der Hund wedelt, dann wedelt der ganze Körper mit. Das ist ein Golden Retriever. Auch Nash ist einer. Er lebt bei seiner Familie in San Diego in Kalifornien. Und er hat die Gewohnheit, dass er freundlich die Besucher des Hauses grüßt und ihnen ein Spielzeug bringt. Das war jetzt auch eindrucksvoll auf einem Überwachungsvideo zu sehen. Da klettert ein Mann über den Zaun, bricht in die Wohnung ein und Nash, ja, der freut sich. Er wedelt, guckt erwartungsvoll und bringt dem fremden Mann ein Spielzeug. Veterinärmediziner erklären das Verhalten von Nash so, da gibt's zwei Möglichkeiten. Entweder der Hund war einfach so gut erzogen, dass er sich nicht vorstellen konnte, dass da jemand Böses durch die Tür kommt, sondern er hat gedacht, ja, da ist wer zum Spielen, schön. Oder Möglichkeit Nummer zwei, der Hund war so gestresst, dass er auf dem Spielzeug rumgekaut hat, um sich zu beruhigen. Wenn man genau hinguckt, sieht man auch auf dem Video, dass der Hund sich später unterm Tisch versteckt. Also auch das ist eine Option. Auf jeden Fall ist Nash ein sehr sympathischer Golden Retriever, ganz sicher aber kein Wachhund. Welchen Job Hund Okeanos mal hatte, das wissen wir nicht. Okeanos hat vor 2000 Jahren in einer römischen Villa in der heutigen Türkei gelebt. Nicht schlecht für einen Hund. Sein Abbild und sein Name wurden auf einem Mosaik im Fußboden gefunden. Für Archäologen ist das ein Ausdruck dafür, dass der Hund geschätzt wurde, er zum Haus gehörte und man sich an ihn auch erinnern wollte. Abgebildet ist er energiegeladen, mitten im Sprung. Vermutlich hätte er also auch eine bessere Abwehr gegen Einbrecher gegeben. Das war Impuls, Ihr Wissensmagazin für diese Woche. Ich bin Astrid Maisol. Sage danke fürs Zuhören. Nach den Nachrichten geht's ja weiter mit dem Forum. Thema sind die Wirtschaftsbeziehungen zwischen den USA und China. Trump empfängt ja Präsident Xi im Weißen Haus. Wie geht's weiter im Handelsstreit? Darum geht's in der Diskussion.

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4: Um 17 Uhr mit Younes Nam. Die Neuauflage des Tankrabatts kommt ab Anfang Oktober. Bundestag und Bundesrat billigten im Eilverfahren ein Gesetz der schwarz-roten Koalition, das bis Ende Dezember Steuererleichterungen von rund 17 Cent je Liter Benzin und Diesel vorsieht. Aus Berlin berichtet Efi Seibert.
5: Die Tankstellen müssen diese Steuersenkung aber nicht 1:1 weitergeben. Erwartet wird aber, dass die Preise schon in der Nacht zum 1. Oktober fallen werden. Die Bundesregierung rechnet damit, dass rund 2,5 Milliarden Euro weniger an Steuern in die Staatskasse fließen werden. Die Hälfte sollen diesmal die Länder tragen. Diese Länder haben bei ihrer Abstimmung im Bundesrat heute aber weitergehende und dauerhafte Maßnahmen gefordert, um die Spritpreise noch stärker zu senken. Kritiker bemängeln, dass der heute beschlossene Tankrabatt teuer und nicht zielgenau ist, weil damit auch wohlhabende Autofahrer unterstützt werden, während Menschen, die kein Auto haben, bei den Energiepreisen nicht unterstützt werden.
4: Außerdem hat der Bundesrat dem Gesetz zum antragslosen Elterngeld zugestimmt. Im Regelfall soll das Geld künftig automatisch nach der Geburt eines Kindes ausbezahlt werden, ohne dass ein Antrag gestellt werden muss. Die Länderkammer hat auch das neue Sportförderungsgesetz beschlossen. In Leipzig soll demnach eine Spitzensportagentur entstehen, um den Leistungssport wieder in die Weltspitze zu führen. Dort soll unter anderem zentral geregelt werden, wer wie viel Fördergeld bekommt. Der Bundestag hat außerdem der Reform der Bundespolizei zugestimmt. Im Kampf gegen Schwerkriminelle und Cyberangriffe bekommen Beamte somit künftig mehr Befugnisse. Dabei geht es vor allem um die Erhebung von Daten und den Einsatz von Kameradrohnen. Deutschland und Ungarn wollen militärisch in Zukunft enger zusammenarbeiten. Das hat Verteidigungsminister Pistorius bei einem Treffen mit seinem ungarischen Amtskollegen Rusin Sendi angekündigt. Dabei soll es um die Produktion von Rüstungsgütern gehen, aber auch um logistische Fragen. Pistorius hat von einem Neustart der Beziehungen beider Länder gesprochen, von dem auch die NATO und die EU profitieren würden. Die letzte ungarische Regierung unter Ministerpräsident Orbán galt als russlandfreundlich und schwieriger Partner innerhalb der EU. Nach erfolgreichen Projekten mit der NASA liefern Heidelberger Wissenschaftler auch für das neue Weltraumteleskop PRIMA wichtige Bauteile. Das hat das Max-Planck-Institut für Astronomie bestätigt. Die Experten hatten bereits für die James Webb und Nancy Grace Roman Weltraumteleskope Präzisionsbauteile entworfen und hergestellt. Der Start des PRIMA-Teleskops ist für 2033 geplant. Es soll die unter anderem die Entstehung von Sternen und Planeten beobachten. Der Chemiekonzern BASF hat Interesse an einer Übernahme von Evonik. Das hat der Spezialchemiekonzern Evonik bestätigt. Demnach liegt eine unverbindliche Anfrage von BASF vor. Diese beziehe sich auf ein freiwilliges öffentliches Übernahmeangebot für alle Evonik-Aktien. Gespräche zwischen den Unternehmen gibt es derzeit nicht. Die Evonik-Aktie legte nach Bekanntwerden der Nachrichten deutlich zu. VW und Audi rufen knapp 1 Million Fahrzeuge in die Werkstätten. Grund sind Probleme mit der Lenkung, die ausfallen könnte. Das geht aus Daten des Kraftfahrtbundesamts hervor. Um das Problem zu lösen, müsse die Lenkungsverschraubung durch eine nicht rostende Schraube ersetzt werden. Betroffen sind demnach bestimmte Baureihen der VW-Modelle Tiguan, Touran, Golf Variant, Caddy und Golf sowie vom Audi Q3. Die Akademie Goncourt hat einen Roman des kanadisch-haitianischen Autors Télisson Aurélien von der Auswahlliste für den renommierten Literaturpreis Prix Goncourt gestrichen. Hintergrund sind Vorwürfe, der Autor habe beim Schreiben künstliche Intelligenz genutzt. Mehrere Wissenschaftler und Journalisten seien bei den Analysen zu dem Schluss gekommen, dass der Roman C'était ou mourir weitgehend das Produkt einer KI sei, erklärte die Akademie Goncourt in Paris. Mit dem Ausschluss Aureliens solle die Integrität des Preises geschützt werden. SWR Nachrichten, Redaktion Stefan Bosch. Und das Wetter in Baden-Württemberg und Rheinland-Pfalz. Ein Hoch bestimmt das Wetter. Die Vorhersage: zum Abend oft sonnig, nachts klar, später örtlich Nebel. Tiefstwerte 11 bis 2 Grad. Morgen scheint auch oft die Sonne, nur im nördlichen Rheinland-Pfalz ziehen einige Wolken auf. Bei wenig Wind wird es deutlich wärmer, 22 Grad im Westerwald und bis 30 Grad am Kaiserstuhl. Und die weiteren Aussichten: am Sonntag und Montag Sonne und zeitweise Wolken, noch etwas wärmer, bis 31 Grad am Oberrhein, auch nachts allmählich milder. Und jetzt ist es gleich 17.05 Uhr.
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6: Mit Geli Hensoldt und dem Thema Xi Jinping zu Besuch bei Trump. Wie geht's weiter im Handelsstreit? Es gab Sesamkrusten-Seebarsch mit geschmortem Baby-Pak-Choi und es gab Geschenke. Zwei chinesische Panda-Bären sollen zumindest leihweise in den Zoo von Atlanta einziehen. Und Trump hat Xi Jinping offenbar direkt eine Adlerstatue überreicht, die, wie er sagte, in persönlicher Zusammenarbeit mit Melania und ihm entstanden ist. Und was ist sonst noch rausgekommen beim Besuch des chinesischen Präsidenten bei Donald Trump in den USA? Was haben die beiden besprochen mit Blick auf Handelsbeziehungen und künstliche Intelligenz? Und welche Folgen hat das alles für den Rest der Welt und auch für die Weltwirtschaft? Das diskutieren wir in diesem Forum mit Felix Lee. Er ist Autor bei der Süddeutschen Zeitung. Und mitdiskutieren wird auch Julian Hinz, Forschungsdirektor beim Kiel-Institut für Weltwirtschaft und Professor an der Uni Bielefeld. Und zu unserer Runde gehört auch Sonja Alvarez. Sie ist Korrespondentin der Wirtschaftswoche in New York. Frau Alvarez, nach allem, was man hört, ist ein Ergebnis des Treffens der beiden Präsidenten offenbar, dass diese Zollpause zwischen den USA und China, die es ja schon gibt, um 2 Monate verlängert worden ist, das sogenannte Busan-Abkommen. Ist es jetzt eine gute Nachricht?
7: Nein, das ist keine gute Nachricht. Alle hatten natürlich gehofft, dass es da zu einer echten Lösung kommt. Und dieser vermeintliche Durchbruch ist eben keiner, sondern dieser, ja, Waffenstillstand wird jetzt einmal nur vertagt für weitere 2 Monate. Das heißt, dass für die Wirtschaft, für die Unternehmen in den USA, aber natürlich auch in Europa und in anderen Ländern weiter die Zitterpartie vorherrscht, weil eben nicht klar ist, wird man sich dann jetzt im Januar einigen, worauf wird man sich einigen. Und ja, diese Unsicherheit ist natürlich Gift für die Wirtschaft.
6: Eigentlich, Herr Lee, hatten ja viele gehofft, dass eben da jetzt eine langfristige Perspektive in diesen Handelsauseinandersetzungen, in diesem Zollstreit endlich geben wird. Was denken Sie, woran ist es jetzt gescheitert? Also warum haben wir jetzt immer noch nichts Konkretes? Wer ist da verantwortlich dafür?
8: Ja, also gut, ich glaube, der Donald Trump hatte jetzt kein Interesse, dass sich dieser Streit in irgendeiner Weise womöglich nochmal verschärft, weil im Grunde gibt es ja ganz, ganz viele unklare Punkte, die weiter nicht ausgefochten sind. Im Übrigen ist der Streit ja nicht eingefroren, wenn man sich die letzten Monate anschaut. Also zum einen, China exportiert bei weitem nicht so viele seltene Erden wie zugesagt und es werden auch immer wieder zwischendurch irgendwelche Zölle hin und her wieder erhoben, zusätzlich erhoben. Ja, und warum da jetzt zu keiner Einigung gekommen ist, das hat, denke ich mir mal, ganz konkret mit den Midterms zu tun, die im November ja stattfinden.
6: Also mit den Wahlen in den USA.
8: Nein, ich glaube, Trump kann es sich nicht leisten, dass sich die wirtschaftliche Situation dann zusätzlich zu den massiv gestiegenen Energiekosten nochmal verschlechtern wird, weil das würde wahrscheinlich, würde ihm dann noch mehr Zustimmung verloren gehen. Das ist, denke ich mir mal, ein Grund, warum auf amerikanischer Seite zumindest momentan wenig Interesse war, da versuchen, da irgendwas beizulegen, beziehungsweise zu riskieren, dass sich der Streit sogar womöglich noch verschärft.
6: Verschärfen wäre natürlich aus Sicht des amerikanischen Präsidenten die schlechtestmögliche aller Optionen. Aber was natürlich ganz gut gewesen wäre jetzt auch vor diesen Wahlen und weil er ja auch dringend Erfolge braucht, wäre, dass er eben da einen Erfolg hätte vorweisen können. Also irgendeine konkrete Einigung. Herr Lee hat es gerade schon gesagt, es gibt dieses Abkommen, aber es ist nicht ganz so mit Leben gefüllt, wie das vielleicht aus Sicht der USA und auch aus Sicht von China möglicherweise sein sollte. Also Herr Hinz, ist es wahrscheinlich, dass da jetzt schon in den nächsten Tagen, Wochen, manche sagen, am Montag soll noch was Neues kommen, was Konkreteres verhandelt wird? Oder sagen Sie, jetzt ist erstmal wieder Ruhe und wir hören jetzt erstmal wieder gar nichts, eben auch wegen der Wahlen? Was denken Sie?
9: Das ist natürlich sehr schwierig zu sagen, was jetzt ganz konkret passieren wird. Wir können aber zurückblicken und da ist ja in den letzten 1,5 Jahren eigentlich immer nur die Deadline, die man sich selbst gesetzt hat, wieder verschoben worden. Und auch jetzt ist es ja gerade passiert, dass man wieder gesagt hat, okay, wir bis zum 10. Januar, glaube ich, ist jetzt die nächste Frist. Wir schieben mal das weiter raus, was wir, oder wir verlängern jetzt erstmal das, was wir jetzt gerade haben. Und gleichzeitig, wenn man sich anschaut, was tatsächlich passiert ist damit, also es wurde schon das Thema Unsicherheit angesprochen, für Unternehmen besteht weiter Unsicherheit und es ist ein bisschen die Frage, was Herr Trump mit der Politik bezweckt hat, also das bilaterale Handelsdefizit mit China, das hat er ein bisschen vielleicht behoben, das ist aber eigentlich relativ egal, also das kommt jetzt einfach viel mehr Zeug über Drittstaaten in die USA und das Defizit der USA ist weiter gestiegen und inzwischen ist das Handelsdefizit gegenüber Vietnam, Mexiko fast auf dem Niveau von China. Also das heißt, man hat damit sowieso nicht viel erreicht eigentlich mit dem, was man bisher gemacht hat.
6: Wie sieht es denn umgekehrt aus, Frau Alvarez? Also wenn Herr Hinz sagt, die USA haben ihre Ziele in diesem Handelskonflikt nicht erreicht, wie sieht es denn mit den Reaktionen der Chinesen aus? Sind die denn erfolgreich mit dem, was sie tun? Also, dass sie zum Beispiel immer diese Drohung mit den seltenen Erden in die Waagschale geworfen haben. War das eine gute Idee aus Sicht der chinesischen Regierung?
7: Ja, klar. Also China hat natürlich die ganze Welt im Würgegriff und gerade gilt das für Industrienationen wie die USA, die genauso wie Europa und eben auch insbesondere Deutschland eben abhängig sind von den seltenen Erden, die aus China kommen, vor allen Dingen eben in China verarbeitet werden. Und China hat da zuletzt immer mehr die Schlinge zugezogen, muss man sagen. Also es wurden eben sehr wichtige seltene Erden nicht mehr exportiert, die gerade zum Beispiel für den Bereich Halbleiter wichtig sind, Glasfaserkabel. Da zeigt China eben, dass es am längeren Hebel sitzt. Und das war ja auch der Grund, weshalb Xi damals oder eben jetzt auch immer noch ja hart bleiben konnte, als Donald Trump die Zölle so hochgezogen hat. Weil am Ende ist es eben immer China, das dann noch eins drauflegen kann und womöglich dann die Bänder zum Stillstehen bringen kann.
6: Also so unterm Strich sitzen die Chinesen aus ihrer Sicht im Moment am längeren Hebel?
7: Ja. Absolut. Und das zeichnet sich auch nicht ab, dass sich das ändern wird. Zugleich ist es natürlich aber auch so, dass die Chinesen Interesse daran haben, weiterhin auf dem großen amerikanischen Markt natürlich vertreten zu sein und hier ihre Produkte und Dienstleistungen zu verkaufen. Und dahingehend ist natürlich das Interessante, dass es Gerüchte gab, dass Xi eigentlich mit einer Wirtschaftsdelegation auch nach Washington reisen wollte. Mhm. Trump hatte ja eine 17-köpfige Delegation mitgebracht, vor allen Dingen Tech-Chefs waren dabei, aber auch der einflussreichste deutsche CEO, den es an Trumps Seite gibt, das ist der Mastercard-Chef Michael Miebach, der war dabei. Und diese Delegation von Trump saß jetzt eben wieder mit gestern beim Staatsbankett, aber Xi durfte eben keine Wirtschaftsvertreter mit reinbringen. Also da ist Trump hart geblieben. Es gab Gerüchte, dass Xi eigentlich versuchen will, die chinesischen Autobauer hier auf dem amerikanischen Markt mit Produktionen zu platzieren. Das würde ihnen natürlich helfen, ja, die hohen Zölle zu umgehen. Bisher gibt es hier keine chinesischen Autos, weil eben der Zoll bei 100% liegt. Dazu gibt es Sicherheitsbedenken. Es gibt Gesetze, die eben mit Blick auf diese starke Vernetzung der chinesischen Autos, die auch draußen halten will. Aber Trump hat natürlich ein Interesse daran, hier weiter Industriejobs zu schaffen. Aber das könnte eben eine Büchse der Pandora dann für die amerikanische Autoindustrie sein, die ohnehin unter Druck ist, wenn hier die Amerikaner reingelassen werden. Insofern ist es jetzt nicht überraschend, dass es da erstmal wenig Bewegung gab.
6: Ja, bitte.
9: Die Einschränkungen gegenüber chinesischen Autos auf amerikanischen Straßen, die sind aber natürlich keine Trump-Politikmaßnahmen. Ne? Sie bestehen ja schon also deutlich länger und die Zölle waren, also es gibt irgendwie 100% Zoll auf Elektroautos, die sowieso nicht eingeführt wurden. Insofern ist dieser Zoll quasi wirkungslos. Da gibt es quasi nichts, was davon betroffen ist. Aber genau, insofern, das ist fast eine Politikmaßnahme in den USA, die relativ konsistent ist über die Zeit, wo Trump dann nicht eingegriffen hätte. Und das wäre im Umkehrschluss natürlich nochmal ein besonderes Signal gewesen, wenn er jetzt derjenige ist, der auf einmal chinesische Autos in die USA lässt, wenn das noch nicht mal Biden vorher gemacht hat.
8: Ja, und ich muss auch sagen, ich erlebe die chinesische Führung gar nicht in Peking selbst, gar nicht so entspannt, wie es jetzt zumindest in Washington den Anschein gemacht hat.
6: Entspannt inwiefern? Mit Blick auf den Handelskonflikt? Oder?
8: Überhaupt auf die gesamte Situation, weil die chinesische Wirtschaft, sie leidet schon. Also klar, sie haben dieses Asset mit den seltenen Erden und was vor allem auch, glaube ich, denke ich mir, eine chinesische Stärke ist, sie haben eine ganz, ganz klare Strategie, in welchen Bereichen sie noch abhängig von westlicher Technologie sind, aber diese Abhängigkeit schleunigst abbauen will und wie man strategisch quasi Kapazitäten aufbaut, dass man diese Unabhängigkeit erreichen wird. Aber aktuell ist es schon so, dass die Wirtschaft in China schon auch leidet und nicht zuletzt eben auch von dem Handelskonflikt mit den USA, im Übrigen auch mit dem Handelskonflikt mit Europa. Also und konkret mit den Autos ist es ja so, die Chinesen produzieren zwar inzwischen wirklich 1A Elektroautos, aber die Kapazitäten, die Überkapazitäten, die geschaffen wurden in den letzten Jahren, die sind immens. Also der eigene Markt, der kann wahrscheinlich so ungefähr 20 bis 22 Millionen Autos verkraften, aber China hat Kapazitäten geschaffen für fast doppelt so viel oder mehr als doppelt so viel. USA hat, wie Herr Hinzer schon dargestellt hat, schon unter Biden quasi die Riegel dicht gemacht. Da kommt nichts rein. Umso mehr versucht man in China natürlich diese Kapazitäten irgendwo oder das irgendwo anders hinzulenken.
6: Ja, deswegen kommt nach Europa.
8: Genau, nach Europa. Da reden wir, denke ich mir, noch mal später. Deswegen, das setzt ja auch den Streit zwischen China und Europa massiv unter Druck. Also so entspannt ist China nicht, weil auch wenn die Strategie klar ist, man möchte autark vom Westen, auch von den USA werden und das strategisch auch sehr, sehr zielgerichtet verfolgt, aber so weit ist man eben noch nicht. Und insofern hatte man sich schon ein bisschen mehr erhofft, auch von diesem Besuch, dass man da vielleicht mit Trump, so ein paar Punkte abbringen kann.
6: Aber dann ist doch umso interessanter die Frage, warum es nicht gelungen ist. Also Trump könnte eigentlich ganz guten Erfolg brauchen. Frau Alvarez sagt, die Chinesen sitzen mit den seltenen Erden am längeren Hebel. Jetzt haben wir trotzdem nach diesem Treffen eigentlich, naja, vielleicht ein Mini-Fortschritt, aber nicht so riesig. Also woran hakt es?
8: Naja, Trump ist und bleibt unberechenbar. Und das macht es natürlich auf eine Art auch für die chinesische Führung doch relativ schwer. Also China kann eins nicht leiden, Unberechenbarkeit. Hat das natürlich eingeplant. Deswegen, es war ja bis zum Schluss offiziell nicht klar, eigentlich war schon klar, dass Xi Jinping kommen wird. Aber offiziell haben die den Besuch, glaube ich, erst Anfang der Woche zugegeben. Und auch mit dieser Wirtschaftsdelegation, das versucht man natürlich auch nicht so hoch an die Glocke zu hängen, weil man immer weiß, da könnte irgendwas von Trump-Seite irgendwas Unberechenbares wieder kommen und nichts fürchtet die chinesische Führung, zumindest auch nach außen hin in die Öffentlichkeit, so etwas wie Gesichtsverlust. Und eigentlich will man das alles sehr stark unter Kontrolle behalten. Und das ist halt mit Trump sehr, sehr schwierig. Aber nichtsdestotrotz, deswegen, man versucht in China, in Peking dann auch vorab dann die Erwartung auch nicht zu hoch zu setzen, auch mit der Wirtschaftsdelegation, wie gesagt, das hat man in den chinesischen Medien eigentlich auch kaum gelesen, dass das China eigentlich vorhatte, damit man nicht allzu tief fällt, falls das nicht hinhaut, und das hat jetzt ja auch nicht hingehauen.
6: Wie, Herr Hinz, vielleicht an Sie mal die Frage, wie ist denn dieses Treffen insgesamt zu bewerten? Also haben sich da zwei Menschen getroffen, die auf Augenhöhe miteinander sprechen können oder auch miteinander sprechen, also der chinesische Präsident und der US-amerikanische? Oder was ging von diesem Treffen so für Sie so ein Signal aus, auch mit diesem ganzen Pomp drumherum, dem Rahmenprogramm, das Trump für seinen Gast zusammengestellt hat? Was ist das für eine Botschaft?
9: Ich glaube, das fragen Sie besser die Kolleginnen, die vor Ort sitzt. Aber ich glaube, es geht eben vor allem als Signal an die Wirtschaft hier einiges. Also das ist, glaube ich, einer der Hauptpunkte, dass man hier hätte Sicherheit schaffen können. Und also Unsicherheit ist natürlich für Unternehmen besonders schwierig in Bezug auf, wo bekomme ich in den kommenden Jahren meine wichtigen Vorleistungsprodukte her? Was sind wichtige Märkte für mich? Wo möchte ich investieren? Also Unsicherheit, ich würde auch sagen, bei all dem, was Herr Trump in den letzten oder die jetzige amerikanische Regierung in den letzten 1,5 Jahren so an Maßnahmen durchgesetzt hat, ist vor allem die Unbeständigkeit das, was große wirtschaftliche Kosten verursacht. Und da ist natürlich so ein Treffen, kann dann schon zwischen diesen beiden großen Blöcken für Beruhigung sorgen. Und das hätte also nicht nur in den USA, auch in China, aber eben vielleicht auch in Europa, dann durchaus schon wichtige Effekte und auch wahrscheinlich sogar messbare Effekte, weil eben diese Unsicherheit selbst ganz schön viel kostet.
6: Aber die ist natürlich irgendwie Teil auch der Trumpschen Politik, wie Herr Lee gerade gesagt hat. Ja, Frau Alvarez.
7: Ja, daran anknüpfend nochmal. Xi hat ja gestern Abend in seiner Festrede beim Staatsbankett nochmal Trumps Lieblingsslogan genutzt und davon gesprochen, dass Make America Great Again Hand in Hand gehen könnte, so hat er es gesagt, mit der sogenannten großen Wiederbelebung der chinesischen Nation. Und das klingt ja nach diesem Streben oder eigentlich schon ja Dasein auf Augenhöhe der beiden Länder. Aber man kann es natürlich auch so lesen, dass er sagt, also konzentriert ihr euch mal auf euer Magerding und wir kümmern uns um den Rest der Welt. Also auch da demonstrierte er eben nochmal aus meiner Sicht so einen Machtanspruch. Aber Trump scheint das eben offenbar nicht als Drohung zu empfinden, sondern ja im Gegenteil. Er hat ja wirklich mit lobenden Worten gestern nicht zurückgehalten und sprach von einer wirklich großartigen Freundschaft auf Basis gegenseitigen Respekts. Er und Xi hätten sich noch nie besser verstanden. Das sind natürlich Worte von Trump, die sehr bemerkenswert sind, denn damals im Wahlkampf hatte er ja eigentlich noch gesagt, dass er eigentlich deutlich härter gegen China vorgehen will. Und zugleich ist es natürlich auch fraglich, wie so eine wirklich großartige Freundschaft und dieser Respekt einhergehen kann damit, dass China eben den Iran unterstützt, dass China auch Russlands Angriffskrieg in der Ukraine unterstützt, während Trump eben diese Komplimente verteilt und Xi offenbar auch nicht nur ein einziges Zugeständnis jetzt bei diesem Gipfeltreffen abverlangt hat.
8: Also ich glaube ja, also China kennt sowas eigentlich gar nicht wie Freundschaft. Das versteht man auch auf, ich sag mal, Staatsebene eigentlich gar nicht. Xi Jinping oder China unter Xi Jinping hat ein ganz klares Ziel. Man möchte wirtschaftlich die Nummer eins werden, irgendwas um 2049 herum. Und man möchte sich vor allem auch nicht von keinem Land, auch von den USA, nicht irgendwas vorschreiben lassen. So, und deswegen will man auch militärisch natürlich zur Nummer eins werden im Indo-Pazifik. Aber ich glaube, China hat schon auch ein realistisches Verständnis, wo das Land momentan auch gerade im Verhältnis zu den USA steht und dass man eben noch nicht die Nummer eins ist. Natürlich freut sich ein Xi Jinping, dass ein Donald Trump ihn so mit allem ehren und ihn wirklich mit alles nur Erdenkliche empfangen hat, und das wertet China diplomatisch natürlich ungemein auf. Aber eigentlich hat China Angst nach wie vor den USA, dass die USA, und zwar ja nicht nur seit Trump, sondern schon vorher schon, ganz klar in Chinas Ambitionen eine systemische Rivalität sehen und das versuchen auch einzudämmen. Und Peking weiß wiederum halt, dass man an dem Punkt noch nicht ist, wo man sehr gern sein möchte, und die USA denen noch sehr viele Hürden in den Weg legen könnte auf dem Weg zu diesem Ziel. Und zum Beispiel, Sie erwähnten das jetzt mit Iran und so weiter und auch mit Russland. Ja, da mischt China irgendwie indirekt dann doch irgendwie mit und versucht da sich umgekehrt da auch dem Westen da Steine in den Weg zu legen. Aber was zum Beispiel Xi Jinping überhaupt gerade unter der Trump-Administration gar nicht mag, ist diese Unberechenbarkeit und zum Beispiel, dass womöglich Trump mit Putin sich wieder näher kommen, weil obwohl China letztendlich de facto Russland gerade im Krieg gegen die Ukraine Russland unterstützt, fürchtet Xi Jinping wiederum nichts mehr, als dass Putin und Trump sich wieder näher kommen könnten, weil das würden sie in diesem Dreier-Großmachtsgeflecht würde China wiederum an den Rand drängen. Also das ist sehr, sehr kompliziert. Nach außen hin schafft es Xi Jinping schon ganz geschickt, irgendwie Stabilität, Selbstbewusstsein und so weiter darzustellen. Aber nach innen in Peking selbst sieht man viele Entwicklungen äußerst fragil. Man muss aber dazu sagen, anders jetzt zum Beispiel auch die Europäer oder so, natürlich hat China schon eine sehr, sehr klare Strategie, wo und wie es lang gehen soll. Und das verfolgt man schon sehr, sehr zielstrebig. Also in mancherlei Hinsicht ist China auf diverse dieser Großkonflikte auf der Welt doch ein bisschen besser vorbereitet, als wir das hier im Westen sind.
7: Aber ich möchte nochmal auf diesen Punkt eingehen, dieses indirekten Mitmischens, wie es Felix Lee gesagt hat. Ich würde da nicht sagen, dass das ein indirektes Mitmischen ist, sondern ein ganz gezieltes Mitmischen. Also ja. allein im ersten Halbjahr soll China 1300 Dual-Use-Teile an den Iran geliefert haben und dazu eben auch mit Satellitendaten zur Aufklärung von militärischen Zielen, das Mullah-Regime unterstützt haben, was natürlich dann dazu führt, dass dieser Krieg, den Trump ja eigentlich als kleinen Ausflug bezeichnet hat, jetzt eben schon so lange dauert und ihm jetzt womöglich auch dann die Midterms, beziehungsweise den Republikanern die Midterms kosten könnte, weil eben die Benzinpreise und die Dieselpreise auf Rekordniveau sind und es eben gar keinen Ausweg gibt daraus, wie es da zu einer Lösung kommen könnte. Und da scheint es jetzt ja bei diesem Gipfeltreffen keine Zugeständnisse von Xi gegeben zu haben. Und der Punkt, nochmal ganz kurz, der Punkt mit Putin, das finde ich auch interessant, dass Sie das angesprochen haben, denn es gibt jetzt ja die Einladung zum G20-Gipfel Mitte Dezember in Miami. Die USA sind ja Ausrichter. Auch da will Trump natürlich eine große Bühne bieten. Aber da habe ich jetzt eben gehört, dass das durchaus auch mit auf Betreiben der Ukraine passiert ist, diese Einladung, um eben zu demonstrieren, dass Putin ja an einen Verhandlungstisch gebeten wird, weil er sagt ja immer, niemand will mit mir verhandeln. Und da hat er eben jetzt die größte und bestmögliche Bühne, wird sich dann eben zeigen, ob er die dann tatsächlich nutzen wird. Man geht eher davon aus, dass er nicht kommt. Aber auch da eben dieses Mächteverhältnis finde ich interessant, dass Sie das angesprochen haben, mit Blick eben auch auf die Konstellation mit China.
6: Also wir halten vielleicht mal ganz kurz fest, es gibt eine Reihe strittiger Themen zwischen China und den USA und es gibt natürlich auch nach wie vor eine Reihe von Handelskonflikten. Es gibt Zölle, es gibt andere Einschränkungen bei den Chips, zum Beispiel bei den Rohstoffen. Wenn man da jetzt mal so einen Strich drunter macht, was kostet denn diese Auseinandersetzung wen? Also wer zahlt im Moment den höheren Preis? Die USA oder China? Was würden Sie sagen? Ich gebe die Frage mal in die Runde. Wer zuerst zuckt, darf sprechen. Herr Hinz, wollen Sie...
9: Es ist ja nicht nur eine Auseinandersetzung zwischen China und den USA. Also ich glaube, es ist extrem schwierig auseinanderzurechnen und es ist, also könnte man unter harten Annahmen vielleicht tun, aber die USA haben ja Maßnahmen, also Zölle ja nicht nur gegen China verhängt und die Spannungen bestehen ja nicht nur gegenüber China. Also angenommen, es wäre nur zwischen den USA und China passiert, so ein bisschen wie es 2018 war, dann würde man vermutlich heute sagen, dass die Kosten, ich würde denken, ungefähr gleich sind auf beiden Seiten. Also auch eben, weil die Chinesen ja reagiert haben und auch ihre eigenen wirtschaftlichen Probleme haben. Dadurch, dass die Amerikaner aber nun die Also es ist ja eben nicht nur mit den Chinesen so gemacht haben, sondern mit der ganzen Welt und insbesondere auch mit den Haupthandelspartnern. Auch das muss man sich immer wieder vor Augen führen. Also es ist ja nicht nur China, sondern es ist auch Kanada, es ist Mexiko. Mexiko hat ein bisschen weniger, aber Kanada gibt es ja gerade auf einige Produkte bis zu 50% Zölle. Dann dieses quälende, für uns deutlich fühlbarere Risiko, dass auf einmal zwischen den USA und der EU wieder hochkocht. Also die USA kämpfen, ich mag diese Wortwahl nicht, aber sie haben einfach mehrere Fronten in ihrem Zollkrieg. Da ist das, was mit China eben, also China ist eben ein großer Wirtschaftsraum und deswegen ist das besonders wichtig. Und dort sind auch die Zölle im letzten Jahr über 100% für ein paar Tage. Mhm. Und die Chinesen waren auch diejenigen, die neben den Kanadiern auch zurückgeschlagen haben. Mhm. Deswegen ist es etwas schwierig auseinanderzurechnen. Die Chinesen haben aber natürlich auch eigene Probleme. Ich tue mich da schwer, das wirtschaftlich so zu bewerten, als ob es irgendwie ganz klar ist. Ich würde vermuten, die Amerikaner etwas höhere Kosten, aber vor allem, weil sie es eben nicht nur mit China machen.
8: Also ich glaube auch, das ist sehr, sehr schwer zu beziffern. Aber wenn wir mal anschauen, wie die Welt, ich sage jetzt mal, vor diesen ganzen Streitereien waren. Also wir haben ja mal irgendwann in den 10er Jahren von einem Chimerica gesprochen. Das könnte man im Grunde noch ausweiten. Dieser globale Handel, der hat ja eine so enge Verzahnung fast aller großen Volkswirtschaften verursacht. Und was dann ja passiert ist, im Grunde mal plump gesagt, die Chinesen haben billig geliefert. Die Amerikaner haben sich dann, um sich diese Waren zu erwerben, haben sich dann verschuldet, zum großen Teil bei den Chinesen. Die Chinesen wussten aber gar nicht, was sie mit ihren Überschüssen dann machen sollten und haben das dann halt in US-Staatsanleihen investiert. Mhm. Also sprich, der chinesische Staat hat lange Zeit im Grunde im Wesentlichen und tut es ja zum großen Teil immer noch, den US-Staatshaushalt finanziert. Also das macht es jetzt so kompliziert. Und jetzt wird das irgendwie versucht, gerade von den USA aufzubrechen. Das ist schmerzhaft, denn erstmal für alle Seiten, aber es ist natürlich auch ein massives Backfire, dass der Anleihemarkt unter anderem deswegen momentan ja auch so verrückt spielt, hängt ja auch wiederum mit diesen ganzen Disruptionen zusammen, dass wenn die USA weniger jetzt direkt aus China importieren, die Chinesen wiederum dann weniger Überschüsse haben aus dem US-Handel, dass sie dann auch weniger in die Anleihen investieren der USA. Also das ist letztendlich dieses Chimerica. Wenn es diese zwei Volkswirtschaften mal quasi als eine Volkswirtschaft gesehen würde, dann würde das theoretisch, würde es alles funktionieren, aber das ist es halt nun mal nicht. Deswegen ist es so kompliziert. Aber was das Bittere ist, glaube ich, und das hat Herr Hinz ja schon darauf hingewiesen, also da hängen ja so viele andere Staaten auch mit drinne und nicht vor allem die Europäer und auch die Deutschen. Also die Nummer zwei Exportnation ist nach China, ist Deutschland. Und also Trump hat die Zölle dann in einem Rundumschlag gegen alle Länder verhängt, nicht zuletzt auch vor allem gegenüber den Europäern. Die Chinesen wiederum haben diese Exportkontrollen auf seltene Erden eben nicht nur gegen die Amerikaner verhängt, sondern auch letztendlich leiden darunter auch die Europäer. Also deswegen, das zu beziffern ist sehr schwer, aber man kann schon sagen, der Schaden ist immens für alle Seiten.
7: Und man würde sich ja eben wünschen, wie Sie es ja jetzt auch beide beschrieben haben, dass eigentlich der alliierte USA mit Europa gemeinsam eine Strategie aufsetzt, um eben den Überkapazitäten zu begegnen. Aber eben stattdessen eben schwächen die USA eher den Standort Europa, der dann eben selber versuchen muss, eine China-Strategie aufzusetzen, was natürlich schwierig ist, wenn Europa wiederum so geteilt wird, wenn ein Pedro Sanchez in Spanien auf Kuschelkurs mit den Chinesen geht. Und auch das finde ich bemerkenswert, dass ja auch der vielgelobte Mark Carney, der kanadische Premier, der
8: auch auf Kuschelkurs geht,
7: der macht sich ja nicht nur sozusagen auf den Weg nach Europa, um dort große Reden zu halten, sondern er geht eben auch mit den Chinesen auf Kuschelkurs, was auch für so eine gemeinsame Strategie diese assoziierte Mitgliedschaft geben, auch das ist ein Begriff, der bemerkenswert ist. Fragt man sich, wie das dann alles funktionieren soll.
8: Ja, wobei also ich würde mal kurz die chinesische Sichtweise mal einfließen lassen, weil die ist nämlich eigentlich ganz witzig. Man ist ja auch in China momentan gegenüber den Europäern aufgrund dieser Konflikte total auf Schamoffensive. Also wenn man sich anguckt, was für eine Wolfskriegerdiplomatie noch vor 2-3 Jahren auch gegenüber den Europäern herrschte und jetzt man so wahnsinnig nett ist. Und man versteht wiederum in Peking nicht, warum man hat jetzt mehrfach, nicht zuletzt bei der Münchner Sicherheitskonferenz im Februar, hat der chinesische Außenminister den Europäern quasi die Hand hingehalten und die haben einen Großteil der Europäer nicht angenommen. Und da wundert man sich in Peking, warum machen die Europäer das nicht? Die haben jetzt auch Ärger mit Trump, dann wäre das in deren Machtdenken wäre es doch plausibel, dass die Europäer sich doch jetzt mal stärker mit den Chinesen zusammenzutun, um sich nicht so dermaßen von Trump in die Enge drängen zu lassen. Ja, es gibt natürlich gute Gründe, warum man das auch aus europäischer Sicht auch nicht machen will, weil so ganz traut man den Chinesen eben auch nicht mehr. Aber so tickt, ich sag mal, so ist das machtstrategische Denken in China gepoolt.
6: Aber hat man vielleicht auch in Europa das Gefühl, man muss sich eben sozusagen in Anführungszeichen entscheiden? Also hat man ja lange gedacht, entweder bin ich quasi auf Seiten der USA oder auf Seiten von China. Ich muss mich da irgendwie einsortieren. Ist es noch so oder ist es in diesem ganzen Beziehungsstress, den wir da zwischen den Ländern haben, ist es ganz anders geworden.
9: Ja, aber es ist ja auch so, dass man sich eigentlich nicht einsortieren lassen müsste, sondern dass man einfach als ein Europa erstmal sprechen müsste.
6: Das natürlich, also dass man sich dann als Europa entscheiden muss.
9: Quasi. Ja, auch da muss man sich nicht entscheiden. Wir können einfach sagen, wir sind die Europäer, der Rest der Welt, also EU, USA, China, zwischen 13% und 16% des Welt-BIPs. So, wir könnten einfach sagen, wir sind die drei großen Märkte auf der Welt. Die Chinesen haben ihre eigenen Interessen, die Amerikaner anscheinend inzwischen auch. Die wollen auch nicht mehr mit uns so eng zusammen machen. Wir Europäer, wenn wir als Europäer zusammenhalten, dann sind wir ein riesengroßer Markt. Wir sind attraktiv für den Rest der Welt, weil wir uns an Regeln halten. Aber diese Karte wird einfach nicht, ich hoffe noch, wird einfach nicht gespielt. Das ist unglaublich.
8: Ja, das ist sicherlich richtig, aber Europa hat vor allem noch ein weiteres, doch ein größeres Problem nochmal. Also Europa ist einerseits erpressbar durch China, auch wegen der seltenen Erden. Aber die Europäer sind halt eben noch zusätzlich erpressbar von den USA, weil Europa so abhängig ist in der Verteidigung. Und das macht es natürlich für die Europäer, ich sage jetzt mal unter diesen drei und dann auch inklusive dieser unmittelbaren Bedrohung durch Russland, macht es für die Europäer das nochmal zusätzlich besonders schwer. Das Schlussfolgerung müsste natürlich heißen, dass die Europäer dann umso mehr an sich zusammensetzen und an einer Strategie da vorgehen. Ich würde schon auch sagen, ja, sicherlich, man denkt jetzt momentan in Europa, man müsse sich entscheiden, weil genau das verlangen die USA ja auch nicht nur erst seit Trump, auf welcher Seite steht ihr eigentlich? Also insofern, ich finde es gab ja diese berühmte Carney-Rede in Davos, die Mittelmächte müssten sich zusammentun. Das wäre sicherlich eine der richtigen Strategien, wie Europa das nochmal viel stärker forcieren müsste, auch die Initiative ergreifen müsste von diesen Mittelmächten, dieses Angebot von Kanada. Kanada ist aber, muss man zugleich auch sagen, ein doch auch volkswirtschaftlich, also geografisch nicht, aber volkswirtschaftlich ein recht kleines Land. Mhm. Aber dass man das noch stärker macht. Im Übrigen, es gibt ja auch noch andere, und zwar sehr große Volkswirtschaften in Asien, in Ostasien, die leiden auch unter diesem Zwist, dieser Rivalität USA-China und werden auch massiv unter Druck gesetzt. Und auch in die Länder Südostasien, die im Übrigen auch schon sehr lange Erfahrung haben, da von Großmächten, von Bullies in die Ecke gedrängt zu werden. Da wäre es sicherlich sinnvoll, sich viel, viel stärker auch mit diesen Ländern zu koordinieren, weil sie eben zumal auch schon gewisse Erfahrungen nicht zuletzt mit China vor der Haustür gemacht haben.
6: Jetzt haben Sie zwei Punkte genannt, Frau Alvarez, Moment, die wir vielleicht nochmal getrennt kurz uns anschauen müssten. Also einmal das gemeinsame Vorgehen der EU, wo Sie der Meinung sind, es wäre eigentlich angemessen. Das ist ja schon die Frage, warum klappt das nicht? Woran scheitert das? Und dann natürlich auch die Suche nach neuen Partnerschaften der EU möglicherweise mit anderen Ländern. Bleiben wir doch nochmal beim ersten Punkt, Frau Alvarez. Warum ist es so schwierig, dass sich die EU quasi einigt und dann als dritte
10: Macht, sage ich mal, in diesem Spiel der Kräfte einsortiert, auch wenn wir jetzt schon über die unterschiedlichen Abhängigkeiten von China und USA gesprochen haben. Also woran scheitert dieses gemeinsame Vorgehen?
7: Über diese Forderung von Mark Carney zum Zusammenschließen der Mittelmächte hat sich ja Jamie Dimon, der CEO von JP Morgan Chase, sehr lustig gemacht. Er meinte ja, dieses Zusammenschließen gibt es schon, das nennt sich Projekt Europa und ist auch gescheitert. Also genau damit spielt er eben darauf an, dass das Europa nicht gelingt. Und wir sehen ja einfach in verschiedenen Projekten, sei es zum Beispiel bei der militärischen Zusammenarbeit zwischen Deutschland und Frankreich, bei dem Kampfjet FCAS, dass das nicht funktioniert, weil einfach die nationalen Interessen dann immer am Ende noch höher wiegen, als dann dieser gemeinschaftliche Gedanke, ja, als starke Einheit aufzutreten, die eben nicht getrennt werden kann. Wir sehen es eben auch in Spanien, wo Sanchez die Chinesen mit offenen Armen empfängt, die ja eigentlich gerade draußen gelassen werden sollen. Jetzt wird ja gerade erwägt, neue Zölle nochmal eben neben den E-Autos auch auf die Plug-in-Hybride zu veranlassen, weil eben auch damit die Chinesen deutlich auf den Markt drängen. Wir sehen einfach, dass dann immer jeder dann doch zuerst an sein eigenes Land denkt und nicht immer an das Projekt Europa.
8: Ja, um es vielleicht doch ein bisschen positiver zu drehen. Also ein bisschen was ist ja dann doch auch passiert. Also Mercosur, auch wenn man denkt, oh Gott, warum hat das so dermaßen lange gedauert? Aber immerhin ist das jetzt auf die Wege gebracht. Und man hat auch von Europa

0: Industriebranchen in Europa auch zu zerstören.
1: Ja, aber ich meine, in Brüssel mag es vielleicht angekommen sein, aber eben dann nicht in den Ländern. Wir sehen es jetzt ja auch gerade mit Blick auf Kanada. Ich meine, 10 Länder haben immer noch nicht dieses Abkommen ratifiziert. Ja? Mhm. Also da spricht man von neuen Mitgliedschaften, aber da will man sich eben nicht bewegen. Das ist doch einfach absurd, dass man in diesen Zeiten dann nicht sagt, doch, wir machen das jetzt einfach zusammen, weil wir alle davon profitieren werden.
0: Da sind wir, können wir zumindest froh sein, dass Handelspolitik doch in erster Linie in der Hand der von Brüssel ist und dass es nicht die Nationalregierung dann alleine scheint. Aber ja, Sie haben natürlich völlig recht. Es reicht ja nicht nur, ein Abkommen zu unterzeichnen, sondern man muss diese Verträge dann ja auch mit konkret füllen. Und da passiert natürlich viel zu wenig.
2: Aber gehen wir mal davon aus, dass es eben so nach und nach einfach passieren wird, einfach weil die Welt so ist, wie sie ist, weil wir diese Konflikte haben und weil sich die Länder, auch die EU, eben nach neuen Partnerschaften umschauen müssen, wenn sie eben nicht da unter die Räder kommen wollen. Was heißt denn dann das für die Weltwirtschaft? Also verschiebt sich da was? Wenn wir neue Allianzen haben, werden dann diese zwei großen Blöcke, China, USA, werden die sich da irgendwie neu einsortieren müssen, weil halt andere, vielleicht auch größere Blöcke oder viele kleinere Zusammenschlüsse entstehen, die dann dieses ganze Gleichgewicht ja wieder eine ganz neue Balance bringen können, oder?
3: Also wenn ich einmal direkt da einhaken darf. Mhm. Ja, die USA und China sind große Blöcke, aber sie haben beide eben auch nur 15% der Weltwirtschaft. Zusammen sind es 30%. Und wenn wir hier der Großteil der Weltwirtschaft ist irgendwie der Rest. Ja, also 55% der Weltwirtschaft sind außerhalb USA, China und Europas. Und auch für Europa selbst, um auch das nochmal zu sagen, 2/3 des Handels aus europäischen Ländern bleibt in Europa. Also für Europa ist erstmal auch Europa selbst wichtig. Also wir müssen uns auch an der eigenen Nase fassen, um uns hier zu. Also wir können nicht immer alles auf den Rest der Welt schieben, was alles da Furchtbares passiert. Gleichzeitig sind wir eben auch extrem attraktiv für diese anderen 55%. Und da uns klein zu machen und als Europa als Mittelmacht zu bezeichnen, finde ich, kann man auch darüber diskutieren, wenn man genauso groß ist wie China und die USA. Aber dazu muss natürlich sehr viel passieren, um das irgendwie zu ändern.
0: Ja, wir Europäer haben natürlich noch ein weiteres Problem, ist, dass wir gerade in den Zukunftstechnologien, genau, Digitalisierung, KI, ja, da erheblich hinterherhinken im Vergleich zu China und Russland, die sich da ja einen, ich sag jetzt schon, maßlosen Wettbewerb da liefern. Und Europa da droht, da im Grunde schon da bei weitem nicht mehr drankommt. Aber auch da gäbe es noch viel mehr Möglichkeiten. Also man hat natürlich erkannt, dass man nicht mehr nur auf chinesische Hardware setzen kann und nicht nur sich auf US-amerikanische Software verlassen kann, beziehungsweise dass man sich dadurch, wenn man zu abhängig ist, erpressbar macht. Da gäbe es durchaus Möglichkeiten, weil da gibt es Länder, die da auch ziemlich weit voran sind. Und da kommen wir zu dem Thema Taiwan. Also ja, Taiwan bietet in dieser ganzen KI-Technologie, und wir reden da nicht nur von den Hochleistungschips, wo Taiwan ja quasi ein Monopol hat, sondern auch in ganz vielen Bereichen der KI-Hardware. Taiwan hat dieses Know-how, die Lücken zu füllen, die Europa in dem Bereich hat. Und da traut man sich natürlich nicht, weil China da Druck macht, man soll doch den Europäern, und zwar nicht nur politisch, sondern auch teilweise auf die Unternehmen, deutschen Unternehmen, bloß nicht zu viel mit Taiwan zusammenzumachen, weil China ja sagt, Taiwan, das ist ihres, und wenn Taiwan dazu eigenständig agiert, dass das entsprechend dann auch bestraft wird.
2: Aber ich meine, das ist ja eigentlich auch das, was über allem schwebt, ja, ob die Lage sich entspannt oder ob es noch weiter eskaliert zwischen den USA und China, zwischen der EU und China, das hängt natürlich vor allem auch an Taiwan und wie die Chinesen da weiter damit umgehen, oder?
0: Ja, das ist richtig, aber da machen die Amerikaner ja schon, und zwar auch schon vor Trump, aber Trump setzt das interessanterweise, ich weiß nicht, ob absichtlich oder unabsichtlich, fort, dieses Peking da im Unklaren zu lassen. Mhm. Also Biden hat das ja auf die Spitze getrieben, der hat dann ja gesagt, irgendwie in einem Satz hat er gesagt, ja, natürlich unterstützen wir Taiwan auch militärisch, und eine halbe Stunde später wird das vom Weißen Haus wieder dementiert, und das schafft diese Unsicherheit in Peking, und Peking, anders als jetzt Putin in der Ukraine, wenn Peking Taiwan militärisch einnehmen will, dann macht es Peking das nur, wenn es sicher gehen kann, dass das auch funktioniert. Und das kann man sich nicht, momentan noch nicht. Also ich weiß nicht, wie es in 2-3 Jahren aussieht, aber momentan kann sich Peking da nicht sicher sein, dass es tatsächlich

0: tatsächlich funktioniert. Und da muss man sagen, also Trump, die haben wohl über Taiwan gesprochen. Mhm. Es ist unklar, was genau und welche Wortwahl. Aber so wie es aussieht, hat da Trump die chinesische Seite weiter im Unklaren gelassen. So habe ich das zumindest interpretiert.
1: Genau, und es ist ja offen. Ich meine, im Dezember hatte Trump ja dieses eher sehr große Waffenpaket genehmigt. Das waren 11 Milliarden Dollar. Das war das größte Waffenpaket, was die USA jemals genehmigt hatten. Und dann kam ja gleich im Frühjahr dann dieses 14-Milliarden-Paket nochmal dann daher, was er dann ja aber auch ganz offensiv und öffentlich dann auch als ja Druckmittel gegen Xi auf den Tisch gelegt hat und gesagt hat, ja, mal gucken, ob das jetzt kommt oder nicht kommt. Ich meine, da gibt es natürlich auf Seite Taiwans und natürlich allen anderen, die an diesem Silicon Shield hängen, die Sorge, dass er da tatsächlich einfach Taiwan zur Verhandlungsmasse macht. Aber man kann es eben, wie Sie es beschrieben haben, natürlich auch unter diesem Punkt der strategischen Ambiguität sehen, dass er das eben offen lässt. Also jetzt zumindest in gestern und heute, so was öffentlich bekannt ist, hat es jetzt zu diesem 14-Milliarden-Paket noch keine weitere Entscheidung gegeben. Da geht es eben um Mittelstreckenmunition und Antidrohnensysteme, also wichtige Abwehrtechniken, die die USA dann Taiwan liefern würden.
2: Das heißt aber, momentan ist man so in so einer Mittelposition, also die USA gehen keinen wirklichen Schritt nach vorne, China auch nicht. Jetzt hat man gesagt, es wird im Laufe der nächsten Tage und Wochen vielleicht noch Details zu diesem Treffen und zu möglichen Folgen geben. Frau Alvarez, worauf müssen wir uns da einstellen?
1: Ja, also wir müssen uns weiter darauf einstellen, dass wir keine Klarheit darüber haben, was kommen wird. Es kommen jetzt erstmal
2: zieht sich irgendwie durch, ja.
1: Genau, ja. Also es kommen jetzt erstmal die Midterms, da wird Trump punkten müssen, aber klar ist auch, dass er dafür eben mehr braucht als Pandas, ja? Also die werden die Wähler sicherlich nicht dazu treiben, die Kreuze bei den Republikanern zu machen. Insofern, ja, es ist eben überraschend, dass er zumindest auch was diese große Show ja auf offener Bühne angeht, dass da so wenig Substanz jetzt gefolgt ist bei den Gesprächen. Also Xi scheint ihm da jetzt keinen Triumph gegönnt zu haben, der ihm da bei den Wahlen ein bisschen Rückenwind geben könnte.
0: Was man zu China sagen kann, also China hat einen langen Atem, denkt langfristig und die Ziele sind ganz klar formuliert. Man möchte bis 2049 von westlicher Technologie unabhängig sein, autark sein und den Rest der Welt aber in vielen Schlüsseltechnologien abhängig gemacht haben. Und damit das nicht passiert, damit andere, vor allem die Europäer, auch nicht erpressbar sind, muss Europa da sich durch jetzt Strategien überlegen, um zu verhindern, dass man noch mehr Abhängigkeiten aufbaut von China, weil China ist ein Akteur, der das auch politisch zu nutzen weiß und dann eben andere Länder erpressbar macht. Und das gilt es zu verhindern.
2: Das heißt aber, es bringt uns gar nichts in Europa, wenn wir auf die USA und China und deren Handelskonflikt schauen, wie das Kaninchen vor der Schlange, sondern
0: wir müssen unsere Hausaufgaben machen.
2: Ja, Herr Hinz, wir brauchen eine eigene Strategie und müssen uns da irgendwie selbst positionieren.
3: Ja, und man muss sich nicht einer der beiden Seiten anschließen. Wir können auch einfach unser eigenes Ding machen, sofern es denn wir auch sind. Also Deutschland alleine oder Litauen alleine oder Frankreich alleine wird es da nicht reißen. Europa zusammen vielleicht schon.
2: Das war das Forum in SWR Kultur mit Sonja Alvarez von der Wirtschaftswoche, mit Felix Lee von der Süddeutschen Zeitung und mit Professor Julian Hinz von der Uni Bielefeld und vom Kiel-Institut für Weltwirtschaft. Und wir haben diskutiert über das Thema Xi Jinping zu Besuch bei Trump. Wie geht's weiter im Handelsstreit? 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Mein Name ist Geli Hensoldt und ich danke Ihnen fürs Zuhören bei diesem Forum heute. Einen schönen Freitagabend noch.
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3: Um 18 Uhr mit Younes Nam. Die Neuauflage des Tankrabatts kommt ab Anfang Oktober. Bundestag und Bundesrat billigten im Eilverfahren ein Gesetz der schwarz-roten Koalition, das bis Ende Dezember Steuererleichterungen von rund 17 Cent je Liter Benzin und Diesel vorsieht. Aus Berlin berichtet Efi Seibert.
4: Die Tankstellen müssen diese Steuersenkung aber nicht 1:1 weitergeben. Erwartet wird aber, dass die Preise schon in der Nacht zum 1. Oktober fallen werden. Die Bundesregierung rechnet damit, dass rund 2,5 Milliarden Euro weniger an Steuern in die Staatskasse fließen werden. Die Hälfte sollen diesmal die Länder tragen. Diese Länder haben bei ihrer Abstimmung im Bundesrat heute aber weitergehende und dauerhafte Maßnahmen gefordert, um die Spritpreise noch stärker zu senken. Kritiker bemängeln, dass der heute beschlossene Tankrabatt teuer und nicht zielgenau ist, weil damit auch wohlhabende Autofahrer unterstützt werden, während Menschen, die kein Auto haben, bei den Energiepreisen nicht unterstützt werden.
3: Der Bundestag hat auch die Reform der Bundespolizei beschlossen. Im Kampf gegen Schwerkriminelle und Cyberangriffe bekommen Beamte somit künftig mehr Befugnisse. Dabei geht es vor allem um die Erhebung von Daten und den Einsatz von Kameradrohnen. VW und Audi rufen knapp 1 Million Fahrzeuge in die Werkstätten. Grund sind Probleme mit der Lenkung, die ausfallen könnte. Das geht aus Daten des Kraftfahrtbundesamtes hervor. Um das Problem zu lösen, müsse die Lenkungsverschraubung durch eine nicht rostende Schraube ersetzt werden. Betroffen sind demnach bestimmte Baureihen der VW-Modelle Tiguan, Touran, Golf Variant, Caddy und Golf sowie vom Audi Q3. Der Chemiekonzern BASF hat Interesse an einer Übernahme von Evonik. Das hat der Spezialchemiekonzern Evonik bestätigt. Demnach liegt eine unverbindliche Anfrage von BASF vor. Diese beziehe sich auf ein freiwilliges öffentliches Übernahmeangebot für alle Evonik-Aktien. Gespräche zwischen den Unternehmen gibt es derzeit nicht. Die Evonik-Aktie legte nach Bekanntwerden der Nachricht deutlich zu. Papst Leo XIV. Hat die internationale Gemeinschaft aufgefordert, Kinder und junge Menschen besonders zu schützen. Im digitalen Zeitalter dürfe deren Verletzlichkeit niemals zum Anlass für Ausbeutung werden. Das sagte das katholische Kirchenoberhaupt beim Besuch der Kultur- und Bildungsorganisation UNESCO in Paris. Der Papst warnte auch vor den Risiken der künstlichen Intelligenz. Es müsse sichergestellt werden, dass diese Technologien dem Menschen dienten. Die Akademie Goncourt hat einen Roman des kanadisch-haitianischen Autors Telisson Aurélien von der Auswahlliste für den renommierten Literaturpreis Prix Goncourt gestrichen. Hintergrund sind Vorwürfe, der Autor habe beim Schreiben künstliche Intelligenz genutzt. Mehrere Wissenschaftler und Journalisten seien bei Analysen zu dem Schluss gekommen, dass der Roman C'était ça ou mourir weitgehend das Produkt einer KI sei, erklärte die Akademie Goncourt in Paris. Mit dem Ausschluss Aureliens solle die Integrität des Preises geschützt werden. Bundesbildungsministerin Prien sieht in der Entscheidung der sächsischen Stadt Heidenau, keine weiteren Stolpersteine zuzulassen, einen Skandal. Der Bild-Zeitung sagte sie, wer Erinnerungsorte jüdischen Lebens auf Friedhöfe verdrängen wolle, mache Juden noch einmal unsichtbar. Der Stadtrat von Heidenau hatte auf Antrag von AfD und CDU beschlossen, keine Stolpersteine mehr zu verlegen. Zur Begründung heißt es wörtlich, an die Opfer von Krieg, Terror, Diktatoren, Vertreibung und insbesondere den Nationalsozialismus soll künftig auf dem Nordfriedhof der Stadt gedacht werden. Mit 4 Schlägen hat Stuttgarts Oberbürgermeister Nopper das erste Fass Bier auf dem Cannstatter Volksfest angestochen. Bis zum 11. Oktober hoffen nun rund 240 Schausteller, Wirte und Marktkaufleute auf gute Geschäfte. Ab Sonntag wird auf dem Wasen auch das landwirtschaftliche Hauptfest gefeiert. Auf knapp 130.000 Quadratmetern Fläche präsentieren sich bis zum 4. Oktober Hunderte von Ausstellern. Es gibt eine Sonderschau zur modernen Kälberhaltung und Zelte mit Hunderten von Tieren. SWR Nachrichten, Redaktion Thomas Bertsch. Und das Wetter in Baden-Württemberg und Rheinland-Pfalz. Ein Hoch bestimmt das Wetter. Die Vorhersage: zum Abend oft sonnig, nachts klar, später örtlich Nebel. Tiefstwerte 11 bis 2 Grad. Morgen scheint auch oft die Sonne, nur im nördlichen Rheinland-Pfalz ziehen einige Wolken auf. Bei wenig Wind wird es deutlich wärmer, 22 Grad im Westerwald und bis 30 Grad am Kaiserstuhl. Die weiteren Aussichten: am Sonntag und Montag Sonne und zeitweise Wolken, noch etwas wärmer bis 31 Grad am Oberrhein, auch nachts allmählich milder. Es ist 18.05 Uhr.
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5: Und das sind einige der Themen bis 6:30. Ab 1. Oktober soll der Tankrabatt kommen. Davor gab es heute im Bundestag nochmal eine Debatte über die Sinnhaftigkeit. Der Papst ist in Frankreich eingetroffen und hat sich kritisch über Sterbehilfe und KI geäußert. Und Volkswagen ruft fast 1 Million Fahrzeuge zurück. Auch das ist Thema in dieser Sendung. Mein Name ist Gerhard Leitner. Einen schönen Freitagabend. Viel ist über Sinn und Unsinn des Tankrabatts diskutiert worden, aber eines ist klar, keiner wird sich beschweren, wenn der Sprit ab Oktober günstiger wird. Der Bundestag und am Nachmittag auch der Bundesrat haben heute mehrheitlich für einen neuen Tankrabatt in Höhe von rund 17 Cent pro Liter gestimmt. Über die Debatte im Bundestag berichtet Georg Schwarte.
6: Da ist er wieder, der Tankrabatt. Die Grüne Katharina Dröge aber mochte sich im Bundestag darüber eher nicht freuen.
7: Ich finde es wirklich vollständig absurd, dass der Deutsche Bundestag jetzt schon zum dritten Mal darüber beraten muss, einen völlig gescheiterten Tankrabatt einzuführen.
6: Gescheitert? Nicht alle sehen das wie die Grünen oder die Linken oder die AfD. Im Gegenteil, bei der SPD sagt Ministerpräsidentin Manuela Schwesig kurz zuvor im Bundesrat, es war ein großer Fehler, den zweiten Tankrabatt im Juni auslaufen zu lassen. Der dritte jetzt von Oktober bis Dezember goldrichtig. Der Sprit müsse wieder unter 2 Euro kosten.
8: Und ich sage es hier ganz deutlich, in den letzten Wochen gab es in meinem Bundesland kein anderes Thema als Frau Schwesig, 2,50 Euro an der Tankstelle, das können wir nicht mehr. Und das haben die Menschen uns auch gezeigt. Das haben die uns auch bei der Wahl gezeigt.
6: Mit Wutwahlergebnissen, meint sie. Und ihr Genossenkollege Armin Willingmann aus Sachsen-Anhalt sagt leicht resigniert, was Wallenstein heute wohl zum Tankrabatt gesagt hätte.
9: Spät kommt er, doch er kommt, der Tankrabatt. Für uns in Sachsen-Anhalt kommt er zu spät.
6: Ab 1. Oktober also soll die Energiesteuer pro Liter Sprit um rund 17 Cent sinken. Die Hoffnung, dass wie beim letzten Mal die Mineralölmultis davon wenigstens rund 80% an die Autofahrer weiterreichen. Die Freundin der Marktwirtschaft, Wirtschaftsministerin Katharina Reiche, bleibt aber eher mittelbegeistert vom Tankrabatt.
10: Ich würde ihn jetzt nicht als ordnungspolitische Meisterleistung bezeichnen.
6: Weil sie, wie viele Ökonomen auch, das Prinzip Gießkanne beklagt. Alle kriegen den Rabatt, auch der von Finanzminister Klingbeil oft zitierte Porsche-Fahrer. Armand Zorn, SPD, übrigens Co-Chef der Spritpreis-Taskforce im Bundestag, zeigt das Dilemma auf.
11: Es gab die Möglichkeit A, Maßnahmen, die zielgerichtet sind, aber die nicht sofort wirken. Oder Maßnahmen, die sofort wirken, aber leider nicht so zielgenau sind.
6: Dafür haben sie sich jetzt im Bundestag und Bundesrat entschieden. Laut Stefan Korbach, CDU, ist der Tankrabatt ein Pflaster mit 3 Vorteilen.
12: Er wirkt sofort an der Zapfsäule. Er kommt ohne komplizierte Anträge und Prüfverfahren aus und er entlastet vor allem diejenigen, die auf den Pkw oder Lkw angewiesen sind.
6: Geplant übrigens ab Januar ein Spritpreisdeckel. Wie genau, weiß noch niemand, aber er soll kommen. Und geht's nach Finanzminister Klingbeil auch eine Übergewinnsteuer, die sich bei den Mineralölmultis die hohen Gewinne zurückholt. Bremens Bürgermeister Bovenschulte lobt das ausdrücklich, egal wie Klingbeil das rechtlich anstelle.
13: Wobei mir die Rechtstechnik eigentlich völlig egal ist. Egal, welche Farbe die Katze hat, Hauptsache sie fängt Mäuse.
6: Katharina Dröge übrigens von den Grünen konnte sich trotzdem nicht beruhigen. Sie sagt, bei Familien und Kindern kürzen, aber Autofahrer unterstützen, nicht mit uns.
7: Ich habe mal zu meinen Freundinnen und Freunden gesagt, wenn eure Kinder ein Auto wären, dann würden sich Friedrich Merz und Lars Klingbeil dafür interessieren. Leider sind sie Kinder und damit interessiert sich diese Bundesregierung nicht für sie.
6: Weniger polemisch war da der CDUler Mario Vogt, Thüringens Ministerpräsident, der wie seine übrigen Kollegen in der Länderkammer auch sagte, Politik müsse zeigen, dass sie handlungsfähig sei. Auch das schütze Demokratie. Und auch beim Tanken kennt der Mann sich offenbar aus.
14: Wer in diesen Tagen in Deutschland an einer Tankstelle steht, der blickt nicht auf die Weltlage, sondern der blickt auf die Anzeige an der Zapfsäule.
5: Sagt Mario Vogt in der Debatte um den Tankrabatt. Der wurde heute beschlossen. Benjamin Großkopf hat berichtet. Sie haben gehört, wie kontrovers über den Tankrabatt diskutiert wurde. Zum einen ist es natürlich für die Autofahrer gut, wenn die Spritpreise sich ab Oktober wieder, sagen wir mal, im Rahmen bewegen. Zum anderen kostet das den Staat und damit dann doch wieder uns allen viel Geld. Aber ist der Tankrabatt mehr als Symbolpolitik oder braucht es einfach gerade jetzt ein solches Signal, das jeder gebeutelte Autofahrer an der Preistafel sehen kann? Benjamin Großkopf in unserem Hauptstadtstudio kommentiert.
15: Der Tankrabatt mag gesamtökonomisch gesehen sinnbefreit und wenig zielgenau sein. Politisch ist er zurzeit richtig, weil er vielleicht nicht maximal effizient, aber schnell umzusetzen ist und direkt wirkt, weil er den Energiepreisschock durch Ukraine und Iran-Krieg zumindest ein wenig abmildert und, Beispiel Lebensmittel, damit die gesamte Lieferkette vom Feld des Landwirtes bis in unseren Kühlschrank trifft. Und weil er im besten Sinne gerecht ist, weil nämlich fast alle etwas davon haben. Man kann es doof, gut oder mittel finden, dass in Deutschland fast 50 Millionen Verbrennerautos fahren, fast jeder LKW tankt Diesel, aber so ist es gerade nun mal. Politik ist eben nicht immer die Kunst des Möglichen, sondern des Machbaren und ein Tankrabatt ist gerade machbar. Klar, vielleicht wäre es besser zu unterscheiden, wer braucht wirklich Unterstützung, weil er sonst nur schwerlich zur Arbeit kommt oder seinen Betrieb nicht mehr führen kann. Nur, das ist die urdeutsche Sehnsucht nach Einzelfallgerechtigkeit, die das Land lähmt, beispielsweise im Steuerrecht oder in der Sozialgesetzgebung. Also, wer bekommt einen Tankrabatt? Die, die wenig verdienen? Was ist wenig? Die, die arbeitslos sind, aber sollten die überhaupt ein Auto haben? Und was ist mit denen, die einen SUV fahren, die nicht? Wo soll das hinführen? Was maßen wir uns an, individuelle Lebensentwürfe und Verläufe von Menschen zu kategorisieren und danach zu entscheiden? Du ja und du eher nicht. Die Folge wären endlose Gerechtigkeitsdebatten und außerdem eine gigantische Arbeitsbeschaffungsmaßnahme für Behörden und Steuerberater. Klagen in der Folge sehr wahrscheinlich, all das kennen wir aus der Corona-Zeit. Nein, der Staat ist hier in der Daseinsfürsorge für seine Bürger gefragt. Das kann man sich auch 2,5 Milliarden Euro kosten lassen. Der Schritt kommt allerdings viel zu spät und hat mit Sicherheit dazu beigetragen, dass die politische Erzählung vor allem von weit rechts außen, das Land stehe am Abgrund und keiner kümmert sich, verfangen hat. Dass die Bundesregierung jetzt das Richtige macht, ist leider Zufall und nicht Strategie. Sie hat es nämlich versäumt, die darüberliegenden Probleme anzugehen. Da wäre nämlich erstens die Frage, wie gewinnorientierte Mineralölkonzerne mit deutlichem Nachdruck an ihre gesellschaftliche Verantwortung erinnert werden. Sie sind nämlich Teil der Daseinsfürsorge. Ein freundliches Bitte, wie jetzt wieder vom Bundeskartellamt zu hören ist, scheint da zu wenig imperativen Charakter zu haben. Und zweitens und noch viel entscheidender ist das Argument ja richtig, dass die Bundesregierung nicht dauerhaft die Folgen der weltweiten Krisen wegsubventionieren kann. Es wäre nur gut, wenn sie das in ihrer Macht Stehende tut, damit beispielsweise die Straße von Hormuz wieder geöffnet wird. Immer wieder hat der Kanzler auch mit Blick auf die Lage in der Ukraine gesagt, dass sich etwas verändere und vermittelt, dass Deutschland hierbei eine gute Rolle spiele. Das Ergebnis ist leider bekannt.
5: Aus Berlin war das ein Kommentar von Benjamin Großkopf. Wir bleiben beim Thema Auto und Verkehr. Volkswagen ruft in Deutschland knapp 1 Million Fahrzeuge in die Werkstätten zurück. Es könnte ein Problem mit einer Schraube am Lenkgetriebe geben, so die Begründung. Betroffen sind mehrere VW- und Audi-Modelle. Frage an Oliver Jürgens in Wolfsburg. Um welches Problem handelt es sich ganz genau?
16: Bei den jetzt betroffenen Modellen geht es um eine Schraube, mit der das Lenkgetriebe befestigt ist. Das Kraftfahrtbundesamt weist darauf hin, dass die Lenkung ausfallen könnte, wenn denn die Schraube abreißt. Das Problem ist nach Angaben von VW bei internen Qualitätsüberprüfungen aufgefallen. Routinemäßig werden da einzelne Bauteile überprüft und dann bei Auffälligkeiten die betroffenen Fahrzeuge, wie in diesem Fall, jetzt vorsorglich zurückgerufen. Betroffen sind jetzt verschiedene Modelle, der Golf, aber auch der Golf-Variant, Tiguan, Touran und Caddy sowie der Audi Q3. VW sagt, dass der Schaden erst nach Jahren auftritt, also nicht bei Neuwagen, ausgelöst zum Beispiel durch Streusalz. Die betroffenen Fahrzeuge sind deshalb zum Teil auch schon älter. Bei den Volkswagen-Modellen geht es um die Baujahre 2013 bis 2024, bei Audi um die Jahre 2017 bis 2024.
17: Was heißt das denn für die Fahrzeughalter? Was müssen die jetzt tun?
16: Die Halter bekommen Post vom Kraftfahrtbundesamt. Das Amt hat die Halterdaten und man kann dann anhand der Fahrzeugidentifikationsnummer überprüfen, ob das eigene Auto betroffen ist. Die Halter sollten sich dann an den Hersteller oder eine Vertragswerkstatt wenden. In der Werkstatt wird dann die betroffene Schraube ausgetauscht und das ist auch kostenlos. Das Kraftfahrtbundesamt weist aber darauf hin, dass bisher keine Personen- oder Sachschäden bekannt seien.
17: Der Vorgang ist nicht ungewöhnlich. Wie häufig kommt denn so ein Rückruf vor?
16: Rückrufe kommen bei den Autobauern immer wieder vor. Allein bei Volkswagen ist das in diesem Jahr der 9. Fall. Bei anderen Herstellern sind es aber auch schon deutlich mehr Rückrufe. Beispiel Mercedes, da waren es schon 17 in diesem Jahr. Grundsätzlich gilt, mal muss nur ein kleines Software-Update erfolgen. Im Frühjahr gab es bei VW bei 100.000 Elektroautos Probleme mit der Batterie, die im schlimmsten Fall hätte brennen können. Dieser aktuelle Rückruf jetzt ist bei Volkswagen aber schon ein größerer. Eine vergleichbare Größenordnung hatte der Dieselskandal. Damals wurden allein in Deutschland rund 1,4 Millionen Fahrzeuge zurückgerufen.
17: Volkswagen ruft knapp 1 Million Fahrzeuge zurück. Hintergründe waren das von Oliver Jürgens. In Baden-Baden wird morgen gewählt, aber es geht nicht um die Politik, sondern um Sport. Der Deutsche Olympische Sportbund, DOSB, stimmt darüber ab, wer als deutscher Bewerber für die Olympischen Sommerspiele 2036, 40 und 44 antritt. Nach Absage von Berlin sind noch Köln-Rhein-Ruhr und München im Rennen. Frage an Sportreporter Holger Kühner: Wie läuft denn diese Wahl im Baden-Badener Kurhaus morgen genau ab?
18: Also es gibt Delegierte. Insgesamt sind 144 Stimmen zu vergeben. Allerdings haben schon 3 persönliche Mitglieder abgesagt, also 141. Die meisten Stimmen liegen bei den sogenannten Sportfachverbänden, also beim Deutschen Fußballbund, beim Deutschen Turnerbund, beim Deutschen Alpenverein, der darf auch mit abstimmen. Das sind die olympischen Verbände und die haben jeweils 3 Stimmen. Plus 10 Leute aus dem DOSB-Präsidium, plus eben die 8 persönlichen Mitglieder, von denen 5 abstimmen, werden also 141 Stimmen. Dadurch, dass nur 2 Kandidaten noch im Rennen sind, wird das Ding wahrscheinlich im ersten Wahlgang entschieden.
17: Also München oder Köln-Rhein-Ruhr. Gibt es da morgen dann ein Hauen und Stechen im Baden-Badener Kurhaus?
18: Das wird dann schon vorüber sein. Das gibt es möglicherweise heute Abend, wobei Hauen und Stechen ist ein Begriff aus dem Sport, klar. Kennen wir, aber da wird es sehr friedlich zugehen. Am Abend ist im Kongresshaus ein großer Empfang. Sehr viel Politprominenz hat sich angekündigt. Henrik Wüst, der Ministerpräsident von NRW, der hinter der Bewerbung Köln-Rhein-Ruhr steht. Markus Söder, Bayerns Ministerpräsident, kommt für München. Frau Schwesig, Ministerpräsidentin aus Mecklenburg-Vorpommern, kommt, weil Rostock-Warnemünde mit den Segelwettbewerben mit dabei ist. Sportprominenz Boris Becker wird erwartet, der darf allerdings nicht mit abstimmen. Und morgen dann kommt Frank-Walter Steinmeier und wird das Ergebnis verkünden. Also da wird heute Abend im Kongresshaus, da werden, glaube ich, echt nochmal so die entscheidenden Gespräche geführt.
17: Okay, da wird dann schon einiges abgeräumt. Holger, deine Einschätzung, wer hat denn die besseren Karten, München oder Köln-Rhein-Ruhr?
18: Man muss es, glaube ich, ein bisschen differenziert betrachten. Morgen geht es um die deutsche Meisterschaft. Da gibt es den Pokal für Köln, Rhein-Ruhr oder für München. Aber wir sprechen ja von Olympischen Spielen. Das heißt, wer die Olympischen Spiele dann letztendlich ausrichten darf, das entscheidet das Internationale Olympische Komitee international. Und das ist für mich die ganz große Frage. Wer hat international die besten Chancen? Cologne, Rhein-Ruhr, sage ich immer, oder Munich, hatten schon die Spiele 72, schwingt auch ein bisschen Emotion mit. Also ich glaube, wenn es aufs internationale Parkett geht, ins internationale Olympische Komitee, würde ich sagen, gehen wir mit München ins Rennen.
17: Berlin hat ja Anfang der Woche zurückgezogen. Da gab es schon länger Ablehnung von Linken und Grünen. Ist die Entscheidung auch aus sportpolitischer Sicht nachvollziehbar?
18: Also dieses internationale Argument, das hätte eindeutig für Berlin gesprochen. Aber es kommt diese politische Dimension dazu und der Deutsche Olympische Sportbund hat einen Bewertungskatalog veröffentlicht. Das ist eine Bewertungsmatrix, sehr kompliziert, sehr deutsch, mit sehr vielen Fakten. Und da landete Berlin mit der Bewertung gut, abgeschlagen, leicht abgeschlagen hinter München und Köln. Und man hatte in Berlin dann schon auch das Gefühl und auch innerhalb des Deutschen Olympischen Sportbundes, dass Berlin wahrscheinlich keine wirklich gute Wahl wäre. Dazu kommt in München und Köln, Rhein-Ruhr, gab es Bürgerreferenten, die pro Olympische Spiele waren. In Berlin gab es das nicht.
17: Morgen entscheidet sich, wer als deutscher Bewerber für die Olympischen Sommerspiele 2036, 40 oder 44 antritt. Zur Diskussion stehen Köln-Rhein-Ruhr oder München. Holger Kühner war das aus unserer Sportredaktion. Papst Leo XVI. Hat bei seinem Besuch in Frankreich einmal mehr vor den Gefahren durch künstliche Intelligenz gewarnt. In einem Zitat: Paradies der Maschinen, das unseren Alltag bestimme, drohe das verloren zu gehen, was uns menschlich mache, sagte das Oberhaupt der katholischen Kirche. 4 Tage lang ist der Pontifex in Frankreich. Aus Paris berichtet Anna Giordano.
19: Ein Empfangskomitee aus Kindern und Jugendlichen singt, klatscht und jubelt, als der Papst am Flughafen von Paris-Orly landet. Leo XIV. Nimmt sich nach dem Gang über den roten Teppich Zeit für ein paar Selfies, unterschreibt auf einem T-Shirt, das ihm die Jugendlichen hinhalten, hat offensichtlich Freude dabei. Etwa eine halbe Stunde später wird er dann vom französischen Präsidenten Emmanuel Macron und seiner Frau Brigitte im Élysée-Palast empfangen. Der Empfang ist formvollendet, wenig herzlich. Allerdings kennen sich Papst Leo und Emmanuel Macron auch gar nicht. Bis heute. Die beiden reden eine gute Dreiviertelstunde unter 4 Augen. Anschließend kommen sie herunter in den Festsaal des Palastes. Beide sprechen von der wiederaufgebauten Kathedrale Notre-Dame als Symbol der Hoffnung. Beide betonen, dass künstliche Intelligenz nicht ohne ethische Richtlinien eingesetzt werden dürfe. Der Papst formuliert davon ausgehend eine grundsätzliche Mahnung: Technik und Fortschritt könnten den Menschen vom Guten abbringen. Mit Besorgnis stelle ich bisweilen fest, wie Gesellschaften derzeit in die falsche Richtung abdriften und Gefahr laufen, Wissenschaft und Technik in gewinnorientierte Unternehmungen zu verwandeln, die genetische Manipulationen, Leihmutterschaft, den Handel mit Organen oder das Angebot eines geplanten Todes fördern. Leo XIV. Nimmt damit unter anderem Bezug auf einen Gesetzesentwurf, über den in Frankreich seit Monaten gestritten wird. Er soll unter bestimmten Bedingungen eine Beihilfe zum Suizid und aktive Sterbehilfe legalisieren. Auf seine Rede folgt langer Applaus. Von der französischen Innenpolitik wechselt der Papst am Nachmittag auf die weltpolitische Bühne. Im Pariser Hauptquartier der UNESCO mahnt Leo XIV. Vor Diplomaten aus aller Welt ein Ende des globalen Wettrüstens an. Um den Frieden zu schaffen und zu wahren, sei der Multilateralismus wichtig. Dieser müsse wiederbelebt werden.
20: Face aux nombreuses et complexes urgences de notre époque.
19: Angesichts der zahlreichen und komplexen Notlagen unserer Zeit blickt die Welt mit gegensätzlichen Gefühlen auf die internationalen Institutionen. Diese Institutionen durchleben eine Effizienzkrise, vor allem wenn der Dialog eher als Hemmnis für das Handeln, denn als Ressource für den Frieden angesehen wird. Angesichts dieser Fehlentwicklungen gilt es, eine heute seltene, aber erstrebenswerte Tugend zu fördern, das Vertrauen.
20: Il faut promouvoir une vertu aussi rare que désirée.
19: Ein eindringlicher Appell, globale Krisen nicht dem Recht des Stärkeren zu überlassen.
17: Papst Leo XIV. Besucht Frankreich. Aus Paris war das die mitgereiste Anna Giordano. Sogenannte grüne Werbung ist bei vielen Unternehmen beliebt, also eine Art von Werbung, die betont, wie nachhaltig oder umweltfreundlich ein Produkt angeblich sein soll. Von nächster Woche an sollen in der EU strengere Regeln für solche grüne Werbung gelten. Grundlage ist die neue EU-Richtlinie AMPCO. Sabine Stöhr aus unserer Umweltredaktion, was genau wird denn da geregelt durch diese neue Richtlinie?
2: EMPCO steht für Empowering Consumers for the Green Transition. Auf Deutsch sowas wie Verbraucher für den grünen Wandel fit machen. Die EU-Richtlinie soll dafür sorgen, dass wir verlässlichere Informationen bekommen. Zum Beispiel darüber, wie langlebig oder wie reparierbar ein Produkt ist. Gleichzeitig soll die Richtlinie Greenwashing erschweren. Also Werbung, die ein Produkt grüner erscheinen lässt, als es tatsächlich ist. Manchmal funktioniert es ja schon, indem ein grünes Blatt oder eine Sonnenblume mit drauf gedruckt ist. Dahinter steckt die Idee, wenn wir bessere Informationen haben, treffen wir vielleicht andere Kaufentscheidungen. Die EMCO zwingt einen Hersteller also nicht dazu, das klimafreundlichste Produkt herzustellen, sondern sie soll erstmal verhindern, dass ein weniger nachhaltiges Produkt als besonders grün verkauft wird.
17: Und wie kann das dazu führen, dass Produkte tatsächlich nachhaltiger oder umweltfreundlicher werden?
2: Wenn ich beim Kauf sehe, dass ein Produkt länger hält, besser repariert werden kann oder eine längere Garantie hat, kann das meine Entscheidung verändern. Vielleicht bin ich dann auch bereit, etwas mehr dafür zu bezahlen. Untersuchungen im Auftrag der EU-Kommission, die deuten darauf hin, dass genau das passieren kann. Und wenn mehr Menschen langlebige oder reparierbare Produkte wählen, dann steigt die Nachfrage danach. Das wiederum kann Hersteller dazu bringen, mehr solcher Produkte anzubieten. Die EMCO wirkt dabei zusammen auch noch mit anderen EU-Regeln, etwa der Ökodesign-Verordnung und dem Recht auf Reparatur. Die Frage ist also, wird durch die Richtlinie das Marketing jetzt nur ehrlicher? Also ohne grünes Blatt und Sonnenblume? Oder werden dadurch irgendwann auch die Produkte selbst nachhaltiger? Das ist ja zumindest die Idee dahinter.
17: Sabine Stöhr war das aus unserer Umweltredaktion zur neuen EU-Richtlinie EMCO gegen sogenannte grüne Werbung. Baden-Württembergs Innenminister Hagel von der CDU hat in einem Interview eine Äußerung gemacht, die aufhorchen lässt. Er will Polizistinnen und Polizisten aus Berlin aufnehmen. Das hat er angesichts einer möglichen linksgeführten Regierung in Berlin in den Raum gestellt. Zuerst hatte die Bild-Zeitung berichtet, Frage an Iris Volk in unserer Redaktion Landespolitik in Stuttgart. Wie kommt er denn auf sowas?
21: Im SWR-Interview hat er es damit begründet, dass die Linke die Polizei aus seiner Sicht nicht gut behandeln würde. Mit weniger Befugnissen, weniger Budget und Sozialarbeit statt Polizeiarbeit. Tatsächlich geht aus dem Wahlprogramm der Linken hervor, dass die Partei stärker auf Prävention setzen will, den Datenschutz stärken will und zum Beispiel auch weniger in die Ausrüstung der Polizei investieren will. Klar ist aber auch, dass die Linke erstens die Polizei nicht abschaffen möchte und zweitens in einer Koalition ihr Wahlprogramm auch nicht 1:1 durchsetzen könnte, wie die CDU selbst ja am besten weiß.
17: Wie ernst meint Hagel das mit der Polizei aus Berlin denn überhaupt?
21: Nicht ganz so ernst. Als Jobgarantie will Hagel das Angebot jedenfalls nicht verstanden wissen. Das hat er auf SWR-Nachfrage klargemacht. Im Einzelfall müssten die potenziell neuen Polizistinnen und Polizisten zu Baden-Württemberg passen, bezogen auf die Organisationskultur und auch was die Stellen angeht, so der Innenminister. Das ist wohl so zu verstehen, dass das Land Baden-Württemberg gar nicht unbegrenzt viele neue Polizeibeamte und Beamtinnen bezahlen könnte, vor allem angesichts der aktuellen Haushaltslage. Und falls die Linke in Berlin gar keine Regierung bilden kann, dann wäre die Sachlage sowieso wieder eine andere, was ein bisschen auch den Verdacht nahelegt, dass das Ganze vielleicht weniger als Anwerbeaktion von Polizistinnen und Polizisten gedacht war und mehr als Werbung für eine CDU-geführte Koalition im Land Berlin.
17: Iris Volk war das aus unserer Redaktion Landespolitik in Stuttgart. SWR Kultur aktuell um 18.27 Uhr gleich und wie immer am Ende der Woche in unserer Freitagssendung ist es jetzt Zeit für
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23: Es ist immer wieder erstaunlich, wie langsam sich die bürgerfreundliche Digitalisierung in deutschen Behörden dahinschleppt. Gerade mal 15 von 100 Deutschen schaffen es, ihrem neuen Perso die digitale Ausweisfunktion beizubringen. Diese ist eigentlich sehr nützlich, wenn man zum Beispiel sein Auto von zu Hause aus und ohne Termin zulassen will. Wie gesagt, eigentlich. Die restlichen 85 Deutschen scheitern zum großen Teil schon daran, die digitale Funktion freizuschalten. Ich gehöre dazu. Und es fühlt sich gut an, nicht alleine blöd zu sein. Wobei es weniger am IQ des Einzelnen als vielmehr an dem Verfahren selbst liegt. Der private Verein Next hat das untersucht. Darin engagieren sich Menschen, die der digitalen Verwaltungsträgheit in Deutschland auf den Grund gehen. Demnach verzweifeln die meisten Nutzer daran, dass sie sich in einem Labyrinth aus Logins, Authentifizierungscodes, Anmeldepins und Registrierungsformularen verlaufen. Andere geben auf, weil ihr Smartphone den im Ausweis eingebauten Chip nicht lesen kann oder die notwendige Ident-App den Vorgang irgendwann abbricht. So war es bei mir. Selbst diese App scheint zu verzweifeln. In dem Antworttextfeld entschuldigte sie sich für einen, Zitat, unerklärlichen Fehler. Irgendwann hat mich dann die Motivation verlassen und schließlich ist das Leben auch ohne digitale Ausweisfunktion ganz schön. Stutzig hat mich allerdings das Begleitschreiben zu meinem Perso gemacht. Man bekommt nämlich von seiner Ausweisbehörde ein persönliches Sperrkennwort für den digitalen Ausweis zugeschickt, falls der echte geklaut wird oder verloren geht. Mein mir zugewiesenes Kennwort lautet Bauchansatz. Kein Witz. Dabei habe ich dem zuständigen Amt bei Antragstellung nur ein Passbild geschickt. Keine Ganzkörperaufnahme, da bin ich mir sicher. Bauchansatz. Soll noch mal jemand sagen, dass die auf dem Amt alle spaßbefreit sind? Da sitzt irgendein kichernder Verwaltungsfachangestellter in seinem Büro und darf auf diese Art seinen aufgestauten Kundenfrust abreagieren. Was bekommen andere als Sperrkennwörter zugewiesen? Botox-Unfall? Hungerhaken? Gesichtsgünter? Bei mir also Bauchansatz. Unverschämtheit. Also nicht wegen der Bedeutung oder Zuschreibung, sondern dass das Kennwort ausschließlich aus Großbuchstaben besteht und weder Zahlen noch Sonderzeichen enthält. Das lernt man schon in der digitalen Grundschule von wegen Datenschutz und Passwortsicherheit. Statt Bauchansatz wäre Mega-Sixpack angemessen gewesen. Mit Bindestrich natürlich. 2 Stück. Da ich aber ohnehin auf die digitale Ausweisfunktion verzichten werde, kann ich jetzt auch das Sperrkennwort in den Mülleimer werfen. So einfach kann man sich ganz analog von seinem Bauchansatz trennen.
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17: Und immer Freitag am Ende unserer Sendung, am Ende der Arbeitswoche sozusagen. Heute waren es Gedanken von Peter Knetsch. Mein Name ist Gerhard Leitner. Ich wünsche einen schönen Abend und die Zeit, es ist 18.30 Uhr.
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0: Guten Abend. Großes Erstaunen und große Freude heute am Mainzer Staatstheater. Die Kritikerumfrage der Fachzeitschrift Opernwelt hat das Dreispartenhaus zum, Achtung, Opernhaus des Jahres gekürt. Eine Sensation für die Landeshauptstadt von Rheinland-Pfalz. Das Staatstheater hat die Stadt direkt mit Fanfaren informiert. Wie das ging und warum diese Ehre? Das nach Only Hoping, so hat der kanadische Folkmusiker Al Nickel sein Album genannt. Hoffnung ist für ihn ganz wichtig. Daraus kann Energie schöpfen und die lässt er einfließen in seiner Musik, zum Beispiel in dieses Stück Musik hier, Mountain Song, in SWR Kultur am Abend. Al Nickel.

Das war die Jazzsängerin Caro Trischler aus Mainz. Die hat vor ein paar Jahren ein Konzert mit brasilianischer Musik gehört und war davon so verzaubert, dass sie das auch machen wollte. Stück für Stück hat sie sich in die Tonsprache reingearbeitet und auch in die portugiesische Sprache, die wirklich schwer zu lernen ist. Auf ihrem aktuellen Album hat sie sogar für zwei Songs selbst die portugiesischen Texte geschrieben. Caro Trischler, das war ein Song davon in SWR Kultur am Abend. War es eine Erfolgsgeschichte, eine weitere Mainzer Erfolgsgeschichte, die Mainz, das Mainzer Staatstheater, hatte heute auch eine zu verkünden. In einer knappen Stunde wird da die Zauberflöte gespielt, 19:30, und dann können sie noch ein bisschen aufrechter auf die Bühne kommen als sonst in Mainz. Denn Mainz, und das ist die große Erfolgsgeschichte, ist

0: 20, meine sehr verehrten Damen und Herren, liebe Kolleginnen und Kollegen. Es ist zu lesen, das Wunder von Mainz. Wir werden das jetzt hier fixieren.
1: Und jetzt steht es da in großen Lettern und für alle sichtbar, die über den Platz kommen. Wir sind Opernhaus des Jahres. 40 Kritikerinnen und Kritiker der Fachzeitschrift Opernwelt haben so entschieden. Intendant Markus Müller selbst wusste es schon vorab, allerdings unter strengster Geheimhaltung.
2: Dann hat mich irgendwann der Chefredakteur der Zeitung, die das macht, die Fachzeitschrift Opernwelt, angerufen und gesagt, sie dürfen zwar mit niemandem drüber reden, aber es ist so. Das kann man an sich nicht glauben. Und so ging es uns auch allen. Man konnte es einfach nicht fassen. Und es war wirklich ein großes Glück, weil wir sind ja nicht gerade ein riesiges Haus.
1: Tatsächlich stehen auf der Liste der früheren Preisträger Zürich, Frankfurt, Genf, Lyon, Stuttgart, München und Brüssel. Also große Häuser mit entsprechenden Etats. Mainz dagegen ist ein Mehrspartenhaus. Oper, Schauspiel, Tanz und Konzert teilen sich hier Bühnen, Werkstätten und Budget. Unter allen Preisträgern der vergangenen Jahrzehnte ist Mainz mit deutlichem Abstand der kleinste. Wie groß dieser Sprung ist, erklärt Markus Müller mit einem Bild aus dem Fußball.
2: Bei Gordon Schnieder habe ich so erläutert, im Sinne von, lieber Herr Ministerpräsident, Sie müssen sich so vorstellen, wenn jetzt Kaiserslautern gleichzeitig die Bundesliga wieder gewinnt, also deutscher Meister wird, und die Champions League, dann ist das ungefähr für den europäischen Repertoire-Opernbetrieb dieselbe Nachricht. Das heißt, man wird für die gesamte Saisonleistung ausgezeichnet und es geht um einen europaweiten Fokus.
1: Diese nun ausgezeichnete Saison stand unter einer Frage von Bertolt Brecht aus der Dreigroschenoper. Denn wovon lebt der Mensch? Im Zentrum standen drei Werke jüdischer Komponisten. Da war Korngolds Tote Stadt, die Nationalsozialisten verfemten. Dazu kam Viktor Ullmanns Kaiser von Atlantis, komponiert im Ghetto Theresienstadt. Und schließlich der Chronoplan von Julia Kerr. Die Oper sollte 1933 uraufgeführt werden, doch das Exil der Familie kam dazwischen. Erst jetzt, über 90 Jahre später, hat Mainz die Oper von Julia Kerr zum ersten Mal auf die Bühne gebracht. Zur Premiere kam Anfang des Jahres auch die Enkelin der Komponistin, glücklich darüber, dass ein Opernhaus dieses hochaktuelle Werk aufführt.
3: I'm so glad this opera's been put on. I think it's wonderful and it is very, very relevant to our times.
1: Diese Aktualität haben auch die Kritiker gesehen. Opernwelt-Chefredakteur Jürgen Otten lobt am Staatstheater Mainz eine politische Wachsamkeit, die man nicht in jedem Musentempel antreffe. Er hebt außerdem starke Regiehandschriften hervor, etwa einen ungewöhnlich feinen Falstaff und Missy Mazzolis Breaking the Waves nach dem Film von Lars von Trier. Für Opern-Chefdramaturgin Sonja Westerbeck gehört zu so einem Spielplan aber auch ein Publikum, das sich darauf einlässt.
4: Wir haben oft auch schwierige Stoffe oder große Projekte. Wir wünschen uns unser Publikum für diesen Diskurs, für diese Gespräche, für den Austausch. Und ich finde, das ist der Inhalt und den wollen wir immer wieder erreichen. Und ich glaube, da stehen wir im Moment ganz gut im Dialog miteinander als Haus und auch mit dem Publikum.
1: Das Publikum ist gekommen, auch zu den unbequemen Stücken. Denn wovon lebt der Mensch? Opernwelt-Chefredakteur Jürgen Otten beantwortet Brechts Frage in seiner Laudatio selbst, unter anderem von gutem Theater. Das Staatstheater Mainz zeigt, dass es dafür keine Metropole und kein Rekordbudget braucht. Es braucht einen Spielplan mit Haltung und ein Haus, das ihn gemeinsam trägt. Auf der Bühne, ebenso wie in den Werkstätten und der Technik.
5: Leonie Berger über das Wunder von Mainz. Sensationell holt das eher kleine Staatstheater Mainz den Titel Opernhaus des Jahres. Und wenn Sie neugierig geworden sind, es aber heute Abend zur Zauberflöte um 19:30 nicht mehr schaffen. Morgen hat die Oper In der Strafkolonie von Philipp Glass nach der Erzählung von Franz Kafka Premiere. Allerdings nicht im Mainzer Staatstheater, sondern in der Steinhalle des Landesmuseums in Mainz. Hier ist SWR Kultur am Abend mit Musik von Pepper, Onion, Ginger and Salt. MC Mambo, über diesen Song ist nicht viel bekannt. Er stammt von dieser Band aus Ghana, aufgenommen im Jahr 1980, irgendwann in den 80ern. Vor 2 Jahren ist der Song dann neu veröffentlicht worden, und zwar von dem Label Soundway. Die haben sich zur Aufgabe gemacht, so unentdeckte Musik aus der ganzen Welt zusammen zu sammeln und neu zu veröffentlichen und eben solche Perlen wie den hier zu finden. MC Mambo von Pepper, Onion, Ginger and Salt in SWR Kultur am Abend.

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0: Das war die Berliner Produzentin, DJ, Musikerin Nalan Karajagil. Die hat gerade ihr zweites Album veröffentlicht. Es heißt 2009 und darauf hat sie gesungen I've Got Nothing to Say, das wir gerade gehört haben, über das Gefühl der Ohnmacht, wenn man denkt, dass die Welt um sich herum ohne einen weiterdreht und verändern kann man eh nichts und man fühlt sich klein und unbedeutend. Das war I've Got Nothing to Say in SWR Kultur am Abend. Die Stuttgarter Philharmoniker, die haben sich auf ein spannendes Experiment eingelassen. Sie spielen Computerspielmusik als klassische Symphonie und das ist ganz speziell, denn Videospiele-Scores, die sind ja in so winzige Versatzstücke geteilt, denn an der Spielkonsole ändert sich die Musik ja radikal und ganz schnell, wenn die Figuren plötzlich umschalten von ich laufe hier gemütlich über eine Wiese bis zack, Achtung, ich werde angegriffen. Michael Riechmann hat sich bei der ersten Orchesterprobe umgehört, hat sich das angeschaut und geguckt, wie und ob das funktioniert.
1: So klingt Final Fantasy VII. Das Computerspiel von 1997 erzählt die Geschichte des Helden Cloud Strife, der als Ökosoldat gegen den gigantomanischen Megakonzern Shinra zu Felde zieht. Solche Geschichten haben den Produzenten für symphonische Videospielmusik Thomas Böcker seit seiner Jugend fasziniert.
2: Die letzten Spiele, mit denen ich mich so beschäftigt habe, war so die Legend of Zelda-Reihe. Die hat es mir schon immer seit meiner Kindheit auch angetan.
1: Das ist aber schon etliche Jahre her.
2: Weil wir hauptsächlich damit beschäftigt sind, die Musik aus den Spielen in die Konzerthäuser zu bringen.
1: Gemeinsam mit dem finnischen Komponisten Jonne Valtonen hat Böcker den Soundtrack zu einer Sinfonie mit 3 Sätzen arrangiert. Die beiden haben Final Fantasy selbst gespielt, vor allem jedoch stundenlang Walkthrough-Videos angeschaut.
2: Dann haben wir uns eben aufgeschrieben, was passiert, welche Musik spielt an welcher Stelle. Und darauf basierend konnte man sich dann quasi so eine Struktur bilden. Und daraus mussten dann eben diese 40 Minuten herausgeschält werden.
1: Und das dauert natürlich.
2: Herr Valtonen hat mindestens ein halbes Jahr tatsächlich arrangiert, plus eben die Zeit, die wir für die Recherche investiert haben, in dieses Projekt gesteckt. Also da steckt sehr viel Energie, Herzblut und Freude an der Sache in diesem Arrangement, in dieser Partitur, kann man sagen.
1: Dirigent Eckehard Stier will diese Ideen mit den Stuttgarter Philharmonikern und mindestens genauso viel Herzblut auf die Bühne bringen.
3: Ich habe tatsächlich in den 2000er Jahren mal ein komplettes Star Trek-Spiel durchgespielt.
1: Das war Star Trek Next Generation mit Kapitän Jean-Luc Picard. Mit opulenten Science-Fiction-Welten kennt er sich also aus. Und dass viele Spielefans häufig hunderte Stunden mit ihren Spielen an der Konsole zocken, eröffnet Stier und seinen Musikern ganz neue Räume.
3: Die Musik ist natürlich bei den Leuten dann im Kopf drin. Und wenn ich dann diese Musik noch in einer anderen Form in der Symphonie eingewoben in eine musikalische Story reinbringe, dann kommt dazu nochmal eine vierte und eine fünfte Dimension dazu. Und das kann schon echt atemberaubend sein.

0: Um den schnellen Szenenwechsel zu ermöglichen, setzen viele Soundtrack-Komponisten auf sehr, sehr viele kleine und sich häufig wiederholende musikalische Elemente, die den Spieler auch akustisch blitzschnell von einer Situation in die andere führen. Für dieses Projekt sind Stier und Co. jedoch andere Wege gegangen.
1: Final Symphony 7 ist anspruchsvoller, bringt aber eben dann auch tatsächlich Komponenten mit hinein, die so völlig unerwartet sind, dass Leute davon dann eben weggeblasen werden.
0: Und weil nicht nur die Musik, sondern auch die Geschichte des Spiels in den Köpfen des Publikums mitläuft, ergibt sich häufig eine ganz besondere Spannung.
1: Man könnte eine Stecknadel fallen hören und das ist immer wieder ein ganz großes Faszinosum.
0: Und wenn dieser Funke auch auf das klassische Konzertpublikum überspringt, hat Thomas Böcker sein Ziel erreicht.
2: Also es sind halt keine kurzen Stücke, sondern es sind wirklich ausgearbeitete Partituren. Und ich denke immer, dass das halt auch Musik ist, die Menschen ansprechen kann, die jetzt vielleicht gar nicht so unbedingt in der Welt der Videospiele zu Hause sind.
3: Spannend. Gaming meets Orchestra morgen Abend mit den Stuttgarter Philharmonikern im Hegelsaal der Stuttgarter Liederhalle. Jetzt in SWR Kultur am Abend mit Anno Wilhelm auch Musik aus einem Computerspiel. Das kommt aus The Last of Us aus dem Jahr 2013. Es ist eines der meistgeliebten Spiele unter Fans weltweit. Die Musik hat der Argentinier Gustavo Santaolalla komponiert. Anstatt eines großen, epischen Soundtracks ist diese Musik eher zurückhaltend, eher untypisch für ein Computerspiel in dieser Größenordnung. The Path.

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1: Um 19 Uhr mit Younes Nam. Die Berliner Grünen haben die Linkspartei aufgefordert, ihre Haltung zum Antisemitismus klarzustellen. Dies sei Grundvoraussetzung für mögliche Sondierungen, sagte Grünen-Landesfraktionschef Graf. Die Linke in der Hauptstadt will am Abend auf einem Landesparteitag über das weitere Vorgehen beraten. Sie hätte zusammen mit Grünen und SPD eine Mehrheit im Senat. Die Berliner SPD ist nach den Worten ihres Landeschefs Krach grundsätzlich zur Sondierung über eine solche rot-grüne-rot-Koalition bereit. Rechnerisch möglich wäre in Berlin auch eine Koalition aus CDU, Grünen und SPD. Die Neuauflage des Tankrabatts kommt ab Anfang Oktober. Bundestag und Bundesrat billigten im Eilverfahren ein Gesetz der schwarz-roten Koalition. Es sieht von Oktober bis Ende Dezember Steuererleichterungen von rund 17 Cent je Liter Benzin und Diesel vor. Der Chemiekonzern BASF hat Interesse an einer Übernahme von Evonik. Das hat der Spezialchemiekonzern Evonik bestätigt. Demnach liegt eine unverbindliche Anfrage von BASF vor. Diese beziehe sich auf ein freiwilliges öffentliches Übernahmeangebot für alle Evonik-Aktien. Gespräche zwischen den Unternehmen gibt es derzeit nicht. Die Evonik-Aktie legte nach Bekanntwerden der Nachricht deutlich zu. Papst Leo XIV. Hat die internationale Gemeinschaft aufgefordert, Kinder und junge Menschen besonders zu schützen. Im digitalen Zeitalter dürfe deren Verletzlichkeit niemals zum Anlass für Ausbeutung werden. Das sagte das katholische Kirchenoberhaupt beim Besuch der Kultur- und Bildungsorganisation UNESCO in Paris. Der Papst warnte auch vor den Risiken der künstlichen Intelligenz. Es müsse sichergestellt werden, dass diese Technologien dem Menschen dienten. Bundesbildungsministerin Prien sieht in der Entscheidung der sächsischen Stadt Heidenau, keine weiteren Stolpersteine zuzulassen, einen Skandal. Der Bild-Zeitung sagte sie, wer Erinnerungsorte jüdischen Lebens auf Friedhöfe verdrängen wolle, mache Juden noch einmal unsichtbar. Der Stadtrat von Heidenau hatte auf Antrag von AfD und CDU beschlossen, keine Stolpersteine mehr zu verlegen. Zur Begründung heißt es wörtlich, an die Opfer von Krieg, Terror, Diktatoren, Vertreibung und insbesondere den Nationalsozialismus soll künftig auf dem Nordfriedhof der Stadt gedacht werden. Die Honigernte in Deutschland ist in diesem Sommer trotz der extremen Hitze sehr gut ausgefallen. Wie der Deutsche Imkerbund mitteilte, lag die Ernte bei 39,4 Kilogramm Honig pro Bienenvolk und damit so hoch wie noch nie. Dennoch gibt es laut dem Verband keinen Grund zur Freude. Die aktuellen Erntezahlen dürften nicht darüber hinwegtäuschen, dass die Zahl der Bienenvölker sinke. Außerdem stelle der Klimawandel die Imkerei vor zunehmende Herausforderungen. Mit 4 Schlägen hat Stuttgarts Oberbürgermeister Nopper das erste Fass Bier auf dem Cannstatter Volksfest angestochen. Bis zum 11. Oktober hoffen nun rund 240 Schausteller, Wirte und Marktkaufleute auf gute Geschäfte. Ab Sonntag wird auf dem Wasen auch das landwirtschaftliche Hauptfest gefeiert. Auf knapp 130.000 Quadratmetern Fläche präsentieren sich bis zum 4. Oktober Hunderte von Ausstellern. Es gibt eine Sonderschau zur modernen Kälberhaltung und Zelte mit Hunderten von Tieren. SWR Nachrichten, Redaktion Thomas Bertsch. Und das Wetter für Baden-Württemberg und Rheinland-Pfalz. Ein Hoch sorgt für warme Luft. Die Vorhersage: heute Nacht klar, später örtlich Nebel. Tiefstwerte 11 bis 2 Grad, morgen tagsüber dann viel Sonne, im nördlichen Rheinland-Pfalz einige Wolken. Maximal 22 Grad im Westerwald bis 30 Grad am Kaiserstuhl. Die weiteren Aussichten: am Sonntag und Montag Sonne und zeitweise Wolken, noch etwas wärmer. Es ist 19.04 Uhr.
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2: Hallo, das Senckenberg-Museum in Frankfurt. Das ist beliebtes und bedeutendes Naturmuseum. Es ist zugleich aber auch Forschungseinrichtung mit über 200 Jahren Geschichte. Wie sehr die Forschungsarbeit hier auch von Frauen geprägt worden ist, das zeigt eine Ausstellung, die diese Forscherinnen mit Hilfe von KI sichtbar macht. Gucken wir uns an nach The Womack Sisters, drei Schwestern mit sehr musikalischen Vorfahren. Ihr Großvater war die Soul-Ikone Sam Cooke, ihr Onkel der Soul-Sänger Bobby Womack. Ihre Eltern waren Womack und Womack, in den 80ern sehr erfolgreich. Die drei Schwestern nennen sich The Womack Sisters. Im August ist ihr Debütalbum erschienen. Sie wollen, sagen sie, die Fackel weitertragen und außerdem Musik machen, die nicht weniger als heilen soll. The Warmack Sisters in SWR Kultur am Abend.

0: Das war das große Versprechen des Leipziger Musikers Florian Sievers, der sich als Solomusiker das Paradies nennt und in seinen Texten gerne über das Leben philosophiert, wie wir auch gerade gehört haben in SWR Kultur am Abend. Frauen haben in der Geschichte des Senckenberg Naturmuseums in Frankfurt immer eine große Rolle gespielt, als Wissenschaftlerinnen, als Zeichnerinnen und in vielen anderen Rollen. Sichtbar waren sie dabei kaum oder gar nicht. Wie sehr die Forschungsarbeit hier auch von Frauen geprägt worden ist, das wird gerade in einem Forschungsprojekt untersucht. Biografien von 11 Protagonistinnen der Naturforschung sind jetzt auch in einer eigenen Ausstellung zu sehen, die mit Hilfe von KI diesen Frauen auch ein Gesicht geben will. Christoph Schäffer hat sich das angesehen.
1: Bilder von berühmten Forschern und Wissenschaftlern zeigen meist weiße Männer in weißen Kitteln, fotografiert oder gemalt bei der Arbeit in ihrem Labor.
2: Die Männer zu der damaligen Zeit, die wurden halt sehr professionell porträtiert in einer Malerei oder in einer Fotografie. Und den Frauen wurde, genau wie die wissenschaftliche Ehrung, auch visuell diese Ehrung vorenthalten.
1: Sagt die Fotografin Gesine Born, die diesen Frauen ein Gesicht geben will. Denn gerade am Senckenberg-Institut gab es viele Wissenschaftlerinnen mit herausragenden Beiträgen zur Naturforschung. Zum Beispiel Elisabeth Schulz. Die Botanikerin und Malerin lebte im 19. Jahrhundert und zeichnete ebenso künstlerisch wie wissenschaftlich genau die Pflanzenwelt von Frankfurt.
3: Das ist jetzt heutzutage ein sehr großer Schatz. Wir haben hier bei Senckenberg 1262 Gouachen von ihr, die diese Flora Frankfurts aus dem 19. Jahrhundert zeigt. Und einige von diesen Pflanzen, die gibt es gar nicht mehr hier im Bereich Frankfurt, in der Region. Das heißt, dieses historische Werk hat jetzt für uns eine große Bedeutung, wenn wir an Klimafolgen und Veränderungen der Biodiversität hier bei uns in der Region denken.
1: Sagt die Kuratorin der Ausstellung Maike Schlegel. Secret Service – Frauen in der Naturforschung, so der etwas irreführende Titel. 11 Frauen und ihre im Verborgenen gebliebene Forschungsarbeit lernen wir hier kennen. Recherchiert hat ihre Geschichten die Historikerin Luisa Kapp.
4: Am Anfang stand eine Fußnote, ein Name oder vielleicht auch nur Initialen unter einer Zeichnung. Und dann ging die Detektivarbeit los und dann habe ich Personalakten durchforstet, ich habe Mitgliederlisten durchforstet, Publikationen, Danksagungen, allgemein Korrespondenzen von Wissenschaftlern und Wissenschaftlerinnen, um einfach Verweise auf diese Frauen zu finden. Jahresberichte, wo dann ganz kurz genannt werde, ja, Frau so und so hat das und das gemacht.
1: Vorgestellt werden diese Frauen mit Zeichnungen, Fotos und Präparaten aus ihrer Forschungsarbeit, aber auch mit Bildern, die Gesine Born mit Hilfe von künstlicher Intelligenz geschaffen hat.
2: Wir haben die Hintergründe recherchiert, auch die Kleidung der damaligen Zeit. Also die Bilder sind eigentlich auch Collagen aus ganz, ganz vielen Bildern. Und das ist halt spannend zu sehen, dass wir sozusagen die Forschungsobjekte oder die Forschungshintergründe der Frauen teilweise mit echten Fotografien bebildern konnten.
1: Zum Beispiel das Bild der Schneckenforscherin Maria Schilder. Eine Schreibtischszene mit ihrer Originalschneckensammlung, die im Museum aufbewahrt wird, wurde nachgestellt. In diese Szene hinein hat Gesine Born mit KI-Hilfe ein Porträtfoto von Maria Schilder montiert. Auf diese Weise mit KI zu arbeiten, war für die Historikerin Luisa Kapp keine leichte Entscheidung.
4: Der Knackpunkt für mich eigentlich war, dass wir von ganz vielen Frauen keine repräsentativen Bilder hatten. Und dadurch, dass viele junge Menschen oder Menschen allgemein eben auch auf visueller Ebene arbeiten, war es einfach nötig, Bildmaterial zu schaffen.
1: In der Ausstellung ist genau festgehalten, an welchen Stellen die Bilder mit KI verändert wurden. Zum Beispiel bei dem vermeintlichen Foto der Laborantin Margot Perl mitten in den Ruinen des kriegszerstörten Senckenberg-Museums. Die junge Frau hatte während des Krieges die Evakuierung der Museumssammlung in die Wetterau organisiert, erzählt Luisa Kapp.
4: Daraufhin lebte sie auch bei dieser Sammlung über mehrere Jahre und machte den wissenschaftlichen Betrieb weiterhin möglich. Denn niemand musste vor Ort sein. Ein Forscher, eine Forscherin schrieb, ich brauche Zugang zu diesem Objekt. Margot Perl suchte dieses Objekt heraus, sicherte den Transport nach Frankfurt und so konnte der wissenschaftliche Betrieb erhalten werden.
1: So half Maria Perl, die mit 16 eine Lehre als Laborantin im Museum begonnen hatte, das wissenschaftliche Erbe Senckenbergs zu retten. Auch das eine herausragende Leistung einer bis heute unbekannten Frau, die endlich gewürdigt wird.
0: Secret Service, Frauen in der Naturforschung, so heißt die Ausstellung. Die ist zu sehen bis zum 31. Oktober 2027, also noch ein ganzes Jahr, im Senckenberg Naturmuseum in Frankfurt. Hier geht es jetzt auch in der Musik um sichtbare Frauen in SWR Kultur am Abend. Bei einem Empfang des Bundespräsidenten, beim Bundespräsidenten Steinmeier, haben die sich kennengelernt und beschlossen, gemeinsame Sache zu machen, nämlich die irische Singer-Songwriterin Wallace Bird und die Karlsruher Band Spark. Zusammen haben sie dann ein wirklich außergewöhnliches Album gemacht. Visions of Venus heißt das. Darauf sind ausschließlich Stücke von und mit Frauen. Das älteste ist fast 1000 Jahre alt. Da geht es um Hildegard von Bingen. Das Lied kommt von ihr. Und das hier, Now or Never, das kommt von Billie Holiday. Hier gesungen von Wallace Bird und Spark.

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1: Diese Frage geben wir jeden Freitag weiter an Buchhändlerinnen und Buchhändler aus Baden-Württemberg und Rheinland-Pfalz. Heute an Susanne Bader von der Freiburger Buchhandlung zum Wetzstein. Guten Abend, Frau Bader.
2: Guten Abend.
1: Was hat denn Ihre Kundinnen und Kunden beschäftigt? Was wollten die kaufen? Worüber wollten sie vielleicht auch reden?
2: Tja, über Markus Benzmann und Korrektiv. Niemand kann sagen, er hätte es nicht gewusst. Im Kiepenheuer und Witsch Verlag erschienen. Da geht es um die Machenschaften der AfD. Es wird bei uns deswegen auch verlangt, weil es eben prominent ausliegt. Dann sind das die Bücher von Wolf Iroh, Was jetzt zählt, gegen den alltäglichen Rechtsextremismus, im Wagenbach Verlag erschienen. Ja, und dann von der Shortlist für den Deutschen Buchpreis, die beiden Autorinnen Dana Vohwinkel mit Anton und Alma. Mhm. Und dann Shida Basyar, Die Lücken. Auch ein, ja, wenn Sie so wollen, ein Familienroman. Und bei Dana Vohwinkel ja von zwei jungen Menschen, die ja zusammen sind oder zusammenkommen und doch so gegensätzlicher Art sind. Mhm.
1: Shida Basyar auch für viele der Favorit auf den Deutschen Buchpreis.
2: Ja, ganz lesenswertes Buch.
1: Und dann haben Sie natürlich Ihre Empfehlungen, die Sie gerne weitergeben. Drei Stück haben Sie mitgebracht. Die erste ist eine Suche, würde ich es formulieren, von Nicolas Mahler. Ach, die dumme Literatur heißt das Buch.
2: Ja, Nicolas Mahler, der ist österreichischer Cartoonist. Ich nenne ihn immer auch einen Philosophen. Und er ist vor allen Dingen ein exzellenter Literaturkenner. Ach, die dumme Literatur, da ist er in Briefen, in Tagebüchern und in Werken von Autorinnen und Autoren fündig geworden. Es sind die Niederungen des Literaturbetriebs, die Mahler aufzeichnet mit ganz spitzer Feder. Lustlose Autoren auf Lesereisen, die wollten sie eigentlich nie machen, oder mit falschen Versprechungen sind sie zu diesen verleitet worden. Dann schreibt er von oder erzählt er von Eifersüchteleien, also nicht er erzählt, sondern die Autoren erzählen das untereinander, die beschimpfen sich aufs Gröbste. Sie schreiben von Schreibblockaden, von der Leere, von der Einsamkeit. Aber auch die Eitelkeiten stellt uns Mahler immer wieder einmal genau und treffsicher vor Augen. Es sind Ingeborg Bachmann, Frau Dürer, Max Frisch, Joran, Thomas Bernhard, 12 insgesamt an der Zahl, und sie alle haben immer wieder die liebe Not mit dem Schreiben und wünschen sich einen Ausweg.
1: Also ein Blick in die Schriftstellerköpfe hinein von Nicolas Mahler.
2: In die Schriftstellerköpfe hinein, genau so. Und das mit ganz, ganz spitzer Feder begleitet. Und er verleitet immer wieder zum Lachen. Er kann vorführen und uns damit regelrecht verführen.
1: Nicolas Mahler, Ach, die dumme Literatur, erschienen bei Suhrkamp. Dann empfehlen Sie gerade gerne David Weider, Diamanten. Das ist eine ganz spezielle Familiengeschichte.
2: Das ist eine außergewöhnliche Familiengeschichte mit 4 erwachsenen Kindern. Der Vater ist ex-jugoslawischer Regisseur und die kranke sterbende Mutter. Und er erzählt die Geschichte auf 2 Zeitebenen. Einmal das Leben der Familie während der Krankheit der Mutter und dann die Situation, wie man nach ihrem Tod das eigene Leben weiterführen kann. Die einzelnen Charaktere, unterschiedlich könnten die gar nicht sein. Die, sie sind schillernd, sie treffen sich auf Familienfesten, da mit der neureichen, mindestens genauso schillernden deutschen Verwandtschaft, verstreut über Europa an verschiedenen Orten. Man feiert Hochzeiten und Weihnachten zusammen, man duldet sich. Man streitet sich und man zelebriert großartig Versöhnung und jeder versucht auf seine, auf ihre Art mit dem Tod der Mutter umzugehen. Und das Ganze ist, tja, man weiß nicht, soll man es Trauer nennen, was die bohemhaften Familienmitglieder da bewegt. Denn jeder flüchtet sich irgendwo, die einen in Sarkasmus, die anderen in absurdes und ziemlich groteskes Verhalten. Und die Komik vermischt sich hier aufs Beste mit dem Tragischen. Ja. Und er hat damit einen, wie ich finde, ungewöhnlichen und herausragenden Roman geschrieben.
1: Das ist also Diamanten von David Weider, erschienen bei Hansa Berlin. Und dann haben Sie das Buch eines Autoren, der neulich hier zu Gast war, als Gast vor 8 bei uns in Kultur am Abend, Robert Manasse.
2: Der 11. September, Überblendung, heißt das ganz kleine, schmale Buch. Ich werde mich auch kurz fassen, obwohl ich es ein ausgesprochen wichtiges Buch finde. Menasse ist ja österreichischer Autor, politischer Essayist. Er ist anspruchsvoll und er ist auch heftig umstritten. Wir haben ja jetzt noch den Monat September und daher fand ich dieses kleine Buch jetzt auch nicht nur aus diesem Grund besonders passend, 25 Jahre 9/11, 11. September 1973, die gewaltsame Beendigung von Allende's Staatsmodell in Chile unter maßgeblicher Beteiligung der Amerikaner und Allende's Selbstmord. Und dann als frühe Kindheitserinnerung in Menasses Leben der Mord an Kennedy 1963. Und es sind zwei Texte in diesem kleinen, schmalen Bändchen, die tragen denselben Titel, einmal als Essay, einmal als Erzählung, die amerikanische Brille. Es geht um die Brille der Mutter. Es ist in beiden Teilen dieses Buches das Besondere, dass Menasse diese zwei Teile in diesen zwei Texten auf ganz besondere Art zusammenfasst und sie gleichzeitig voneinander abgrenzt. Er verwebt nämlich die kollektive Erschütterung, die diese Ereignisse auslösten und deren, ganz wichtig, mediale Vereinnahmung mit seinen ganz persönlichen Eindrücken und Erlebnissen. Über allem steht der Begriff der Erinnerung. Es ist hochinteressant, es ist anregend, es ist weiterführend.
1: Das ist also diese Überblendungen in der 11. September, Überblendungen von Robert Menasse, erschienen im Droschel Verlag. Das waren die Empfehlungen von Susanne Bader von der Freiburger Buchhandlung zum Wetzstein in SWR Kultur am Abend. Danke Ihnen.
2: Ich danke Ihnen für das schöne Gespräch.

Das waren der englische Produzent Murilla Sciarro alias Muka zusammen mit dem Bossa Nova Legendenmenschen Roberto Menescal. Der ist mittlerweile 88 Jahre alt und beide haben auf dem gerade gehörten Song Gitarre gespielt. Gleich geht es hier um eine Graphic Novel, die ein wirklich schweres Verbrechen zum Thema hat in SWR Kultur am Abend. Vorher gibt es noch neue Musik. And Then I Woke Up von Dressed Like Boys, so nennt sich der Belgier Jelle Den Türk. Seine neue Single, die kündigt sein zweites Album an, kommt nächstes Jahr raus. Für eine Single ist es ein eher untypischer Song. Fast 6 Minuten lang geht er nur begleitet von Klavier und ein bisschen Schlagzeug. Es gibt auch keinen klassischen Refrain in Then I Woke Up von Dressed Like Boys.

0: Dressed Like Boys in SWR Kultur am Abend. Es war ein grausames Verbrechen. Im August 2014 haben Kämpfer der Terrormiliz Islamischer Staat die jesidische Bevölkerung im Nordirak überfallen. Etwa 5000 Jesiden sind ermordet worden, 7000 wurden verschleppt, vor allem Frauen und Mädchen. Etwa die Hälfte von ihnen konnte befreit oder freigekauft werden. Viele Betroffene fanden Schutz in Deutschland. Baden-Württemberg zum Beispiel hat 1000 Mädchen und Frauen in einem Sonderprojekt aufgenommen und auch traumatisiert. Therapeutisch behandelt. Wie eine junge Jesidin den Völkermord überlebt. Davon erzählt ein neuer Comic, der gerade erschienen ist. Die Comicautorin Birgit Weihe hat eine Überlebende getroffen, die als junges Mädchen in Gefangenschaft geraten ist und versucht hat, ihre Geschichte nachzuzeichnen. Gib nicht auf, heißt dieser Comic von Birgit Weihe. Silke Arning hat ihn gelesen und mit der Autorin gesprochen.
1: Nicht zum ersten Mal hat sich Birgit Weihe an ein sensibles Thema gewagt. Mit ihren dokumentarischen Comics hat sie die Opfer von Diktatur und Unterdrückung, von Diskriminierung und Rassismus sichtbar gemacht. Auch um zu zeigen, dass sich diese Geschichten wiederholen können.
2: Dass uns das allen jederzeit passieren kann, dass wir immer Opfer werden können, obwohl wir nichts gemacht haben. Weil sie hat als 13-jähriges Mädchen nichts gemacht, sie hat nichts falsch gemacht, sie war einfach zur falschen Zeit am falschen Ort.
1: Die Rede ist von Jilan, einem jungen Mädchen, das in der Nähe der Stadt Sinjar aufwächst. Es ist eine glückliche Zeit. In bunten Bildern zeichnet Birgit Weihe das Familienleben nach. Gemeinsames Essen, fröhliches Spielen im Hof, ein gutes Einvernehmen mit den arabischen Nachbarn. Jilan ist Klassenbeste. Sie träumt davon, einmal Ärztin zu werden. Am 2. August feiern die Menschen das Sommerfastenfest. Doch nur einen Tag später ist die Welt eine andere. IS-Kämpfer erobern das Dorf, Frauen und Mädchen flüchten, werden aufgegriffen, eingepfercht, dann nach und nach verteilt oder verkauft. Auch Jilan, ihre Mutter und ihre Schwestern. 10 Jahre nach diesem traumatischen Ereignis sitzt die junge Frau der Comiczeichnerin Birgit Weihe gegenüber. Sie hat sich bereit erklärt, im Rahmen eines Menschenrechtsprojekts über ihre Erfahrungen zu sprechen. Doch ihre Art, Ereignisse zu erzählen bzw. nicht zu erzählen, stellen Birgit Weihe vor einige Herausforderungen.
2: Nach den ersten Gesprächen, als ich das gesichtet habe, das Material, war das für mich so, das kann ich gar nicht zeichnen, weil da ist wenig, was ich in Bilder übersetzen kann. Es klang ein bisschen wie ein Reisebericht. Ich war erst da, dann war ich da, dann haben sie mich dahin gebracht. Aber was genau passiert ist, war sehr vage oder immer an anderen erzählt. Dem Mädchen ist das passiert und dem ist das passiert. Aber über sich selber hat sie fast nichts erzählt.
1: 16 Monate arbeiten die beiden Frauen daran, die Ereignisse seit dem August 2014 in Wort und Bild zu rekonstruieren. Die Leerstellen häufen sich, die Birgit Weihe nicht einfach übergehen kann und will. Denn gerade das Unaussprechliche hat seine Geschichte. Obendrein fällt eine geplante Recherchereise in den Irak aus Sicherheitsgründen ins Wasser, auf der sich die Zeichnerin selbst Eindrücke von der Landschaft, der Architektur, dem Leben vor Ort machen wollte. So droht das ganze Comicprojekt zu scheitern, als Birgit Weihe eingeladen wird, in Hamburg an einer Baumpflanzaktion zur Erinnerung an die Opfer des Genozids von 2014 teilzunehmen. Auch Jilan ist dabei und während 2 Ulmen gesetzt werden, erfährt die Comicautorin, welch große Bedeutung Natur, vor allem Bäume, in der jesidischen Kultur besitzen. Und ihr kommt die Idee, Baum, Blätter und Äste als Symbole der Erinnerung zeichnerisch gerade dort einzusetzen, wo Jilans Erinnerung versagt. Und sie nutzt diese Symbole auch, um ihre eigenen Zweifel und Unsicherheiten deutlich zu machen.
2: Das heißt, ich habe mich auch gezeichnet, wie ich zu diesen Bäumen gehe und wie ich bei diesen Bäumen auch die Problematik bedenke. Was kann ich zeichnen? Muss ich alles zeichnen? Und da denke ich auch, man muss sexualisierte Gewalt sowieso nicht zeichnen. Man muss keinen Voyeurismus bedienen. Aber gleichzeitig muss man natürlich auch zeigen, was Schreckliches passiert ist.
1: Doch dabei geht Birgit Weihe

0: unterschiedlichen Stilmitteln. Mal gestaltet sie die Szene wie das Negativ eines Fotos. Dann wieder überzeichnet sie die Bilder mit dicken Farbstreifen und Schlieren.
1: Das zu überzeichnen oder mit so verschiedenen Ebenen zu arbeiten, lag auch daran, dass ich dachte, das ist auch so ein bisschen wie Erinnerung arbeitet, dass Dinge sich ja überlagern und dass wir manchmal an Dinge auch gar nicht so gut drankommen, weil der Schrecken quasi obendrauf sitzt.
0: Es zeigt sich, gerade Comics können erzählen, was man eigentlich nicht erzählen kann. Und Birgit Weihe tut das auf kluge, empathische und bei allem Schrecken zugleich auf eine beeindruckend sensible Art und Weise. Der Band ist zugleich eine Verbeugung vor einer jungen Frau, die sich entschieden hat, nicht weiter Opfer zu sein.
2: Birgit Weihe und Jilan gibt nicht auf, wie eine junge Jesidin den Völkermord überlebt. Ein Comic erschien im Avant Verlag, 104 Seiten. Hier ist SWR Kultur am Abend.

Pianistin zu werden. Mit 13 hat sie sich dann für Rock- und Popmusik entschieden, aber das Klavier, das hat sie mitgenommen. Das Klavier ist immer zentral, auch in ihren Popsongs, wie gerade gehört in Veins, Tori Amos. Jetzt Musik aus Mannheim von Engin. Engin, Kopf der Band, ist Sänger und Gitarrist Engin Devekiran. Der ist in Deutschland geboren und aufgewachsen, hat einen türkischen Vater, und beide Herkünfte, beide Wurzelwerke verbindet er mit seiner Musik und spricht damit sehr vielen Deutsch-Türken aus dem Herzen. Engin sind gerade sehr erfolgreich mit ihrem neuen Album, in Konzerten und in den sozialen Netzwerken. Der Song Aman Afci Vurma Beni, ich hoffe, ich habe es einigermaßen richtig ausgesprochen, der Song basiert auf einem alten türkischen Volkslied, heißt übersetzt Ach Jäger, schieß mich nicht, und handelt von Schmerz und unerwiderter Liebe.

0: Es ist Freitagabend, bald 8. Das Wochenende klopft hörbar an und für viele Menschen heißt das Bahnfahren am Wochenende. Vielleicht ist es Ihnen in den vergangenen Wochen auch schon aufgefallen. Die Deutsche Bahn will jetzt nicht nur besser fahren, also pünktlicher, zuverlässiger, sie will auch besser aussehen. Zumindest eines davon hat sie ansatzweise geschafft. Es ist aber nicht das bessere Fahren, Überraschung, es ist das Aussehen. Vor gut einem Monat hat die Deutsche Bahn ihr Corporate Design erneuert, ein neues Outfit also für die Internetseite, aber auch zum Beispiel für ihre Plakate. Arne Wiechern und Andreas Maurer haben eine kleine Zwischenbilanz gezogen, ob es denn einen direkten Zusammenhang gibt zwischen dem neuen Markenauftritt und dem eigentlichen Kerngeschäft, der Fahrerei.
1: Der ICE 598 nach Berlin-Gesundbrunnen rund eine Stunde verspätet. Richtung München gönnt sich der ICE 225 noch ungefähr 40 Minuten fahrplanfreie Selbstfindung.
2: Ja, und das ist nur Stuttgart, das regionale Schaufenster der Verspätungsvielfalt. Deutschlandweit sind heute Mittag von 222 erfassten Fernzügen 110 verspätet gewesen, Durchschnitt 27 Minuten. Sieger im großen Deutsche Bahn Spätathlon, der ICE 855 von Köln nach Berlin mit sage und schreibe 125 Minuten Pünktlichkeitsabstand.
1: Aber keine Sorge, die Deutsche Bahn hat reagiert. Zumindest optisch. Statt Zügen fuhr Anfang September die neue Marke ein, die MacherInnen.
2: Ja, sehr selbstbewusst. Wenn schon der Zug nicht kommt, dann wenigstens das neue Branding.
3: Nicht alles wird sofort perfekt, aber jeden Tag wird es besser. Neu startet heute.
2: Neu ist vor allem die Verpackung. Pardon, das Corporate Design. Ja, und das orientiert sich, Achtung, kein Witz, an den Schwellen des Schienennetzes.
1: Statt eines roten Balken sollen jetzt mehrere Balken die Begriffe Dynamik und Bewegung vermitteln. Fahrplanfiktion als Grafikdesign also. Immerhin, das typische Bahngefühl ist sofort erkennbar. Balken, Pause. Balken, Pause. Stop and go in Corporate Red.
2: Dazu gibt's noch weitere Designprinzipien, die da heißen: entschlossene Klarheit, konstante Bewegung, universelle Verbindung. Ja, Bahnprosa eben.
4: Der Fahrdienstleiter, der hier für diesen Streckenabschnitt zuständig ist, ist der Meinung, dass unser Zugfahrt ausfällt. Ich bin aber der Meinung, dem ist nicht so. Unser Lokführer ist auch nicht der Meinung und ich glaube, Sie möchten das auch nicht. Also, wir diskutieren das gerade aus.
1: Andere Unternehmen engagieren für solche Pointen eine Comedy-Redaktion. Bei der Bahn erledigt das die Realität im Bordbetrieb. Und dann lautet die neue Devise auch noch: weniger reden, mehr machen.
2: Ja, ein Satz, der selbst bei den echten MacherInnen für erhöhten Augenbrauenverkehr sorgte. Mehr als 480 Kommentare und Antworten sammelten sich laut Handelsblatt im Bahn-Intranet. Überwiegend kritisch.
5: Boah, lass die Scheiße einfach aufschreiben, zeig die Scheiße, Polis!
6: Anschlusszüge sind wir schon weg.
1: Vielleicht ist das neue Design also tatsächlich perfekt. Die Schwelle als Leitmotiv. Passender geht's kaum, denn bei der Bahn ist schließlich alles eine Schwellenfrage.
2: Kommt der Zug, passt der Anschluss, kommt man überhaupt heute noch an? Willkommen im bundesweiten Schwellenverkehr. In Rot natürlich. Grün hätte dann halt auch freie Fahrt bedeutet.
7: Wir wollen weiterfahren! Komm, gehen wir! Mensch!
4: Ich hoffe, dass diese Unständigkeit möglichst zügig wird.
0: Ja, die Bahn und ihr neues Corporate Design. Die Glosse von Arne Wiechern und Andreas Maurer in SWR Kultur am Abend. Vielleicht hat sie Ihnen das Warten auf die Bahn an diesem Abend ein bisschen kürzer gemacht. Redaktion dieser Sendung Fabian Elsässer. Die Musik hat Lenny Lorenz zusammengestellt. Gleich nach 8 das gemeinsame Abendkonzert des SWR Symphonieorchesters mit dem SWR Vokalensemble. Jetzt gibt's bis ran an die Kulturtipps noch Lilith, die österreichische Musikerin Eva Klampfer, die nennt sich so. Sie hat ihren Vertrag beim legendären Musiklabel Motown gekündigt, weil sie Soulmusik auf Dauer, zu langweilig fand. Wenn man ihre neuen Songs hört, dann versteht man schnell, was sie damit meint, beziehungsweise warum sie das gemacht hat. Eine mutige Kündigung, eine mutige Künstlerin in SWR Kultur am Abend mit Anno Wilhelm. Ich wünsche einen schönen Abend und ein schönes Wochenende.

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1: Mit Rahel Ehret und Tipps für Angebote unserer SWR Kulturpartner. Klassik trifft Gypsy Swing in Saarburg. Der Violinist Sandro Roy trägt nicht nur einen Scheitel, für den Vidal Sassoon gemordet hätte, sondern auch eine musikalische Stilsicherheit der Extraklasse. Roy konzertiert weltweit in der Klassik und im Jazz. Und als Spross einer Dynastie von Sinti-Musikern feiert er das Crossover dieser beiden Sphären vor allem im Gypsy-Jazz. Zum gemeinsamen Auftritt in Saarburg trifft er seinen langjährigen Pianopartner Jermaine Landsberger. Sandro Roy New Quartet und Jermaine Landsberger. Morgen 19.30 Uhr, Kulturgießerei Saarburg. Geschichtsbilder in Karlsruhe. Der französische Künstler Nicolas Dauban kreiert seine großformatigen Bilder mit Eisenstaub und Spänen auf magnetischen Reliefs. Beim Aufhängen an der Wand rieselt dieses Material teilweise herab und hinterlässt Spuren, die an Rauch- oder Rußfahnen erinnern. Diese Ästhetik der Zerstörung passt zu Daubans Themen. Macht, Gewalt und Widerstand von der Antike bis heute. Zuletzt war das im Pariser Pantheon zu sehen. Nun kommt Dauban zur ersten großen Einzelausstellung nach Deutschland. Nicolas Dauban, noch bis 10. Januar, Kunsthalle Karlsruhe. Mendelssohns Paulus in Maulbronn. Seit 2018 sind alle 7 chorsinfonischen Werke von Felix Mendelssohn Bartholdy im Kloster Maulbronn aufgeführt worden. Schluss und Höhepunkt dieser Serie bildet nun das Oratorium über den Christenverfolger Saulus und seine Läuterung zum Apostel Paulus. Diese biblische Handlung ist absolut zeitgenössisch. Es geht um Mitverantwortung für eine humane Welt, kritische Selbstreflexion und das Überwinden von Feindbildern. Maulbronner Kammerchor und Hannoversche Hofkapelle. Mendelssohns Paulus, Samstag 19 Uhr, Sonntag 17 Uhr, Kloster Maulbronn.
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3: Um 20 Uhr mit Younes Nam. Die Unternehmen in Deutschland bauen in diesem Monat nach einer Umfrage nicht mehr so viele Stellen ab wie noch zuletzt. Das Münchner IFO-Institut hatte 9000 Unternehmen befragt. Der Abwärtstrend am Arbeitsmarkt sei demnach vorerst gestoppt, so ein IFO-Sprecher. Allerdings blieben die Unternehmen bei Neueinstellungen noch vorsichtig. Für einen Stellenaufbau müsse sich der wirtschaftliche Aufschwung in Länge und Breite fortsetzen. Die Linke als Siegerin der Berlin-Wahl will mit Grünen und SPD Sondierungsgespräche zur Regierungsbildung führen. Das beschlossen die Delegierten eines Landesparteitags mit breiter Mehrheit. Die Berliner Grünen hatten die Linkspartei am Nachmittag aufgefordert, ihre Haltung zum Antisemitismus klarzustellen. Dies sei Grundvoraussetzung für mögliche Sondierungen, sagte Grünen-Landesfraktionschef Graf. Die Berliner SPD ist nach den Worten ihres Landeschefs Krach grundsätzlich zu Gesprächen über eine solche rot-grün-rote Koalition bereit. Die Neuauflage des Tankrabatts kommt ab Anfang Oktober. Bundestag und Bundesrat billigten im Eilverfahren ein Gesetz der schwarz-roten Koalition. Es sieht von Oktober bis Ende Dezember Steuererleichterungen von rund 17 Cent je Liter Benzin und Diesel vor. Papst Leo XIV. Hat am Abend in der wiederaufgebauten Kathedrale Notre-Dame in Paris seinen Gottesdienst gegeben. Dabei erinnerte er an den Brand der Kirche vor 7 Jahren. Damals sei uns bewusst geworden, dass Notre-Dame mehr sei als nur ein Denkmal, so Leo. In dieser Kirche würden sich Vergangenheit und Zukunft umarmen. Bundesweit sind heute Zehntausende Schülerinnen und Schüler auf die Straße gegangen, um gegen eine mögliche Wehrpflicht zu demonstrieren. Nach Angaben einer Schulstreikinitiative gab es Demonstrationen in rund 100 Städten. Seit Januar ist ein Gesetz über den neuen Wehrdienst in Kraft. Junge Männer ab dem Jahrgang 2008 sind verpflichtet, sich mustern zu lassen. Die Honigernte in Deutschland ist in diesem Sommer trotz der extremen Hitze sehr gut ausgefallen. Wie der Deutsche Imkerbund mitteilte, lag die Ernte bei 39,4 Kilogramm Honig pro Bienenvolk und damit so hoch wie noch nie. Der Verband verweist gleichzeitig darauf, dass die Zahl der Bienenvölker sinkt und der Klimawandel die Imkerei vor zunehmende Herausforderungen stellt. SWR Nachrichten, Redaktion Thomas Bertsch. Und das Wetter für Baden-Württemberg und Rheinland-Pfalz. Heute Nacht klar, später örtlich Nebel. Tiefstwerte 11 bis 2 Grad. Morgen tagsüber viel Sonne, im nördlichen Rheinland-Pfalz einige Wolken. Maximal 22 Grad im Westerwald und bis 30 Grad am Kaiserstuhl. Auch am Sonntag und Montag wird es sonnig und noch etwas wärmer. Es ist gleich 20.03 Uhr.
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4: Einen schönen Freitagabend. Feingliedrige A-cappella-Musik trifft heute auf monumentale Sinfonik in diesem Abendkonzert mit dem SWR-Sinfonieorchester und dem SWR-Vokalensemble. Beide Ensembles haben zum Saisonabschluss im vergangenen Sommer gemeinsam auf der Bühne gestanden, unter der Leitung von François-Xavier Roth, dem Chefdirigenten und künstlerischen Leiter des SWR-Sinfonieorchesters. Wir senden den Mitschnitt dieses Konzerts vom 17. Juli dieses Jahres aus der Stuttgarter Liederhalle. Dazu begrüßt Sie Antje Keil, schön, dass Sie dabei sind. Gut 7 Jahrzehnte liegen zwischen den Uraufführungen der beiden Werke, die heute Abend eine ungewöhnliche Verbindung miteinander eingehen. György Ligetis A-cappella-Chorstück Lux Aeterna und Anton Bruckners 8. Sinfonie in C-Moll. Es ist Bruckners längste Sinfonie, die uns gleich erwartet. 1887 stellt er die Partitur fertig und stößt damit erstmal auf Unverständnis. Wie so oft lässt sich Bruckner dazu überreden, das Werk noch einmal gründlich zu überarbeiten. 1890 ist er damit fertig. 2 Jahre später wird die 8. in dieser zweiten Fassung in Wien uraufgeführt, mit Erfolg. Es war ein vollständiger Sieg des Lichtes über die Finsternis, schreibt der Komponist Hugo Wolf begeistert nach der Uraufführung. Tatsächlich beginnt diese 8. Sinfonie recht düster und dramatisch. Die Coda des Kopfsatzes vergleicht Bruckner selbst einmal mit einer toten Uhr, die, während ein Leben zu Ende geht, immer gleichmäßig fortschlägt. Diesen Gedanken greift François-Xavier Roth programmatisch auf und stellt Bruckners 8., ein Werk des österreichisch-ungarischen Komponisten György Ligeti, voran. Lux Aeterna für 16-stimmigen Chor a cappella. Es ist Ligetis berühmtestes Chorstück, eine Vertonung des Communio-Textes aus der lateinischen Totenmesse. Ligeti schreibt sie als eine Art Fortsetzung seines Requiems von 1965. Das ewige Licht leuchtet hier in den komplex miteinander verwobenen Stimmen des Chores. Der klangliche Eindruck von Unendlichkeit. Eine Musik, die schon immer da war und die immer weiter klingen wird, auch wenn wir sie nicht mehr hören. Das ist die Idee dahinter. Wie fügt sich das aber musikalisch ein in die vergleichsweise wuchtige Sinfonik eines Anton Bruckner? Eine Frage an denjenigen, der dieses Programm gestrickt hat, François-Xavier Roth.
5: Seine Musik ist immer etwas zu tun mit einer Zeremonie, zu tun mit etwas höher als uns. Diese Idee funktioniert sehr gut mit diesem Stück von Ligeti, Lux Aeterna. Und auch kann man sagen, dass Ligeti kommt irgendwie aus der Musik von Bruckner auch, weil es gibt eine Dimension von Harmonie, von fast Spektralharmonie auch in Bruckners Musik und auch dieser Aspekt zu tun mit Zeit, die Elastizität von Zeit ist natürlich ein Einfluss. Und das finde ich auch sehr interessant zu erleben während ein Konzert, weil wir können nach zum Beispiel diese Lux Aeterna anders diese Bruckner 8. Symphonie hören. Und das ist wirklich the purpose im Konzert. Wie kann man mit einem besonderen Blick oder Kontrapunkt ein Stück, die wir kennen schon sehr gut, nochmal erleben?
4: Ein anderes Hören möchte François-Xavier Roth mit diesem Programm ermöglichen, mit Ligetis fein verästelter Mikropolyphonie als Kontrapunkt zu Bruckners großformatiger, blockhafter Sinfonik. Auch darin leuchtet es am Ende auf, im strahlenden C-Dur mit dem Bruckners 8. Sinfonie schließlich ausklingt. Wir hören sie gleich in der Fassung von Robert Haas, eine Mischung aus Bruckners Urfassung und der Überarbeitung von 1890. Doch bevor das SWR-Sinfonieorchester spielt, übernimmt hier erst einmal das SWR-Vokalensemble a cappella mit György Ligetis Lux Aeterna. Beide Werke gehen nahtlos ineinander über, es dirigiert François-Xavier Roth.

Die Sinfonie Nummer 8, C-Moll, WAB 108 von Anton Bruckner in SWR Kultur. Das SWR Sinfonieorchester spielte die Fassung von Robert Haas unter der Leitung seines Chefdirigenten François-Xavier Roth. Konzertmeisterin war Mila Georgieva. Davor hörten sie Djordj Ligeti's Lux Aeterna für sechsstimmigen Chor a cappella, gesungen vom SWR-Vokalensemble. Die Einstudierung hat dessen Chefdirigent Juval Weinberg übernommen. Das war der Live-Mitschnitt eines Abo-Konzerts des SWR-Sinfonieorchesters vom 17. Juli dieses Jahres aus dem Beethoven-Saal der Stuttgarter Liederhalle. Nachhören können Sie dieses Konzert ab dem kommenden Montag auf swrkultur.de. 1892 wurde die 8. Sinfonie von Anton Bruckner in Wien uraufgeführt. Im selben Jahr schrieb ein Kollege in Leipzig an seinem Bläseroktett, Karl Reinecke. Der steht hier als nächstes auf dem Programm in unserem Abendkonzert. Mit Bruckner verbindet Reinecke das Geburtsjahr 1824. Ansonsten dürften die beiden Komponisten allerdings keinen sonderlich guten Draht zueinander gehabt haben. Bruckners Nähe zu Richard Wagner und zur Neudeutschen Schule, dem stand der eher konservative Reinecke vermutlich ablehnend gegenüber. Doch zurück zum Bläseroktett. Reinecke schreibt es für Flöte, Oboe, zwei Klarinetten, zwei Hörner und zwei Fagotte und knüpft damit an die Bläserserenaden der Wiener Klassik an. Und doch steckt in diesen 24 Minuten Musik eine Melancholie und Ausdruckskraft, die unverkennbar den Geist der Spätromantik atmet. Es spielt das Ensemble Villa Musica.

Das Ensemble Villa Musica mit Karl Reinickers Oktett für Flöte, Oboe, zwei Klarinetten, zwei Hörner und zwei Fagotte, Opus 216. Das war das Abendkonzert von SWR Kultur, Redaktion und Manuskript dieser Sendung Tabea Dupré. Ich bin Antje Keil, wir gehen zur Tür mit Clara Schumanns zweitem Satz Caprice à la Bolero Presto mit Claire Huangsi am Flügel. Ihnen noch einen schönen Radioabend mit SWR Kultur.

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1: Um 22 Uhr mit Younes Nam. US-Präsident Trump hat den dreitägigen Staatsbesuch des chinesischen Präsidenten Xi Jinping als Erfolg bezeichnet. Das Treffen sei sehr positiv für beide Länder gewesen, sagte Trump im Weißen Haus. Konkrete Ergebnisse nannte er nicht. Xi lud Trump für November zum Gipfel der asiatisch-pazifischen Wirtschaftsgemeinschaft in China ein. Der US-Präsident sagte zu und erklärte, man werde miteinander im Gespräch bleiben. Die Wirtschaftsweise Schnitzer sieht in der Neuauflage des Tankrabatts einen Ausdruck der politischen Verzweiflung. Im ARD-Interview sagte die Vorsitzende des Sachverständigenrats Wirtschaft, CDU und SPD hätten vor den Landtagswahlen versucht, durch die Ankündigung Wähler auf ihre Seite zu ziehen. Man müsse aber nicht alle unterstützen. Bundestag und Bundesrat hatten dem Tankrabatt heute zugestimmt. Er soll ab Oktober gelten. Die Linke als Siegerin der Berlin-Wahl will mit Grünen und SPD Sondierungsgespräche zur Regierungsbildung führen. Das beschlossen die Delegierten eines Landesparteitags mit breiter Mehrheit. Die Berliner Grünen hatten die Linkspartei am Nachmittag aufgefordert, ihre Haltung zum Antisemitismus klarzustellen. Dies sei Grundvoraussetzung für mögliche Sondierungen, sagte Grünen-Landesfraktionschef Graf. Die Berliner SPD ist laut Landeschef Krach grundsätzlich zu Gesprächen über eine rot-grün-rote Koalition bereit. Bei Unfällen mit E-Scootern gelten künftig strengere Haftungsregeln. Der Bundesrat hat einem Gesetz zugestimmt, durch das Geschädigte leichter an Schadensersatz kommen können. Künftig muss der Halter für den Schaden aufkommen. Dieser haftet unabhängig davon, ob er oder sie tatsächlich Schuld an einem Unfall hat. Bei Leih-E-Scootern ist der Halter normalerweise das Vermietunternehmen. Papst Leo XIV. Hat am Abend in der wiederaufgebauten Kathedrale Notre-Dame in Paris einen Gottesdienst gegeben. Dabei erinnerte er an den Brand der Kirche vor 7 Jahren. Damals sei uns bewusst geworden, dass Notre-Dame mehr sei als nur ein Denkmal, so Leo. In dieser Kirche würden sich Vergangenheit und Zukunft umarmen. An den Stränden Nordpatagoniens sind Dutzende tote Jungwale entdeckt worden. Wissenschaftler gehen nach ersten Untersuchungen auf der argentinischen Halbinsel Valdez von einem Bakterium als Todesursache aus. Betroffen seien südliche Glattwale. Diese Tiere ziehen zur Fortpflanzung und Aufzucht ihrer Jungen an die Küsten Nordpatagoniens. SWR Nachrichten, Redaktion Thomas Bertsch. Und das Wetter für Baden-Württemberg und Rheinland-Pfalz. Heute Nacht klar, später örtlich Nebel, Tiefstwerte 11 bis 2 Grad. Morgen tagsüber viel Sonne, im nördlichen Rheinland-Pfalz einige Wolken. Maximal 22 bis 30 Grad. Auch am Sonntag und Montag sonnig und noch etwas wärmer. Und jetzt ist es gleich 22.03 Uhr.
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2: Salzburger Stier 2026. Die Preisträger beim Salzburger Stier 2026, dem bedeutendsten internationalen Radio-Kabarettpreis für den deutschsprachigen Raum, sie stehen fest. Eine deutsche Jury hat den Musiker, Kabarettisten und Autor Bodo Wartke ausgezeichnet für seine beispiellose kabarettistische Leistung. Der virtuose Pianist nutzt in seinen Stücken eine breite Vielfalt an Themen, von verspielten Reimetüden über komplexe Liebeslieder bis hin zu politischen, gesellschaftskritischen Chansons. Eine Aufzeichnung vom Samstag, dem 23. Mai 2026, aus dem Kursaal Meran in Südtirol.
3: Dankeschön. Vielen herzlichen Dank. Einen wunderschönen guten Abend, meine sehr verehrten Damen und Herren, von der Bühne des Kursaals Meran. Mein Name ist Robert Palfrader und es ist mir eine Ehre, Sie an diesem Abend begleiten zu dürfen. Warum die Wahl auf mich gefallen ist, warum gerade ich diesen Abend moderieren darf, ist leicht erklärt. Der Salzburger Stier ist ein internationaler Radiokabarettpreis, hinter dem öffentlich-rechtliche Sender aus der Schweiz, Deutschland, Südtirol und auch Österreich stehen. Und ich habe als einer der ganz, ganz wenigen Verbindungen zu all diesen Ländern. Ja, zu jedem einzelnen dieser Länder habe ich eine Verbindung zu Südtirol, weil mein Vater Südtiroler war, ist in St. Vigil in Enneberg geboren. Seine Muttersprache war übrigens nicht Deutsch, auch nicht Italienisch, sondern Ladinisch. Mein Vater war ein Rätoromane, deswegen spreche auch ich ein paar Worte Ladinisch und kann sagen, Ailadins toffetele kü. Und wenn Sie wissen wollen, was das heißt, müssen Sie leider Gottes nach St. Vigil in Enneberg fahren. Tut mir leid. Bezug zu Österreich, logisch, ich bin dort geboren, habe dort meinen Hauptwohnsitz und zu Deutschland habe ich auch einen Bezug, weil ich dort sehr, sehr oft vor einer Filmkamera oder auf einer Kabarettbühne stehen darf und ich kann mit den kulturellen Unterschieden zwischen Österreichern und Deutschen umgehen. Ich habe das gelernt in all diesen Ländern, da gibt es Unterschiede. Die Deutschen haben nämlich Charaktereigenschaften, die kennt man in Österreich so nicht. Die sagen zum Beispiel sehr oft sehr deutlich, was sie sich denken. Bist in Österreich ein Soziopath? Nein? Und mit der Schweiz verbindet mich auch etwas, das wahrscheinlich bis an mein Lebensende halten wird, ein in Schweizer Franken zu Buche stehender Fremdwährungskredit. Sie sehen, kaum einer, der geeigneter wäre als ich, wobei es ist ja eigentlich fast egal, wer heute moderiert, das geht auch mit einer hirnlosen Sprechpuppe wie mir. Es ist egal, weil es geht auch nicht um mich, es geht um den Salzburger Stier und da dürfen wir jetzt gleich einen Jubilar auf der Bühne begrüßen, denn im Herbst jährt sich der Tag, an dem Bodo Wartke sein erstes abendfüllendes Konzert mit eigenen Liedern gegeben hat, zum 30. Mal. Zur Feier gibt er am 16. November ein großes Jubiläumskonzert in der Jahrhunderthalle in Frankfurt am Main. Und auch im 30. Jahr seiner Bühnenkarriere präsentiert sich Bodo Wartke vielseitig und wandelbar, denn er ist Sänger, Schauspieler, Tänzer, Liedermacher, Aktivist, Dichter, Denker, Kinderbuchautor, Rapper, Opernlibrettist und Kabarettist. Fad wird dem nicht. Aktuell tourt er mit 6 unterschiedlichen Programmen durch die deutschsprachigen Länder. Meine Damen und Herren, Bodo Wartke.

Das mangelt uns ja gerade nicht an Problemen. Nehmen wir mal nur so aktuelle Themen wie Umweltschutz und Klimawandel, soziale Gerechtigkeit und fairer Handel, bezahlbarer Wohnraum für Käufer und für Mieter und ausreichend Plätze in der Kita, mehr Personal in der Bildung und der Pflege. Wie bringt man da am besten was zu Wege? Ich habe darüber in den letzten Wochen mit ziemlich vielen Menschen mal gesprochen, zum Beispiel mit ein paar Nationalisten, ob sie vielleicht eine Antwort wüssten auf die Frage, wie man all diese Probleme in den Griff bekommen kann. Und die so: Hähne, aber klar haben wir dafür die Lösung und die ist echt 1A. Pass auf. Und zwar werden alle, die Nächste sind wie wir, von hier remigriert oder gleich eliminiert. Denn wir sind schließlich hier die Herrenrasse und alle anderen sind Menschen zweiter Klasse. Und eine Frau gehört natürlich an den Herd, die ist nur dazu da, dass sie Kinder gebärt. Und zwar solche, die zu etwas taugen, mit blonden Haaren und mit blauen Augen. Und Schwule sind doch alle krank, genau wie jeder linksgrün versiffte Punk. Mit denen haben wir viel zu lange schon Geduld. Ach ja, und die Juden sind an allem schuld. Ah. Ach du Scheiße. Nein, von diesen Kandidaten war anscheinend keine Hilfe zu erwarten. Drauf ging ich zu ein paar Islamisten und fragte sie, ob sie denn eine Antwort wüssten. Denn auch die halten sich da ja für Spezialisten. Ey Leute, ihr wisst doch ganz bestimmt, wie die heutigen Probleme in den Griff zu kriegen sind. Und die so, inshallah, na klar haben wir die Lösung. Und die ist echt 1A. Pass auf. Und zwar werden alle, die Nächste sind wie wir, von uns enthauptet und massakriert. Das ist unsere Pflicht, denn wir erfüllen damit schließlich Gottes Willen. Und eine Frau gehört natürlich an den Herd, die ist nur dazu da, dass sie Kinder gebärt. Und sonst gehört sie ganz körperverschleiert, damit man mit ihr weniger Schererei hat. Und Schwule sind auch alle krank, die gehören ausgerottet durch die Bank. Wir sind am Ende unserer Geduld, ach ja, und die Juden sind an allem schuld. Ah, Mensch. Was für ein Zufall. Auch von diesen lupenreinen Demokraten war anscheinend keine Hilfe zu erwarten. Darauf ging ich zu den christlichen Fundamentalisten und fragte sie, ob sie dann eine Antwort wüssten. Dazu steht doch ganz bestimmt was in der Bibel. Und die befolgt ja nun äußerst penibel. Und die so: Ja, in der Tat. Und wir haben auch schon die Lösung parat. Pass auf. Und zwar werden alle, die Nächste sind wie wir, von uns missioniert und kolonialisiert. Das ist unsere Pflicht, denn wir erfüllen damit schließlich Gottes Willen. Und eine Frau gehört natürlich an den Herd, die ist dann dazu da, dass sie Kinder gebärt. Ansonsten ist sie selbstverständlich keusch und macht möglichst auch kein Geräusch. Und Schwule sind noch alle krank, doch die gibt's bei uns ja nicht, Gott sei Dank. Man kann sowas ja wegbeten mit viel Geduld. Ach ja, und die Juden sind an allem schuld. Langsam wird es langweilig. Auch von diesen Religionssoldaten war anscheinend keine Hilfe zu erwarten. Drauf ging ich zu ein paar Gangster-Rabattisten und fragte sie, ob sie dann eine Antwort wüssten. Ey yo, ihr seid doch Vorbild für die Kids und habt in den Charts haufenweise Hits. Hm? Ihr habt doch sicher einen Plan, wa? Und die so: Na klar, Digga, Anma. Ah, ah, und zwar kriegen alle, die nicht so sind wie wir, erstmal schon die Fresse poliert und werden von uns hart gedisst. Denn Schabos wissen, wer der Babo ist. Und die Bitches gehören an den Herd. Ah, die sind schließlich alle nichts wert. Kochen, putzen, blasen, das ist das Einzige, wofür die Fotzen da sind. Und Schwuchteln sind doch alle sick. Die werden von uns richtig gef... An dieser Stelle drücken sich ja Gangster-Rapper oft missverständlich aus. Wir machen hier gleich richtig Tumult. Und die Juden sind an allem... Mhm, alles klar. Welch Überraschung. Auch von diesen Jungs, diesen ganz harten, war anscheinend keine Hilfe zu erwarten. Nach all diesen Gesprächen, diesen Vieren, lässt sich also Folgendes resümieren. Nationalisten, Islamisten, Fundamentalisten und Gangster-Rap-Artisten haben, wie mir scheint, viel mehr gemeinsam, als man meint. Die einen glauben an die Überlegenheit der Arier, die anderen an die Scharia, weder andere an die Jungfrau Maria oder machen Drogendeals im Ferrari klar. Doch die kranken Gedanken sind die gleichen in sämtlichen Lebensbereichen. Und das anscheinend ganz autonom von Hautfarbe, Herkunft und Religion. Vielen Dank.
Vielen Dank für den wundervollen Empfang und vor allem vielen Dank für diesen Preis. Es ist mir eine große Ehre, hier ihn entgegennehmen zu dürfen an diesem wunderbaren Ort in Ihrem Beisein. Ich möchte Teile aus meinem aktuellen Programm Wunderpunkt präsentieren. Der Titel lässt schon vermuten, worum es darin geht. Ich habe viele Lieder geschrieben über Wunder und Wunden, über offene Wunden, über überwundene Wunden, über Wundepunkte, über ganz wunderbare Punkte und über Punkte, über die man sich nur wundern kann. Und beim nächsten Lied wäre es ganz, ganz wunderbar, wenn wir das gemeinsam singen könnten. Das ist ein Lied, was man super mitsingen kann, selbst dann, wenn man es gar nicht kennt. Ja, das Einzige, was man dafür können muss, ist zu zählen von 1 bis 15. Und die jeweils nächste Zahl kommt immer dann, wenn ich so ein dezentes Kopfnickzeichen in Ihre Richtung mache. Das hier. Ja, die Radiozuhörerinnen und Zuhörer müssen das jetzt nach Gefühl mitmachen, ne? Also sofern Sie das möchten. Wir üben das hier mal vor Ort. Erstmal nur die ersten vier Zahlen, ja, und auch nur Ihr Text. Ich spiele erstmal nur Klavier. Super. Timing könnte noch ein bisschen besser sein. Ja. Ah, wie aus einer Kehle. Ja, fantastisch. Wir können im Prinzip sofort anfangen. Ich bin total gebannt von deiner Zigartigkeit. 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

In einer Umfrage wurden Männer gefragt, was würdet ihr tun, wenn es einen ganzen Tag lang keine Frauen gäbe, 24 Stunden lang? Hier ist, was die Männer geantwortet haben. Ich würde den ganzen Tag lang in der Bude hocken und in Ruhe Games auf dem Computer zocken. 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Wozu ich dann gepflegt eine Tüte rauch. Ich würde genau das Gleiche machen, wie sonst auch. Aha. Daraufhin wurden dann die Frauen gefragt, was würdet ihr tun, wenn es einen ganzen Tag lang keine Männer gäbe, 24 Stunden lang? 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

Wobei, es gibt ja viele Männer, die glauben, sie wüssten eh schon alles. Und wenn das so ist, halten sie damit ja auch eher selten hinterm Berg. Es gibt im Grunde nichts, was ich nicht kann. 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

Dankeschön. Nichtsdestotrotz sind ja Männer, die Frauen die Welt erklären, auch heute immer noch sehr erfolgreich. Man findet sie zum Beispiel als Staatspräsidenten vor bei dem einen oder anderen Land. Und das trifft auch auf großes Einverständnis bei vielen Wählern, die sagen, ja, so einer, das ist doch geil. So, der soll bitte mal die Geschicke unseres Landes führen. Ne? Also die Demokratie wird immer mehr in Zweifel gezogen und das ausgerechnet in Ländern, in denen sie herrscht. Und das wundert mich, denn bisher dachte ich immer so, naja, also von allen Regierungsformen, die wir so ausprobiert haben als Menschheit, ist jetzt ja die Demokratie nicht die schlechteste. Also um nicht zu sagen, die beste, die wir haben. Und trotzdem sagen viele Leute so, nö, wir haben keinen Bock mehr, das ist uns zu doof, immer das ganze Rumgelaber. So, und dann dauert das ja auch immer so ewig und dann kommt ja am Ende doch wieder nur so ein Kompromiss raus. Oh, geht es nicht auch schneller? Und einfacher, ja, wie in der Autokratie, ne? Wenn da so ein Typ ist, der Sachen einfach mal entscheiden kann, der sich nicht groß absprechen muss mit den anderen, ja, der sich egal sein lassen kann, was da irgendwelche Gerichte sagen, der einfach so ein Dekret unterschreibt und zack, schon geht's los. Das wäre doch toll. Nun, also ich kann schon in gewisser Weise nachvollziehen, dass das ein Gedanke ist, der einen großen Reiz ausübt, ne, auf viele Menschen, ob der vermeintlichen Einfachheit. Ich finde nur, wenn man ihn hegt, dann sollte man ihn aber auch wirklich ganz konsequent zu Ende denken.

anderem Land. Ein starker Mann mit starker Hand, ein weiser Führer, ein Mann der Tat, der sich die Wahrheit auszusprechen traut und mit der Faust auch mal auf den Tisch draufhaut. 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Das wäre doch fein, dann käme endlich kein Verbrecher, Terrorist und Vergewaltiger mehr rein. 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

Jawohl! Seit kurzer Zeit herrscht in unserem Staat endlich der ersehnte Autokrat. Und der regiert das Land in der Tat mit harter Hand. Naja, manchmal vielleicht etwas rabiat. Mittlerweile sitzt hier nämlich fast jeder Regierungskritiker im Knast. Selbst mein netter Nachbar, weil er wohl irgendwas gesagt haben muss, was dem neuen Machthaber nicht passt. Also das geht jetzt aber schon echt zu weit und zeugt nicht gerade von Gerechtigkeit. Ich finde, er regiert zu rigoros. Wie werden wir ihn bloß wieder los? Ja!

wenden wir uns kurz vielleicht wieder etwas leichteren Dingen zu. Ich habe ein Lied geschrieben über ein Wort, das lange Zeit als das offiziell längste in der deutschen Sprache galt, nämlich das wunderschöne Wort Rindfleisch-Etikettierungs-Überwachungs-Aufgabenübertragungsgesetz. Nun ist ja unsere Sprache so beschaffen, dass man mit ihr beliebig lange Substantive bilden kann, einfach indem man bestehende Substantive aneinander flanscht und schon ergibt sich ein neues Wort, wie etwa Donaudampfschifffahrtsgesellschaftskapitänsmützenfabrikant. Das zählt aber nicht. Ja? Also damit ein Wort wirklich als offiziell längstes im Deutschen gelten kann, muss es auch verwendet werden in offiziellen Texten. Das überprüft alljährlich der Duden Verlag. Und sobald ein Wort mehr als dreimal irgendwo auftaucht, zählt es. Ja, es ist daher wenig verwunderlich, dass die Top 5 der offiziell längsten Wörter im Deutschen allesamt aus dem juristischen und behördlichen Kontext stammen. Und dementsprechend sexy sind sie auch. Und gerade dieses Wort fand ich derart berückend schön, dass ich ihm ein ganzes Lied gewidmet habe. Das offiziell längste Wort in der deutschen Sprache war bis jetzt Rindfleisch-Etikettierungs-Überwachungs-Aufgabenübertragungsgesetz. Das war in der Tat mal ein wahres Gesetz. Nicht irgendein Blabla-Geschwätz, das Rindfleisch-Etikettierungs-Überwachungs-Aufgabenübertragungsgesetz. Wer Fleisch nicht korrekt etikettiert hatte, ging damals den Behörden dadurch ans Netz dank Rindfleisch-Etikettierungs-Überwachungs-Aufgabenübertragungsgesetz. Ein Wort, das ganz schön kompliziert ist, aber dabei auch im höchsten Maße fetzt. Rindfleisch-Etikettierungs-Überwachungs-Aufgabenübertragungsgesetz. 20 Silben, die sich aneinanderreihen, wie Tänzerinnen eines Starballetts. Rindfleisch-Etikettierungs-Überwachungs-Aufgabenübertragungsgesetz. Mein Nickname auf TikTok und mein WLAN-Passwort war zuletzt. Oh Mann, sie passen überhaupt nicht auf. Ich habe es doch jetzt mehrmals gesungen. Wie schwer kann es sein? Okay, wir üben es. Bitte sprechen Sie mir nach. Rindfleisch. Sehr gut. Rindfleisch-Etikettierungs. Rindfleisch-Etikettierungs-Überwachungs. Rindfleisch-Etikettierungs-Überwachungsaufgaben. Rindfleisch-Etikettierungs-Überwachungsaufgabenübertragungsgesetz. Na also, es geht doch. Mein Nickname auf TikTok und mein WLAN-Passwort war zuletzt. Ja, was ist es, wofür man Deutschland, unter anderem in den USA, sehr schätzt? Das Rindfleisch-Etikettierungs-Überwachungsaufgabenübertragungsgesetz, das soll mal auf meinem Grabstein stehen, wenn ihr mich irgendwann zu Grabe setzt. Rindfleisch-Etikettierungs-Überwachungs-Aufgabenübertragungsgesetz. Ja. Sehr gut. Und wieder was gelernt.

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Vielen Dank. Ja, ich freue mich sehr, dass im Jahr meines 30-jährigen Bühnenjubiläums dieser Preis verliehen wird. Ich habe es mir immer sehr gewünscht, dass ich den irgendwann mal bekomme. Jetzt ist es soweit. Und er gebührt nicht mir allein, also auch wenn ich allein auf der Bühne bin. Dass ich hier stehen und sitzen kann, das verdanke ich vielen Menschen, die seit Anbeginn meiner Karriere an mich glauben, die mir gutes Feedback geben und sagen, bei dem Song, da sollst du vielleicht noch mal rangehen, der ist noch nicht so gut, die dafür sorgen, dass es ein Publikum findet, die meine Kunst an den Mann und an die Frau bringen, die dafür sorgen, dass es hörbar und sichtbar wird hinter den Kulissen, eine wahre Heerschar an tollen Menschen, die mit mir zusammenarbeitet. So auch heute. Wie schön, dass das zu sehen und zu hören und vor allem im Radio zu hören ist und dass Sie heute Abend da sind, um das live zu genießen. Danke, dass alle da sind, die heute da sind.

Ja, ich werde oft gefragt, wie machst denn du das eigentlich, Bodo? Ne? Also, ach so, falls Sie Lust haben, sich mal ein ganzes Programm von mir anzuschauen, ich bin ja im gesamten deutschsprachigen In- und Umland unterwegs. Wann und wo genau steht auf www.bodowartke.de. Das ist vielleicht auch für die Radio-Zuhörerinnen und Zuhörer interessant. Also falls Sie zur Hörinformation, zum auditiven Eindruck auch eine Bildinformation haben möchten. Ich bin sehr gut angezogen. Ja. Also seien Sie meine Gäste bei einem Live-Konzert in Ihrer Nähe. Ich würde mich sehr, sehr freuen und ich werde da sein. Ja, und werde oft gefragt, sag mal, wie machst denn du das, Bodo, überhaupt mit dem Liederschreiben? Wie kriegst du das hin, dass sich das immer so reimt und so? Ja, und die Antwort lautet, ich halte für möglich, dass es geht. Also bei jeder neuen Liedidee weiß ich das ja auch noch nicht. Kriege ich das hin, reimt sich das und bisher hat es immer geklappt. Also anscheinend kann man sich auf die deutsche Sprache verlassen. Sie ist variantenreich genug, dass man mit ihr alles deutlich auf den Punkt bringen kann, was man sagen möchte, so dass sich das auch noch reimt. Und deswegen gehe ich bei jedem neuen Lied mit sehr viel Zuversicht zu Werke. Ich weiß im Grunde immer schon vorher, das wird fertig. Ist noch nicht klar wann, ja, aber irgendwann wird es fertig. Und ich habe mich gefragt, ob sich nicht auch große gesamtgesellschaftliche Probleme so lösen ließen. Einfach mal also davon ausgehen, wir kriegen die schon in den Griff. Also auch wenn wir jetzt noch nicht wissen, wie, auch wenn wir die Lösung jetzt noch nicht kennen, sie wird sich uns schon offenbaren, sobald wir erstmal loslaufen und nach ihr suchen. Und von dieser Idee getragen ist das letzte Lied, was ich Ihnen heute Abend vorstellen möchte. Es heißt Überwunden.

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0: Bleibt bei uns, bitte. Lieber Bodo Wartke, danke schön. Ich darf aus der Jurybegründung zitieren. Alltagsbeobachtungen landen veredelt in seinem Wartke-Kosmos. Mal sind es verspielte Reimetüden, mal komplexe Liebeslieder, mal gesellschaftskritische Chansons. Und immer spürt man, da hört jemand ganz genau hin. Mit seinen selbst komponierten und getexteten Liedern hat Bodo Wartke inzwischen 7 Klavier-Kabarett-Programme in seiner Reimkultur geschaffen. Hinzu kommen 2 Best-of-Programme mit Orchester und eines mit seiner Band. Seit 2023 begeisterte er außerdem ein riesiges Publikum mit Zungenbrechern. Er hat bereits über 50 davon in mehreren Staffeln auf Social Media und Streaming-Plattformen veröffentlicht. Ende September 2025 erschien dazu auch ein Buch mit diesen Zungenbrecher-Geschichten. Dass er zudem ein großartiger Radiomacher ist, sei hier fast schon als Zugabe am Ende auch noch erwähnt. Wir freuen uns sehr, dass der Salzburger Stier nun auch bei ihm eine Heimat findet. Lieber Bodo Wartke, herzlichen Glückwunsch.
1: Danke schön.
2: Salzburger Stier 2026. Sie hörten Ausschnitte vom Preisträgerabend mit dem deutschen Preisträger Bodo Wartke. Und jetzt hören Sie noch ein Interview, das Thomas Koppelt mit dem Künstler in der Pause geführt hat.
3: Bodo Wartke, herzlichen Glückwunsch zum Salzburger Stier 2026. Sie reihen sich damit ein in eine sehr lange, illustre Riege von 170 namhaften Kabarettistinnen und Kabarettisten, die diesen Preis in den vergangenen 45 Jahren ergattert haben. Was bedeutet Ihnen so eine Auszeichnung?
4: Sehr viel, denn beim Salzburger Stier handelt es sich ja um einen der Preise, die einem angetragen werden, also für die man sich nicht bewerben kann, sondern bei dem Jahr für Jahr eine fachkundige Jury tagt, wer preiswürdig ist. Und dass ich für preiswürdig befunden wurde, das freut mich natürlich sehr. Und das eben halt auch ja über Ländergrenzen hinweg.
3: Genau, es ist ein internationaler Radiokabarettpreis. Wie sind Sie denn ansonsten international aufgestellt? Wie funktionieren denn bundesdeutsche Zungenbrecher im Ausland?
4: Erstaunlich gut, wie sich herausgestellt hat. Mir ist ja unverhofft ein viraler Hit gelungen mit Barbaras Rhabarbarbar vor jetzt ziemlich genau 2 Jahren, der ja wirklich aus der deutschen Sprachregion hinausgeschwappt ist in die große, weite Welt und für sehr viel Furore gesorgt hat. Bis dahin, dass viele Menschen gesagt haben, ich wusste gar nicht, dass Deutsche lustig sein können und deren Sprache klingt ja total cool, die lerne ich jetzt auch. Also wirklich so völkerverbindend, was wir da geschaffen haben. Und damit war ja nicht zu rechnen, dass mit einem deutschsprachigen Zungenbrecherlied sowas erreicht werden könnte. Das haut mich bis heute um.
3: Das heißt, Sie sind sowas wie ein deutscher Kultur- und Humorbotschafter. Haben Sie schon einen Anruf bekommen vom Goethe-Institut oder von der Politik?
4: Nee, dafür aber von der New York Times, vom Guardian und vom Figaro. Das sind ja alles Zeitungen, die uns interviewt haben. Wir waren auf der Titelseite der New York Times. Aber das ist ein Feedback, was ich bekommen habe von vielen Leuten, was sie gerade gesagt haben, dass ich im Grunde ja Kulturbotschafter bin und vor allem ja gängige Vorurteile, die man gegenüber Deutschland und den Deutschen haben kann, widerlege. Dass wir dieses humorlose Volk aus dem Norden sind mit dieser Sprache, die so ganz furchtbar klingt. Und dann sehen die Leute unseren Clip und haben gemerkt, oh, ist ja gar nicht so. Die können ja lustig sein und das klingt ja total klasse. Wer hätte das gedacht? Und das finde ich halt besonders schön, dass es sowas Verbindendes hat. Und der Humor halt auch dann zum Vorschein kommt, selbst wenn man der deutschen Sprache nicht mächtig ist. Und ich dachte bisher ja immer, wer an meinen Sachen Spaß haben will, der muss mindestens die deutsche Sprache verstehen. Und siehe da, nein, es geht auch ohne.
3: Weil es auch sehr rhythmisch ist vielleicht, oder?
4: Genau, das, was ich mache, und das haben ja alle meine Stücke gemeinsam, meine Theaterstücke, meine Klavierkabarettprogramme, die Zungenbrecher, ich musikalisiere die Sprache. Also jenseits der Aussage, die ich treffe, versuche ich, die Sprache zum Klingen zu bringen, rhythmisch, melodisch, ihre besonderen, vor allem die klanglichen Besonderheiten abzulauschen, so dass die Reime, die besonderen Reime, die Wortspiele, Sachen, die gleich klingen, aber was anderes bedeuten. Also all die Raffinessen, die jeder Sprache innewohnen, der Deutschen aber anscheinend im Besonderen. Also jeden Tag begegnen mir im Grunde Finessen unserer Sprache. Sprache, die mir noch nicht aufgefallen sind. Und ich finde, es ist ein Wortschatz im wahrsten Sinne des Wortes, den es da zu heben gilt. Und naja, es fing halt an mit dem berühmtesten aller deutschsprachigen Zungenbrecher, Fischers Fritz. Da kam ich auf die Idee, den einfach weiterzuerzählen in Reimform. Und die Frage zu beantworten, was macht denn der mit seinen frischen Fischen, nachdem er sie gefischt hat? Und wie kann ich das mit Worten und Reimen auf den Punkt bringen, die genauso zungenbrecherisch sind wie der Originalzungenbrecher? Und dann ging es weiter. Dann kam Blaukraut und Brautkleid, der Potsdamer Postkutscher, so die ganzen, die man kennt. Und dann war halt meine Neugierde geweckt, mal zu schauen, was gibt's denn da noch für Zungenbrecher in der deutschen Sprache, die ich bisher vielleicht noch nicht kenne. Hab ganz viele tolle im Internet gefunden, zum Beispiel so auf sprachpädagogischen Seiten, die sich damit beschäftigen, wo es um Logopädie geht, so, und Menschen das Sprechen wieder beizubringen, die es zum Beispiel durch einen Schlaganfall oder sowas verloren haben, und die sammeln dann halt Zungenbrecher, die dafür besonders geeignet sind. Oder eben auch mich mit fremdsprachigen Zungenbrechern zu beschäftigen, denn jedes Land hat, wie ich gelernt habe, seinen eigenen Fischers Fritz. So, also in England zum Beispiel ist es She sells seashells on the seashore. Und in Frankreich Les Chaussettes de l'Archiduchesse sont es schwer. Les Chaussettes de l'Archiduchesse sont del Sèche Archisèche. So, ein Zungenbrecher, den da jeder kennt. So, und das dann eben aufzugreifen und daraus was zu machen. Ich wundere mich ja bei vielen meiner Ideen, dass da vor mir noch keiner drauf gekommen zu sein scheint. Ich denke mal, das ist so naheliegend, den Zungenbrecher weiterzuerzählen. Wieso bin ich hier anscheinend der Erste, der das macht? Und tatsächlich, also es gab bei manchen Zungenbrechern eben Leute, die gesagt haben, das hast du dir noch nicht selber ausgedacht. Ich habe gesagt, stimmt, ich habe diesen Zungenbrecher vorgefunden, aber ich habe ihn in Reimform gebracht und fortgesponnen. So, also Barbaras Rhabarber ist ein gutes Beispiel. Ich bin nicht der Einzige, der das aufgegriffen hat. Also es gibt mehrere Songs tatsächlich, die von Barbara und Barbaren und Rhabarber handeln. Also auch von Kollegen von mir, die ich gut kenne, von der Schwarzen Grütze, von Sammy Tavales. Aber der, auf dem meine Version fußt, der stammt aus dem Internet, da habe ich ihn gefunden, von einem Lehrer. Tom Witzel heißt der, aus Köln, habe ich inzwischen rausgefunden, der in einer Vertretungsstunde seinen Schülerinnen und Schülern gezeigt hat, seht mal her, das ist das Besondere an der deutschen Sprache. Man kann einfach ganz viele Substantive zusammenflanschen und schon hat man ein neues Wort, was aber jeder versteht. So, Rhabarber, also solche Satzkonstruktionen und Wortkonstruktionen kommen dann dabei raus. Und auf seiner Geschichte basiert meine Version, ich kenne ihn inzwischen auch. Und dieser Zungenbrecher ging vorher schon mal viral, also bevor es ein Lied dazu gab, sondern seine Version in Prosa als Video, ganz entzückend illustriert von einer Illustratorin, die ich inzwischen auch kenne, die heißt Michelle Winter. Und das führte dazu, dass diesen Zungenbrecher eh ganz viele kannten. Als Marty Fischer und ich dann die Liedversion davon veröffentlicht haben, haben ganz viele gesagt, ey, den kenne ich doch von vor 12 Jahren, da war der doch schon mal viral auf YouTube und so. Und da habe ich den Leuten gezeigt, die Deutsch nicht können, und haben gesagt, guck mal, das ist unsere Sprache. Und ja, was das einfach in Gang setzt, also wie die Freude daran, an der deutschen Sprache, wie die sich überträgt und vor allem über Landesgrenzen hinweg. Ich werde inzwischen auch im Ausland auf der Straße erkannt. Also ich war vor 2 Jahren in Venedig, nicht lange, so einen Tag im Urlaub mit meinem Sohn. Und wir waren essen in einem Restaurant und der Kellner sprach mich an und sagte, meine Frau ist ein Riesenfan, können wir ein Foto machen? Und er ist halt Venezianer. Und dann sprach mich auch die asiatische Touristin vom Nachbartisch an und hat gesagt, ja, das wollte ich Sie auch schon fragen, ich habe mich nur nicht getraut. So, und das ist neu, also dass ich eben im Ausland erkannt werde von Menschen, die gar kein Deutsch sprechen.
3: Jetzt waren wir bei typisch deutschen Angelegenheiten, wie dem vermeintlich nicht vorhandenen Humor. Eine sehr deutsche Sache ist ja auch das Schubladendenken. Da gibt es 2 sehr große Schubladen mit den Aufschriften E und U, also ernste Kunst und Unterhaltung. Sie sind ja ein Künstler, der diese Unterscheidung völlig ad absurdum führt zwischen Antigone-Bearbeitung, Klavier, Kabarett und eben TikTok-Zungenbrechern. Sie werden ja wahrscheinlich immer gefragt, in welche Schublade Sie gerne einsortiert werden, oder? Ist wahrscheinlich immer noch so.
4: Ja, ich sage inzwischen gerne, wer mich in eine Schublade stecken will, braucht eine Kommode mit sehr vielen Schubladen. In eine passe ich gar nicht mehr rein. Und eben diese Genregrenzen zu verwischen, das macht mir großen Spaß. Ich finde es auch müßig, sie zu ziehen, diese Unterscheidung zwischen E- und U-Musik. Und ich finde es ja spannend, wenn die gerade nicht besteht. Also wenn eben, ich finde, Comedy darf auch anspruchsvoll sein, ohne dass sie dadurch weniger lustig wäre. So, und umgekehrt, also dem Kabarett stünde es auch gut zu Gesicht, mal ausgelassener und albern zu sein. Also für mich ist das alles kein Widerspruch. Ich finde, das ist alles super gut unter einen Hut zu bringen und dadurch wird es auch interessant. So, also ich finde, Comedy wird interessanter, wenn sie kabarettistischer wird, und umgekehrt. Also ja, in diesem Auftrage bin ich unterwegs.
2: 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In SWR Kultur vor Ort, Spätvorstellung, hörten Sie Ausschnitte des Preisträgerabends mit dem deutschen Preisträger Bodo Wartke. 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Die Preisverleihung fand statt am Samstag, den 23. Mai 2026 im Kursaal Meran in Südtirol.
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6: Um 23 Uhr mit Jonas Namm. Die Berliner Linkspartei will ab nächster Woche Sondierungsgespräche mit Grünen und SPD über eine mögliche Regierungsbildung führen. Dafür stimmten die Delegierten am Abend bei einem Landesparteitag mehrheitlich. Spitzenkandidatin Eralp wies erneut den Vorwurf zurück, ihre Partei sei im Kern antisemitisch. Sie versprach, Berlins jüdische Gemeinschaft zu stärken und gegen den Judenhass vorzugehen. Die Wirtschaftsweise Schnitzer sieht in der Neuauflage des Tankrabatts einen Ausdruck der politischen Verzweiflung. Im ARD-Interview sagte die Vorsitzende des Sachverständigenrats Wirtschaft, CDU und SPD hätten vor den Landtagswahlen versucht, durch die Ankündigung Wähler auf ihre Seite zu ziehen. Man müsse aber nicht alle unterstützen. Bundestag und Bundesrat hatten dem Tankrabatt heute zugestimmt. Er soll ab Oktober gelten. US-Präsident Trump hat den dreitägigen Staatsbesuch des chinesischen Präsidenten Xi Jinping als Erfolg bezeichnet. Das Treffen sei sehr positiv für beide Länder gewesen, sagte Trump im Weißen Haus. Konkrete Ergebnisse nannte er nicht. Xi lud Trump für November zum Gipfel der asiatisch-pazifischen Wirtschaftsgemeinschaft in China ein. Der US-Präsident sagte zu und erklärte, man werde miteinander im Gespräch bleiben. Neue deutsche Weinmajestät ist Paula Löber aus dem Anbaugebiet Saale-Unstrut. Die Entscheidung fiel im Finale in Neustadt an der Weinstraße durch eine Kombination aus Juryurteil und Abstimmung durch die Zuschauer bei der vom SWR-Fernsehen übertragenen Live-Show. Paula Löber löst Anna Zenz vom Anbaugebiet Mosel ab und vertritt nun ein Jahr lang rund 15.000 deutsche Winzerinnen und Winzer. Bei Unfällen mit E-Scootern gelten künftig strengere Haftungsregeln. Der Bundesrat hat einem Gesetz zugestimmt, durch das Geschädigte leichter an Schadenersatz kommen können. Künftig muss der Halter für den Schaden aufkommen. Dieser haftet unabhängig davon, ob er oder sie tatsächlich Schuld an einem Unfall hat. Bei Leih-E-Scootern ist der Halter normalerweise das Vermietungsunternehmen. An den Stränden Nordpatagoniens sind Dutzende tote Jungwale entdeckt worden. Wissenschaftler gehen nach ersten Untersuchungen auf der argentinischen Halbinsel Valdez von einem Bakterium als Todesursache aus. Betroffen seien südliche Glattwale. Diese Tiere ziehen zur Fortpflanzung und Aufzucht ihrer Jungen an die Küsten Nordpatagoniens. SWR Nachrichten, Redaktion Thomas Bertsch. Und das Wetter für Baden-Württemberg und Rheinland-Pfalz. Heute Nacht klar, später örtlich Nebel. Tiefstwerte 11 bis 2 Grad. Morgen tagsüber viel Sonne, im nördlichen Rheinland-Pfalz einige Wolken. Maximal 22 Grad im Westerwald und bis 30 Grad am Kaiserstuhl. Auch am Sonntag und Montag sonnig und noch etwas wärmer. Und jetzt ist es gleich 23.03 Uhr.
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7: Wer deutsche Vita genießen, aber elegantes Wiener Flair nicht missen möchte, der ist in der wunderschönen Hafenstadt Triest am richtigen Fleck. Pasta, Pizza und Espressi bis zum Umfallen. All das gibt es in der Stadt des Cafés und der Literatur. Und natürlich Musik. Mein Name ist Andreas Maurer. Schön, dass Sie wieder mit dabei sind.

Machen Sie es so wie in Wien, soll Kaiser Franz Josef vor langer Zeit seinen Stadtplanern und Architekten gesagt haben. Nur ein bisschen kleiner. Und wirklich, hier in Triest verschmilzt die K&K-Vergangenheit der Donaumonarchie mit quirliger italienischer Leichtigkeit, gewürzt mit einer Prise slowenischer Herbheit. Dass dieser Schmelztiegel der Kulturen mit seiner malerischen Kulisse am Meer schon den Habsburgern das Herz stahl, ist kein Wunder. Noch immer spürt man die ehemalige Blütezeit der Stadt, entdeckt sie in den großen Frachtern, die am Porto Vecchio ein- und ausfahren, den verwinkelten Gebäuden, die an die typische Ringstraßenarchitektur erinnern, und man lässt den Glanz vergangener Zeiten in den zahlreichen historischen Kaffeehäusern aufleben. Und zufällig gibt Franz Leha gerade auf der prunkvollen Piazza dell'Unità d'Italia, die sich zum Meer hin öffnet, ein Open-Air-Konzert.

Wollen wir noch einmal zusammen durch Triest spazieren? Den Auftakt gab Franz Leha am Pult der Wiener Philharmoniker mit seiner Ouvertüre zur Operette »Die lustige Witwe«. Triest ist um die Jahrhundertwende eine wirtschaftlich florierende Stadt. Das erste Lichtspieltheater wird eröffnet, im Hafen liegen große Schiffe mit duftendem Kaffee aus dem Orient. Triest ist die viertgrößte Stadt und der bedeutendste Hafen der Habsburger Monarchie. Circa 200.000 Einwohner und 90 Ethnien sorgen für eine kaleidoskopartige Pluralität. Und alle haben sie ihre Kultur mitgebracht. Es entsteht ein slowenisches Theater, mehrere fremdsprachige Literaturvereine werden gegründet, ebenso Musikschulen. Man hört österreichische Walzer neben slowenischen Volksliedern und italienischen Opern. Und den Triglau-Marsch von Julius Fučík. Während er über den Noten sitzt, ist Fučík gerade Militärkapellmeister in Sarajevo in Bosnien. Der Triglau-Marsch ist daher nach dem höchsten Berg Sloweniens benannt. Oft wird er schlicht als slowenischer Marsch bezeichnet.

1983 aufgenommen, der Triglau-Marsch von Julius Fučík. Václav Neumann und die Tschechische Philharmonie haben gespielt. Dieser Marsch ist ein gutes Beispiel für die klingende Mehrsprachigkeit, die um 1900 durch die Gassen der Hafenstadt Triest weht. Jener Stadt, der diese insgesamt 5 Musikstunden gewidmet sind. Denn neben Italienisch wird hier auch Slowenisch, Deutsch und der Triestino, der heimische Dialekt, gesprochen. Dazu mischen sich noch unzählige andere Sprachen aus dem Kreis der Matrosen auf den Schiffen. Doch irgendwie hat es Triest geschafft, sich von den meisten Sprachkonflikten fernzuhalten. Als 1848 die ersten Aufstände gegen die habsburgische Herrschaft um sich greifen und obwohl es in Triest bereits Sympathien für die Aufständischen gibt, bleibt die Stadt unter habsburgischer Herrschaft. Einige nationale Ansprüche regen sich aber bereits in den italienischen und den slowenischsprachigen Communities des Kronlandes. Wie die Habsburger versucht man auch hier Identität erstmal mit Musik zu untermauern. Chöre, Blaskapellen und eigene italienische und slowenische Orchester werden gegründet. Immer wieder erklingt dort das Lied Bucci Bucci Morje Adriansko, übersetzt raues, raues adriatisches Meer. Das Lied thematisiert die angebliche slawische Vorherrschaft auf dem Adriatischen Meer und etabliert sich im vokalen Repertoire. Komponiert wird es von Anton Hadžry, einem bedeutenden Chorleiter und einer fixen Größe des Triestiner Musiklebens. Eigentlich paradox, denn der leidenschaftliche Raucher muss aufgrund von Stimmproblemen bereits als Teenager das Singen aufgeben.

Das Slowenski-Oktett war das mit dem Lied Adriansko Morje von Anton Hadžri. Noch heute wirkt Triest wie eine Kreuzung aus Wien, Venedig und Zagreb. Von oben grüßen die Berge, unten umspielt das Meer den Fuß der prächtigen Piazza. Auf den Boulevards wird flaniert und im Stimmengewirr mischen sich viele Sprachen. Unter ihnen jene von Josip Mandić, ein kroatischer Komponist, den es lohnt, wiederzuentdecken. Schon sein Vater betätigt sich politisch, er gilt als Nationalkämpfer in Triest und hat erstmal wenig Gespür für das musikalische Talent des Sohnes. Ja, er versucht sogar, die Vorliebe zu unterdrücken. Jedes Mal, wenn Josips jüngere Schwester daher Klavierunterricht bekommt, weint der Kleine und bettelt um Erlaubnis, auch Klavier lernen zu dürfen. Als Trost schreibt Josips Mutter ihm heimlich mit Kreide einige Noten aufs Papier, die der talentierte Knabe begierig lernt. Schließlich darf Josip sich dann doch der Musik widmen, studiert in Rijeka, Zagreb und Wien und schreibt etwa das folgende Holzbläserquintett.

Heute gilt der gebürtige Triestiner und italienisch-kroatische Komponist Josip Mandić als einer der vergessenen Tonschöpfer seiner Generation. Es gibt kaum Einspielungen von ihm auf CD. Eine ist das eben gehörte Andante Capriccioso aus seinem Holzbläserquintett, aufgenommen 2006 vom Zagreb Woodwind Ensemble. Josip Mandić fällt aber zeitlebens nicht nur durch seine Musik auf, sondern auch durch sein politisches Engagement. Kein Wunder, denn ein Jahr vor seiner Geburt besucht der Kaiser die Stadt Triest. Er kommt gerade von Pola, wo er die Fregatte Novara besichtigt hat. Sie hat aufgrund ihrer Weltumsegelung Berühmtheit erlangt. In Triest möchte Kaiser Franz Josef dann den Feierlichkeiten zur 500-jährigen Dauer der habsburgischen Herrschaft über die Stadt Triest beiwohnen. Der junge Unabhängigkeitskämpfer Guglielmo Oberdan plant jedoch einen Bombenanschlag auf den Monarchen. In letzter Sekunde kann das Attentat noch vereitelt werden, Oberdan wird verurteilt und hingerichtet. Der Kaiser wird Triest nie wieder besuchen. Oberdan aber wird von den Nationalisten zum Märtyrer erhoben, während des Ersten Weltkriegs für die italienisch-nationalistische Propaganda instrumentalisiert und später von den Faschisten exhumiert und in einer ihm gewidmeten Gedenkstätte in Triest bestattet. Noch heute erinnert die Benennung zahlreicher Plätze, Straßen und Schulen in ganz Italien an Oberdan als italienischen Nationalhelden. In den 1960er Jahren nimmt die rothaarige Sängerin Milva sogar noch den Protestsong Inno a Oberdan, also die Hymne auf Oberdan, auf, in der mehr als offensichtlich der Tod Kaiser Franz gefordert wird. Also nix mit Bella Italia.

Milva war eine politische Sängerin, die für das antifaschistische Italien stand. Auf ihrer CD «Canti dalla Libertà» präsentierte sie Freiheits- und Protestlieder, wobei diese Hymne auf Oberdan nicht wirklich von Freiheit spricht, sondern vielmehr zum Kaisermord aufruft. Doch es gibt auch sanftere Bestrebungen der Erneuerung, wie den Triestiner Schillerverein. Der wird bereits Mitte des 19. Jahrhunderts gegründet und entwickelt sich zu einem wichtigen Motor der Musikszene der Stadt. Dort stehen auch die neuesten Werke zeitgenössischer Musik auf dem Programm. Paul Hindemith, César Franck, Gianfrancesco Malipiero und sogar Arnold Schönberg. Einen ersten Hinweis auf eine Aufführung eines Werkes von Schönberg in den Konzertzyklen des Vereins findet man 1913. Ein Zyklus, an dem auch der sehr junge, 13-jährige Erich Wolfgang Korngold mitwirkt. Viele Musiker aus der Gegend verspüren daraufhin den Drang, nach Wien zu reisen, um bei Schönberg zu studieren. Unter ihnen Waldo Medicus oder Josko Jankocic und Mari Kogoi. Namen, die heute kaum mehr in Konzertprogrammen auftauchen. Natürlich sind es aber nicht nur die Vereine oder die Konzerte, die die neue Musik attraktiv machen. Antonio Illersberg ist eine weitere treibende Kraft dahinter. Illersberg ist voll Weise und verbringt seine Kindheit in einem Armenhaus, wie es heißt. Sein Talent lässt ihn aber schnell zum Mitglied der dortigen Kapelle werden. Der Bürgermeister von Triest organisiert, dass Illersberg am Triestiner Konservatorium studieren kann. Heute kennt Illersberg kaum jemand mehr. Dabei ist er einer der größten Vertreter der Triestiner Komponistenschule und spielt vor allem als Lehrer eine große Rolle. Ab 1907 bis zu seiner Pension unterrichtet er als Dozent am Konservatorium von Triest. Sogar der junge Luigi Dalla Piccola nimmt einige Jahre lang Harmonie- und Kompositionsunterricht bei Illersberg. Vielleicht, weil Illersberg als einer der ersten in Italien gilt, der mit seinen Schülern die Harmonielehre von Schönberg behandelt, die 1911 herausgegeben wird und erst über ein halbes Jahrhundert später auf Italienisch erscheint. Interessant, dass Illersberg in seinen eigenen Werken die Grenzen der Tonalität aber kaum überschreitet, wie man in dem folgenden Musikbeispiel hören kann. Eine Aufnahme von 1953, keine Top-Akustik. Wir wollen Ihnen zumindest einen Ausschnitt aber dennoch nicht vorenthalten.

Alfonso Mossesti war das mit dem dritten Satz aus dem Violinkonzert in G-Dur von Antonio Illersberg. Ottavio Ciino und das Orchestra Filarmonica Triestina haben begleitet. Noch heute gibt es übrigens einen Coro Illersberg in Triest. In Triest, dieser Hafenstadt aus Klang, hört sich diese Musikstundenwoche um. Und obwohl der deutsch-österreichische Einfluss in der Stadt enorm ist und sich in der italienischen Community langsam politische Ideologien aufladen, zeigt sich Triest, ganz anders als andere Städte Ende des 19. Jahrhunderts, fast polyglott und liberal. Politische und ideologische Gesichtspunkte treten selbst in der Gestaltung des Triestiner Theaterlebens nur am Rande in Erscheinung. Das erklärt auch, warum Werke von Richard Wagner und Giuseppe Verdi nahezu gleichzeitig am Teatro Comunale gespielt und geliebt werden. Nach Verdis Nabucco, der das Publikum zu Beifallstürmen hinreißt, geht kurz darauf Wagners Lohengrin in deutscher Sprache über die Bühne. Beide Vorlieben, die für Verdi und die für Wagner, haben sich übrigens bis heute am Triestiner Teatro erhalten. Und das lässt doch eher auf ästhetische Gründe als auf politische schließen. Kaum in einer anderen italienischen Stadt wurden und werden die Werke des deutschen Meisters so häufig aufgeführt wie in Triest, wenn mittlerweile auch oft in italienischer Übersetzung.

Gerne hat Verdi die Nachwelt irregeführt, wenn er sich als Musikignorant stilisiert und in einem Brief fabuliert: Bei mir zu Hause gibt es fast keine Noten. Tatsächlich befinden sich in Verdis Notenbibliothek aber Ausgaben von Bach, Haydn, Mozart, Beethoven, Brahms und sogar von Wagner. Orazio Shortino spielte einen Ausschnitt aus der Paraphrase auf Verdis Oper Rigoletto von Franz Liszt. Die Musikstunde auf Besuch in Triest, der Hafenstadt aus Klang, der Stadt der Winde. Und wirklich, die Bora kann einem dort den Hut, die Mütze vom Kopf wehen oder Regenschirme umstülpen. Selbst Vespas, Parkschilder oder Müllcontainer zählen zu den Opfern des Windes, der mit über 250 Stundenkilometer kampfeslustig den Karst hinabstürzt und die Stadt durcheinanderwirbelt. Und diese Bora läutet nun auch den Umbruch ein. Denn Italien erklärt dem völlig unvorbereiteten Österreich den Krieg. An der Triestiner Mole landet das Kriegsschiff Audace und bringt die Stadt vollends unter italienische Kontrolle. Mit dem Verlust der österreichischen Herrschaft büßt auch der gigantische Bahnhof, die Stazione Campo Marzio, seine Bedeutung ein. Anstatt großer Handelszüge und mondäner Touristen aus der Donaumetropole halten hier nur noch Regionallinien aus Istrien. Bruno Bielinski, der in Triest in eine jüdische Familie hineingeboren wird und eigentlich Bruno Weiß getauft wird, ist gerade einmal wenige Jahre alt, als der Erste Weltkrieg beginnt. Die Mutter stirbt früh. Der Vater bringt ihn daher auch aufgrund des Krieges nach Zagreb. Bruno lernt Violine und Klavier. Später ändert er seinen Namen von Weiß in Bielinski, was auf Kroatisch so viel wie Weiß heißt. In den 1930er Jahren beginnt Bielinski dann zu komponieren. Wegen seiner jüdischen Herkunft wird er im Zweiten Weltkrieg in ein Konzentrationslager geschickt. 1943 gelingt ihm mit Hilfe eines Freundes die Flucht und er schließt sich den Partisanen auf der kroatischen Insel Korčula an. Trotzdem, oder vielleicht gerade deswegen, schwingt in seinen Werken immer ein leichter Optimismus mit.

Bei seiner umfangreichen Recherche zu Komponisten aus der Balkanregion hatte Pianist Oliver Trindl eine Reihe völlig unbekannter Werke für Fagott und Klavier zutage gefördert. Und sofort hatte er die intuitive Idee, sie auf CD aufzunehmen. So steht es im Booklet dieser Einspielung, geschrieben von Fagottist Theo Plath. Das war ein Rondo für Fagott und Klavier von Bruno Bielinski. Die Musikstunde über die Stadt Triest nimmt an dieser Stelle noch einen Kaffee am Canal Grande von Triest, auf knarzenden Tonetstühlen, während wir von einer Küss-die-Hand-Vergangenheit träumen. Es duftet nach Fave Triestine, kleinen Plätzchen aus Mandelteig mit Rosenöl. Die Schachspieler, Zeitungs- und Buchleser, die meisten im dunklen Anzug und mit Krawatte, ältere Damen im kleinen Schwarzen gehören wie die Garderobenständer, die vergilbten Fotos und die silberne Registrierkasse längst zum Inventar. Und wenn man die Augen schließt, kann man vielleicht noch das Stimmengemurmel der Triestiner Belle Epoque hören. Wie Dichterfürsten sich an den kleinen Tischen unterhalten, Franz Kafka seinen Espresso schlürft und Jules Verne über seinen neuesten Roman schwärmt. Im Hintergrund spielt ein Grammophon, vielleicht Musik von Victor de Sabata, obwohl der eigentlich als Dirigent bekannt ist. Sabata stammt gebürtig aus Triest. Zeitlebens gilt er neben Arturo Toscanini als bedeutendster italienischer Taktstockschwinger. Seine Tosca-Aufnahme mit Maria Callas hat nach wie vor Legendenstatus. Im Gegensatz zu Toscanini tritt Sabata aber auch in Nazi-Deutschland auf, macht sich besonders als Wagner-Interpret einen Namen. Der Komponist de Sabata ist hingegen so gut wie vergessen. Eine Oper von ihm wird bereits 1917 an der Mailänder Scala uraufgeführt, doch geht die Partitur während des Zweiten Weltkriegs verloren. Die folgende Ballettmusik von ihm hat die Zeit aber überdauert.

Riccardo Chailly und das Gewandhausorchester Leipzig mit Mille e una Notte, Tausend und eine Nacht, der Suite aus dem gleichnamigen Ballett von Victor de Sabata. Und während Sabata in den 1930er Jahren seine Weltkarriere als Dirigent beginnt, gestaltet Mussolini dessen Heimat Triest gerade im faschistischen Stil um. Teile des jüdischen Viertels werden abgerissen. 1938 wird dann die Synagoge von den Nazis geschlossen und, man glaubt es kaum, als Lager für gestohlenes Raubgut von jüdischen deportierten Familien genutzt. Der NSDAP-Gauleiter des Adriatischen Küstenlandes bezieht Quartier in Miramare, dem Traumschloss Maximilians. Zerrissen durch die Interessen der Großmächte muss Triest zwischen 1918 und 1954 fünfmal seine Staatszugehörigkeit wechseln. Nach dem Zweiten Weltkrieg, kurz aufgeteilt in zwei Besatzungszonen wie ein zweites Berlin, gilt die Stadt für lange Zeit als letztes westliches Bollwerk gegen den damaligen kommunistischen Ostblock. Nach dem Krieg italienisch spielt man dennoch neue Musik aus Österreich. Allen voran der Wiener Schule. Alban Bergs Wozzeck läuft am Teatro Verdi ebenso wie Arnold Schönbergs Konzertante Verklärte Nacht. Schönberg und Co. erklingen im Triest der Gegenwart zwar eher selten, dafür experimentiert man dort gerne mit Klängen. Unter anderem während der Teatri del Suono, einem Festival der zeitgenössischen Musik, Klangkunst, Elektronik und Multimedia-Projekte. Oder, wie es im Pressetext heißt, das Festival tanzt auf der Rasierklinge zwischen extremen Erfahrungen, zwischen Erstaunen und Mut, jenseits der Starrheit der Konventionen und präsentiert einige der interessantesten Gruppierungen der internationalen zeitgenössischen Szene. Unter anderem mit Werken von Luigi Nono.

das atmende Klarsein für kleinen Chor, Bassflöte, Live-Elektronik und Tonband von Luigi Nono. Arrangiert von Massimo Cacciari nach antiken orphischen Dichtungen und Texten von Rainer Maria Rilkes Duineser Elegien. Die sind in Teilen unweit von Triest auf Schloss Duino entstanden. Noch heute gibt es den Rilkeweg bei Sistiana mit weiten Panoramablicken aufs Meer und Küste. André Richard leitete den Solistenchor Freiburg sowie das Experimentalstudio des Südwestrundfunks Freiburg. Bassflöte Roberto Fabriciani. Das atmende Klarsein. Da stehen wir nun. Blicken von der Mole auf das Wasser, den Golf von Triest. Bestaunen die riesigen Kreuzfahrtschiffe in der Ferne am Horizont und lauschen dem Plätschern der Wellen, die an der Kaimauer brechen. Und bei diesem Panorama sticht ein Monument wohl jedem ins Auge. Eine Sehenswürdigkeit, die ähnlich prominent über Triest thront wie das Schloss Miramare. Das Santuario di Montegrisa. Dabei handelt es sich um eine moderne Kirche, die hoch oben von den Hügeln über die Stadt blickt. Zugegeben, man kann das graue Betonungetüm aus den 1960er Jahren auch für eine Seilbahnstation halten. Trotzdem gehört es zur Stadt dazu. Der Kirchenbau ist damals, politisch bedeutend, bis weit nach Jugoslawien sichtbar und setzt ein Zeichen für Religionsfreiheit und gegen das kommunistische Regime. Erbaut wird das Santuario als Dank für die Rettung nach dem Zweiten Weltkrieg und soll ein Symbol für den Frieden und die Einheit der Völker darstellen. Zur wabenartigen Betonstruktur lässt sich leider wenig sagen, auch zu dem nicht vorhandenen Innenraum. Der Ausblick ist jedoch unglaublich. Von unten wirkt es, als wäre auf einem Berg eine Pyramide errichtet worden. Nur die Spitze scheint abgebrochen zu sein. Die Triestinerinnen und Triestiner nennen die Wallfahrtskirche auch gern Formaggino, also Käseecke. Was man dort für Musik gespielt hat? Vielleicht folgendes Orgelwerk des Triestiners Giulio Viozzi.

Als Komponist enthielt sich Giulio Viozzi avantgardistischer Attitüden. Roberto Cognazzo spielte seine «Tre accordi e le loro conseguenza». Die Musikstunde über die Hafenstadt aus Klang, Triest. Seit 1963 ist Triest die Hauptstadt der autonomen Region Friaul-Julisch-Venetien. Und noch immer liegt der Klang einer schönen Sprache über der Stadt, deren Dialekt mit so vielen Elementen gewürzt ist wie die Küche. Österreich-Ungarisch, jüdischen, griechischen Einflüssen aus dem bäuerlichen Hinterland und neuerdings jenen aus der globalisierten Welt. Touristen bummeln durch das Altstadtlabyrinth, schauen in charmante Boutiquen und in Hinterhöfe, über denen Wäsche von Haus zu Haus flattert. Bella Italia eben. Steil schrauben sich die Gassen nach oben bis hinauf auf den Burgberg von San Giusto, der Keimzelle der Stadt. Ein Castello aus dem 15. Jahrhundert krönt den Hügel, flankiert von der Kathedrale und dem Foro Romano, den Resten einer römischen Siedlung. Während sich die neoklassizistische Piazza dell'Unità d'Italia in warmen Kaffeeduft hüllt, tauchen Militärmärsche, Opern oder ein Schlager über die Glocken der Kathedrale die Stadt in den Klang der goldenen Adria.

0: Große Namen, große Geschichte. Auch das findet man noch immer in Triest, diesem Schnittpunkt vieler Wege und vieler Völker. Dieser noblen Metropole, in der Geist auf Genuss trifft. Schon komisch, dass eine so vielfältige Stadt jahrzehntelang vor sich hinträumen konnte. Nahezu unbeachtet von den umtriebigen Scouts der boomenden Kurzreisen. Die Glocke von San Giusto hat uns wieder nach Hause geläutet. Zusammen mit dem Schmelztenor von Luciano Pavarotti. Das war der fünfte und letzte Teil einer Musikstunde über Triest, die Hafenstadt aus Klang. Und vielleicht sehen wir uns ja einmal dort, am Golf von Triest. Dann nicken wir uns einfach zu und wissen beide, dass wir verliebt sind in diese Stadt. Nippen an unserem Espresso Nero und sagen Ciao. Also bis bald, Ihr Andreas Maurer.
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1: Um 0 Uhr mit Marc Geißler. Die Berliner Linkspartei will ab nächster Woche Sondierungsgespräche mit Grünen und SPD über eine mögliche Regierungsbildung führen. Das hat die Spitzenkandidatin der Linken, Ehralp, am Abend angekündigt.
2: Ich freue mich sehr, mit den künftigen möglichen Koalitions- und Sondierungspartnern darüber zu sprechen, wie wir die Mietenkrise endlich gemeinsam angehen. Wir haben da viele Schnittstellen und darüber werden wir die nächsten Tage sprechen.
1: Und auch auf die Antisemitismusvorwürfe gegen Teile ihrer Partei ging Ehralp ein.
2: Uns geht es darum, dass alle Berlinerinnen und Berliner in Sicherheit leben können, egal woher sie kommen, egal an was sie glauben, egal wen sie lieben. Das betrifft jüdische Menschen, das betrifft auch muslimische Menschen, das betrifft queere Menschen. Und ich werde für den Schutz von allen Berlinerinnen und Berliner einstehen.
1: Die Grünen hatten die Linkspartei am Nachmittag dazu aufgefordert, ihre Haltung zu Judenhass klarzustellen. Auslöser der Debatte war unter anderem der Besuch eines pro-palästinensischen Aktivisten bei einer Wahlparty in Neukölln am Sonntagabend. Bei Unfällen mit E-Scootern gelten in Zukunft strengere Haltungsregeln. Der Bundesrat hat einem Gesetz zugestimmt, durch das Geschädigte leichter an Schadenersatz kommen können. Künftig muss der Halter für den Schaden aufkommen. Dieser haftet, unabhängig davon, ob er oder sie tatsächlich Schuld an einem Unfall hat. Die Wirtschaftsweise Schnitzer sieht in der Neuauflage des Tankrabatts einen Ausdruck der politischen Verzweiflung. Im ARD-Interview stellte sie am Abend eine Verbindung zu den Landtagswahlen her. Aus Berlin, Lissy Kaufmann.
3: Die Parteien der Bundesregierung hätten vor den Landtagswahlen versucht, Wählerinnen und Wähler auf ihre Seite zu ziehen. Die Erwartung der Menschen, dass alle Härten in Krisenzeiten abgefedert werden, sieht Schnitzer als grundlegendes Problem. Der Staat könne die Menschen nicht immer raushauen. Außerdem warnt Schnitzer davor, das von der Rentenkommission vorgelegte Reformpaket aufzuschnüren. Die abschlagsfreie Frühverrentung nach 45 Beitragsjahren beizubehalten sei ungerecht, vor allem gegenüber der jungen Generation.
1: Deutschland hat eine neue Weinmajestät. Es ist Paula Löber aus dem Anbaugebiet Saale-Unstrut. Die 29-Jährige hat sich im Finale in Neustadt an der Weinstraße durchgesetzt. Wer gewinnt, entscheidet dabei nicht nur eine Jury, auch die Zuschauer bei der vom SWR übertragenen Live-Sendung stimmten mit ab. Paula Löber löst Anna Zenz von der Mosel ab und repräsentiert jetzt ein Jahr lang rund 15.000 deutsche Winzerinnen und Winzer. Bei der Wahl kam es unter anderem auf Spontanität, Schlagfertigkeit, Sprachkenntnisse und auch jede Menge Weinwissen an. Und auch Männer dürfen bei der Wahl zur Majestät mitmachen. Das Finale war aber rein in Frauenhand. Das Wetter für Deutschland. In der Nacht kühlt es ab auf 11 bis 0 Grad. Dazu bleibt es meistens sternenklar. Morgen im Süden und in der Mitte des Landes scheint dann viel die Sonne vom Niederrhein bis zu den Küsten dagegen oft bewölkt. Das Ganze bei 17 bis 30 Grad. Und noch die Zeit. Es ist gleich 0 Uhr 3.
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5: Herzlich willkommen dazu, ich bin Benedikt Schregle und begleite Sie gern ein Stück durch diese Nacht. Zunächst haben wir Aufnahmen, die beim SWR entstanden sind. Gleich ist das Kammermusik von Cherubini, aber erstmal haben wir für Sie opulente Orchesterklänge von Edward Elgar. Die Konzertouvertüre, die er während eines Italienurlaubs komponiert hat, in Alassio an der italienischen Riviera. Dort ist das Stück In the South entstanden. Das SWR-Sinfonieorchester spielt die Ouvertüre unter Leitung von Roger Norrington.

muss ein schöner Urlaub gewesen sein, der von Edward Elgar 1903 in Italien. Anschließend hat er seine Konzertouvertüre für Orchester in the South präsentiert. Wir haben eine Aufnahme mit dem SWR-Sinfonieorchester gehört, Dirigent war Roger Norrington. Jetzt Kammermusik für Sie im ARD-Nachtkonzert von Luigi Cherubini. Wir hören sein Streichquartett Nummer 5 in F-Dur. Gespielt vom Ensemble Hausmusik London.

Das Ensemble Hausmusik London hat hier Musik von Luigi Cherubini gespielt, und zwar sein Streichquartett Nummer 5 in F-Dur. Jetzt Musik aus der Frühklassik von einem renommierten Kapellmeister namens Ernst Eichner. Sein Harfenkonzert in C-Dur spielt hier die Harfenistin Silke Eichhorn zusammen mit dem Kurpfälzischen Kammerorchester, die Leitung hat Stefan Fraß.

Silke Eichhorn war die Solistin in diesem Harfenkonzert in C-Dur von Ernst Eichner. Das Kurpfälzische Kammerorchester ist geleitet worden von Stefan Fraß. Weiter geht's im ARD-Nachtkonzert mit Vokalmusik von Benjamin Britten. Hier ist sein Chorzyklus Sacred and Profane, 8 Medieval Lyrics für Chor a Cappella, gesungen vom SWR-Vokalensemble Stuttgart unter Leitung von Marcus Creed. Dieser Chorzyklus ist geschrieben worden in den Jahren 1974 bis 1975. Das Werk basiert auf 8 mittelenglischen Texten, also der Sprache, die in England grob zwischen dem 12. und dem 15. Jahrhundert gesprochen worden ist. Es geht dabei um geistliche und weltliche Themen, eine intensive Auseinandersetzung mit dem Leben, der Natur und der Sterblichkeit, beginnend mit einem innigen Gebet an die Jungfrau Maria.

Das SWR-Vokalensemble Stuttgart im ARD-Nachtkonzert unter Leitung von Marcus Creed. Gesungen wurde der Chorzyklus Sacred and Profane von Benjamin Britten. Der nächste Komponist bei uns ist der Organist und Kapellmeister Johann Georg Lickel. Wir hören sein Trio für Klarinette, Horn und Fagott in S-Dur, gespielt von Dirk Altmann, Wolfgang Wipfler und Lieber Siemer.

Dirk Altmann, Klarinette, Wolfgang Wipfler, Horn und Libor Sima, Fagott. Die drei haben das Trio für diese Besetzung in S-Dur von Johann Georg Lickel gespielt. Jetzt Auftritt im ARD-Nachtkonzert von Natalie Chi. Sie ist die Solistin in der Romanze für Geige und Orchester F-Moll von Antonín Dvořák. Das SWR-Sinfonieorchester wird geleitet von Ascher Fisch.

Die Romanze für Violine und Orchester in F-Moll von Antonín Dvořák, gespielt von der Geigerin Natalie Chi und dem SWR-Sinfonieorchester unter Leitung von Asher Fisch. Vor den 2 Uhr Nachrichten im ARD-Nachtkonzert noch Musik von Louis Moreau Gottschalk, Sospiro, Vals Poétique.

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1: Um 2 Uhr mit Ronald Lessig. Die SPD pocht bei der Pflegereform offenbar darauf, dass nachverhandelt wird. Nach Informationen des ARD-Hauptstadtstudios drohen die Sozialdemokraten sogar damit, die Pläne vorerst scheitern zu lassen. Aus der Nachrichtenredaktion Jonas Valentin Weber.
2: Eigentlich sollte das Kabinett die Pflegereform Mitte kommender Woche durchwinken. Ob das jetzt was wird, völlig unklar. Am Montag soll es erstmal nochmal Gespräche zwischen SPD und Union geben. Im Kern geht es den Sozialdemokraten offensichtlich um das Vorgehen. So sei es falsch, wie von Gesundheitsminister Linnemann von der CDU vorgesehen, erst Einsparungen zu beschließen und dann in einem zweiten Schritt über strukturelle Verbesserungen nachzudenken. Diesen Fehler habe die Regierung schon bei der Gesundheitsreform gemacht. Das dürfe nicht wiederholt werden, hieß es aus SPD-Kreisen.
1: Die Linke als Siegerin der Berlin-Wahl mit den Grünen und SPD Sondierungsgespräche zur Regierungsbildung in der Hauptstadt führen. Das beschlossen die Delegierten am Abend auf einem Parteitag mit breiter Mehrheit. Dabei wies die Spitzenkandidatin Eralp die Antisemitismusvorwürfe gegen ihre Partei noch einmal zurück.
3: Es ist ganz klar, wir haben hier Grenzüberschreitungen nochmal einhellig verurteilt. Uns geht es darum, dass alle Berlinerinnen und Berliner in Sicherheit leben können, egal woher sie kommen, egal an was sie glauben, egal wen sie lieben. Das betrifft jüdische Menschen, das betrifft auch muslimische Menschen, das betrifft queere Menschen. Dieses Signal ist ganz klar vom Parteitag ausgegangen und ich werde für den Schutz von allen Berlinerinnen und Berliner einstehen.
1: Die linken Spitzenkandidatin in Berlin, Eralp. Der Deutsche Olympische Sportbund entscheidet heute über den Kandidaten für eine Olympiabewerbung. Bundespräsident Steinmeier wird am Mittag bekannt geben, ob die Wahl auf München oder die Region Köln-Rhein-Ruhr gefallen ist. Der Austragungskandidat soll ins Rennen um die Olympischen Spiele 2036, 2040 oder 2044 gehen. Berlin hatte seine Bewerbung in dieser Woche zurückgezogen. Bundesaußenminister Wadephul findet es grundsätzlich richtig, dass die US-Regierung den russischen Präsidenten Putin zum G20-Gipfel in Miami eingeladen hat. Da werde man dann sehen, ob Putin bereit sei, ernsthaft zu verhandeln, sagte Wadephul bei einem Besuch in Kanada. Voraussetzung sei aber, dass Russland seine Angriffe auf die Ukraine stoppe. Putin hat zuletzt 2019 persönlich an einem Gipfeltreffen teilgenommen, also vor Beginn des Angriffskrieges gegen die Ukraine. Das waren die Nachrichten. Das Wetter in Deutschland. In der Nacht im Nordwesten zunehmend bewölkt, an der Nordsee Regen, sonst klar bei 13 bis 1 Grad. Tagsüber im Norden Regen, im Süden meist viel Sonne bei 17 bis 23 Grad in der Nordhälfte, sonst 21 bis 29 Grad. Am Sonntag Sonne und Wolken im Wechsel, 18 bis 30 Grad und am Montag wechselhaft oder sonnig bis 31 Grad. Es ist 2.03 Uhr.
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4: Ich bin Benedikt Schregle, schön, dass Sie mit dabei sind heute Nacht. Zunächst teilen sich zwei Solisten das Scheinwerferlicht. Ulf Hölscher und Gunhild Hölscher spielen die Konzertante für zwei Violinen und Orchester Nummer 2 H-Moll von Louis Spohr, zusammen mit dem Rundfunk-Sinfonieorchester Berlin. Die Leitung hat Christian Fröhlich.